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8: Ja. Moin, moin.
9: Hallo.
8: Ihr hört Radio Korax, offensichtlich. Und zwar die massive Aktion. Hallo, heute wieder zu zweit am Start.
9: Und live.
8: Und live, auch mal was ganz Nettes. Wir haben heute für euch einiges an Rückblicken, aber offensichtlich wollen wir oder müssen wir ja auch so ein bisschen über die zurückliegende Landtagswahl sprechen, aber das soll gar nicht unser Fokus der heutigen Sendung sein. Und wir reden aber auch noch über eine vergangene Demonstration, die nämlich eine Woche vorher in Halle war, bestimmt 5000 oder so.
9: Ach,
8: Leute beim CSD auf der Straße. Ne? Letzte Woche vor der Landtagswahl am Samstag gab es auch eine Antifa-Demo, da waren ich glaube halb so viele, um die 2000, 2500 hochgeschätzte Menschen auf einer Demo unter dem Motto Antifa bleiben. Da kommen auch nochmal Leute, die das organisiert haben, hier ins Studio, und wir machen so einen kleinen Rückblick auf die ganze Geschichte und wollen da auch natürlich noch eine Perspektive einfangen. Demo vor der Wahl, was wurde sich davon erhofft, gewünscht, wie geht's jetzt weiter oder auch nicht. Lustigerweise mit dem gleichen Motto, einfach auch, weil es, glaube ich, das Gebot der Stunde ist, Antifa bleiben, findet auch am 19. in Dessau eine Demonstration statt von der Aktionsgruppe Bauhaus statt. Da haben wir nachher auch noch einen Gesprächspartner hier in der Sendung. Ihr könnt also gespannt sein und am besten dranbleiben. Ja, und du hast ja irgendwie so wütende Musik mitgebracht zum
9: mehr
8: Start.
9: Wütend,
8: ne?
9: Und passend. Mach einfach an, dann wird sich, glaube ich, relativ selbst erklären, warum ich das ausgesucht habe.
8: Na gut, Wutanfall.
10: Jetzt erst recht!

0: DDR-punkiger wird es heute ja nicht mehr.
1: Ich glaube, der Titel erklärt sich von selbst, auch wenn die Qualität natürlich miserabel ist, aber das Stück ist von 1984, also 42 Jahre alt, ich glaube. Und der Titel jetzt erst recht ist, glaube ich, das, was viele Leute, zumindest habe ich den Eindruck, in dieser Woche gedacht haben, nach dem Ergebnis der Wahl. Da kommen wir später nochmal zu. Ja. Ich fand es einfach passend.
0: Ja, so. Auf jeden
1: Fall. Und Wutanfall war sowieso großartig.
0: Hast du die mal live gesehen?
1: Na klar, ich kenne die Leute
0: Na
1: auch.
0: Na klar, ich kenne die auch persönlich.
1: Naja, das ist so.
0: Aber das ist auch eigentlich ganz passend zu dem, was wir gerade schon mal gesagt haben, CSD in Halle mit so, du meinst, deutlich mehr als 5000 Leuten. Ich habe es jetzt auch nur partiell beobachtet. Die Polizei schreibt, glaube ich, von 5.000 bis 7.000
1: Teilnehmenden.
0: Und sei es mal dahingestellt, ob es jetzt 5 oder 10.000 waren, okay, das ist schon ein großer Unterschied, aber es sind mehrere tausend Leute auf der Straße gewesen, eben auch genau jetzt erst recht. Ich weiß auf jeden Fall auch von Leuten aus anderen Bundesländern, die auf jeden Fall hier die CSDs in Sachsen-Anhalt gerade nach der Wahl auch besuchen und supporten. Und es ist irgendwie dann trotzdem auch wieder gut, das wurde heute auf der Demo auch mehrfach in Redebeiträgen gesagt, zu sehen, dass man halt nicht alleine ist, dass man nicht vereinzelt ist, dass es Leute gibt, die solidarisch sind, die zusammenstehen, auch für eine Vielfalt einfach auch in Sachsen-Anhalt.
1: Ja, absolut.
0: Da sind.
1: Ich würde sagen, also die Zahlen sind schon nicht ganz unwesentlich, auch wenn es total schwer ist, genaue Zahlen zu schätzen. Ich wäre eher bei 10.000. Ich glaube, es gibt noch keine offiziellen Zahlen. Zumindest habe ich bis jetzt noch keine gesehen. Und die Zahlen der Cops waren offensichtlich vom Anfang. Am Markt war es überhaupt nicht überschaubar, wie viele Leute das sind. Ich würde ungefähr davon ausgehen, aber wie gesagt, es ist ja relativ egal, die genaue Zahl, aber es geht darum, es sind mindestens doppelt, vielleicht sogar dreimal so viele Leute wie im letzten Jahr. Und das ist, glaube ich, eine Woche nach diesem katastrophalen Wahlergebnis das richtige Zeichen. Und zwar einmal ja ein Support für Leute, die sich von der AfD bedroht fühlen. Viele Queere, viele antifaschistische, viele linke Leute, die ja auch jetzt auch in der Breite zu sehen waren dort vor Ort. Und es ist eben auch ein Signal, ich habe es ja gesehen, am Markt sind auch manche sehr kriegscremige Leute vorbeigelaufen, die so aussahen wie, wir hatten das vorhin kurz, warum dürfen die das noch? Wir haben doch jetzt gewonnen.
0: Wir haben doch jetzt
1: Und ich glaube auch an die ist es ein total wichtiges Signal zu sagen, ja klar, ihr könnt irgendwie in eurem Wahnsinn irgendwie so eine Partei an die Macht oder kurz davor schicken. Trotzdem wird sich hier werden sich hier Leute nicht ihr Recht nehmen lassen, zumindest nicht so einfach und so. Und das ist, glaube ich, wichtig. Ja,
0: gut und wichtig. Wir hören mal ein paar Impressionen.

0: Das war jetzt Atmosphäre, nennt sich das, glaube ich, im Radio,
1: oder? Das nennt man Atmosphäre, genau. Und echt langer Straßenzug, also die gesamte Ludwig-Wucherer Straße gefühlt, war voll mit Menschen, mehreren LKWs. Und ja, wie gesagt, gutes und wichtiges Zeichen, wie wir gerade schon so ein bisschen erzählt haben. Letztes Jahr gab es ja den ganzen Sommer über und auch das Jahr davor viele rechte Aufläufe und Proteste, gerade von so jungen Nazis, Nachwuchsnazis. Und da ging es zum Beispiel letztes Jahr auch in Halle darum, eine Gegendemonstration zu verhindern von eben Neonazis und diesen, genau diesem Spektrum. Und dieses Jahr ist das so ein bisschen ausgeblieben, ne? Ihr habt aber, wenn ich dich jetzt als Vertreter von Halle gegen Rechts ansprechen darf, aber trotzdem auch wieder einen Infostand bzw. genau, eine Anmeldung vorgenommen. Vielleicht kannst du ja mal ein bisschen erzählen, was da so, wo warten ja eigentlich auch am Hauptbahnhof wieder, oder?
0: Naja, ich kann vielleicht als erstes, also mich haben heute mehrere Leute gefragt, sowohl online als auch dann vor Ort, wo denn die angemeldete Nazi-Demo ist. Ja. Und es haben viele Leute, also eventuell haben viele Leute das erwartet, weil es in den letzten beiden Jahren zumindest so war. Und es gab gestern noch, das hat dann ein bisschen Furore gemacht, einen Transitbeitrag, in dem das so nebenbei erwähnt wurde von den CSD-Organisatorinnen, was dazu geführt hat, dass sie auch mal hin und her telefoniert haben, versucht haben rauszukriegen, hä, was soll das? Also ohne jetzt die Details für über so eine Anmeldung und sowas und wie das dann funktioniert. Aber es war klar, wir hätten das mit ziemlicher Sicherheit erfahren, dass es so eine Anmeldung gibt und wussten nichts davon. Und dann nach mehreren Runden, mehreren Telefonrunden und so weiter kam dann raus, naja, das war irgend so ein Gerücht, was sich verselbstständigt hat.
1: Cool.
0: Ich glaube, auch das muss an anderer Stelle besprochen werden. Aber es ist natürlich völlig absurd und völlig verantwortungslos, wenn nach eine Woche nach so einer Wahl und einen Tag vor dem CSD Leute irgendwie in den Medien plötzlich sagen, ja, im Übrigen gibt's da noch eine Nazi-Demo, so. Tut mir leid, verstehe ich nicht. Seit wirklich langer Zeit versuche ich manchmal rauszukriegen, wieso Gerüchte entstehen. Ich bin da immer am Verzweifeln, weil ich immer denke, und das vielleicht als Aufforderung an die Leute, die jetzt zuhören, wenn ihr irgendwas hört und ihr wisst nicht, es gibt keine Quelle dazu, fragt bitte nach, von wem das kommt, fragt nach, ob es irgendeine Quelle gibt. Gebt es nicht einfach weiter und schon gar nicht mit irgendwie multiplizierten Zahlen, weil das ist das, was immer passiert, dass sozusagen aus irgendeinem Gerücht werden dann sichere Wahrheiten und so. In dem Fall war es jedenfalls so, was nochmal für Verwirrung gesorgt hat, aber klar war dann, es gab keine Anmeldung für Neonazis, im Gegensatz zu den letzten beiden Jahren. Vielleicht kurzer Rückblick, in beiden Jahren sind sie in Halle blockiert worden, konnten nicht laufen, konnten somit den CSD nicht stören und konnten jetzt nicht irgendwie ihre Allmachtsfantasien gegenüber Menschen ausleben, die sie, wie auch immer, für minderwertig halten und so. Und deshalb haben wir aber gesagt, wir machen trotzdem einen Infostand, weil natürlich die Möglichkeit bestand, dass kurzfristig irgendwas ist, dass es eine kurzfristige Anmeldung gibt, dass irgendwelche Nazis rumrennen und irgendwie rumnerven wollen. Und das war von 10 bis 12.30 Uhr gab es diesen Infostand am Hauptbahnhof, also am Haupteingang. Und die Idee war dann, Leute zu begrüßen, die zum CSD wollen, im Zweifelsfall Leuten zu sagen, wo es lang geht und so. Und natürlich, wie gesagt, für den Fall, dass es eine spontane, kurzfristige Mobilisierung von Nazis gegeben hätte, wären wir am richtigen Ort gewesen. Die Stimmung war super entspannt. Ich hatte zwischendurch so einen Moment, wo ich gesagt habe, wir leben ja in einem Land, wo irgendwie mindestens die Hälfte völlig durchgeknallt ist und eine Partei wählt, die nichts anderes macht, als Lügen zu erzählen und den Leuten irgendeinen Scheiß zu versprechen. Und es sind trotzdem nur Leute da gewesen, die total freundlich waren und sich auch wirklich gefreut haben. Nicht nur die, die gekommen sind zum CSD, sondern viele, die auch auf dem Weg zum Bahnhof waren und gesagt haben, schön, dass ihr hier seid.
1: Ja.
0: Also auch das gibt es alles. Das macht alles Mut, auch wenn wir, kommen ja wie gesagt später nochmal dazu, nicht wissen und nicht sagen können, was jetzt hier in den nächsten Wochen und Monaten genau passiert und wie nahe die Einschläge kommen und wie, was jetzt alles, ja, was alles passiert. Aber das ist auf jeden Fall spannend zu sehen, wie Leute darauf reagieren, wenn sie Leute sehen, die ganz klar sich diesem Ergebnis und den Folgen davon vielleicht auch entgegenstemmen, um das mal so zu nennen.
1: Ich glaube, so eine öffentliche Sichtbarkeit ist da gerade ganz wichtig, auch wenn es vielleicht unangenehmer auch anmutet, als es dann tatsächlich ist, wie du gerade sagst. Aber da muss man auch wieder sehen, wir sind ja halt auch in Halle und das ist einer von den wenigen Leuchttürmen, wenn man das überhaupt so sagen kann, in Sachsen-Anhalt, wo die Wahlergebnisse nicht völligst blau sind, sage ich mal. Mhm. Auch hier ein großer Wähleranteil trotzdem von 10-20% oder irgendwie sowas. Kommt, glaube ich, immer auf den Stadtteil an. Ich habe jetzt gar nicht so genau
0: das. Ja, in ganz Halle waren es knapp unter 30. Ist deutlich unterdurchschnittlich, aber ja, ist natürlich trotzdem
1: immer,
0: klar,
1: viel immer noch zu viel. Viel mitzunehmen ist, dass man sich jetzt gerade jetzt nicht verstecken darf und glaube ich, sich auch nicht einmachen lassen darf von ja der politischen Großwetterlage, zumindest auf Landesebene, sondern genau das Gegenteil zu tun, sich zu zeigen, solidarisch zu zeigen, auch Menschen, denen es ähnlich geht, die vielleicht jetzt auch nicht politisch organisiert sind oder so, aber genau, wenn die sehen, dass irgendwelche Leute sich gerade machen, dann motiviert das die vielleicht auch, sich öffentlich oder auch im Umfeld mehr oder wieder oder überhaupt mal politisch zu äußern. Genau, also kleiner Aufruf an euch.
0: Ja, alle. Ich finde es wichtig, ich habe es schon mal kurz gesagt, das geht immer in die eine Richtung, empowern den Leuten gegenüber, die Magenschmerzen haben oder so seit einer Woche und sagen, ich weiß gar nicht, wie es weitergeht. Und es geht natürlich auch an die andere Seite, denen zu zeigen, ihr könnt jetzt eure Allmachtsfantasien nicht einfach so ausleben. Da gibt es immer noch ganz viele Leute, die sich das nicht gefallen lassen. Und ich glaube, das ist mindestens genauso wichtig.
1: Ich würde sagen, es ist ein guter Zeitpunkt für Musik. Ich bin so ein bisschen am Überlegen, ob es Rumgeschreie werden soll in die Heulerock oder... Ja komm, wir machen mal ein bisschen hier Dresche.
0: Okay.

0: ich hoffe, ihr seid wach und hört zu. Das war Joy mit Hopeless. Natürlich jetzt auch auch eine Perspektive auf das ganze Wahldebakel und politische Situation, aber wie gesagt, davon wollen wir uns nicht unterkriegen lassen. Ihr habt jetzt gespitzte Ohren, denn ich möchte noch auf etwas hinweisen. Wir gucken mal kurz nach Thüringen, bevor wir uns dann mit der Wahl hier in Sachsen-Anhalt beschäftigen. In Suhl, da gibt es nämlich das Alternative Kultur, das AK-40, quasi ein AZ, und das wurde letztes Wochenende angegriffen. Da gab es eine Rundnachricht, die wir hier quasi mit verbreiten wollen und auch einfach mal verlautbaren lassen wollen. Zitat: In der Nacht von Freitag zu Samstag, also vergangene Woche, zwischen 23:45 und 1 Uhr wurden bei uns am AK-40 in Suhl mehrere Fensterscheiben eingeschlagen. Wir gehen von einem politisch rechtsmotivierten Hintergrund der Tat aus. Die Personen haben sich gezielt Zugang zum Grundstück verschafft und mehrere Gegenstände gegen die Fenster geworfen. Der Sachschaden beläuft sich voraussichtlich auf einen vierstelligen Betrag. Das unmissverständliche Ziel solcher Angriffe ist es, Angst zu machen und antifaschistische Projekte aus unserer Region zu verdrängen. Auch wenn bei uns der Schock tief sitzt, aufgeben ist keine Option. Wir machen weiter und brauchen eure Unterstützung. Und genau das ist jetzt hier auch der Grund. Die Unterstützung könnt ihr natürlich in Form von Geld in Spenden überbringen auf das Spendenkonto des Alternative Kultur und politische Bildung e.V. Bei der VR Bank Südthüringen. Ihr findet das AK-40 Suhl auch im Internet natürlich, bei Instagram und auch auf der Homepage. Da findet ihr das Spendenkonto und die Bank, wo ihr hinspenden sollt, natürlich auch. Lasst die Leute in Thüringen also dementsprechend auch nicht alleine. Diese Angriffe auf linke Zentren und alternative Orte werden wahrscheinlich auch bei uns in Sachsen-Anhalt nicht weniger werden. Nichtsdestotrotz über die Bundesländergrenzen hinaus ist es wichtig, Solidarität zu zeigen und die Leute nicht allein zu lassen. AK-40 Suhl, wie gesagt, spendet ein bisschen Moneten, wenn ihr habt. Wir hatten uns jetzt im Vorfeld der Sendung natürlich über die Wahl auch unterhalten. Und da gibt es natürlich auch ganz viele Meinungen schon und auch ganz viele Artikel, Podcasts und so weiter und so fort, die das alles so ein bisschen einschätzen. Manche finden wir gut, manche finden wir schlecht. Und einen finden wir eigentlich so gut, dass wir den jetzt auch mal hier
1: komplett abspielen. Und ich finde, es passt gut zusammen, klingt jetzt ein bisschen doof, aber es geht ja um zumindest voraussichtlich oder nach aller Logik um rechten Angriff in Suhl. Und es geht in diesem Beitrag von der Zeit, also von der Zeitung, die haben einen Podcast, wo die, es ist die Zeit, nicht die Welt.
0: Nee, nicht die Welt.
1: Und es geht eben darum, so ein Stück weit, genau, der Podcast heißt Was jetzt? Und es gibt verschiedene Ausgaben davon. Und der beschreibt vor allem, ihr werdet es ja gleich hören, wie krass das ist, also was sich in den letzten Jahren eben auch entwickelt hat und was zu diesem Wahlergebnis geführt hat. Das heißt, die völlige Normalisierung rechtsextremer Positionen, so, und die, dass die quasi zwangsläufig zu Gewalt führt. Das ist jetzt für Leute, die sich damit länger beschäftigen, wirklich keine Überraschung und auch keine
0: Big Surprise.
1: Genau. Aber das ist die Situation, mit der wir zu tun haben. Der Podcast, der Beitrag ist am Montag oder Dienstag erschienen, also wirklich relativ kurz nach dem Wahlergebnis. Wer das spannend findet, wirklich unter diesem Was jetzt, gibt es tatsächlich auch noch jetzt aus den nächsten Tagen auch noch neue Beiträge, die sich auch noch also sehr intensiv mit Sachsen-Anhalt beschäftigen und so. Und wir würden den Beitrag jetzt abspielen, der ist ein bisschen über 15 Minuten, und danach nochmal kurz darüber reden, worum es da geht.
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3: Der Ernstfall ist jetzt. Zum ersten Mal seit Gründung der Bundesrepublik steht eine rechtsextreme Partei unmittelbar davor, politische Macht in Deutschland zu erlangen und einen Ministerpräsidenten zu stellen. Das ist keine Hysterie, das ist keine Panikmache, es ist eine nüchterne Beschreibung der Realität. Die extreme Rechte führte über Jahrzehnte in Deutschland ein Schattendasein. Manche, die Intellektuelleren von ihnen, trafen sich in kleinen, heimlichen Diskussionszirkeln, irgendwo in abgelegenen Herrenhäusern zu Lesekreisen. Sie waren eine versprengte Gruppe. Sie standen, wie sie selbst sagten, am Rande der Gesellschaft. Andere, eher esoterische, trafen sich zu Sonnenwendfeiern. Sie bildeten Gruppen von sogenannten völkischen Siedlern, die ihre Scholle bewirtschaften wollten, möglichst viele Kinder kriegen und so zumindest im Kleinen ihr Gesellschaftsideal leben, das im Großen als ein Projekt von ein paar Spinnern galt. Wieder andere, die gewaltaffin, trafen sich in Kameradschaften oder Hooligan-Gruppen. Sie jagten Linke, Leute mit anderer Hautfarbe, Fans von St. Pauli oder Carl Zeiss Jena. Sie waren gefährlich, aber auch sie waren Außenseiter. Heute sind sie alle Teil des Mainstreams, Teil jener 44%, die in Sachsen-Anhalt die AfD zur mit Abstand stärksten Partei gemacht haben und Teil jener Funktionäre, die nun bald die Posten im Staat besetzen könnten. Die Scham ist verschwunden. Ich glaube, dieser Satz ist zentral, um zu verstehen, was gerade passiert. Denn er gilt in doppelter Hinsicht. Noch vor 2 Jahren plakatierte die AfD im Wahlkampf in Thüringen »Dein Nachbar wählt uns auch«. Damals war das ein geniales Plakat. Die Wahl einer rechtsradikalen Partei war zu dieser Zeit noch etwas, was man lieber heimlich tat. Heute, nur 2 Jahre später, ist diese Scham verschwunden. Die AfD organisierte in Sachsen-Anhalt Massenveranstaltungen. Sie füllte Marktplätze. Ihre Veranstaltungen waren Volksfeste mit Hüpfburgen. Tausende kamen zu den Simson-Ausfahrten mit Ulrich Siegmund. Und sie spricht ihre eigenen Leute auch nicht mehr mit diesem heimlichen »Psst, dein Nachbar wählt uns auch an«, sondern im Gegenteil, als Teil einer Avantgarde.
4: Du wusstest, das kann so nicht weitergehen. Das hast du nicht verdient. Das hat deine Familie nicht verdient. Das hat dein Land nicht verdient. Du wurdest ein Teil. Du wurdest ein Teil einer neuen Kraft, einer Bewegung. Ein Teil, der spricht, wenn andere schweigen. Der handelt, wenn andere verzagen. Ein Teil einer einzigartigen Mannschaft, die eines Tages Geschichte schreiben wird. Knapp drin
3: und die AfD. So ist der Sound in den Mobilisierungsvideos der AfD. Du wurdest Teil einer Bewegung, Teil einer einzigartigen Mannschaft, die jetzt Geschichte schreibt. Man schämt sich nicht mehr, im Gegenteil, man ist stolz darauf. Die Scham ist verschwunden, das gilt aber auch noch in einer anderen Hinsicht. Denn in dem Moment ihrer größten Stärke lässt auch die AfD die Scham fallen oder, wie es dann in der AfD heißt, die Distanzeritis. Das Milieu des organisierten Rechtsradikalismus, das ich eben beschrieben habe, die völkischen Siedler, die Esoteriker, die Kameradschafter, es steht im Zentrum der Partei. Sie alle sind Teil der Truppe, die jetzt womöglich die Macht im Land Sachsen-Anhalt übernehmen wird. Da ist zum Beispiel Patrick H., der Pressesprecher von Ulrich Siegmund, der unter einer AfD-Regierung gehandelt wird als Chef der Staatskanzlei, also als wichtigster Organisator der Regierung. Oder da ist Laurenz Notdurft, Bürgermeister in Dessau-Roßlau, im Gespräch als Staatssekretär im Justizministerium. Beide haben eine Vergangenheit in der heimattreuen deutschen Jugend, kurz HDJ. Die HDJ erinnerte nicht zufällig an die HJ, die Hitlerjugend. Sie war eine rechtsextreme Kaderorganisation. Es ging dieser Truppe darum, Kinder zu nationalsozialistischen Freiheitskämpfern zu drillen. In Ferienlagern wurden sie geschult in Rassenkunde. Sie trugen Uniformen und traten zu Fahnenappellen an. Es gibt Bilder von diesen Ferienlagern. Auf einem kann man ein Zelt sehen. Auf dem Zelt ist ein Schild angebracht und auf dem Schild steht Führerbunker.
5: Wir suchen den Kerl und nicht die Massen.
6: Wir suchen den Frischen und nicht den Blassen.
3: Ziel der HDJ war es, Personal für einen neuen NS-Staat heranzuzüchten. Eine Elite von morgen. Sie sollte übernehmen, wenn die Zeit dafür gekommen ist. 2009 wurde die HDJ verboten, wegen, so lautete die Begründung, Wesensverwandtschaft zum Nationalsozialismus und eben, weil es ihr Ziel war, eine nationalsozialistische Elite heranzuziehen. Nun könnten ihre Kader in Regierungsverantwortung kommen. Man kann die Beispiele weiterführen. Vor 2 Wochen gab es eine Razzia bei 2 AfD-Politikern aus Sachsen-Anhalt. Und warum? Die 2 Männer stehen im Verdacht, eine verbotene Nazi-Organisation weiterzuführen, die sogenannte Artgemeinschaft. Das war eine Truppe von Leuten, die sich als Hüter der germanischen Rasse sahen. Sie propagierten eine gleichgeartete Gattenwahl, damit am Ende gleichgeartete Kinder dabei herauskommen. Der Spiegel berichtete vor ein paar Monaten von einem Treffen, bei dem auch die beiden AfD-Männer zugegen waren. Ich lese mal aus dem Artikel vor. Sie sammeln sich um einen Meter hohen begrenzten Holzpfahl. Männer hantieren mit Tierhörnern. Im Schein brennender Fackeln schreitet der kleine Tross schließlich hinüber zu einem Hof. Eine Trommel beginnt gleichförmig zu schlagen. Ein Kampflied der Hitlerjugend erklingt. Einer der beiden Männer ließ sich im vergangenen Sommer vor einem Transparent fotografieren, auf dem Kameradschaft Kommando Werwolf zu lesen war. Am Sonntag gewann er seinen Wahlkreis mit großem Abstand direkt. Auch sein Parteikollege, der mit dem Tierhörnerfest, sitzt jetzt im Landtag. HDJ-Kader Kommando Werwolf, Hitlerjugendlieder bei Sommerfesten, das ist in der AfD Sachsen-Anhalt nicht randständig, sondern Mainstream in der Partei. Mainstream in der aller Voraussicht nach regierungstragenden Landtagsfraktion. Niemand distanziert sich davon, niemand sieht darin ein Problem. Die Scham ist verschwunden. Aber auch wenn man weiter nach oben geht, in die Funktionärsspitze der Partei, die zweite Reihe hinter dem freundlich lächelnden Ulrich Siegmund, muss man nur ein paar Reden hören, um zu erkennen, wie die Leute denken, die hier den Ton angeben. Da ist zum Beispiel Hans-Thomas Tillschneider, Vordenker und Stratege der Partei.
7: Die Linken heute wollen also immer noch eine Diktatur, wie die SED. Sie wollen aber keine Diktatur mehr, in der wir normal leben können. Sie wollen eine Diktatur, die uns zwingt, abnormal zu leben. Die Linken wollen die Diktatur der Perversität.
3: Da ist Martin Reichert, Landeschef der Partei, der sich besonders gerne der deutschen Jugend zuwenden will.
8: Und ich sage der deutschen Jugend, seid gewahr, wir werden euren Schutz wahrnehmen.
3: Die AfD ist, man muss es immer wieder sagen, keine etwas rechtere CDU. Sie ist eine nationalrevolutionäre Partei. Sie will ein anderes Land. All diese Dinge waren vor der Wahl bekannt. Es war bekannt, wie eng verwoben die AfD in Sachsen-Anhalt mit der Neonazi-Szene ist. Es war bekannt, dass mit Hans-Thomas Tillschneider ein Ideologe der völkischen AfD als Kultusminister gehandelt wird. Es war bekannt, dass die AfD in ihrem Wahlprogramm

0: ziemlich bedrohlich finde. Es fing an mit dem Auftritt des Komikers Uwe Steimle in Roßlau, wo er erst darüber sprach, dass man Angela Merkel hängen oder an die Wand stellen sollte und dann das hier sagte.
1: Mittlerweile muss ich sagen, wenn ich Friedrich Merz sehe, frage ich mich manchmal, wo ist eigentlich Stauffenberg, wenn man ihn mal wirklich braucht.
0: Das Erschreckende für mich war nicht Steimle. Das Erschreckende war das Gegröhle und Gefeixe im Publikum und das Schweigen von Ulrich Siegmund und Tino Chrupalla, die neben Steimle saßen. Ein paar Tage später soll ein AfD-Mann einen Jungen attackiert haben, der Wahlplakate der Partei beschädigen wollte. Der Junge war 14, der AfD-Mann offenbar bewaffnet mit einem Baseballschläger. Zur selben Zeit erschien in der FAZ ein Text des Kollegen Justus Bender, der berichtete, dass Björn Höcke sich gerade für mehrere Männer einsetzt, die in U-Haft sitzen, weil sie unter Terrorverdacht stehen. Die ehemaligen AfD-Mitglieder sollen zu den sogenannten sächsischen Separatisten gehören. Eine Gruppe, über die die Bundesanwaltschaft das hier schreibt. Die Mitglieder der Vereinigung waren fest entschlossen, bei dieser Gelegenheit, dem sogenannten Tag X, mit Waffengewalt möglichst große Gebiete in Sachsen zu erobern, um dort einen eigenständigen, an der Ideologie des Nationalsozialismus ausgerichteten Staat zu errichten. Hierzu war eine Liquidierung von Vertretern der bisherigen staatlichen Ordnung der Bundesrepublik geplant. Bei seiner Verhaftung richtete einer der Männer ein entsichertes Gewehr auf die Polizisten. Höcke findet, die Männer seien unschuldig, Justizopfer. Der Parteiausschluss gegen sie ein Fehler. Er will sie zurück in die AfD holen. Den Richter, der den Fall der Männer verhandelt, sprach er bei einer Rede direkt mit Namen an. Er forderte ihn auf, sich zu weigern, an den Verhandlungen teilzunehmen. Er sagte, denken Sie daran, dass Sie sich auch irgendwann mal verantworten müssen. Wiederum zur selben Zeit kursierten Videos von einem Mann namens Matthäus Westphal. Das ist ein AfD-naher Streamer, der den Wahlkampf von Ulrich Siegmund begleitet und unterstützt und auf Veranstaltungen gegenüber Journalisten in der Regel ungefähr so auftritt.
2: Verzieht euch hier vom Volksfest! Ihr habt mit dem deutschen Volk nichts zu tun! Ihr habt mit dem deutschen Volk überhaupt nichts zu tun! Ihr seid Antideutsche! Verzieht euch!
0: Westphal demonstrierte 2019 für die Holocaust-Leugnerin und rechtsextreme Ikone Ursula Havebeck. Ulrich Siegmund lobte seine Arbeit. Auf Westphals Videos kann man erkennen, wie die Umstehenden reagieren, während er andere Leute anbrüllt, anrempelt und beleidigt. Auch hier Gegröle und Gefeixe. Ich glaube, wir sehen gerade den Prozess einer Enthemmung. Eine Enthemmung, die sich auf mehreren Ebenen vollzieht. Sie reicht von den Einschüchterungsversuchen, wie in den Videos von Westphal, bis dahin, dass man vom AfD-Publikum bejubelt und beklatscht wird, wenn man auf der Bühne von der Ermordung politischer Gegner fantasiert. In dem Moment ihres größten Erfolgs, in dem Moment, als die absolute Mehrheit zum Greifen nahe schien, in dem Moment ihres größten Erfolgs hat die AfD damit begonnen, ihr Verhältnis zur politischen Gewalt zu verändern. Sie wird normalisiert, sie wird verharmlost, sie wird beklatscht. So gut, schrieb ein Vertrauter von Ulrich Siegmund als Reaktion auf die Baseballschlägergeschichte des AfD-Manns. Dazu ein Emoji mit Herzchenaugen. Der Historiker Götz Ali ist einer der besten Kenner des Nationalsozialismus. Seit vielen Jahren wird er in Interviews nach Parallelen von der NSDAP und der AfD gefragt. Seine Antwort lautete immer, das kann man nicht vergleichen, geschweige denn gleichsetzen. Vor ein paar Wochen aber veränderte er seine Position. In einem Interview mit der FAZ sprach er über das Zitat Wachkitzeln von Gewalt- und Mordfantasien, das er mittlerweile bei der AfD beobachtete. Das, so sagte er es, beherrschten Hitler und Goebbels auch aus dem FF. Er sei immer gegen ein AfD-Verbot gewesen, sagte Ali. Mittlerweile sehe er das anders. Wir alle stehen nun vor einer Frage. Wie gehen wir mit dem um, was in Sachsen-Anhalt passiert ist und was noch passieren wird? Ich glaube, das Wichtigste ist für den ersten Moment Klarheit in der Analyse. Als ich am Wahlabend gehört habe, was manche Parteienvertreter so erzählt haben, habe ich mich ehrlich gesagt gefragt, auf welchem Stern die eigentlich leben. Felix Banaschak von den Grünen zum Beispiel lobte das tolle Ergebnis seiner Partei und die SPD-Chefin Bärbel Baas hat sich gefreut darüber, dass die SPD sich stabilisiert habe, zumal ja vor einigen Wochen noch viele gesagt haben, dass sie gar nicht in den Landtag kommen würde. Das ist aus meiner Sicht ganz kleine, traurige Parteipolitik inmitten eines historischen Moments. Vermutlich wird es nun Gespräche zwischen BSW und AfD geben. Vielleicht wird das BSW eine

0: AfD-Regierung tolerieren. Vielleicht gibt es auch noch Überläufer von der Union. Ein paar Stimmen fehlen der AfD zur absoluten Mehrheit im Landtag. Und mir fehlt in diesem Moment die Fantasie, wie sich eine Machtbeteiligung der AfD noch verhindern ließe. Die Strategen der AfD mögen gefährlich sein, aber eines sind sie ganz bestimmt nicht. Und zwar dumm. Natürlich würden sie nicht mit den radikalsten Maßnahmen beginnen, sondern mit den populären. Ein Führerscheinzuschuss für Azubis zum Beispiel ist doch eine super Idee. Oder die Abschaffung eines Ministeriums. Wir sind doch alle für Bürokratieabbau. Der dauerlächelnde Ulrich Siegmund wird dann erklären, dass er Ministerpräsident für alle rechtschaffenden Sachsen-Anhalterinnen und Sachsen-Anhalter sein will. Und ein Teil der bürgerlichen Öffentlichkeit wird geneigt sein, ihm zu glauben. Nach und nach werden dann die Kameradschafter und HDJ-Funktionäre ihre Posten einnehmen. Vielleicht wird einer von ihnen irgendwann Rektor des landeseigenen Elite-Internats Schulforta, um dort das zu tun, was diese Leute vor vielen Jahren in ihren Zeltlagern gelernt haben. Die Elite von morgen ausbilden. Vielleicht wird ein anderer Chef des Landesamts für Verfassungsschutz und vielleicht schaffen sie es ja auch noch, einen Dritten irgendwo in einem der großen Theater unterzubringen, damit er sich dort um die deutsche Kultur kümmern kann. Irgendwann wird man sich dann an die Lehrpläne machen. Es wird darum gehen, was im Zentrum des AfD-Wahlprogramms steht. Die Identitätsstörung der Deutschen zu heilen, damit ein stolzes Volk zu neuer Größe wachsen kann. Ich lese gerade eine Biografie über Joachim Fest. Fest war so etwas wie der Leitstern der Konservativen in der alten Bundesrepublik. Herausgeber der FAZ, ein dezidiert Rechter im Alter, durchaus auch reaktionärer Intellektueller. Im Zentrum seines Denkens stand allerdings vor allen Dingen eine Frage. Wie konnte mein eigenes Milieu, das Bürgertum, in der historischen Stunde, in der es wirklich darauf ankam, 1932, 1933, derart versagen? Wie konnte es passieren, dass meine eigenen Leute den Nazis in den Sattel geholfen haben? Natürlich gab es gestern Abend keine Fackelmärsche. Natürlich ist die AfD auch nicht die neue NSDAP, das wäre zu einfach und es wäre auch ein bisschen billig. Sie ist eine neue, spezifische Bedrohung. Ich glaube aber, man sollte historische Parallelen dort erkennen, wo sie unübersehbar sind. 2020, vor 6 Jahren, wurde Thomas Kemmerich mit Stimmen der AfD zum Ministerpräsidenten von Thüringen gewählt. Damals gab es eine einhellige Reaktion. Wirtschaftsvertreter, konservative Journalisten, sie alle sprachen damals von einem Tabubruch. Seit einiger Zeit wiederum hat man in Teilen des bürgerlichen Establishments den Eindruck, das größte Problem Deutschlands sei die Brandmauer. Das System sei verkrustet, festgefahren, es müsse sich ja mal was ändern, es müsse jetzt endlich was passieren. Diese Leute beschwören dann eine AfD, die es nicht gibt. Eine mit angeblich moderaten Kräften, die doch vernünftige Ansichten hätten, zum Beispiel Steuern senken und überhaupt, das schwingt dann oft mit, sei das doch eine Truppe, die man schon einhegen könne. Das wiederum ist exakt das, was bürgerliche Eliten schon einmal gedacht haben. Am Ende ist die Frage sehr simpel. Glaubt man, dass man sich schon irgendwie arrangieren kann, wenn eine Partei die Macht übernimmt, in der Ex-Kameradschafter, völkische Siedler und HDJ-Kader den Ton angeben? Und wenn nein, was folgt daraus? Diese Frage wird man in den kommenden Tagen und Wochen diskutieren müssen. Vor knapp 5 Monaten gab es im Landtag in Magdeburg einen bemerkenswerten Wortwechsel. Ein Gesetz zur Parlamentsreform wurde beraten. Falco Grube von der SPD hielt eine Rede. Er richtete sich an die AfD. Ihre Blütenträume, rief er, werden am Ende nicht reifen. Sie werden auch keine 4 am Anfang stehen haben, er meinte die 40% bei der Landtagswahl. Sie werden nicht die Mehrheit haben, um das hier abzuschaffen. Da unterbrach ihn ein AfD-Mann. Er rief, wir müssen nur einmal gewinnen. Sie müssen immer gewinnen. Wir müssen nur einmal gewinnen. Man muss sich diesen Satz auf der Zunge zergehen lassen. Wir müssen nur einmal gewinnen, dann werdet ihr uns nie wieder los. Der Ernstfall ist jetzt.
1: Ja, das war ein Kommentar vom Journalisten Robert Pausch, den ihr natürlich auch nochmal nachhören könnt, neben vielen anderen Podcast-Folgen. Was jetzt heißt, dieser Podcast ist bei der Zeit angesiedelt und fanden das, wie gesagt, im Vorfeld relativ passend und treffend formuliert, gerade weil man auch, fand ich, vor der Wahl so eine gewisse Katastrophenstimmung auch irgendwie hatte. Und ich hatte bei vielen Leuten auch den Eindruck, dass die so waren, okay, Sonntag ist Wahl, Montag ist die Welt zu Ende. Mhm. Und das ist in gewisser Weise ja auch eine berechtigte Angst. Also ich habe auch irgendwie viele Leute mitbekommen, die ja geheult haben oder halt emotional irgendwie auch gar nicht gut mit der Situation klargekommen sind, was völlig verständlich ist, was ich gar nicht verurteilen will. Aber in Teilen, finde ich, ist das auch ein Umgang, der keine Analyse voraussetzt, weil es ist klar, dass die Welt am Montag nicht vorbei war. Wir sind jetzt immer noch hier, Coax gibt es zum Beispiel auch immer noch. Das sind ja alles Sachen, die trotz des beschissenen Wahlergebnisses weiter existieren, und das ist jetzt über längere Sicht, auf längere Zeit sozusagen erst ja spürbar wird, was dieses Ergebnis eigentlich heißt.
2: Ja, aber insofern war das, also es war ja jetzt keine Entwarnung, das klingt jetzt so wie genau. Die Leute, die dachten, Montag geht die Welt unter, hört euch das an, das ist alles gut.
1: Nee, darum genau, worauf ich hinaus wollte, war, dass der Podcast eben genau das macht, der analysiert gut und treffend, aber sagt auch ganz klar, ey, das ist völlig krass, es ist übelst scheiße, was hier passiert ist.
2: Genau.
1: Aber es ist, glaube ich, nicht der richtige Moment, um den Kopf in den Sand zu stecken und da kopflos zu werden, im wahrsten Sinne des Wortes. Genau, deswegen eigentlich guter Analyse-Einstieg erstmal, um zu gucken, okay, was, wie der Podcast auch heißt, was jetzt, also wie geht's weiter, was zu tun.
2: Was ich spannend fand oder was mich wirklich überzeugt hat, ist, dass gerade in den Wochen vor der Wahl war es ja quasi schon so eine Art Running Gag irgendwie, ach ja, da gibt es HDJ-Leute und Sigmund ist gefragt worden, hat dann so geantwortet, wie, haben Sie keine anderen Probleme? Und das Spannende ist, ich habe das zum Beispiel im Gespräch mit einer Journalistin mitbekommen, als ich nochmal erklärt habe, was die HDJ eigentlich ist. Also öffentlich war klar, ach HDJ, das sind irgendwie Neonazis. Und, und als ich ihr gesagt habe, man muss sich das nochmal vor Augen führen, das sind nicht irgendwelche schrulligen alten Herren, die irgendwo in einer Kammer Maschmusik hören, sondern das sind Menschen, die strukturell und organisatorisch dafür gesorgt haben, dass Kinder im Sinne des Nationalsozialismus erzogen werden.
1: Ja.
2: War sie so, oh, so habe ich das noch nie gehört. Und genau das macht der Podcast, der sagt nochmal, was das eigentlich heißt. Und diese HDJ-Leute sind ja nur ein Teil des Spektrums. Auch das ist die Stärke, zu sagen, da sind Verschwörungsideologen, da sind ehemalige JN- und NPD-Leute.
1: Völkische Siedler, Esoteriker.
2: Wer sich noch erinnern kann, die IB, die hier versucht hat, ihr Hausprojekt in Halle durchzuziehen. Der Großteil von denen schwirrt jetzt dort rum und ist sozusagen Teil dieses Umfeldes. Und was das eigentlich bedeutet, das ist, glaube ich, eine Stärke dieses Podcasts, das nochmal zu sagen, was das eben für eine Verrohung ist und was dann fast automatisch daraus folgt, nämlich ein Bekenntnis zu Gewalt. So. Und das ist die nüchterne Analyse. Das heißt, es wird schlimm und es gibt gerade zwar Hoffnung, weil das alles so ein bisschen durcheinander ist, so wie der Weg jetzt zur Macht für Sigmund und die AfD sein wird, ist gerade nicht genau zu sehen. Trotzdem müssen wir davon ausgehen, dass das im Moment die wahrscheinlichste Variante ist. Die werden sich diese Macht nicht nehmen lassen, selbst wenn sie irgendwie versuchen, über den Umweg einer Neuwahl und so. Und das ist, glaube ich, total spannend zu wissen. Die haben sich lange darauf vorbereitet und die sind vorbereitet auf diese Situation. Und sie werden sie nutzen. Und sie werden zumindest versuchen, alles das, was sie vorher angekündigt haben, was sie in ihrem Wahlprogramm geschrieben haben, auch umzusetzen. Und wenn es das Einzige, was möglich ist, das zu verhindern, ist eine starke Gegenwehr. Und vielleicht ist es auch noch ein Vorteil, das ist ja auch manchmal gut, das zu betonen, das ist eine Landtagswahl und eine Landesregierung. Das heißt, der Vergleich von der Strategie, von den Aussagen und von der Skrupellosigkeit zum Beispiel mit den USA ist, glaube ich, legitim. Also wenn man sich anguckt, wie dort Strukturen abgebaut wurden, wie Angriffe gegen Linke und Antifa-Strukturen und sowas dort zur Methode gehören, wie alles und jeder denunziert wird und so, dann ist das die Methode. Und trotzdem ist es natürlich ein Unterschied zwischen einer Bundesregierung und einer Landesregierung. Das heißt, es gibt da noch Eingriffsmöglichkeiten.
1: Aber das finde ich auch immer so ein spannender Punkt in der Diskussion, den ich auch mit vielen anderen Linken hatte, die dann halt immer sagen so, ja, ist doch aber völlig bescheuert, wie die ihren Wahlkampf gemacht haben, mit über der Hälfte der Sachen, die sie da fordern oder anstreben, das ist überhaupt nicht Ländersache. Das ist, glaube ich, einfach kalkuliert. Also das ist eigentlich egal.
2: Absolut, klar.
1: Ich finde das eigentlich sogar, wenn man es so möchte, relativ schlau von der AfD, einfach die Themen zu setzen, wie sie halt wollen.
2: Ja.
1: Die Themen, die emotional, sage ich mal, wichtig sind. Also einfach eine populistische Politik verfolgen, ob das jetzt im Sinne des im Rahmen des Machbaren oder des Möglichen ist, für eine Landesregierung überhaupt die Sachen umzusetzen, die davon ist erstmal zweitrangig.
2: Das ist völlig egal.
1: Die bringen trotzdem ihre Themen erstmal irgendwie ins Gespräch und von daher finde ich das in dem Sinne gut gemacht, auch wenn jetzt der AfD natürlich keine Lorbeeren irgendwie...
2: Naja, ich glaube, es ist eine Frage der Formulierung. Ich würde es wirklich nicht schlau nennen, weil ich... Also, es ist... Nee, der Wahlkampf war aus ihrer Perspektive gut gemacht und strategisch gut gedacht, weil sie das erreicht haben, was sie wollten. Dass sie es aber damit erreicht haben, Leute erstmal auf ein Level runterzuziehen, das gehört ja dazu. Und das ist ja eine Entwicklung, die es seit vielen Jahren gibt, dass Leute sozusagen ein Niveau an Politik haben, was sozusagen eigentlich zu einer völligen Entpolitisierung führt. Also die Leute sind teilweise nicht mal mehr in der Lage, ich habe noch ein schönes Beispiel, das muss ich gleich noch bringen, wirklich zu unterscheiden, was ist das eigentlich für eine Wahl, wer wird da eigentlich gewählt, was haben die Leute eigentlich zu entscheiden. Und dann sozusagen das Blaue vom Himmel zu erzählen, Märchen, Lügen. Also man hat es ja gesehen, dass sozusagen das Wahlprogramm war das eine. Und wenn jetzt zum Beispiel in den letzten Wochen Siegmund irgendwo gefragt wurde, gesagt wurde, ja, aber hier steht doch zum Beispiel, dass irgendwie Ärzte mit Migrationshintergrund eine Gefahr sind,
1: ja,
2: hat er einfach gesagt, nee, stimmt nicht. So, und wenn dann Leute sagen, aber es steht doch im Programm, und er sagt, nee. So, ja. Oder wenn, dann ist es nicht so gemeint. Also sozusagen immer ausgewichen. Das heißt, keine einzige wirkliche Idee präsentiert hat. Und dass das für fast 50% der Leute reicht, ist dramatisch, aber gehört natürlich dazu. Also das heißt, das ist jetzt, inhaltlich ist das absolut null.
1: Ja.
2: Aber es ist sozusagen auf die Bedürfnisse der Leute zugeschnitten, 100%.
1: Das ist halt so. Populismus, und, ist halt Politik machen mit emotionalen, ansprechenden Sachen oder genau. Ja. Ja.
2: Und das, was ich meinte das deshalb nicht als verharmlosend, so wie natürlich können die nicht alles durchziehen, was sie da im Programm stehen haben. Und deshalb ist der Unterschied zwischen Bund und Land so wichtig. Das nicht. Das war mir klar, dass das gehört eben zur Geschichte dazu, irgendwas zu versprechen. Und im Zweifelsfall schon in dem Moment zu wissen, dass man jemanden hat, auf den man es dann schieben kann, wenn man es dann nicht umsetzen kann.
1: Ja, auf jeden Fall.
2: Mir geht es nur darum zu sagen, es gibt die Diskussion, die gab es vor der Wahl schon, die gibt es jetzt wieder, der sogenannte Bundeszwang. Das heißt, in bestimmten Situationen kann der Bund bestimmte Entscheidungen auch in einem Land fällen. Ob davon Gebrauch gemacht wird, ich bin da skeptisch. Also auch wie von der Möglichkeit von einem AfD-Verbot, zumindest bisher kein Gebrauch gemacht wurde und so. Aber trotzdem gibt es natürlich bestimmte Möglichkeiten, wo es klar ist, es ist ein Unterschied zwischen der Bundes- und Landesebene. Das heißt, bestimmte Sachen, die hier versuchen werden, Leute zu quälen, das Leben hier unmöglich zu machen, könnten dadurch jedenfalls behindert werden. So. Mhm. Und das, was ich gerade gesagt habe, ich finde, das gehört jetzt hier in die Sendung vielleicht auch mit rein, eins der absurdesten Beispiele für diesen Wahltag ist die Wahl von Frau Witte noch was, den Nachnamen habe ich nicht, also BSW, dass das BSW über 5% gekommen ist, kann ja auch niemand erklären in dieser Woche, in der sie sich quasi in Erfurt selbst zerlegt haben und vollkommen klar ist, wer sich mit der Partei einlässt, ist wirklich schlecht beraten. Und eine der vier Direktkandidatinnen des BSW in Halle hat vor 3-4 Wochen ungefähr, hat sie das in der MZ in einem Interview erklärt, dass sie aus der Partei ausgetreten ist und gesagt hat, wählt mich bitte nicht, wählt nicht diese Partei. Dann kann man aber nicht mehr von der Liste runter, weil es gibt ja einen bestimmten Zeitraum.
1: Ja.
2: Das heißt, sie konnte nur sagen, wählt mich bitte nicht.
1: Ja.
2: Und obwohl sie das gesagt hat, hat sie in ihrem Wahlkreis, also Halle 2 war es, glaube ich, 4,4% der Stimmen als Direktkandidatin bekommen. Ich habe es mal ausgerechnet, das sind ungefähr 1600 Stimmen. Das heißt...
1: Das ist cool und normal.
2: Ja, also das heißt, da ist wirklich die Frage, ich glaube, da ist diese Frage, wie funktionieren Wahlen, wie sehr kann man davon ausgehen, dass es eine bewusste Entscheidung stößt?
1: Dass die Bürger, die StaatsbürgerInnen mündig sind.
2: Ja, das ist eine schwierige Diskussion, weil Wahlrecht einzuschränken kann natürlich nicht die Folge sein.
1: Nee.
2: Die Folge müsste eigentlich sein, dass es irgendwie eine Politik, eine gesellschaftliche Stimmung vielleicht geben müsste, in der Menschen wieder auf die Idee kommen, dass sie A, mit ihren eigenen Interessen auch irgendwas zu tun haben und dass sie das nicht immer delegieren können und warten können, dass irgendwer alles für sie richtet. Und dass, wenn sie sich schon nicht irgendwie politisch engagieren oder gesellschaftlich engagieren, vielleicht diese Möglichkeit zu wählen, was ja, wie gesagt, bei aller Kritik ein zentraler Punkt sozusagen der Demokratie ist, dass sie das zumindest ernst nehmen und vielleicht sich doch vorher mal so ein bisschen informieren, was das eigentlich bedeutet und welche Möglichkeiten sie eigentlich damit haben, sich zu beteiligen. Und ich glaube, davon sind wir weit entfernt gerade. Ja. Und das ist natürlich auch keine Frage, die sich jetzt in den nächsten Wochen oder Monaten hier entscheiden wird, sondern das, ich glaube, es ist eine zentrale Frage, die auch global gerade eine Rolle spielt. Wie kann man diesen Durchmarsch der skrupellosen Lügner und Populisten irgendwie aufhalten? Hm. Oder lässt sich das aufhalten?
1: Die Frage ist halt so ein bisschen wie, das ist vielleicht auch noch so ein Punkt, den ich noch relativ spannend fand. Die CDU hat ja krachend verloren, auch mit dem noch Ministerpräsidenten Schulze, der in Magdeburg quasi seinen Wahlkreis direkt verloren hat gegen AfD-Contender, der dann abends bei der Pressemitteilung erzählt, dass das halt Demokratie sei und dass die Mehrheit halt entschieden habe. Was, finde ich, irgendwie, zwar richtig ist, ja, also es ist klar,
2: völlig
1: aber Demokratie heißt ja vor allem nicht nur, dass die Mehrheit immer recht hat und die Mehrheit immer machen kann, was sie will, sondern dass auch Minderheiten geschützt werden und Minderheiten geschützt werden müssen, gerade auch gegenüber dem Willen oder aber auch der Willkür der jetzigen Mehrheit, der AfD-Mehrheit. Und das ist auch so ein Satz, der mich auch echt irgendwie abgefuckt hat. Also, dass er dann so sagt, naja, ist halt so, die wollen das so, dann macht mal. Irgendwie, ich meine, ich erwarte jetzt auch nichts von der CDU, aber das ist irgendwie so ein Demokratieverständnis von dem, der halt bis jetzt Ministerpräsident war in Sachsen-Anhalt, das mich irgendwie doch schon ein bisschen
2: erschrecken
1: lassen soll.
2: Aber das ist ja unglaublich weit verbreitet. Das ist ja genau das Problem. Dass, da muss man, glaube ich, wirklich jetzt nicht so analytisch sein, um festzustellen, dass diese permanenten Auftritte der AfD in den öffentlich-rechtlichen Medien, die sie ja abschaffen wollen, dass die natürlich zu dieser Normalisierung dazuführen und dass deshalb so Sätze, also wir haben ja gerade den Podcast gehört und wer es will, kann in dieses Wahlprogramm reingucken. Das heißt, ohne Übertreibung kann man sagen, das ist ein völlig durchradikalisiertes, menschenfeindliches, demokratiefeindliches Programm. Keine Frage. Also das Lesen lässt keine andere Analyse zu. Und dass dann das sozusagen eine Partei, die das als Ziel erklärt, wie gesagt, wenn man es unterm Strich kann man sagen, sie wollen die Demokratie abschaffen, dass die dann durch demokratische Wahlen an die Macht kommen, ist formal ein demokratischer Prozess, aber das Ergebnis ist nicht demokratisch. Und das ist das Problem, dass das Menschen nicht verstehen, dass sie durch einen demokratischen Prozess trotzdem also eine Partei an die Macht bringen können, die genau das Gegenteil will. Und da, das ist auch bis zum Verzweifeln, dass Menschen das nicht mitbekommen. Und das ist ja in dieser Auseinandersetzung mit dieser Partei seit Jahren das Problem, dass Leute, sie können sich auch gerne mit denen streiten. Also wenn es zum Beispiel diese öffentlichen Auftritte dazu führen würden, dass denen irgendwie widersprochen wird. Aber das Problem ist ja, dass man mittlerweile durch diese Stärke, die sie haben, also selbst wenn es irgendwo regnet oder wenn, was weiß ich, zu den banalsten Themen in Tagesschau zum Beispiel, muss man sich mittlerweile irgendwie die Stimmen der AfD, die haben dazu überhaupt nichts zu sagen, schon überhaupt nichts Substanzielles. Und trotzdem werden sie immer gefragt, weil das ja zu den demokratischen Spielregeln gehört, in Ansicht der Medien. Naja, und das ist natürlich Teil des Problems.
1: Ja. So. Vielleicht, um das zu einem kleinen Abschluss zu bringen, dass wir ja nicht ein bisschen vor uns hinreden, was aber auch manchmal ganz gut ist, um sich auch Luft zu lassen und die Punkte, die angesprochen wurden, ja auch irgendwie interessante Perspektiven drauf sind. Vielleicht, um das so ein bisschen abzuschließen. Nee, passt nicht ganz so. aber vielleicht noch eine kurze kleine Geschichte. Ich war vor einiger Zeit auf einem Dorf hier in der Nähe von Halle und habe da so Blumen gegossen bei einem Bekannten. Und da kam der Nachbar rüber und war so, was macht ihr hier? Wer seid ihr? Was klaut ihr hier? Und so, nö, wir haben uns schon vor ein paar Tagen doch schon mal gesprochen. Hallo, ich bin's. Und dann hat er auf einmal angefangen, irgendwas zu erzählen und hat dann auch über die Wahl, anstehende Wahl damals noch angefangen zu reden. Und wir waren so, lass mal jetzt hier nicht über Politik reden, wir wollen bloß Blumen gießen, dann sind wir wieder weg. Und er so, was ich noch sagen wollte. Und das fand ich irgendwie so ikonisch, diesen Satz, auch wenn der alle analytische Schärfe vermissen lässt, aber der meinte dann einfach so, ihr wisst ja, wie es ist, ne? Der Trog bleibt immer der gleiche, nur die Schweine, die draus fressen, das wären andere. Also hat sozusagen die
2: Vielleicht
1: Wahl.
2: Verstehst du das jetzt besser?
1: meinte halt, egal wer in der Regierung sitzt, sozusagen, wird jetzt nicht gerade besser für die Leute, die nicht viel haben. Und das fand ich irgendwie in der Einfachheit und auch in der Formulierung irgendwie super witzig und irgendwie auch so ein bisschen treffend. Also klar, der hat wahrscheinlich auch AfD gewählt, keine Ahnung. Also zumindest die Fahnen in dem Dorf sprechen dafür, dass da eine große Wählerschaft war. Aber das fand ich irgendwie auch witzig, eine lustige Perspektive drauf. Auch, wie gesagt, wenn das jetzt nicht Ja, die AfD ist schon was anderes. Die analytische Schärfe für die AfD ist schon was anderes als eine CDU-Regierung oder ähnliches. Na egal, wir haben schon 18.54 Uhr.
2: Ja, wow. Ich glaube, es reicht jetzt.
1: Die Zeit verfliegt.
2: Naja, und das Thema wird wahrscheinlich in den nächsten Sendungen und natürlich alle Leute, die uns jetzt zuhören, wahrscheinlich auch in den nächsten Tagen und Wochen beschäftigen. Insofern, wir haben ja hier auch keine Lösung dafür. Es ging ja nur darum, den aktuellen Stand mal so ein bisschen zusammenzufassen und deshalb jetzt Musik, oder?
1: Wie ja, war? Musik und kurzer Ausblick. Wir reden gleich über Demonstrationen. Eine, die stattfinden soll und eine, die stattgefunden hat, wie anfänglich angekündigt. Beide lustigerweise unter dem Motto Antifa bleiben. Aber erst gibt's ein bisschen Musik von Donna Kask, LSD Sound System.

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4: Nächste Woche Samstag findet in Dessau eine Demonstration statt, unter dem Motto Antifa bleiben, jetzt erst recht. Und wir haben jetzt jemanden von der Aktionsgruppe Bauhausstadt, die organisierende Gruppe, hier bei uns in der Sendung und wollen über die Demonstration und deren Anliegen sprechen. Ich begrüße dich, hallo.
5: Hallo.
4: Moin, moin. Wie gerade schon gesagt, ihr veranstaltet eine Demo. Ich glaube, der Grund ist offensichtlich. Das Motto ist ja auch sehr eindeutig. Zum Einstieg ins Gespräch, aber erstmal vielleicht so Fragen zu Dessau an sich. Also es gab ja in Dessau-Roßlau, also so ein Stadtteil, schon lange vor der Landtagswahl jetzt ein AfD-Ortsbürgermeister. Vielleicht kannst du erstmal die Situation so ein bisschen umreißen, wie es in Dessau vor der Wahl jetzt AfD-technisch aussah eigentlich. Also was war die Ausgangslage da bei euch?
5: Also ja, wir haben hier in Dessau 50 Sitze im Stadtrat, 11 davon sind von der AfD. Und da sitzen halt Rechtsextreme wie Laurenz Nothoff, der Ortsbürgermeister ist in Roßlau drinne. Der war halt ehemaliger HDA-Führungskader. Oder Diedering sitzt da drinne, der ist auch gleichzeitig, als der zur Wahl angetreten ist, für die NPD und die Heimat angetreten als Mitglied. Ja, seit Nothoff halt Ortsbürgermeister ist, ist es halt viel schlimmer geworden in Dessau und gerade auch in Roßlau. Die Leute fühlen sich halt sehr ermächtigt und es gibt halt auch mehr rechte Jugendgruppen, wie die vom Dritten Weg. Und die sind halt auch immer schlimmer geworden. Die es kommt halt öfters zu Bedrohungen mit regelrechten Verhören. Es gibt Angriffe auf Einzelpersonen. Und es soll sogar nächtliche Patrouillen geben, die halt durch Roßlau gehen von so 20, 30 Jugendlichen. Man hat das auch schon gesehen bei den AfD-Bürgerdialogen, die jetzt vor der Landtagswahl waren. Die waren halt viel zu voll. Da haben kaum noch Leute in die Halle gepasst. Und zum Beispiel die andere Veranstaltung, der Politrag, wo alle Parteien da waren, da war halt nicht mal die Hälfte des Saals gefüllt. Also das zeichnet sich schon ab, die Bevölkerung hier in Dessau mit der AfD sympathisiert sie.
4: Und du hast jetzt schon auch ein bisschen vorgegriffen, sage ich mal. Wie ist die Situation jetzt nach der Wahl auch? Also du hast gerade schon so ein bisschen gesagt, es gibt rechte Jugendgruppen, die viel selbstbewusster auftreten und nachts wohl auch in Roßlau Patrouille laufen. Wie hat sich die Situation jetzt knapp eine Woche nach der Wahl nochmal verändert oder hat es das überhaupt?
5: Also ja, man merkt halt schon ein bisschen, dass die Leute halt offener damit umgehen. Also man sieht jetzt viel öfter halt Leute mit rechten Erkennungsmerkmalen rumlaufen. Man ist sich halt auch bewusst, dass die Hälfte der Leute fast hier die AfD gewählt hat. Man sieht das halt auch leider. Man sieht halt Kleidungsstücke von rechten Marken. Man sieht halt offen getragene Tattoos. Man hört auch hin und wieder Rechtsmusik im Stadtpark. Rassismus, das merkt man auch, dass der jetzt langsam viel öfter kommt und immer mehr akzeptiert wird und toleriert wird.
4: Das sind natürlich alles nicht so schöne Ausblicke, aber gut, im Osten der Republik, man kennt, wenn man antifaschistisch organisiert ist, waren noch nie die rosigsten Aussichten, aber vielleicht trotzdem auch da eine andere Perspektive drauf zu kriegen. Ihr habt euch ja aufgemacht, eine Demonstration unter dem Motto Antifa bleiben zu organisieren, um auch eben genau diese andere Perspektive auch in die Öffentlichkeit zu tragen, als Aktionsgruppe Bauhausstadt. Vielleicht, was ist denn auch aus einer emanzipatorischen, antirassistischen oder linken Perspektive in Dessau um die Wahl passiert?
5: Wir konnten halt viel beobachten. Also wir kleinen Orgas, wir haben es ein bisschen schwierig, gerade noch in letzter Zeit. Aber wir konnten beobachten, dass gerade in der Linksjugend und in den bürgerlichen Initiativen sehr viel Zuwachs kam und die halt sehr viel öffentliche, gute und wichtige Arbeit geleistet haben, jetzt in den letzten Monaten vor der Wahl. Und was man auch noch dazu sagen muss, es gibt halt viele Einzelpersonen in Dessau, die halt nicht organisiert sind, aber die trotzdem halt immer da sind, wenn man Hilfe braucht.
4: Die Demonstration, die ich gerade jetzt schon mehrfach angesprochen habe, nächsten Samstag, was sind denn da die inhaltlichen Schwerpunkte? Was erwartet ihr euch von der Demo? Warum organisiert ihr die?
5: Hauptpunkt ist eigentlich, haben wir uns so gedacht, wir wollen halt zeigen, dass halt natürlich die Demos vor der Wahl sind total wichtig, aber wir wollen zeigen, wir machen auch eine Demo nach der Wahl, weil es ist wichtig, halt einfach zu bleiben. Und egal, wer Ministerpräsident ist, egal, wer regiert, wir müssen halt aktiv bleiben. Und wir wollen halt die Leute auch aufklären, was jetzt auf sie zukommen könnte mit einem rechten, autoritären System, was hier vielleicht in Sachsen-Anhalt etabliert werden könnte.
4: Wo findet man denn Informationen bei euch? Ich habe jetzt zum Beispiel seit ein paar Monaten kein Instagram mehr und habe die Nachricht von der Demonstration jetzt über diverse Chatgruppen von Leuten selbst mitbekommen. Wo findet man denn eure Gruppe? Wo kann man sich informieren?
5: Naja, also wir haben das gerade nur so auf Insta und haben halt in Dessau in der Stadt viel plakatiert. Uns findet man halt auf Instagram unter Aktionsgruppe Bauhaus Stadt.
4: Auf jeden Fall. Ich habe jetzt auch in der Vorbereitung der Sendung wieder gemerkt, leider kommt man um Instagram nicht mehr drum rum. Es ist einfach ein aktuell politisches, ja, wichtiges Medium und das ist auch vollkommen okay. Ihr habt es hier gehört bei Radio Korax, nächsten Samstag, 19. September, ist in Dessau eine Demonstration unter dem Motto Antifa bleiben jetzt erst recht, vor allem nach der Wahl. Kannst du noch sagen, es geht am Hauptbahnhof los um 14 Uhr oder korrigier mich bitte?
5: 14 Uhr geht es im Hauptbahnhof los und wir hoffen halt, dass wir eine laute, aber friedliche Demo abhalten können. Wir werden dann halt einmal durch die Innenstadt laufen. Das wird so vielleicht bis 16 Uhr dauern. Und ich wollte nochmal dazu sagen, weil wir in Dessau in letzter Zeit damit viele Probleme hatten, dass halt die Demo-Teilnehmer und die Besucher bitte nicht so auf die rechten Streamer und rechten Provokateure eingehen sollen.
4: Das ist auf jeden Fall auch so ein eine nervige Entwicklung der letzten Jahre, dass überall irgendwelche rechten YouTuber und rechte Streamer nebenbei laufen. Aber auch damit wird es sicherlich einen Umgang geben. Genau, also nochmal der Aufruf an euch, liebe Zuhörenden, kommt nächsten Samstag nach Dessau, informiert euch zum Beispiel bei Instagram bei der Aktionsgruppe Bauhaus Stadt und ja, supportet die Leute in ihrem wichtigen und richtigen Anliegen. Ich danke dir erstmal für das Interview, für deine Zeit. Ciao. Und damit gehen wir wieder in die Musik rein.
1: Eins gibt, was ich wirklich abgrundtief hasse, dann sind das Menschen.
6: Gute Künstler haben immer einen gewissen Hass, sie oder eine Abscheu gegen die eigene menschliche Existenz.

0: immer dieser Hass.
1: Könnte auch als AfD-Hymne irgendwie.
0: Oh ja, ich finde das immer so, diese Phrasen, die dann immer auch so von bürgerlichen Antifaschistinnen bemüht werden, die gegen Hass und Hetze sind, wo ich mir immer denke, das sind so Allgemeinplätze, die sind so dumm irgendwie, inhaltsleer. Ich meine, ich verstehe schon, was die damit sagen wollen oder was damit gesagt werden soll, aber irgendwie.
1: Die Frage ist ja eher, was es bedeutet. Also ich finde es prinzipiell cool zu sagen, Hass ist jetzt wirklich nicht die beste Idee als Reaktion auf die Welt.
0: Naja.
1: Sie ist oft verständlich, aber ist natürlich auch nicht besonders produktiv. Insofern.
0: Es muss nicht immer alles produktiv sein.
1: Nee, muss es nicht.
0: Bist du ja in Wirtschaftsweise
1: oder? Das war auch jetzt, ja genau. Also das Lied an sich hat mir gut gefallen, aber wie gesagt, irgendwas mit Hass, finde ich, passt wunderbar eigentlich auf die AfD. Eigentlich wäre das gut gewesen, das als Wahlplakat zu machen. Irgendwas mit Hass und dann diese Grinsebacke hätte auch funktioniert, bin ich mir sicher. Ja. Wäre aber auf jeden Fall ehrlicher gewesen.
0: Das stimmt. Aber wo wir gerade schon beim Thema sind, das wollte ich zwar erst zum Ende der Sendung so ein bisschen ankündigen, aber passt gerade ganz gut, von wegen Hass ist eigentlich, finde ich, auch eine gesunde Reaktion oder krank werden oder psychische Probleme haben, ist eigentlich auch, wenn man es so sieht, ein bisschen paradox formuliert, eine gesunde Reaktion auf das System, was eigentlich krank ist, also die Einrichtung des Systems, in der
1: Ich wiederhole den Satz nochmal kurz. Krank werden ist eine gesunde Reaktion.
0: Ja. Menschen, die in diesem System gesund sind und glücklich sind, die sind schon, da muss schon irgendwas passiert sein. Ich meine, Zurichtung von Menschen passiert ja jetzt nicht von heute auf morgen und so.
1: Ich bin mir
0: so
1: sicher, dass ich weiß, was du meinst, aber der Satz war trotzdem ein bisschen.
0: Long story short, ich will eigentlich darauf hinaus, dass am 18. September. Also am Freitag nächste Woche in Halle in der Ludwigstraße, da findet eine Buchvorstellung statt von Mark Fischers Capitalist Realism, der genau sowas versucht zu beschreiben oder eigentlich ganz gut beschreibt sogar. Das ist US-amerikanischer Autor, der mit diesem Buch, was sehr populär geworden ist, weil es eben einfache Sprache bedient, halt genau das darlegt, dass eigentlich der Kapitalismus und das, was das impliziert an Vergesellschaftung, eigentlich das Problem ist. Und das ist aber, genau. Und
1: Kapitalismus und Männlichkeit. Ich glaube, das ist sehr, sehr kurz zusammenzufassen, oder Männer, wie auch immer es dann benennt, das Patriarchat. Klingt jetzt auch komisch, wenn wir das gerade sagen, hier zu zweit, aber ist ja trotzdem richtig.
0: Ja.
1: So, und ich hätte da noch einen Beitrag dazu. Das Witzige ist, ich habe ja nun wirklich, ich ärgere mich wirklich seit langem mit Nazis rum. Ich habe wirklich auch oft gefragt, ist aber, glaube ich, auch nur eine Frage, wie man es benennt. So, mir fällt es wirklich schwer, Leute zu hassen. Ich finde das wirklich so, ich verachte Leute für das, was sie sagen, was sie tun und so. Aber ich verstehe Hass total, weil es eine Emotion ist. Glaube aber, dass es ganz gut ist, wenn man das ernsthaft für sich sagen kann, dass man eigentlich nicht hasst. So.
0: Ja.
1: Was überhaupt nicht Beliebigkeit sein soll, weil in der Auseinandersetzung mit den Leuten bin ich, glaube ich, klar genug.
0: Ja.
1: Aber Hass, finde ich, ist so ein, ich glaube, eine Emotion, die vor allem die Leute fertig macht, die hassen. Und weniger die betrifft, die gehasst werden. Und insofern ist das...
0: Stimmt, das macht ja natürlich auch was mit einem selbst.
1: Na klar. Ja. Insofern, also wir machen vielleicht demnächst eine Sendung über das
0: Hass.
1: Gesunde Krankwerden
0: aber im Kapitalismus. Wir haben jetzt hier auch so zwei Storylines gerade. Das eine ist Hass und Emotionen und was das mit einem macht. Und das andere ist die Veranstaltung nächsten Freitag im VL. Die ist seit Antifa Berlin, ist da nämlich eingeladen, die sozusagen so ein kurzes Review macht zu dem Buch, was ich euch sehr empfehlen kann und was, wie gesagt, eine gute Einstiegsliteratur ist für KapitalismuskritikerInnen und alle, die es werden wollen. Mark Fischer, Capitalist Realism, und wir haben noch ein bisschen Zeit zu überbrücken, bevor wir unsere nächsten Studiogäste haben, deswegen gibt's jetzt hier auch bei Korax schon mal eine kurze Zusammenfassung des Inhaltes, und wie gesagt, ab Freitag, den 18.09. im VL eine etwas ausführlichere Veranstaltung zu diesem Buch mit der Eastside Antifa Berlin.
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0: Jetzt habt ihr mal einen Eindruck bekommen davon, worum es in diesem Buch geht. Das war ein Beitrag von The Left Library, so ein YouTube-Channel, den ich auch noch gar nicht kenne, aber fand es eigentlich ganz nett, dass die das ja für uns so zusammengefasst haben in weniger als 8 Minuten. Die ausführlichere, aber trotzdem immer noch eine Zusammenfassung, könnt ihr am Freitag, den 18.09. um 18.09. um 18 Uhr im VL in der Ludwigstraße 37 erfahren. Wir hören jetzt noch ein wenig Musik und gehen danach in die Retro-Perspektive auf eine Demonstration Antifa bleiben, die vor der Landtagswahl in Halle stattgefunden hat. Ja, Arno Dübel hat viel zu wenig Platz in dieser Sendung, deswegen jetzt mal hier so.
3: Arbeiten? Ja. Das ist ja wohl lächerlich.

0: eine Ode an den Arno. Arbeit, die Geißel der Menschheit, wie wir alle wissen. Und Kapitalismus, die Grundübel aller Probleme. Haben wir davor ja gehört bei Mark Fischer. Okay, wie schon angekündigt, Rückblick auf eine Demonstration. Antifa bleiben war das Motto am 5.9. Und es ist, denke ich, auch heute immer noch. Wir reden jetzt darüber mit zwei Organisatorinnen der Demonstration. Ich begrüße euch erstmal herzlich hier im Studio. Guten Tag.
1: Hallo.
2: Hallo, schön, dass wir hier sein können.
0: Mikrofone funktionieren, die Luft wird immer besser. Alles top. Vielleicht kurzer Recap. Erstmal auf die Demo. Wenn man ein Smartphone hat und Social Media, dann weiß man, dass ungefähr 2000 Leute da waren.
3: Ich würde sagen mehr, aber...
0: Was ging, wie seid ihr mit der Demo gefahren? Also wart ihr zufrieden? Hat es euren Erwartungen entsprochen? Ja, vielleicht von eurer Seite erstmal ein kurzer Rückblick auf die Demo.
1: Wir haben so intern mit 1000 Leuten gerechnet und waren deswegen mit 2400, glaube ich, war es vom Demo-Ticker, erstmal sehr zufrieden. Ja, und dann war auch eine gute Stimmung. Also wir sind sehr zufrieden.
0: Es gab ja auch Anreisen aus anderen Städten. Auch aus meiner persönlichen Erfahrung muss ich sagen, das läuft ja nicht immer reibungslos aufgrund von Repressionen oder Ähnlichem. Gab es da irgendwelche Besonderheiten generell? Wie war das Verhalten der Polizei an dem Tag vielleicht?
2: Eigentlich ist es ganz gut gegangen. Wir wissen nur von Berlinerinnen, die quasi eine Eskorte bekommen haben von der Autobahn direkt am Bus und dann zum Parkplatz der Polizei gebracht worden, wo sie dann aber auch alleine gelassen wurden. Also quasi das war der einzige Eingriff der Polizei in die Einreise. Ansonsten ist es ganz schön glatt gelaufen, und obwohl so viele verschiedene Leute aus verschiedenen Städten, also wirklich bundesweit, sind die Leute hier nach Halle gekommen an dem Tag. Da ist es ganz gut gelaufen.
0: Mhm. Ich hatte ja tatsächlich so ein bisschen erwartet, dass die Polizei vielleicht ihren zukünftigen Dienstherrn schon mal so ein bisschen versucht, sich zu präsentieren und dementsprechend auch gegen linke Demonstrationen vorgeht. Dass das nicht so war, ist natürlich eine erfreuliche Entwicklung oder erstmal für alle Beteiligten etwas Gutes. Vielleicht zu den Inhalten eurer Demonstration. Der Aufruf war ja für alle einsehbar. Der hatte maßgeblich die Punkte, organisiert euch selbst unabhängig von staatlichen Strukturen. Gerade jetzt auch wir hatten ja auch sogar im Vorfeld Gespräche auch bei Coax, was man sich auf freie Radios auch noch nachhören kann. Autonome Strukturen zu schaffen, Solidarität halt lebendig werden zu lassen. Was waren aber weitere inhaltliche Schwerpunkte eurer Demonstration? Was gab es zum Beispiel auch für Redebeiträge noch?
1: Ja, also wir hatten auch ein paar Stimmen der migrantischen Community aus Halle oder Umgebung und Sachsen-Anhalt und halt auch einfach mal deren Perspektive mit auf die Straße bringen und aber auch viel aus anderen kleineren Städten und halt ja einen Perspektiven von aus dem Harz zum Beispiel, die halt einfach nochmal ganz anders unter der AfD leiden müssen und vor allem dort ja auch einfach die Nazis viel präsenter auf der Straße sind und deren Perspektiven hier in Halle auch mal sichtbar machen.
0: Das sind jetzt so linke Perspektiven, inhaltliche Schwerpunkte. Vielleicht nochmal kurz, um das abzuhaken, gibt es das irgendwo demnächst mal online? Also kann man das nachlesen irgendwie? Ist das geplant, die Redebeiträge nochmal zu verschriftlichen, irgendwo auf einem Blog zu finden oder so?
2: Der Plan ist eigentlich, die ganzen Redebeiträge dann auf dem Blog der Antifa-Vernetzung Sachsen-Anhalt hochzuladen und dort verschriftlich zu haben.
0: Ja, ja.
2: Ja, schriftst du vielleicht auch aufs nächste Thema. Genau, das ist auch ein No-Blocks.
3: Ich habe einen Hinweis, ich habe zum Beispiel, es gab einen sehr guten, wir sind ja hier bei Radio Korax, es gab einen sehr guten Redebeitrag von Radio Korax, den ich vor Ort leider so gut wie nicht verstanden habe, was ein bisschen an der Technik lag. Der ist aber in einer Sendung schon nochmal abgespielt worden und da ist mir erstmal aufgefallen, wie inhaltlich gut der war. Also wer das, es gab dieses Korax Intim, ich glaube am Mittwoch dieser Woche, wo Leute hier von Korax gesprochen haben, was das jetzt eigentlich für Korax bedeutet, und da ist der nochmal abgespielt worden. Also fand es schade, dass das sozusagen, vielleicht waren es einfach auch zu viele Leute, so dass man nicht überall alles hören konnte.
0: Diese verdammten Schallschlucker.
3: Ich fand den wirklich jenseits von diesen üblichen Phrasen, die natürlich auch okay sind bei so einer Demo, aber ist mir aufgefallen, dass der sehr gut war.
2: Ich könnte kurz das Phänomen erläutern, warum das vielleicht so war. Es hat sich auf der Demo ein seltsames Phänomen eingestellt, dass alle Leute vor den Lauti wollten. Es war wie so eine Wellenbewegung, die sich um den Lauti herum bis nach vorne gedrückt, und der laut, die hat versucht, immer weiter noch wieder nach vorne zu kommen. Und danach ging dasselbe Spiel nach jeder Zwischenkundgebung wieder von vorne los. Also es war eine lustige Dynamik quasi zwischen den Leuten und dem Lauti. Das lag vielleicht daran.
0: Ich sag ja, verdammten Schallschlucker. Ja. Immer diese Menschen überall auf den Demonstrationen. Es waren auch noch Menschen da, die zum Beispiel auch ein Flugblatt verteilt haben von der AG Antifa. Das ist ja fast, wenn man in Halle eine Demonstration macht, üblich, dass da auch die AG Antifa ohne das despektierlich zu meinen, ihren Senf dazu gibt.
2: Gab's schon länger nicht mehr,
0: wurde Zeit. Den Text findet man auch online bei der AG Antifa auf deren Homepage. Da werden Thesen formuliert über den Aufstieg des Populismus. Der kritisiert quasi die Demonstration auch so ein bisschen, dass die AfD ja nicht vom Himmel gefallen sei und dass man, um die zu kritisieren angemessen, auch verstehen müsse, woher sie kommt, und versucht sozusagen zu beschreiben, was Populismus ist, der Modus der aktuellen Politik, und dass sich das auch so ein bisschen weiterentwickelt. Was gab es da vielleicht auch sonst noch so von nicht nur der AG Antifa, aber vielleicht an Kritik an der Demonstration auch aus der eigenen Szene heraus? Gab es da irgendwelche kritischen Stimmen, oder was war da so generell euer Feedback? Jetzt nicht nur ein kritisches, vielleicht auch ein solidarisches. Wie wurde die Demo da aufgenommen?
1: Also ich glaube, vorher oder habe ich so zumindest aus verschiedenen Stimmen gehört, dass es so, dass die Wahrnehmung gab, vielleicht auch aus der bürgerlicheren Perspektive, dass es so eine Scherbendemo wird und Halle brennen wird. Mhm. Aber dann war es doch sehr positiv überrascht, dass halt dann trotzdem relativ viele auch bürgerliche Menschen vorbeigekommen sind zur Demo und halt gezeigt haben, dass es nicht nur quasi die Chaoten sind, sondern, ich meine, das war ja auch einfach nicht so, wie es dann angekündigt wurde, aber das habe ich vorher mitbekommen. Ich weiß gar nicht, aus anderen Perspektiven.
2: Na, es gab noch quasi eine wahltaktische Kritik, dass irgendwie die Demo vor der Wahl zu machen und dann irgendwie Bilder zu produzieren, die irgendwie rechte, faschistische Kräfte nutzen können, quasi um Stimmung gegen die Linke zu machen. Und dann wurde es quasi gesagt, man würde damit die ganzen, die Effekte der Haustürgespräche, die positiven Effekte zunichte machen, wo ich sagen würde, das ist vielleicht

0: Einschätzung? Also generell, wie gab es an dem Tag auf der Straße irgendwie Reaktionen auch von ja, Faschos oder Leuten, die das nicht so geil finden, was da passiert gerade? Also wie war da der Umgang?
1: Ich persönlich habe jetzt nicht so viel mitbekommen, wie da Leute auf der Straße reagiert haben. Dafür hatte ich die falsche Position, glaube ich. Aber also die rechten Streamerinnen habe ich schon mitbekommen. Zum Beispiel Sebastian Schmidtke war da aus Berlin, Ex-NPD. Ich glaube Vizevorsitzender oder so, weiß ich nicht. Auf jeden Fall ein hohes Tier. Der war da und hat schon ganz schön genervt. Und das ist ein Phänomen, mit dem wir umgehen mussten. Wir wussten, dass er sich vorher schon angekündigt hat. Und wir haben versucht, das halt abzuschirmen, den Block so mit Regenschirm dicht zu machen und quasi keine Bilder zuzulassen. Aber das war nicht immer möglich. Und also ich habe es auch schon anders gesehen, dass Leute immer an den Rand dran geklebt haben mit Regenschirm. Das ist meines Wissens dieses Mal nicht passiert. Und das ist vielleicht was, was man sich nochmal auf den Zettel schreiben kann, um effektiver damit umzugehen.
2: Ich habe da noch eine Beobachtung gemacht. Ich fand das spannend, weil wir das Problem mit diesen rechten Streamern, wir haben es ja vorhin schon kurz erwähnt, sehr massiv haben in den letzten Jahren eigentlich und gerade in den letzten Monaten nochmal zugespitzt. Ich fand es spannend, so wie ich das beobachtet habe, sind die bei der Demo tatsächlich nur davor und dahinter, also ganz am Anfang und am Ende. Und ich hatte den Eindruck, ich weiß ja, wie die sich sonst teilweise bewegen, also zum Beispiel auf der Route in der Leipziger Straße, hatte ich so den Eindruck, da haben sie sich tatsächlich nicht getraut, weil sie das unterschätzt haben, wie viele Leute das sind und vielleicht auch den Charakter unterschätzt haben und ein Stück weit auch die Taktik der Cops, die ja sonst in vielen Städten Spalier und sowas, das ist vielleicht so Halle-spezifisch, wie das dann lief, aber ich glaube, das hat denen zumindest, das hat die dazu gebracht, so ein bisschen respektvoll Abstand zu halten. Sie sind trotzdem nervend und gehen ja dann nicht, sondern das ist mir aufgefallen, das dachte ich, ist wohltuend, weil du ansonsten die ja wirklich direkt mittendrin hast und am Rand und mit Großaufnahme und so, das haben sie sich nicht getraut. Und Schmidtke war ja auch der Typ, der dieses alberne Kompakt, diesen Schnipsel produziert hat mit Halle brennt. Und ich denke, wer glaubt, dass das irgendwie einen Einfluss wirklich auf das Wahlergebnis hat, tut mir leid, das ist, finde ich, eine absurde Diskussion. Ich weiß ja nicht, von wem das gekommen ist. Aber da hat er seinen Job gemacht insofern. Aber ich habe es, wie gesagt, gerade den Typen, den gibt es ja nur wirklich schon sehr, sehr lange, der ist sonst anders unterwegs. Und das fand ich mal ganz gut, denen sozusagen auch ein Stück weit die Grenzen zu zeigen.
3: Am Anfang der Demo habe ich das dann gleich so mitbekommen, dass es einen Live-Ticker von der Bild gab. Das habe ich so auch bisher noch nicht bei Demos mitbekommen. Und dann am Anfang gleich so, ja, 1000 Vermummte ziehen durch Halle. Ja, aber ich meine, ist halt auch die Bild.
0: Direkt gegen Twitter 2000. Ja. okay, na, vielleicht so viel erstmal zum Rückblick. Ich hatte jetzt im Vorfeld der Demo vor der Landtagswahl auch einige Diskussionen mit Leuten, weil ich jetzt nicht unbedingt das Argument brachte von wegen taktisch wählen und das beeinflusst vielleicht oder negiert die Haustürgespräche, die da erfolgreich oder wie auch immer geführt wurden. Aber oft ist es ja auch so, linker Aktionismus 1x1, man arbeitet Wochen bis Monate lang auf eine Demo hin, das war ja jetzt auch sehr intensiv mit vielen Mobi-Vorträgen in anderen Städten, anderen Bundesländern und so weiter und so fort. Dann ist die Demo und danach fällt man erstmal in so ein Loch. Und dieses Loch ist gerade angesichts des einen Tag später stattfindenden Landtagswahl natürlich nochmal ein anderes Problem als das, okay, ich mache jetzt erstmal wieder einen Monat lang keine Politik oder zwei, weil ich so ausgebrannt bin. Wie ist denn da jetzt im Nachgang bei euch als Teile der Orga sozusagen das Gefühl, also was ist jetzt vielleicht auch geblieben?
3: Ich glaube, bei uns ist vor allem ein gutes Netzwerk geblieben, also als Orga-Gruppe, die wir uns jetzt so kennen und aber auch in andere Städte durch die Mobi-Vorträge, durch die Redebeiträge, dass da einfach sehr viele Verbindungen geschaffen wurden, die wir jetzt über die nächsten Monate natürlich auch irgendwie halten müssen und dass das nicht wieder einschläft, aber bin ich eigentlich positiv gestimmt, dass wir das schaffen.
0: Ja, das ist schon mal gut, wenn was sich Verstetigendes daraus folgt. Ich meine, in dem Moment war es auch sicherlich ein Zusammenkommen, nochmal irgendwie Kraft tanken und sich gegenseitig bestärken, ähnlich wie es der CSD in Halle war. Das Motto Antifa bleiben bleibt aktuell. Was heißt denn das jetzt für euch?
1: Ich glaube, es war erstmal ein großer Punkt, der irgendwie Kraft gegeben hat, diese Demo, weil es ist also 2400 Leute, dann die irgendwie eine anti-autoritäre, autonome Linke auf die Straße bringen kann. Das ist schon mal was lange nicht mehr passiert ist. Ich glaube, das wirkt auch noch nach. Viele Leute haben das auch gesagt. Und wir haben ja auch mal in dem Aufruf schon relativ pessimistisch eigentlich auf die Wahl geblickt und im Nachgang halt beschworen, beziehungsweise nicht beschworen, aber gesagt, wir müssen jetzt halt irgendwie unsere Strukturen stärken. Antifa bleiben heißt, sich nicht auf den Staat zu verlassen,

0: ich glaube, das müssen wir jetzt weitermachen. Und vielleicht müssen wir, es ist irgendwie auch die Krux von Antifa-Politik oder von Antifa-Gruppe, zu schauen, was einem vor die Füße fällt und dann damit zu arbeiten. Also es ist ja leider so, dass wir als Bewegung irgendwie nie besonders gut darin waren, irgendwie eigene Inhalte zu setzen, sondern also quasi unsere Spezialität war immer Feuerwehrpolitik. Vielleicht müssen wir das jetzt weitermachen. Vielleicht ist es jetzt an der Zeit, das, genau das zu tun.
1: Ich habe auch nochmal einen Aspekt, den du gerade genannt hast, dass es sozusagen eine große anti-autoritäre linke Antifa-Demo war. Das ist verschiedenen Leuten aufgefallen, die aus anderen Städten da waren, die gesagt haben, wo sind denn hier die roten Gruppen? Weil eine Demo in der Größenordnung lässt sich also an den wenigsten Orten bundesweit gerade machen, ohne dass die massiv
2: ohne Hammer und Sichel.
1: Naja, und ich finde, also das Problem haben wir in Halle ja nun auch seit über 2 Jahren und zum Glück noch in einer anderen Form. Und ich finde, das war also die Frage war ja vorher, tauchen die trotzdem auf, versuchen sie das, was sie immer machen, irgendwie Aufmerksamkeit auf sich zu ziehen und dann die ganze Sache zu sprengen. Dass es nicht funktioniert, vielleicht aus dem gleichen Grund, wie die Streamer irgendwie ein bisschen Distanz gehalten haben, weil sie wussten, es ist nicht ihr Ort und es funktioniert nicht. Und das ist gut, weil die Auseinandersetzung natürlich weitergeführt werden muss. So, wenn man anguckt, wie dann zum Beispiel, jetzt einen kurzen Sprung zu machen, die Demo also am Montag nach der Wahl stattfand von Solinetz und FKO und sowas, wie sie sich alle nennen, wo ungefähr 800 Leute den hinterhergelaufen sind, einfach weil es die waren, die am Montag eine Demo gemacht haben. So, und die sich natürlich jetzt sonnen in diesem Erfolg, in Anführungsstrichen, dass es ihre größte Demo war. Das heißt, die Auseinandersetzung braucht es in Halle natürlich auch weiter. Und da war das, also mal jenseits von den anderen Inhalten, finde ich ein ermutigendes Zeichen über Halle hinaus, weil das, wie gesagt, in vielen Städten kaum noch möglich ist, diese Gruppen irgendwie sich vom Hals zu halten. Und das fand ich tatsächlich wichtig, wirklich einen ganz wichtigen Aspekt in diesem Kampf gegen den Wahnsinn auf der eigenen Seite, um es mal so zu nennen.
2: Auch noch ein guter Aspekt, den du da ansprichst. Vielleicht erstmal so viel dazu, oder habt ihr noch abschließende Worte?
1: Wollte noch jemanden grüßen.
2: Dann wäre das jetzt der Moment.
0: Ich grüße meine Genossen und Genossinnen. Ich hoffe, ihr hört gerade zu.
1: Na, ordentlich.
2: Wir haben gerade hier bei Radio Kores bei Massive Aktion einen Rückblick geworfen auf die Demonstration Antifa bleiben, die am 5.9. in Halle stattfand mit um die 2.400 Teilnehmenden. Ja, es bleibt weiterhin wichtig, vernetzt zu sein, sich gegenseitig zu bestärken, zu unterstützen und vor allem nach dieser ekligen Landtagswahl und deren Ergebnissen sich nicht in der Luft hängen zu lassen, sondern sich gegenseitig aufzufangen, sich zu organisieren, Politik zu machen und vor allem jetzt auch nach wie vor stärker sich nicht auf den Staat zu verlassen. Wir haben 2 Organisatorinnen gehört, die an der Demonstration fleißig mitgearbeitet haben und die organisiert haben. Wir hören ein bisschen Musik und kommen dann schon fast zum Ende unserer Sendung. Ein kleiner Klassiker, vielleicht auch was für dich. Schlagzeilen, nur Angst, kein Respekt.
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0: Nur Angst, keinen Respekt von Schlagzeilen. Ich glaube, aus dem Jahr 2012 oder irgendwie so. Ja, schon eine Weile her. Auf jeden Fall eine der Bands, die Hip-Hop für mich überhaupt erstmal hörbar gemacht haben. Wir hatten gerade das Gespräch über die Demonstration Antifa bleiben, die in Halle stattgefunden hat am 5.9. Wir haben auch über die Redebeiträge, die dort gehalten wurden, die inhaltlichen Schwerpunkte gesprochen und dann darüber gesprochen, dass die ja nochmal veröffentlicht werden sollen jetzt im Nachgang und sind dann auch kurz auf das Thema gekommen, dass der Block der Antifa-Vernetzung LSA, also Land Sachsen-Anhalt, eine No-Blocks-Domain ist und das ist jetzt quasi die Überleitung zum nächsten Thema. Die USA haben ja schon vor einiger Zeit die das sogenannte Antifa-Ost oder Antifa-Ost als terroristische Vereinigung eingestuft, was international in Europa hier vor Ort auch einfach Folgen hatte. Und genau das Gleiche haben sie jetzt wieder gemacht, und zwar mit einem linken Tech-Kollektiv aus Italien, aus Autistici Inventati, nennen die sich, und sind unter anderem dafür verantwortlich, diese No-Blocks-Domain sozusagen zu hosten, ne, wo ganz viele linke und emanzipatorische Gruppen und Orte und so weiter ihre Homepage drauf angelegt haben. Und es gibt ein Gespräch mit einem der Betreiber oder eines Mitgliedes von Autistici Inventati, der im Radio Onda Durto, italienisches Radio, genau über dieses Verbotsverfahren gesprochen hat. Und die Kolleginnen von Radio Dreieckland haben für uns daraus einen kurzen Abschnitt übersetzt, den wir uns jetzt mal zu Gemüte führen wollen.
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2: Autistici Inventati entsteht 2001 auf der Welle anderer Erfahrungen, die teilweise schon wieder zu Ende sind, wie Isole nella Rete, Inseln im Netz oder anderer Server, sagen wir, um Dienste für freie und offene Kommunikation für AktivistInnen, Gruppen, Vereine, Individuen anzubieten, die mehr oder weniger auf der gleichen politischen Seite der Welt stehen wie wir. Und das machen wir, indem wir Mailadressen, Mailinglisten und Nachrichtensysteme, wie zum Beispiel Chats, anbieten. Außerdem beherbergen wir Webseiten auf unseren Servern und Blogs über No-Blocks. Bei all dem garantieren wir Diskretion gegenüber denen, die unsere Dienste nutzen. Das heißt, wir fragen nicht nach dem Ausweis. Wir verlangen nur, dass unsere Prinzipien geteilt werden. Freie Kommunikation, Antirassismus und auch Antifaschismus, die sozusagen die Basis unseres politischen Handelns sind. Wir sind also eine Infrastruktur für alle und wir sind noch verankert in der ursprünglichen Idee von Internet, wo alle ihre Version der Welt erzählen konnten, was für alle wichtig war. So sind wir entstanden. Und so machen wir das auch noch jetzt, nach 25 Jahren. Und dass es noch immer gebraucht wird, ist an der großen Zahl von Menschen zu sehen, die unsere Dienste nutzen, auf der ganzen Welt.
1: Punkt. Noi nasciamo così, continuiamo a essere questo dopo 25 anni e il fatto che ce ne sia bisogno è dimostrato dal fatto dalla quantità di persone che usano i nostri servizi in tutto il mondo. Punto. Sai, se non fosse estremamente grave e seria la situazione, ci si potrebbe fare anche una bella risata. A parte, come dire.
2: Weißt du, wenn die Situation nicht so extrem ernst wäre, könnte man herzhaft darüber lachen und es als große Auszeichnung verstehen. Ein Kollektiv von wenigen Personen, die im digitalen Raum tätig sind in einem Land, wo gerade mal 60 Millionen der insgesamt 8 Milliarden Menschen leben, rückt ins Licht der Aufmerksamkeit der größten Weltmacht. Es wäre zum Lachen, dass Trump oder Rubio sich mit Autistici Inventati befassen müssen, wenn es nicht sehr ernst wäre. Also ein etwas bitterer Scherz. Aber es ist richtig, dass wir nach unserer Tradition die Frage mit erhobenem Kopf und der richtigen Dosis an Sarkasmus angehen.
1: È una risata un po' amara, ma è giusto che, come da nostra tradizione, affrontiamo le cose a testa alta e con la giusta dose di sarcasmo.
0: Ja, so viel dazu. Das ist ja jetzt nicht die einzige oder erste linke Organisation, die von eben diesem Terroreinstufung sozusagen betroffen ist, was dann auch direkte Folgen hierzulande oder vor Ort für die Gruppen und Organisationen zur Folge hat. Zum Beispiel dieses sogenannte Debanking, was ja jetzt viele auch Organisationen in Deutschland betroffen hat, wie die VVN, BDA oder auch die Rote Hilfe, wo die Banken die Konten erstmal im Voraus einem Gehorsam kündigen. Ich glaube, im Fall der Roten Hilfe wurde da auch erfolgreich.
3: Es wurde, glaube ich, erfolgreich geklagt.
0: Genau. Gegen
3: oder geklagt. Wurde geklagt. Ich glaube erfolgreich, aber es wurde jedenfalls geklagt.
0: Ja, und genau das betrifft jetzt, wie gesagt, Autistici, einmal schaffe ich es noch, Autistici Inventati, wie gesagt, vor allem in Deutschland, glaube ich, wichtig für die No-Blocks-Seiten, wo viele Gruppen ihre Homepage hosten. Es gibt natürlich auch die Möglichkeit, wenn man sozusagen solche Seiten saven will, die zu archivieren und so weiter und so fort. Da gibt's zum Beispiel eine Anleitung, die ihr findet bei paste.systemli.org. Da könnt ihr danach suchen, wie ihr eure alten Seiten, eure wichtigen Debattenbeiträge oder auch aktuell von aktuellen Gruppen sozusagen die Seiten schützen könnt, neu auflegen könnt. Ich glaube, es ist immer wichtiger, jetzt mal abseits von diesem Einzelfall, sich genau auf sowas auch einzustellen. Also was passiert, wenn der Staat halt gewisse Verbote erlässt oder Möglichkeiten abschneidet, sich öffentlich zu äußern, ein Bankkonto zu führen und so weiter und so fort. Ich glaube, wenn nicht jetzt, wann dann wäre die Zeit, um sich genau mit solchen Fragen zu beschäftigen? Also wenn ihr in irgendwelchen Strukturen organisiert seid, die auf ein Bankkonto zum Beispiel angewiesen seid oder eine Homepage haben, schaut euch nach Alternativen um, ja. Überlegt euch, richtet euch darauf ein, dass die Zeiten da in der Hinsicht nicht einfacher werden.
3: Und vielleicht macht es auch Sinn, über Alternativen jenseits von Sachsen-Anhalt nachzudenken, auch wenn es jetzt hier wahrscheinlich keine großen Webspace-Anbieter gibt. Aber das ist ja genau das. Also das, was jetzt diese italienischen Strukturen betrifft, hat ja was mit dieser globalen Einstufung durch die USA zu tun, die ja in Europa, zumindest teilweise willfährig mitgemacht wird. So. Und das andere ist eben, nochmal einen Blick zurück zu der Frage, was sind eigentlich die Folgen des Wahlergebnisses? Und natürlich kann, also wenn wir davon ausgehen, was wir müssen, dass die AfD hier die Ministerien übernimmt, dann wird es wahrscheinlich schwerfallen, so einen Anbieter in Italien zu löschen. Aber Strukturen, die hier in Sachsen-Anhalt irgendwie ihren Sitz haben, ihre meinetwegen Steuern zahlen oder, müssen natürlich damit rechnen, dass es auch Repressionen gibt in so eine Richtung. Alles, was da technisch machbar ist, sollte man auch denken im Zweifelsfall und sich vielleicht darauf vorbereiten.
0: Das Wort zum Samstag. vielleicht auch so ein bisschen schon Richtung Ende unserer Sendung, 1953. Wir hören noch ein bisschen Musik und dann geben wir euch noch ein paar Ausblicke auf kommende Veranstaltungen und dann verabschieden wir uns auch erstmal von euch. Hast du Lust auf ein bisschen was Entspanntes oder ein bisschen was Unentspanntes?

0: kurz und knackig. Das Lied hieß Blockhead von der Band Blockhead.
1: So unentspannt hatte ich es jetzt nicht gedacht, nee, aber
0: auch ja, gut. Sorry mal. Hier ein paar Veranstaltungen, wo ihr mal hingehen könntet, die finde ich relativ interessant sind. Zum Beispiel am 15. September jetzt in Sachsen in Pirna in der K2 Kulturkiste findet da ein Vortrag statt mit Steven Hummel und Kerstin Köditz über die sächsischen Separatisten als Beispiel für Rechtsterrorismus. Da läuft ja aktuell auch noch ein Verfahren und ich finde das eigentlich eine übelst krasse Geschichte, wenn man da irgendwie gar nicht so drinne steckt, was sind die sächsischen Separatisten eigentlich, was hatten die eigentlich vor und so weiter und so fort, dann ist dieser Vortrag vielleicht das, wo ihr euch mal hinbegeben solltet, organisiert vom AKUBITZ e.V. und der Rosa-Luxemburg-Stiftung Sachsen. 15. September, 18 Uhr, Kulturkiste in Pirna in Sachsen. Dann
1: vielleicht für die, die aufmerksam zugehört haben von Anfang an, wir hatten ja diesen Podcast der Zeit, dort sind die auch erwähnt worden, in, also die Verbindung zur AfD. Das eine ist, dass Höcke sozusagen beantragt hat, dass diese Leute, die ja teilweise, also die Angeklagten, teilweise AfD-Mitglieder waren und dass die sozusagen zurück aufgenommen werden, also er will sie reinwaschen,
0: rehabilitieren.
1: Das habe ich gerade gesucht. Und so ähnlich ist das ganze Theater ja bei einer der letzten Shows in Schnellroda, Kubitschek. Dort hat einer der Anwälte von dieser Organisation, von dieser Vereinigung, hat dort die Gelegenheit bekommen zu erklären, dass das alles Quatsch ist, dass die unschuldig sind, dass das alles nur komische Repression ist und so. Also im
0: so schließt
1: der
0: sich der
1: AfD
0: Kreis sozusagen.
1: Und bei der AfD werden diese sächsischen Separatisten, die nichts anderes vorhalten, als politische Gegner umzubringen und den Teil von Sachsen unabhängig zu machen. Unabhängig davon, wie irre das ist, haben sie das natürlich mit Waffen versucht durchzuziehen und deshalb ist das sicher spannend, da ein bisschen genauer hinzugucken, was ist das eigentlich und wie läuft der Prozess gegen die?
0: Auch schon Thema gewesen, 18. September, Buchvorstellung von Mark Fischers Capitalist Realism durch die Eastside Antifa Berlin, Freitag, 18. September in der VL Ludwigstraße 37 hier in Halle. Und dann haben wir noch ein bisschen weiteren Ausblick in den November schon rein.
1: Ein bisschen weiteren Ausblick, das gibt es vielleicht in der nächsten Sendung nochmal konkreteres, aber am 7. und 8. November wird es voraussichtlich, oder man muss davon ausgehen, in Halle wieder die extrem rechte Buchmesse geben, die es im letzten Jahr schon gab, in der Messehalle. Es gibt wieder Gegenaktivitäten, es wird wieder eine Demo geben vor Ort, es wird wieder das Wir-Festival geben, alles ein bisschen anders als in diesem Jahr. Es wird wieder Ausstellungen und Lesungen und Plakate geben, das heißt, merkt euch diese Termine schon mal vor, 7. und 8. November, es ist ein Wochenende, kurz vor dem 9. November bezeichnenderweise ja, es ist natürlich wichtig, auch da sind wir wieder beim direkten Umfeld der AfD. Also Susanne Dagen, die das Ganze organisiert, hat sich Anfang des Jahres im Januar schon gefreut darauf, dass vielleicht Ministerpräsident Siegmund die in diesem Jahr eröffnen könnte. Und Kurzfassung, das, was im letzten Jahr gesagt wurde, das ist keine Buchmesse, da geht es nicht um Bücher, sondern es ist ein Vernetzungstreffen der extremen Rechten, war genau das, was passiert ist. Und das ist genau das, was jetzt wieder geplant ist und hat natürlich mit dem Wahlergebnis nochmal eine andere Brisanz. Deshalb 7., 8. November vormerken und dann in Halle
0: präsent sein. Wir kommen zum Ende. Jetzt wird die Zeit noch knapp. Ich muss trotzdem noch schnell sagen, Feedback, Reaktionen, Beschimpfungen an massive-aktion@radiokorax.de, also via Mail bitte. massive-aktion@radiokorax.de. Schreibt uns eine Mail, was euch gefallen hat oder auch nicht. Gerne auch Themen, die euch bewegen, die ihr gerne in der Sendung hören wollt, die ihr einbringen wollt. Wir sind da für alles zu haben.
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0: Verabschieden uns bis zum 10. Oktober. Genau, der zweite Samstag im Monat und vielleicht auch irgendwann schon früher an der Wiederholung. Bleibt stabil und bis zum nächsten Mal. Tschüssi.
1: Ciao.

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0: Das war gerade bis gerade Stereo Underground, aber jetzt ist zumindest die Sonne nicht mehr underground. Vor 12 Minuten ist sie aufgegangen und das heißt, wir haben jetzt das Morgenmagazin der Freien Radios.
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0: Vor 12 Minuten ist die Sonne aufgegangen. Auch für mich jetzt das erste Mal, dass ich jetzt tatsächlich so ganz im Dunkeln hier hinfahre. Aber es ist noch nicht Herbst, es ist noch Spätsommer. Nächste Woche, genau nächste Woche, tatsächlich zu einer genauen Minute um 2 Uhr nachts ist nämlich Herbstanfang. Da ist nämlich Äquinox, das heißt, da ist die Tages-Nachts-Gleiche. Das heißt, es gibt genauso viel Tag wie Nacht an dem Tag. Aber heute haben wir noch ein bisschen mehr Tag als Nacht. Und das genießen wir mit diesen 12 Minuten und mit diesem Morgenmagazin, das wir jetzt haben, von den Freien Radios. Das heißt, ich sende gerade von Radio Korax aus. Das heißt aber nicht, dass ihr mich nur auf Radio Korax hört, sondern neben Radio Korax 95,9 könnt ihr mich auch gerade vielleicht auf Radio Blau hören, auf Coloradio, für ganz Sachsen online beim Rundfunkkombinat, im Radio Slupfurt in Frankfurt an der Oder oder auf dem DAB Plus, Radio Unerhört Marburg auf der 90.1 oder DAB Plus und weil heute Mittwoch ist, auch im freien Radio Stuttgart auf der 99,2 und vielleicht habt ihr es ja auch geschafft, mich irgendwie anders zu hören, auch das freut mich immer. Dann ist es vielleicht gar nicht gerade erst die Sonne aufgegangen, vielleicht hört ihr auch aus einer ganz anderen Zeitzone zu, jedenfalls träume ich davon, die Wellen, vielleicht gehen sie ja so weit. Ich bin Lucien, um mich herum ist das Studio von Radio Korax, darum herum ist Halle, darum herum ist Sachsen-Anhalt. Ja, weiter muss ich nicht gehen. Wir haben heute ein richtig volles Programm im Morgenmagazin. Es passiert wirklich viel. Und ich fange einfach mal damit an, dass ich so ein bisschen die erste Stunde präsentiere. Da geht's wirklich jetzt erstmal ganz viel um Kulturstätten. Da fangen wir an mit der Ausstellung Jüdische Realitäten in der Blauen Fabrik in Dresden. Da hören wir ein Interview zu. Dann geht's weiter mit zwei, ja, wirklich Kulturstätten, bei denen jetzt jeweils eine schlechte und eine gute Nachricht passiert sind. Einmal im Regenkombinat, im Regenbogenkombinat in Cottbus, wo es Schmierereien und Hakenkreuze an den Wänden gegeben hat. Und zur Potze, die wahrscheinlich ihre Räume behält in Berlin. Aber es ist ja noch früh, wir kommen erstmal rein. Ich habe eine Musikempfehlung bekommen, gerade für so diesen Morgen, gerade für so diese ersten Minuten. Das Lied heißt Ich bin fertig mit den Menschen von Gustav, SV Damenkraft und Sissy Boys. Und es ist vielleicht kein Lied zum Aufstehen, es ist vielleicht eher ein Lied für die 5 Minuten, die man sich am Morgen gönnt, indem man nochmal alles rauslässt, was eigentlich nicht aufstehen will. Aber, also, ihr müsst ja auch nicht aufstehen. Macht, was ihr wollt.

0: Boah, ich bin fertig mit den Menschen. Ja, auch dafür muss es Raum geben an einem Morgen. Es gibt so Morgende, da hat man das. Hier auch jetzt vielleicht um 7.07 Uhr heute an diesem 16.09. an diesem Mittwoch. Okay, jetzt wo wir fertig mit den Menschen sind, fangen wir an mit dem ersten Interview. Am 6. September hat Löscher von Radio FSK die Finissage der Ausstellung Jüdische Realitäten in der Blauen Fabrik in Dresden besucht. Die Schau zeigt Werke jüdischer KünstlerInnen aus Israel, Großbritannien und Deutschland und beleuchtet künstlerische Positionen nach dem 7. Oktober. Alexandra Klei, Architekturhistorikerin, und Annika Wienert, Kunsthistorikerin, sind die zwei Kuratorinnen und führen weiter aus, was es bei der Ausstellung zu sehen und zu hören gab.
1: Wir haben 5 künstlerische Positionen und es war uns wichtig, möglichst viele verschiedene künstlerische Ausdrucksformen zu präsentieren, um zu zeigen, jüdische Realitäten aktuell sind sehr divers, sind sehr heterogen, sind sehr vielfältig und ich fange mal mit einem Beispiel an. Das ist die Künstlerin Barbie Brüller aus München, die bei uns ihr sehr großformatige gegenständliche Malerei präsentiert. Sind Ölgemälde, also eine ganz klassische Form. Und darin stellt sie Familiensituationen dar, stellt sie Gruppenporträts dar, die alle entweder anspielen mit einem leichten ironischen Zwinkern, würde ich auch sagen, auf Motive der Kunstgeschichte, aber auch auf die jüdische Familiengeschichte ihrer eigenen Familie. Ich beschreibe mal 2 von den 4 Gemälden, die wir hier haben. Das eine Gemälde ist ein ganz bürgerlich wirkendes Familienporträt. In der Mitte steht eine Frauenfigur. Man kann annehmen, dass es die Mutter ist. Und links und rechts untergeordnet 2 weitere weibliche Figuren. Man kann davon ausgehen, dass es die Töchter sind, denn sie halten beide auch eine Puppe in der Hand. Der Hund liegt zu ihren Füßen. Es ist sehr gediegen eingerichtet. An der Wand im Hintergrund erkennt man ein Gemälde, moderne Malerei. Also es ist sehr bürgerlich, aber es gibt einige Details da drin, die das brechen auf witzige und auch auf unheimliche Art. Der offensichtlichste Witz ist, dass die Figur links einen Finger in die Höhe streckt, und zwar nicht den Zeigefinger, sondern den Mittelfinger. Und ein paar unheimliche Details sind, dass die Augen der Figuren keine Pupillen haben, sondern ganz weiß sind. Eine andere Figur hält die Handfläche hoch, zeigt die Handfläche dem Betrachter, und da gibt es ein Auge, das ihn anschaut. Und also es entsteht so eine ganz eigentümliche Dynamik zwischen diesen Familienmitgliedern, und es hat dieses Vertraute und Unheimliche, was Familienkonstellationen ja auch oft auszeichnet. Ein zweites Gemälde, da sehen wir mehrere gleich gekleidete Frauenfiguren in gelben, langen Mänteln, die aussehen eigentlich wie Armeemäntel. Und zwischen ihnen steht ein Pferd, wo man vielleicht schon an die Pferde der apokalyptischen Reiter denken kann. Und sie halten 2 Masken vor sich, und das eine ist die Maske der Medusa. Sicherlich war das Vorbild hierfür das Medusenbild von Caravaggio. Und auch hier haben die Figuren diese leeren Augen, und sie haben alle dasselbe Gesicht. Das ist so ein Hinweis darauf, dass es auch hier wieder um Gruppendynamiken geht. Also ist man in einer Gruppe, wird man uniformiert, wird man ordnet man sich ein und ist so wie die anderen? Welche Rollen kann man einnehmen, wenn man verschiedene Masken aufsetzt? Ich glaube, das sind so Überlegungen, die diese Bilder auslösen können.
2: Und als nächstes kommt welche Künstler oder Künstlerin?
3: Wir zeigen 3 Fotografien, die Elise Ingalowski schon lange vor dem 7. Oktober gemacht hat. Oder nicht lange, aber ich glaube 2016. Wo er quasi ein Projekt gemacht hat zu Synagogenbauten in Europa. Ist in verschiedene europäische Länder gereist und hat in den Frühmorgenstunden Synagogen aufgenommen. Wir zeigen 3 dieser Arbeiten. Die Synagoge in Duisburg, eine Synagoge in Paris und eine Synagoge in Livorno, Italien. Und es sind also menschenleere Aufnahmen, die quasi das Gebäude in den Mittelpunkt stellen. Und es werden quasi die Fassaden gezeigt, und was das so ein bisschen die Bilder verbindet, ist so ein dass sie so etwas auch zeigen, was so an Sicherheitsarchitektur erinnert. Also man sieht schon, es gibt so Absperrungen von der Straße, und man kann nicht einfach die Gebäude betreten, weil es der Zugang eben nicht einfach ist. Und das ist zum Teil, wie zum Beispiel bei dem Beispiel in Duisburg wird es durch die Architektur selbst auch erzeugt. Das sind große Betonwände ohne sichtbare Fensteröffnung, während es in Paris eine Synagoge ist, die eben schon auch älter ist, vielleicht irgendwie aus dem Nachkriegsjahrzehnten. Und dann da werden quasi Zäune davor gestellt. Man sieht so unterschiedliche Vorstellungen auch, wie mit dem Raum umgegangen wird. Und Eli ist, arbeitet im Bereich Architekturfotografie, schwarz-weiß, sehr großformatige Aufnahmen und das Projekt war für uns auch interessant, oder für ihn war auch interessant, das mit uns zusammen zu machen, weil wir quasi eine Situation auch zeigen, die schon vor dem 7. Oktober war, also dass bestimmte Sicherheitsarchitekturen, Sicherheitsabgrenzungen auch im Raum, was jüdische Bauten, jüdische Gegenwart angeht, ja damit letztlich schon lange vor dem 7. Oktober auch notwendig und relevant waren. Und das zeigt, also die Arbeit selbst zeigt auch so ein bisschen, also wenn man auch noch mehr Beispiele kennt, die er aufgenommen hat, die wir zeigen können, das ist auch etwas Verbindendes, ist quasi über, es finden sich halt in den verschiedenen Synagogen in Europa derartige Vorkehrungen, Sicherheitsmaßnahmen sozusagen. Das verbindet auch die einzelnen Orte.
2: Die Architektur von Synagogen auch sehr schön, also es ist sehr unterschiedlich.
3: Genau, das ist auch, wir mussten ja jetzt quasi auswählen für die Ausstellung, weil wir quasi nur drei Arbeiten zeigen konnten. Genau, eine Idee von Auswahl war natürlich, ne, drei unterschiedliche Orte, sozusagen nicht drei Orte in Deutschland, sondern drei verschiedene Städte in Europa. Und dann aber auch eben Architekturen aus unterschiedlichen Zeiten, wobei alle drei Bauten verbindet, dass sie nach 1945 errichtet wurden. Das ist also kein Gebäude aus der Zeit vor 1933, 38 zu sehen.
2: Gibt es noch, Stickerei, ne? So sagt man, eine großformatige auch Arbeit?
1: Ja, Marek Lechner ist ein israelischer Künstler, der hier in der Ausstellung eine großformatige Textilarbeit präsentiert und das ist, wie du richtig gesagt hast, eine Stickerei mit einer Nähmaschine hat er da gearbeitet. Also maschinell gestickt und das zugrunde liegende Motiv ist eine Karikatur aus dem Anfang der 40er Jahre aus den USA, also noch zur Zeit des Zweiten Weltkrieges. Man sieht da drauf rechts im Bild Mussolini, links im Bild Hitler und in der Mitte versuchen sie so einen völlig beschädigten, auseinandergefallenen Art Zombie-Soldaten wieder zusammenzubauen und in der Zeit, als diese Karikatur in der Presse veröffentlicht wurde in den USA, sollte das also eine Anspielung darauf sein, wie Hitler und Mussolini versuchen, die Achsenmächte wieder zusammenzubringen. Aber die USA zeigen sich gewissermaßen schon siegesgewiss in dieser Karikatur, denn dass mit diesem Zombie-Soldaten kein Krieg mehr gewonnen wird, das ist wohl auf den ersten Blick klar. Aus dieser Schwarz-Weiß-Karikatur, die so eine ganz eindeutige Botschaft hat, wie das ja bei politischen Karikaturen in Zeitungen in der Regel der Fall ist, macht Marek Lechner eine Art psychedelischen, Horrortrip vielleicht. Da kommen, fügt er Elemente hinzu in knallbunten Farben, ein bisschen Pop-Art auch, was so aussieht wie eine Explosion an einer Stelle. Unten liegt statt in der Predella im Alter nicht der tote Jesus, sondern ein grünes Alien mit diesen ganz klassischen großen tropfenförmigen Augen. Es fliegen Fliegenpilze im Hintergrund lang. Also es ist so eine Art Horrortrip vielleicht, wobei man sich natürlich die Frage stellen kann, ist vielleicht die Realität manchmal jetzt schon schlimmer als jeder Horrortrip sein könnte oder kann man durch Drogen dem noch entfliehen? Das sind so verschiedene Ideen, die man vielleicht frei assoziieren kann, wenn man davor steht. Was mich besonders interessiert ästhetisch an dieser Arbeit ist, dass es so eine wilde, ganz gestische, expressive Formsprache ist, die in einem ganz krassen Kontrast steht zu dieser Technik. Wenn man da näher rangeht und sieht, wie klein diese Stiche sind, also selbst wenn das mit der Maschine gearbeitet ist, man muss daran denken, man muss jedes Mal einen neuen Faden einlegen, wenn man die Farbe wechselt und es muss sehr genau geplant werden und es ist eigentlich etwas, was ganz langsam entsteht. Das finde ich ästhetisch besonders reizvoll an dieser Arbeit. Auch natürlich das Textile, was im Bereich des Zuhauses vielleicht auch eher weiblich konnotiert ist im Gegensatz zu der politischen Öffentlichkeit. Ja, das sind so Spannungen, die diese Arbeit erzeugt.
2: Und dann die letzte visuelle, oder nicht visuelle, sondern es ist wie eine kleine Installation, würde ich so sagen. Also es besteht aus Schachbretten. Und manchmal ist es, also es wurde zwei Seiten von diesen Schachbretten benutzt und die zweite haben wir noch nicht festgestellt, wie heißt dieses Spiel, also von der anderen Seite, aber vielleicht weißt ihr auch. Und diese Arbeit gehört zu welcher Künstler oder Künstlerin?
1: Das ist eine Arbeit von Lee Shear, ist auch eine israelische Künstlerin aus Tel Aviv. Und das sind so kleine, kleinformatige Schachbretter. Das kennen bestimmt viele, die man in der Hälfte zusammenklappen kann und dann sind innen drin die Spielfiguren. Und man kann es eben aufklappen und dann ist auf der einen Seite das Schachbrett und auf der anderen Seite ist dieses Damespiel, wo man auch Backgammon drauf spielen kann auf dem Brett. Und dieses Damespiel ist also sehr, sehr weit, sehr beliebt und sehr weit verbreitet in Israel und ganz viele Menschen assoziieren das auch mit ihrer Zeit im Militär, weil, naja, da gibt, wird auch in der Ausbildung hat man auch viel Zeit mit den anderen zu spielen oder wenn man warten muss zwischendurch, ist es was, was man leicht mitnehmen kann. Also es ist ein Objekt, was vielen Israelis sehr vertraut ist. Die Schachmetapher auf der anderen Seite ist, also im Schach kämpfen zwei Könige gegeneinander, also da ist die Kriegsmetapher schon mit drin. Und das ist eine Arbeit, die tatsächlich als Reaktion und relativ bald auch nach dem 7. Oktober entstanden ist. Und die Künstlerin selber hat gesagt, das ist eine Art Zeitkapsel, die wirklich diese ersten Tage und Wochen nach diesem schrecklichen Ereignis einfängt, auch im wortwörtlichen Sinne, denn sie hat diese Schachbretter, also auf unterschiedliche Art, es sind 11 Objekte insgesamt, auf jedes ist einzeln verfremdet und gestaltet und auf einigen von ihnen sind aber auch Ausschnitte aus Zeitungen, also Bilder, die in Zeitungen veröffentlicht wurden von dem 7. Oktober selbst, von den Angriffen, von einem der zerstörten Kibbuzim, von einer Mutter, die im Fernsehen nach dem 7. Oktober darüber gesprochen hat, über ihren Schmerz, dass ihr Sohn ermordet wurde, die auch eine der ersten Personen war, die öffentlich angesprochen hat, dass es hier ein Versagen des Staates gab, dass sie nicht wussten, dass sie nicht vorbereitet waren auf diesen Angriff. Also es werden ganz viele unterschiedliche Ebenen dieses Ereignisses, also die Trauer, die politische Dimension, das Zusammenstehen und Zusammenstehen heißt Solidarität, heißt Sicherheit, aber kann eben auch bedeuten, bestimmte unangenehme Fragen werden vielleicht an den Rand gedrängt. Also solche Fragen werden da drin verhandelt und zum Ende sind 11 Objekte in einer Reihe, die man nacheinander sich betrachten kann und so eine Art Geschichte auch erzählen. Und zum Ende hin wird es, geht es mehr in die Richtung von Trauerarbeit, denn dort kommt eine kaum erkennbare, sehr abstrakte, schwarz gewordene Bildung einer Sukkah, einer Laubhütte, sagt man auf Deutsch. Denn der 7. Oktober 23 fand auch statt, tatsächlich an dem Tag während des Feiertages Sukkot, also des Laubhüttenfestes auf Deutsch. Und gerade in diesen Kibbuzim, die so stark betroffen waren am 7. Oktober, die zum Teil völlig ausgebrannt sind, waren auch diese Sukkot, diese Laubhütten aufgebaut, die ja ein freudiges Familienfest sind und die dort also so verbrannt dann zurückgelassen werden mussten von den Überlebenden.
3: Die letzte Arbeit, die wir zeigen, ist, wir haben eine Videoinstallation in die Ausstellung integriert, mit der wir eine Arbeit zeigen, die in dem Buch, was wir vorher gemacht haben, als Text veröffentlicht worden war, in Kombination mit Handyaufnahmen. Das ist eine Arbeit von Jackie Klein, einer jetzt wieder in London lebenden Kunsthistorikerin, die im Februar 2023 mit ihrer Familie nach Tel Aviv gezogen war. Ihr Mann ist Israeli, die quasi dann am 7. Oktober in Tel Aviv bzw. in Bat Yam waren und die quasi in diesem Text über die Wochen und Monate nach dem Angriff schrieb anhand und das quasi auch anhand von also in so einer Verbindung mit Bildern, die sie in dieser Zeit gemacht hat. Und wir haben quasi diesen Text genommen und haben ihn einsprechen lassen, sodass man ihn hören kann und parallel dazu Bilder sieht, die sie gemacht hat. Deutlich mehr Bilder, auch was wir damals in dem Text verwenden konnten. Und sie beschreibt halt diese Zeit, diese Zugänge, aber auch die, wie sich der Raum verändert, wie sich ihre Wahrnehmung auch verändert von dem Ort. Die Präsenz der Geiseln ist natürlich ein großes Thema. Und einfach dieses Leben mit dem Krieg dann auch im Hintergrund, den Erfahrungen, auch mit dem Kampf für die Freilassung der Geiseln. Sie entwickelt dann auch so ein sie geht dann irgendwie auch so weit, dass sie quasi so die Farben, die quasi präsent sind in dieser Zeit, besonders präsent sind, geht den Geschichten nach, mit denen sie verbunden werden, die Bedeutung nach, mit denen sie verbunden werden. Und aber berührt in ihrem Text auch, also Fragen wie, dass sie beschreibt zum Beispiel, dass sie, dass es ihnen dann gelungen war, ihre Familie auf einen dieser Flüge zu bringen, mit denen sie dann Israel verlassen haben, kurz nach dem 7. Oktober, und aber gleichzeitig dieses Gefühl, dass sie wieder zurück wollen und dieses neue Gefühl, auch Israeli zu sein. All diesen Sachen geht sie in diesem Text nach, der sehr, sehr, sehr persönlich ist. Also es ist eine Arbeit, die mir persönlich auch sehr nahe ist, und weil es ihr sehr, wirklich sehr gut gelingt, sowohl in dem Text auch als auch in den Bildern zu beschreiben, dieses einerseits irgendwie diesen Schrecken und was das mit einem macht oder und gemacht hat, aber auch dann in diesen Ausnahmezustand, in den man dann geraten ist und der mindestens angehalten hat bis im Oktober 25, die letzten 20 lebenden Geiseln zurückkamen und dann noch ein bisschen weiter, bis auch alle anderen wieder in Israel waren. Und ich finde, es gelingt ja in diesem Text ganz gut, die unterschiedlichen Facetten dessen einzufangen. Und ich glaube, es war uns auch deshalb wichtig, diese Arbeit in dieser Ausstellung präsent zu machen, weil die einfach eine sehr intensive Auseinandersetzung ist mit dem, was passiert ist, aber was es einfach für Folgen hatte, wie es das persönliche Leben, aber auch den Raum verändert hat.
2: Jetzt ist noch eine klassische vielleicht Frage. Wie habt ihr diese ganze Kunstwerke ausgewählt?
1: Also diese Ausstellung hat einen Vorlauf in Form eines Buches, das wurde eben schon angesprochen. Und ich glaube im August 2024 ist uns beiden in Gesprächen auch miteinander schmerzhaft bewusst geworden, welche Folgen der Antisemitismus, der weltweite Anstieg des Antisemitismus nach dem 7. Oktober für KünstlerInnen, für AutorInnen, für alle Kreativen, in welchen Berufen auch immer, aus Israel, aber auch jüdische Kreative aus allen anderen Ländern der Welt hat. Also die offenen Boykottaufrufe, die stillen Boykotte, wo Ausflüchte gesucht werden oder einfach Menschen gar nicht mehr eingeladen werden. Und also wir wussten natürlich auch, dass es schon vorher Antisemitismus gab, aber dass jetzt nun gerade im Bereich der Kultur, dass diese Ausmaße annehmen würde, das hätten wir, glaube ich, vor dem 7. Oktober 23 so uns nicht vorstellen können. Und dann haben wir gedacht, wir können jetzt nicht die Welt ändern und wir können den Antisemitismus nicht abschaffen, aber wir wollen irgendwie ein Zeichen setzen, wir wollen jüdische Künstler und Künstlerinnen unterstützen. Und dann haben wir ganz unprofessionell, könnte man eigentlich sagen, auf Facebook einen Aufruf gemacht und haben das Freunden und Freundinnen weitergeleitet und die gebeten, das an ihre Freunde und Freundinnen weiterzuleiten. Und wir haben gedacht, wir machen so ein kleines Heft mit künstlerischen Positionen, so 50 Seiten, so als so ein symbolisches Platforming, einen Raum zu geben, ein Zeichen der Solidarität zu setzen. So, und in den nächsten 9 Monaten ist diese Idee zu einem 300-seitigen Buch geworden. Das heißt, wir haben alle, die sich bei uns gemeldet haben, angenommen. Es war auch nicht nur bildende Kunst, es waren auch nicht nur KünstlerInnen dabei, sind auch Theaterstücke in dem Buch, eben war ja auch schon von dem Text von Jackie Klein, die selber ja eigentlich auch Autorin ist, die Rede von einer Bloggerin, die im Norden Israels lebt und über die Grenze zum Libanon viel schreibt, die Situation da und so weiter und so fort. Und ja, dieses Buch ist im Juni 25 erschienen und das hieß Jüdische Realitäten nach dem 7. Oktober, weil das eben unser Ausgangspunkt war für diese Ausschreibung damals. Und dann sind wir eingeladen worden von Steffen Heidrich vom Verein Gedenkort Alter Leipziger Bahnhof hier in Dresden, ob der das Buch gut fand, ob wir daraus nicht eine Ausstellung machen können.
0: Das war Löscher von Radio FSK im Gespräch mit den zwei Kuratorinnen Annika Wienert und Alexandra Klei der Ausstellung Jüdische Realitäten in der Blauen Fabrik in Dresden. Ja, dann kann ich jetzt weitermachen mit einem Song, der da vielleicht gut dran anknüpft, und zwar von Ben Kaplan, What Love Can Heartbreak Allow. Ein Lied, das tatsächlich Teil eines Musicals ist, das wissen vielleicht gar nicht so viele, das ganz viel über Fluchterfahrungen von Juden, Jüdinnen während des Zweiten Weltkriegs handelt.

0: What Love Can Heartbreak Allow von Ben Kaplan. Old Stock heißt das Musical, in dem dieses Lied Teil von ist. Und da geht es um Juden und Jüdinnen, die während des Zweiten Weltkriegs vor dem Holocaust flüchten nach Kanada und dann dort in Kanada, aber weiterhin von den Leuten in Kanada Antisemitismus erfahren. Die Frage, What Love Can Heartbreak Allow, also die Frage danach, wie kann man nach den Verbrechen wieder zueinander finden? Ja, auch mit aktuellen Geschehnissen kann man das verbinden, sowohl in Deutschland als auch beim Konflikt in Israel und im Gazastreifen. Jetzt schauen wir aber wieder nach Deutschland, und zwar genauer nach Cottbus. Letzten Samstag wurde hier in Halle der CSD gefeiert und die queere Vielfalt in Halle und in Sachsen-Anhalt. Der war auch riesig, da waren 7000 Leute da. Das war dann tatsächlich eine ganze LUVU lang, kann man sagen. Die LUVU ist so eine große Straße, die hier am Paulusviertel lang geht. Und wenn man vorne stand am CSD, dann hat man bis ganz hinten Menschen gesehen. 7000 waren das, so groß wie noch nie. Trotzdem sind diese CSDs gerade unter Beschuss, das ist vielen klar. Queere LGBTQI-Räume in Deutschland werden, in Ostdeutschland vor allem, werden angegriffen. Und das ist jetzt eben auch in Cottbus passiert, nämlich beim Regenbogenkombinat. Das Regenbogenkombinat in Cottbus ist eigentlich ein Raum für Netzwerktreffen, Workshops, Seminare, Fortbildung. Ist ein aktiver Verein in der Stadtgesellschaft. Und in Cottbus wurde aber in den letzten Jahren, solche Orte wurden vermehrt angegriffen von Neonazis, beschmutzt oder bedroht. Und darüber und vor allem über das aktuelle Ereignis sprach Leon von Radio Korax mit Christian Müller, dem Geschäftsführer des Regenbogenkombinats, der gleich berichtet, was bei den bisherigen Ermittlungen herausgekommen ist.
1: Das kann ich dir noch gar nicht sagen. Ich weiß, dass die Polizei in alle Richtungen ermittelt, dass der Staatsschutz dran ist. Was da bei rauskommt, ja, großes Fragezeichen.
2: Alles klar. Das Regenbogenkombinat wurde in der Vergangenheit aber mehrmals angegriffen. Zum Beispiel letztes Jahr im Oktober brannte das Regenbogenkombinat im Hinterhof. Inwiefern schützt ihr denn das Kulturzentrum seither?
1: Also besonders nach dem Angriff im letzten Jahr hat sich bei uns die Sicherheitslage verschärft. Das bedeutet, wir haben mit Ehrenamtlichen, die ja in erster Linie diesen Ort hier nutzen, Gespräche geführt, kleine Seminare gemacht zum Thema Schutz und Sicherheit. Wir haben durch die Stadt, durch das Immobilienamt, die Türen, also zum Hof und zum Haupteingang, erneuert bekommen. Die waren ziemlich marode, die sind jetzt neu. Und was wir auch gemacht haben, wir haben bei uns in den Beratungsräumen eine Alarmanlage installiert. Auf diese Alarmanlage sind verschiedene Dinge sozusagen installiert, sodass, wenn es zu einem Vorfall kommt, wir auch hier über verschiedene Notknöpfe, zum Beispiel die Feuerwehr anrufen können oder auch die Polizei informieren können. Es gibt also verschiedene Sicherheitsmechanismen, die wir hier installiert haben. Und unsere große Hoffnung ist, dass es Möglichkeiten gibt, dass im Außenbereich, weil das ist der Ort, wo am meisten was passiert, dass der Außenbereich zukünftig über eine Videokamera überwacht werden darf.
2: Dankeschön. Wie ist das für eure Mitarbeiter da? Wie ist die Stimmung?
1: Das ist alles sehr, sehr unsicher. Also seit dem Brand im letzten Jahr sind einige auch auf mich zugekommen, haben gesagt, ey, ich habe total Angst, ins Regenbogenkombinat zu kommen. Wir haben auch hier Menschen, die es sowieso in der Gesellschaft nicht einfach haben, die einen Ort brauchen, der Schutz bietet, ein Safe Space ist und so weiter. Und da sind solche Aktionen natürlich absolut ungünstig. Das heißt, Menschen, die zu uns kommen, überlegen sich das mitunter dreimal, ob sie uns überhaupt aufsuchen, obwohl sie Hilfe brauchen und Unterstützung brauchen. Und es gibt auch Leute, die zwar hierher kommen, die aber eben auch sagen, naja, wenn hier das Angebot, zum Beispiel so ein Gruppentreffen zu Ende ist und ich wieder nach Hause gehe, dann habe ich ein komisches Gefühl, wenn ich die Treppe runtergehe und ich gucke lieber nochmal dreimal um die Ecke, ob da was ist, ob ich sicher bin und so weiter. Das bedeutet, Menschen haben Angst, das hat Auswirkungen auf die Psyche und das macht natürlich auch was mit Engagierten, die hier versuchen, einen wichtigen Ort zu erhalten in Südbrandenburg.
2: Man könnte sagen, dass die Stimmung so gefährlich spürt. Wir haben auch weitere Neuigkeiten, das

0: im November letztes Jahr am Rande von einem FC Energie Cottbus Spiel rechte, queer und frauenfeindliche Beschimpfungen entdeckt wurden. Wie weit werden solche Ereignisse in Cottbus rechtlich verarbeitet? Weißt du, ob es dazu Konsequenzen gab zu diesen Vorfällen?
1: Das Problem, was wir in Cottbus haben, wir haben eine sehr langsame, ja, Justiz, wenn man so will. Das bedeutet also, wenn Vorfälle auftreten, dann dauert es erstmal sehr lange, ehe da überhaupt irgendein Ergebnis kommt. Also alle Anzeigen, alles, was wir in den letzten Jahren hier in Gang gebracht haben bei der Polizei, da konnten keine, also die Ermittlungen liefen alle sozusagen ins Leere. Und ich weiß, dass auch etliche Fälle in Cottbus grundsätzlich existieren, wo es Jahre gedauert hat, bis Leute dann tatsächlich vor Gericht gebracht worden sind und verhandelt wurde. Das ist problematisch und Cottbus gilt auch, das ist, glaube ich, auch weitgehend bekannt, als Ort, wo eben die Mühlen sehr langsam laufen und wo man sich entsprechend auch als Antidemokraten austoben kann, wo die Sicherheitslage eben so ist, dass nicht gleich was zu befürchten ist. Und das ist halt problematisch, vor allen Dingen für das Sicherheitsgefühl der Leute, wenn sie merken, dass hier ja, die Situation insgesamt sowieso angespannt ist und wenn dann auch noch der Rechtsstaat nicht so stark eingreifen kann, nicht so schnell reagieren kann, wie man sich das selbst gern wünscht, dann ist das halt ungünstig.
0: Dankeschön. Beim Recherchieren habe ich auch etwas über die Initiative Sichere Orte Südbrandenburg gefunden. Diese Initiative handelt um Zusammenschluss von Jugendclubs, Hausprojekten, Orten der Subkultur sowie sozialpolitische Einrichtungen in Südbrandenburg. Dennoch, aufgrund der Dominanz extrem rechter Gruppierungen in der Region hat sich ein solidarisches Netzwerk gegründet, das sich gemeinsam gegen rechte Angriffe wehrt, mit öffentlicher Sichtbarkeit, praktischer Unterstützung und klarer Haltung. Wo und wie bekommt ihr da auch Unterstützung?
1: Wir sind Teil dieses Netzwerkes und haben auch geholfen, dass das mitgegründet wird. Wir sind vernetzt. Das kriegt man so in der öffentlichen Wahrnehmung gar nicht so sehr mit. Innerhalb dieses Netzwerkes gibt es verschiedene Partner, die unterschiedliche Möglichkeiten haben. Also zum Beispiel Kontakte haben zu der Presse oder auch bemüht sind, Geld an Bord zu holen. Es gibt einen kleinen Topf, der immer wieder auch aufgefüllt wird mit Geld, wenn zum Beispiel ein queeres Hausprojekt angegriffen wird, die Eingangstür zerstört wird, dass man dann eben mit schnellen finanziellen Hilfen auch zum Beispiel da Sachbeschädigung reparieren kann. Innerhalb dieses Netzwerkes gibt es Kontakte zu Rechtsanwälten, zu Fachpersonen, die sich mit speziellen Themen auskennen. Das heißt, es gibt so Support auf unterschiedlichen Ebenen. Und was uns auch immer wieder total hilft, einzelne Player innerhalb dieses Netzwerkes sind auch über Social-Media-Kanäle weit und gut vernetzt. Das bedeutet, die Reichweite kann gesteigert werden, wenn die richtigen Leute sozusagen auf die Knöpfe drücken. Und der Vorteil, der sich für uns auch ergibt, ist, dass, also manchmal ist es halt schwierig, als Einzelperson oder als kleiner Verein in die Öffentlichkeit zu gehen. Und durch dieses Netzwerk, durch dieses Bündnis haben wir mehrere Menschen, die auf unterschiedlichen Ebenen kommunizieren können. Und auch unser Vorfall, der jetzt hier gerade bei uns passiert ist, der wird als Gesamtvorgang fürs gesamte Netzwerk verstanden. Das heißt, es gibt einen solidarischen Schulterschluss zwischen allen Partnern, die in diesem Netzwerk sind. Und dadurch gibt es auch nochmal emotionale Hilfe und Unterstützung. Also Leute melden sich zum Beispiel, fragen nach, ob alles gut ist, ob wir was brauchen, bieten Unterstützung an und zeigen, dass wir eben nicht alleine sind, auch wenn man sich manchmal alleine fühlt, aber wir sind nicht allein. Und dieses Netzwerk ist für uns hier in Cottbus absolut wichtig und ich denke in Südbrandenburg auch ein ganz wichtiges Instrument, damit gerade dann, wenn es politisch schwierig wird, eben Initiativen der Zivilgesellschaft auch handlungsfähig bleiben.
0: Alles klar. Teil des Projektes von der Initiative Sichere Orte Südbrandenburg ist auch das Angebot des Soforthilfefonds. Du hast schon ein bisschen geredet von der Unterstützung, die er anbietet. Wie genau läuft das Verfahren aber ab, nachdem jemand Opfer eines Angriffs geworden ist?
1: Also von der Sache her ist es so, dass innerhalb dieses Netzwerkes dann an irgendeiner Stelle bekannt wird, dass irgendein Vorfall passiert ist, und dann geht es sehr, sehr schnell. Das heißt, es wird innerhalb des Netzwerkes kommuniziert, was gerade gebraucht wird, und dann wird geschaut, okay, ist das im Rahmen des Möglichen, existiert das entsprechende Geld, und dann wird an der Stelle dann entsprechend unbürokratisch unterstützt. Das heißt, die Hürden zum Beispiel für so eine Reparatur oder für eine Ersatzbeschaffung von irgendeiner Fensterscheibe oder sowas, das läuft auf flachen Hierarchien, und das geht zügig, und das ist auch total wichtig. Also wichtig ist, dass schnell reagiert wird, dass Menschen flache Hierarchien haben, flache Hürden haben, und das funktioniert innerhalb dieses Bündnisses wunderbar.
2: Sagt Christian Müller, Geschäftsführer des Regenbogenkombinats in Cottbus. Leon von Radio Korax sprach mit ihm anlässlich der letzten Angriffe auf das queere Zentrum in Cottbus und über die Initiative Sichere Orte Südbrandenburg. Und jetzt geht's weiter ohne Kommentar mit Nazi von Chumbawamba.
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Cataracts von Dancing Plague habe ich da noch hinten mit reingeschoben. Vorhin hatten wir ein Interview zu dem Regenbogenkombinat in Cottbus. Da waren wir also in Ostdeutschland und jetzt bleiben wir weiter in Ostdeutschland, bleiben weiter bei Kulturstätten, bei kleineren Kulturstätten, gehen aber nach Berlin zur Potze. Da gibt es zumindest kurzfristig immerhin eine gute Nachricht. Heute ist nämlich der Stichtag, an dem es eigentlich vorbei gewesen wäre mit dem Fortbestand der Potze, dem Jugendzentrum in Berlin, welches seit Jahren um seine Räume kämpft. Als Übergangslösung eigentlich war die Potze 2021 vor 5 Jahren in der Zollgarage im Flughafen Tempelhof untergebracht worden. Das allerdings befristet auf ganz genau heute. Langfristig soll die Potze eigentlich im Haus der Jugend am Werner-Vossdamm 47 in Berlin unterkommen, aber das Haus ist noch nicht fertig gebaut. Gestern wurde den Jugendlichen in der Potze mitgeteilt, dass sie nun doch erstmal an ihrem bisherigen Ort weitermachen können, also einen Tag, bevor sie eigentlich raus mussten. Und die Jugendarbeit von Jugendlichen und für Jugendliche kann fortgesetzt werden. Wie es dazu kam und was genau da jetzt passiert, darüber spreche ich mit Wolke und Regen von der Potze. Guten Morgen. Eine Sekunde. Ich habe hier kurz technische Probleme. Ich mache mal kurz noch ein Lied rein, bevor wir das machen. Eine Sekunde.

0: So, jetzt habe ich das Problem gefunden und gelöst. Das heißt, mit ein bisschen Verzögerung können wir jetzt endlich loslegen. Die Anmod habe ich eigentlich gerade schon gemacht. Von der Potze habe ich jetzt Wolke und Regen da. Die Potze sollte eigentlich heute ihre Unterkunft verlieren, hat aber gestern noch erfahren bekommen, dass es jetzt doch noch weitergeht. Und dafür habe ich jetzt die beiden da und sage guten Morgen.
1: Guten Morgen.
2: Guten Morgen.
0: Ihr dürft doch in der Zollgarage bleiben. Das ist die Zusage vom Jugendstadtrat. Was genau ist da jetzt die Vereinbarung?
2: Also eine genaue haben wir tatsächlich nicht. Der Vertrag wird noch gemacht. Also wir haben es noch nicht schriftlich. Das sind alle so verbale Zusagen, was uns schon die letzte Woche sehr verunsichert hatte. Und wir wissen auch nicht, wie lange wir tatsächlich da drin sein können. Also das Tempo-Projekt will irgendwann die Räume sanieren und die sind sich selber noch nicht sicher genau wann. Also können die uns auch nicht sagen, wie lange wir da drin sein können.
0: Ja, das Ganze ist ja irgendwie noch mal krasser, wenn man bedenkt, dass ihr das ja schon vor Monaten beim Jugendamt angefordert hattet, dass es da eine Lösung gibt. Und in der Zwischenzeit habt ihr ja
2: Genau.
0: zum Beispiel auch einen offenen Brief geschrieben und hattet eine Petition. Was ist denn da die letzten Monate so schiefgelaufen, dass ihr jetzt bis zum Tag vor dem Auszugstermin nicht wusstet, wie es weitergeht?
1: Jetzt wüssten wir eigentlich auch gerne, ob das jetzt was damit zu tun hat, dass jetzt in wenigen Tagen Wahl ist in Berlin und der Stadtrat, der auch fürs Abgeordnetenhaus antritt, da noch als Retter in letzter Sekunde auftreten wollte. Oder ob da irgendwie diese Gespräche so lange gedauert haben. Genau, notwendig wäre es nicht gewesen. Eigentlich hätten wir auch schon vor ein paar Monaten diese Vertragsverlängerung haben können.
2: Das war sehr viel gewesen, definitiv.
0: Ja, und vor allem, also ihr macht ja auch Jugendarbeit, ihr macht ja auch irgendwie Kulturarbeit. Das heißt, ihr könntet eure Zeit ja eigentlich auch besser verbringen als das. Was für Konsequenzen hatte und hat denn diese permanente Unsicherheit über die Zukunft des Ortes für die Jugendarbeit und den Alltag in der Potze?
2: Ich glaube, sehr einfach gesagt, dass wir dann einfach nicht so viel Energie dafür haben. Also die Potze ist ja schon seit über, ich glaube, 15 Jahren in diesem Raumkampfstatus drin und das
1: 2015.
2: 2015, da hätte ich 15. Und das zieht halt enorm viel Energie. Und diese Energie, die wir damit verbringen, ist halt Energie, die wir dann nicht in Veranstaltungen machen und Projekte fördern und die Räume besser bespielen und mehr Programm machen, reinstecken können, was sehr frustrierend ist.
0: Das
1: Und jetzt
0: glaube
1: ganz
0: ich.
1: konkret mit, ja, ganz konkret mit dieser sehr kurzfristigen Verlängerung haben wir jetzt Gruppen, mit denen wir zusammenarbeiten, mit denen wir zusammen das Programm gestalten. Mussten dann jetzt am Wochenende alle ihre Sachen rausholen, damit wir im Notfall alles einlagern können. Oder beziehungsweise, ich glaube, wir hätten es eher vor das Rathaus gestellt.
2: Ja, war eine Idee für eine Zeit.
1: Weil wir nicht mal Lagerflächen hatten und halt unklar war, was jetzt Mittwoch passiert.
2: Ja, also für die war es, glaube ich, auch unfassbar stressig, die ganze Zeit von uns zu hören. Ich glaube, für die letzte Woche war gefühlt täglich ein Update von, okay, es kam irgendwie jetzt diese Info, also vielleicht das oder diese Info, also vielleicht doch nicht. Und jetzt ist die Frage, ob die es auch hinkriegen, die Sachen wieder zurückzubringen oder ob die das machen und ob die weiterhin bei uns sein wollen oder nicht, was wir sehr hoffen.
0: Ja, also eigentlich habt ihr ja auch langfristige Ziele. Also eigentlich könnt ihr das ja auch hoffen, weil eigentlich ja die Potze in das Haus der Jugend ziehen soll, zurück nach Lichtenberg. Wie weit sind denn da die Pläne jetzt?
1: Ja, also das Haus der Jugend selber ist im Südkreuz. Lichtenberg ist aber auch ein gutes Schlagwort, nämlich ist dort der Ort für die Zwischennutzungen, die wir eigentlich wollen, nämlich die Linse, ein Jugendzentrum, welches auch eine alternative History hat, welches auch schon in der DDR eine Punk-Historie hatte und damit eigentlich genau der perfekte Ort wäre für die Potze. Das ist vor 3 Jahren geschlossen worden. Und dort wollen wir dann hin, bis wir zum Haus der Jugend ans Südkreuz kommen.
0: Ja, also wenn man sich das so anhört, ihr habt es ja gerade schon gesagt, euch gibt es ja sehr lange. meines Wissens seit 1979 als selbstverwaltetes Jugendzentrum. Und ihr seid ja auch, ihr spielt ja eine wichtige Rolle für die Jugendarbeit vor Ort. Wenn man sich jetzt aber dieses ganze Hin und Her anschaut, dann hat man so ein bisschen das Gefühl, als ob ihr da politisch nicht wirklich gewollt seid, so dauerhaft und tragfähig zu bleiben. Wie erlebt ihr das? Gibt es da irgendwie eine politische Blockade oder wie erklärt ihr euch diese fortdauernde Unsicherheit?
2: Ich finde, das ist eine schwierige Frage. Also es kommt halt definitiv irgendwo an. Ich meine, als wir in der Zollgarage eingezogen sind, haben wir das auch nur gemacht mit dem Versprechen, dass das Lärmschutz saniert wird. Aber ein Jahr später war das immer noch nicht passiert und kam dann die Information, dass es auch nicht passieren wird, weswegen wir auch da halt nicht Punkkonzerte und das Programm, was wir eigentlich machen wollen und bieten, machen können. Also es fühlt sich schon so an, als ob es da Blockaden gibt. Ich wüsste, was die Antwort dazu wäre, sehr gerne, aber das weiß ich nicht.
0: Wie ist denn, also wie fühlt sich denn da so die Kommunikation an mit so den ganzen Amtleuten? Also wie kommen die denn auf euch zu oder müsst ihr denen wirklich immer hinterherrennen oder und also wie sind die drauf, wenn ihr dann wirklich mit denen auch in Kontakt steht?
1: Das ist, sagen wir mal, ambivalent manchmal. Also wir haben PolitikerInnen, die sind sehr schwer für uns zu erreichen oder nur über öffentlichen Druck. Oder wenn man die irgendwo abfängt. Mit dem Jugendamt hatten wir in letzter Zeit relativ gute Zusammenarbeit gehabt. Das war auch nicht immer so gewesen. Wobei, da kommen wir dann beim Haus der Jugend dazu, da ja auch Sachen nicht so gut gelaufen sind. Ich glaube, generell ist es vielleicht gar nicht so ein großes Thema, die Selbstverwaltung dabei, sondern die Jugendarbeit. Nämlich Jugendarbeit fällt in Berlin gerade überall runter. Es wird überall gekürzt. Wir haben eine riesige Kürzungswelle. Fast alles bricht gerade zusammen am sozialen Angebot in dieser Stadt. Und auf lokaler Ebene in Bezirken bekommt man vielleicht noch PolitikerInnen gut ins Gespräch. Auf Landesebene fällt das Thema sehr schnell runter. Also dann hat man ein Gespräch mit einem Politiker und wird danach 2 Monate geghostet. Mhm.
0: Ja, das ist in Sachsen-Anhalt hier nicht anders. Das stimmt. Kürzungswelle, Kürzungswelle. Vielleicht als letzte Frage dann so ganz bewusst mal umgekehrt. Was wünscht ihr euch denn vom Jugendamt, den Behörden und auch so der Stadtgesellschaft, vielleicht auch der Leute, die jetzt gerade zuhören, für die nahe und die langfristige Zukunft?
1: Naja, dass selbstverwaltete Jugendarbeit, Jugendzentren endlich ernst genommen werden auf jeden Fall. Und ich meine, wir gehen dahin. Also 2031 soll dieses Haus der Jugend gebaut werden am Südkreuz. Das ist das erste Mal, soweit wir wissen, dass ein selbstverwaltete autonome Zentren neu gebaut wird. Und dann dort gibt es dann einen langfristigen Anlaufpunkt, wo Potze, aber auch das selbstverwaltete Jugendzentrum Drugstore, das schon seit 72 existiert, mit dem wir zusammenarbeiten, langfristig sein können und endlich aus diesem ewigen Räumungskampf rauskommen.
2: Ja, und vor allen Dingen auch, dass halt Jugend mehr gehört wird und darauf geachtet wird. Ich meine, mit dem Haus der Jugend seit jetzt 2030, ich glaube, nee, 2031, wurde schon ein Jahr verschoben, fertig sein. Und ich weiß, in unserem Raumkampf, der jetzt stattfindet für die nächsten Jahre, war es auch sehr frustrierend, mit PolitikerInnen zu reden, die da meinten, ja, aber das Haus der Jugend bauen wir doch so schnell und wir machen das ja richtig gut, dass so schnell passiert. Aber da war irgendwie eine totale Wand für ein Verständnis, dass 5 Jahre für Jugend ja eine ganze Ewigkeit ist und das vielleicht nicht schnell genug ist. Also ich glaube, mehr Verständnis und einfach aufeinander zugehen, ganz grob gesagt.
0: Ja, in 5 Jahren sind ja die Leute, die jetzt jugendlich sind, also wahrscheinlich sind die dann immer noch irgendwie vernetzt, aber sie sind dann auf jeden Fall nicht mehr jugendlich. Das ist schon ein großes Problem und es klingt auch, als wäre ja eigentlich total viel Potenzial da. Da wünsche ich euch auf jeden Fall in Zukunft richtig viel Erfolg und ja, bedanke mich für das Interview. Regen und Wolke von der Potze. Vielen Dank.
2: Ja, danke schön.
1: Und viel Spaß.
0: Die Potze ist ein selbstverwaltetes Jugendzentrum, wo niedrigschwellige und kostenlose Jugendarbeit von Jugendlichen in der Zollgarage im Flughafen Tempelhof betrieben wird. Zumindest noch Flughafen Tempelhof. Heute wäre Ihr Vertrag ausgelaufen, doch nun dürfen Sie doch, zumindest befristet, dort bleiben. Unklar bleibt, ob damit die Zeit, bis das neue Haus der Jugend fertig wird, auch tatsächlich überbrückt wird, indem die Potze dann einziehen wird.

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Do Matter von Plate war der Song und das Gedicht, was ich da gerade drüber gesprochen habe, war von Selma Asotic aus dem Band Sag Feuer. Selma Asotic ist eine Lyrikerin aus Bosnien, die in ihren Gedichten ganz viel die Erfahrungen mit dem Krieg in Bosnien, aber auch mit dem Lesbischsein und mit dem Feministischsein auseinandersetzt in den Gedichten. Wir haben 8.11 Uhr, wir sind in der zweiten Stunde angekommen vom Morgenmagazin, das ihr in ganz vielen freien Radios hört aktuell. Zum Beispiel jetzt gerade hier bei Radio Korax auf der 95.9, aber auch bei Radio Blau in Leipzig, Coloradio in Dresden, für ganz Sachsen online beim Rundfunkkombinat Radio Spupfurt in Frankfurt an der Oder oder Radio Unerhört in Marburg und weil heute Mittwoch ist, auch im freien Radio Stuttgart auf der 99.2. Ich bin Lucien, ich habe eine ganze weitere Stunde und danach noch eine Stunde für euch mitgebracht. Es wird nicht enden, außer dann, wenn es endet um 10. Aber dazwischen ist ganz, ganz viel los hier. Wir hatten schon vorhin gehört, die Potze hat auch über diese ganzen Kürzungen geredet. Darum geht es gleich weiter. Und zwar spricht die Interessengemeinschaft der Landeskulturverbände Sachsen über den Doppelhaushalt 27-28 in Sachsen. Ja, die Kürzung gibt es auch in Sachsen. Und danach sprechen wir noch über die neuen Geldscheine, die vielleicht jetzt Vögel haben könnten. Das würde mich persönlich als Ornithologin einerseits sehr freuen, andererseits habe ich auch meine persönliche Kritiken an dem Design, weil ich zu viel weiß. Aber damit halte ich mich zurück, bis wir um 9 Uhr soweit sind. Und jetzt gleich in ein paar Minuten kommen jetzt erstmal die Veranstaltungen und Termine. Dazwischen gibt es aber noch einen Song und zu dem Song spreche ich dann nochmal ein Gedicht von Selma Asotic drauf.

In letzter Zeit steckt ein Stück Blech in meinem Hals und ich begieße es mit Meerwasser. Das ist alles, was es Neues gibt. Die Landschaft ist noch immer gleich ausgelaugt. Flaches Papier und zerknüllter Puls. Manchmal steige ich zur Küste hinab und sehe, wie eine Welle ihre Bewegung zurücknimmt und nichts anderes löscht als die eigene Sehnsucht. Irgendwann vor langer Zeit wollte ich zurückkehren, aber da lag bereits ein Himmel verwelkt im Fenster und ich ging dorthin, wo der Körper zum Netz wird, in den Wind getaucht. Sollte ich je ankommen, sollte ich je vergessen, dringt vielleicht der Oleander in die Welt vor und ich werde zu etwas, das auf dem Wasser treibt. 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
1: Am Morgen fragt man sich vielleicht, was man eigentlich jetzt so den ganzen Tag eigentlich machen will. Und genau dafür habe ich jetzt ein paar Veranstaltungstipps oder Termine für euch. Erstmal jetzt nur in Halle und Leipzig, aber dann auch noch kurz vor 10 auch nochmal für Berlin und Dresden. Aber jetzt schauen wir uns erstmal Halle an. Da gibt es seit letzter Woche eine Herbstausstellung in der neuen Residenz. Die wurde auf den Wunsch vieler Gäste mit dem Thema La Mer, also M-E, Klammer E, und nochmal ein R außerhalb der Klammer, noch einmal neu aufgegriffen und interpretiert. Bunter Herbstlaub, Kürbisse und noch zusätzliche Gestaltungselemente. Das Ganze entsteht im historischen Innenhof der neuen Resistenz und das Ganze als besonderer Ort mitten in der Stadt. Zum Entspannen, zum Innehalten und für Begegnungen mit FreundInnen und Familie. BesucherInnen herzlich eingeladen, die spätsommerliche und herbstliche Atmosphäre noch bis Ende September zu genießen. Ich hatte ja schon vorhin gesagt, eigentlich ist noch nicht Herbst, aber man kann es ja trotzdem tun. Täglich von 10 bis 19 Uhr, der Eintritt ist frei und das Ganze in der neuen Residenz. Und wo ist die? Die ist in der Domstraße 5 in Halle. Dann gibt's auch noch für einen immer noch sehr herbstlichen Touch, wie ich finde, zumindest finde ich, dass Aschenbrödel ein sehr herbstliches Märchen ist. Eben jenes Aschenbrödel als Aufführung, als ein Abend für jene, die in allen Wirren des Lebens die Sehnsucht nach der Liebe und die Hoffnung auf Glück in sich bewahren. Von Susa Ahrens und Steffen Rabenstein. Schattenbilder, Marionetten, alte Lieder und Flötenklänge. Heute ist die allerletzte Aufführung, beziehungsweise die letzten beiden. Es gibt sie nämlich um 16 Uhr und um 20 Uhr. Das Ganze im Märchenteppich Figurentheater in der kleinen Ulrichstraße 11. Und dann gibt es noch in Halle ein Konzert mit David Schöpke und Olaf Rupp, einem amerikanischen Komponisten und Perkussionisten. David Schöpke und dem Berliner Gitarristen Olaf Rupp, die treffen in einer gemeinsamen Performance aufeinander. Bekannt sind sie für Folgendes: Schöpke einmal für akustisches Schlagzeug, Percussion mit Summa Terra und elektronischer Klangbearbeitung, und Rupp ist bekannt für eine eigenständige Sprache auf akustischer und elektrischer Gitarre in improvisierter und experimenteller Musik. Uiuiui. Der Abend bewegt sich damit also zwischen Improvisation, Komposition und explorativer Klangarbeit. Und das Ganze im Pier Grasse um 20 Uhr. Heute immer ein Besuch wert, das Pier Grasse, Große Steinstraße 55. So, und dann nehmen wir mal kurz die S5 und fahren rüber zu Leipzig. Da gibt es heute eine Ausstellungseröffnung, die geht dann bis zum 31. Oktober, die verschwiegenen Toten. Dabei geht es um die Todesopfer rechter Gewalt seit 1990 in Leipzig. Zwischen 1990 und 2011 sind in Leipzig und Umgebung mindestens 11 Personen Opfer rechtsmotivierter Tötungsdelikte geworden. Der Großteil unter ihnen wurde für lange Zeit, und manche werden tatsächlich bis heute nicht offiziell als Todesopfer rechter Gewalt anerkannt, obwohl es eben rassistische, sozialdarwinistische, antisemitische oder homosexuellen feindliche Motivlagen gibt bei den TäterInnen. Die Ausstellung wurde seit ihrer Konzeption 2013 überarbeitet und aktualisiert und findet statt Dienstag bis Sonntag jeweils von 10 bis 18 Uhr im Alten Rathaus des Stadtgeschichtlichen Museums in Leipzig, ist kostenfrei und geht noch bis zum 31. Oktober. Weiterhin gibt's in Leipzig eine Dokumentarfilmvorführung mit Gespräch mit der Regisseurin Laura Koppens in Kooperation mit dem Internationalen Leipziger Festival für Dokumentar- und Animationsfilme. Der Dokumentarfilm heißt Sedimente, beschäftigt sich mit der Frage, wie tief sich die Spuren von Diktaturen in die Geschichte einer Familie eingraben. Die Regisseurin begibt sich auf eine filmische Spurensuche. Im Zentrum steht dabei ihr eigener Großvater und dessen persönliche Verflechtung mit zwei der prägendsten Regime der deutschen Geschichte, dem Nationalsozialismus und der DDR. Um 19 Uhr zeitgeschichtliches Forum in der Grimmaischen Straße 6. Auch hier ist der Eintritt frei. So, und bevor man da aber jetzt hingeht, hört man noch ein bisschen Morgenmagazin. Es geht weiter mit einem Song. Der Song heißt It's Art. Der Song ist von The Buck Club und das Album von It's Art heißt auch It's Art.

It's Art von The Buck Club, ein Song, der genau 100 Sekunden lang geht, für wenn man sich mal kurz über Kunst aufregen will. Aber wenn man Kunst auch genießen will, dann kann man zu den Veranstaltungen gehen, die ich gerade genannt habe. Weiter geht's mit einem weiteren Song, der auch so vom Genre her, glaube ich, ein bisschen in der Richtung bleibt, ein bisschen angepunkt bleibt. The Ick von Panic Shack. Auch hier heißt das Album genau wie der Song.

0: The Ick von Panic Shack. Ich weiß nicht, ob ihr das kennt, wenn ihr mal so bei Songs, ich habe das manchmal so, dass ich nicht unbedingt einen Ohrwurm habe, sondern dass es ein einzelner Satz ist, der so richtig hängen bleibt bei mir, der dann immer wieder kommt. Okay, vielleicht ist das doch ein Ohrwurm. Naja, jedenfalls habe ich das bei dem Lied ganz viel mit dem You Shushed Me in the Cinema. Ja, mal schauen, ob das mir mal irgendwann im echten Leben passiert und dann kann ich der Person einfach das Lied schicken. Naja, okay, weiter geht's. Wir haben 8.27 Uhr und ein weiteres Interview vorbereitet, ein aufgezeichnetes Interview. In Halle fand die freie Theaterszene einen neuen alten Spielort. Das Urania-Theater wird nun wiederbelebt. In Sachsen wiederum ärgern sich gerade viele Theater- und Kulturstätten. Das machen sie ehrlich gesagt in Sachsen-Anhalt auch. Von freier Szene bis Semperoper und Gewandhaus sind viele sächsische Kulturakteure schockiert von nun vorgestellten sächsischen Doppelhaushalt für die Jahre 2027-28. Zwar ist die Kulturförderung in Sachsen sogar als Staatsziel in der Landesverfassung verankert, doch der neue Entwurf zum sächsischen Doppelhaushalt für die Jahre 2027-28 wirkt dagegen wie ein Kahlschlag und ein radikaler Umbruch mit der Förderpraxis seit dem Bestehen des Bundeslandes. Die Interessengemeinschaft Kulturverbände Sachsen hat diesen Haushaltentwurf nun also scharf kritisiert. Sie fordert Planungssicherheit, Schutzverkürzungen, Sicherheit für die freie Szene und institutionell geförderte Einrichtungen, aber auch eine gestärkte kulturelle Bildung. Der Landesverband Bildende Kunst Sachsen ist Mitglied dieser Interessengemeinschaft Kulturverbände. Jens Steiner von Coloradio sprach mit Lydia Hempel. Sie ist Geschäftsführerin des Landesverbands Bildende Kunst Sachsen. Von ihr wollte er wissen, was hinter diesen massiven Prioritätenverschiebungen im Landeshaushalt steckt. Also was konkret nun in dem Doppelhaushalt vom Sächsischen Landtag für 2027-28 festgeschrieben wurde.
1: Ja, wir sind schon sehr erschrocken über diesen Doppelhaushaltsentwurf. Wir haben das ja alle zwei Jahre eigentlich zu begleiten. Da muss man sich auch durchfitzen durch die verschiedenen Einzelpläne. Wir haben immer den Einzelplan, sogenannten Einzelplan 12 des Ministeriums für Kultur und Tourismus, uns anzusehen. Da zeigt sich dieses Jahr also wirklich eine sehr starke Diskrepanz, wo gekürzt wird und wo nicht. Also insgesamt ist es ja so, dass der Landeshaushalt eigentlich einen Aufwuchs verzeichnet in seiner ganzen Finanzlage. Und aber im Bereich Kultur wird eben wirklich gekürzt. Und das hat uns sehr alarmiert. Und wenn man dann genau reinguckt in die einzelnen Punkte, ist zum Beispiel bei der Kulturstiftung des Freistaates Sachsen also 50% Kürzung jetzt erstmal vorgesehen. Und auch das, was wir eigentlich mühsam erstritten haben, also neben den Musikschulen auch noch die kulturelle Bildung im Bereich Kunst und anderen Sparten voranzubringen, das ist uns eigentlich gut geglückt. Das

0: die Welt gebracht worden ist, nochmal durch die Oppositionsparteien geprüft und mit Änderungsvorschlägen begleitet werden. Also, aber insgesamt ist also die Richtungsgebung, also für all diese Akteure, also eine schlechte, dass man dieses Engagement nicht würdigt, dass man die freie Szene eigentlich irgendwie sehr im Regen stehen lässt. Bei den Staatsbetrieben ist ja viel weniger Kürzung angedacht. Und das ist ein Rückschritt, also zu einem pluralistischen Kulturland, was ja in der Verfassung des Freistaates eigentlich steht. Und da muss man eigentlich auf die Barrikade gehen. Aber wir sind natürlich über die letzten Jahre auch schon sehr viel Kummer gewöhnt, sodass eigentlich die Akteure immer müder werden. Und so sollte das doch nicht sein. Wir wollen doch ein Kulturland Sachsen und auch was ausstrahlt, auch in bundesweit und auch überregional bleiben. Mhm.
1: Ich verstehe es nicht, ich verstehe es auch aus kapitalistischer Perspektive nicht, denn Kultur ist und bleibt ein weicher Standortfaktor und andere Bundesländer, selbst Berlin, machen es vor, jeden Euro, den ich in Kultur investiere, den hole ich 5- bis 6-fach wieder raus. Ja, also das Land Berlin ist ein gutes Beispiel dafür. Wie kommt es zu diesem Backlash, zu diesem Rollback auf einmal, dass da so eine starke Tendenz ist, weg von dem, was uns als Menschen ausmacht, weg von dem, was Sachsen als Bundesland attraktiv macht?
0: Ja, man versteht es nicht. Ja, also, das ja, dass man der Bequemlichkeit irgendwie ums Maul schmiert und die freie Szene, die eigentlich jetzt hier wirklich auch unter schwierigen Umständen arbeitet und eigentlich auch eine Ausstrahlung schafft, dass man da nicht sich bemüßigt fühlt, das zu gutieren. Also die Stadt Leipzig hat ja genau so ein Gutachten erstellt, was aus den Kulturausgaben wieder sich zurückspielt an Standortvorteil. Aber auch sowas. Also immer die guten Fakten, die eigentlich auf dem Tisch liegen, werden zwar irgendwie wahrgenommen, aber man hat nicht das, also die, oder die politische Ebene hat nie das Gefühl, man müsse sich darum bemühen, sondern das machen die Leute ja freiwillig, so ungefähr. Aber das ist ein ganz ungutes, ungute Entwicklung. Die großen Kosten, die ja jetzt hier zu Buche schlagen im Landeshaushalt, was auch den größeren Haushalt ausmacht, sind ja wahrscheinlich eben die Personalmittel in der Verwaltung. Also all diese auch Tariferhöhungen, die in dieses also Personal hineinfließen muss. Und aber dass dann auf der anderen Seite die freie Szene darunter immer weiter bluten muss, das kann man so eigentlich nicht akzeptieren.
1: Was tun? Die IG Landeskulturverbände hat sich jetzt sehr scharf da geäußert. Aber was liegt denn in den Händen der Kulturschaffenden, was man jetzt tun kann, um Lobbyarbeit für die eigene Branche zu leisten?
0: Man könnte sich an alle Landtagsabgeordneten wenden. Wir haben ja diese Postkartenaktion jetzt gestartet zum Thema kulturelle Bildung im Zusammenschluss mit wieder noch anderen Verbänden. Also dass man eigentlich wirklich den Landtag und die einzelnen Abgeordneten, die man ja auch im Internet finden kann, dass man die mit diesen Problemen, die sich aus so einem Haushalt auch ergeben können, dass man denen das zur Kenntnis gibt. Denn die entscheiden dann wahrscheinlich im Dezember, also über den Landeshaushalt, wie der dann wirklich endgültig aussehen kann.
1: Wenn diese Pläne, die der frisch gebackene Doppelhaushaltsentwurf enthält, Realität werden, 1:1. Was bleibt hier in Sachsen? Wie sieht Sachsen als Kulturland aus? Aus deiner Perspektive, persönlich.
0: Die große Schwierigkeit ist wirklich bei der Kulturstiftung gegeben, denn das ist eigentlich immer so ein Anker für eben freie Projekte. Wenn dort wegfallen soll, also diese verschiedenen Programme wie die Konzeptförderung zum Beispiel oder die Gastspielförderung und die Projektförderung zur Hälfte gekürzt werden muss. Also da bleibt sehr viel auf der Strecke. Und ach, was auch in Frage stand, eben jetzt der Kleinprojektefonds, der sehr in den ländlichen Raum ausgestrahlt hat. Und das, also diese Förderung ist ja nicht bloß in dieser Förderung dann gekürzt, sondern auch in den Anteilen, die wieder die Kulturraumförderung, die Kommunen,

0: Förderungen dazugeben, auch die überregionale und EU-Förderung. Das ist alles ja dann auch gefährdet, weil das ja subsidiär sich zusammensetzt aus verschiedenen Mitteln. Und also da wird es ja nicht bloß weniger Projekte geben, sondern die Strukturen sind gefährdet. Und das ist die große Gefahr, weil die so schnell ja nie wieder aufzubauen sind. Also die Trägerstrukturen, die Programmplanung machen und Häuser öffnen für die Begegnung und den Diskurs.
1: Natürlich ist es nie leicht, so einen Haushaltsentwurf zu entwerfen. Steckt da jetzt nur reine Buchhalterei dahinter oder ist es auch eine Politik, die du da erkennst?
0: Also das ging ja schon los, indem man das Ministerium umbenannt hat von Ministerium für Wissenschaft und Kunst in ein Ministerium für Kultur und Tourismus. Und wenn man sich auf Tourismus fokussieren will und es geht dann doch mehr oder weniger um populistische Inhalte und Massenevents und so weiter und nicht um diese kleinteiligen und durchaus auch unterschiedlich anzulegenden Zielgruppenformate, dann wird es dünner. Oder ja, wir müssen eben noch mehr im Ehrenamt machen, aber wo dann die Existenz von professionellen Künstlern bleibt, das ist die große Frage.
1: Dieser gerade von der CDU und gerne auch von der FDP geäußerte Ansatz, du hast es gerade schon angesprochen, wenn Kultur, dann Massenevents, die sich auch tragen, haut das so hin? Also ist das wirklich ein realistisches Bild, was diese PolitikerInnen da vertreten, dass quasi nur noch eine Kaisermania oder große Open-Air-Opern-Inszenierungen mit Eintrittspreisen im dreistelligen Bereich existent sind? Ist das ein gangbarer Weg?
0: Nee, das Schlimme ist ja, dass die Bildung am Ende auf der Strecke bleibt und man nie mehr im Blick hat, wie man durch eine ästhetische Bildung vielleicht ganz schön im schillerschen Sinne irgendwie voranbringen müsste, um eben eine auch gutwillige Gesellschaftsmitglieder und engagierte Gesellschaftsmitglieder heranzubilden. So geht es ja bloß noch darum, wer dann das meiste konsumiert und das meiste dann wieder irgendwie in einen Kreislauf, kommerziellen Kreislauf reinbringt. Das ist ja die Gefahr. Also dass die Bildung hier irgendwo doch sehr rückläufig gedacht wird.
1: Also US-amerikanische Verhältnisse, Bildung gibt's schon, wenn man dementsprechend in die Tasche greift. Kunst und Kultur gibt's schon, wenn man dementsprechend in die Tasche greift. Aber es ist nichts mehr, das der Allgemeinheit einfach so zugangsoffen zur Verfügung steht.
0: Also so ein geistvoller Hintergrund. Und das fehlt mir ja einfach in der Wahrnehmung der Politiker heute. Da ist eben...
1: Ich möchte dich nochmal ansprechen auf die Postkartenaktion. Wie kann man sich daran beteiligen? Was passiert da?
0: Also wir haben diese Postkarte gemacht, um eben sie an die Landtagsabgeordneten zu adressieren. Das ist also eine Postkarte, wo jeder selber dann hier noch einen Namen einsetzen kann. Also entweder den Kulturausschuss des Landtages, der ja sich auch aus verschiedenen Parteienabgeordneten zusammensetzt oder dann ja eben auch an den Ministerpräsidenten. Also dass man einfach da eine Kampagne startet, die also möglichst viele Verantwortliche im Landtag erreicht, die eben dann auch dass sich vielleicht noch besser verstehen, weil sonst verbirgt sich dieses Thema kulturelle Bildung ja sehr in diesen kleinen Absätzen dieses Regierungsentwurfs und die Abgeordneten nehmen gar nicht wahr, wie sich das in die Praxis wieder zurück auswirken kann. Ja, mit solchen Kampagnen kann man das dem nochmal ein bisschen sozusagen Praxisblick verleihen.
1: Wo bekomme ich diese Postkarte?
0: Na, die liegt im Zentralwerk aus. Aber sonst, bei zum Beispiel Kost ist hier mit beteiligt, der Verein für Schule und Theater, der Landesverband Soziokultur und die LKJ, die hier Kampagnenpartner sind und die jeweils auch ein paar Karten zur Verfügung haben.
2: Das sagte Lydia Hempel. Sie ist Geschäftsführerin des Landesverbands Bildende Kunst Sachsen, der zusammen mit seinem Dachverband, der Interessengemeinschaft Kulturverbände Sachsen, nun harte Kritik an den Doppelhaushalt 2027-28 geäußert haben. Gegenüber Coloradio beschreibt sie, wie in Sachsen die Kulturlandschaft austrocknen und ausbluten könnte, wenn der Doppelhaushalt wie vorgestellt im Sächsischen Landtag verabschiedet werden sollte. Ja, und eine künstlerische Interpretation der Forderung des Landeskulturverband Sachsen könnte vielleicht der nächste Song liefern. Naja, zumindest der Titel Vergiss mein nicht von Skupin.

Vergissmeinnicht von Skopin. Ja, manchmal findet man im Morgenmagazin eine freie, nicht richtig verplante Minute und kann dann Dinge reinschieben, die man eigentlich nur als Backup vorliegen hat. Gleich geht es um die neuen Designs der Euroscheine, um die Vögel, die vielleicht auf diesen Euroscheinen drauf sein können und als so, keine Ahnung, als ersten Gang können wir uns jetzt vielleicht mal mit dem Rebhuhn beschäftigen. Das ist, naja, also meistens, es fühlt sich ja inzwischen so an, als wären eigentlich fast alle Pflanzen- und Tierarten in Europa oder auch auf der Welt gefährdet. Zumindest wird über die dann ganz viel gesprochen. Und eine davon wurde zum Vogel des Jahres 2026 gekürzt. Ich habe schon gesagt, das Rebhuhn. Das nehmen wir uns jetzt also mal als Anlass, um ein Loblied über das Rebhuhn anzustimmen, sowie wissenswerte Fakten rund um dessen Schutz zu liefern. Als Expertin beantwortete gegenüber Radio Z die Ornithologin Dr. Angelika Nelson alle Fragen zum Populationsrückgang des einst noch allgegenwärtigen Vogels.

0: das Rap-News. Unter Kindern viel besungen, in der Natur fast ausgeklungen. Das Rebhuhn ist Vogel des Jahres 2026. Die Restbestände der gefährdeten Art leben in Hecken und Feldreihen unserer Kulturlandschaft. Warum ist gerade das Rebhuhn als Vogel des Jahres auserwählt worden? Dr. Angelika Nelson, Ornithologin beim Landesbund für Vogel- und Naturschutz in Bayern, weiß Bescheid.
1: Früher war das Rebhuhn ein richtig häufiger Vogel, den man eben oft auf den Feldern gesehen hat, wenn man spazieren gegangen ist, und war eigentlich eben ganz selbstverständlich. Um 1990 allerdings sind seine Bestände stark oder dramatisch sogar eingebrochen. Und daher wurde um 1991 das Rebhuhn bereits das erste Mal zum Vogel des Jahres gewählt. Man wollte eben darauf aufmerksam machen, dass es eben da zu diesem starken Rückgang kommt und eben darauf hinweisen, was da auch die Ursachen sind.
0: Was sind die Gründe für den empfindlichen Rückgang der Art?
1: In Bayern gibt es heute geschätzt nur noch 2300 bis 4000 Brutpaare. Und die Gründe dafür sind eben, dass die Felder eintöniger geworden sind. Sie wurden eben ausgeweitet, es sind Randstrukturen verloren gegangen, auch Brachflächen fehlen. Und eben vor allem diese Feldreine und Büsche, das sind Orte, die das Rebhuhn eben braucht, um dort seine Jungen großzuziehen, dass sich die dort verstecken können vor Fressfeinden und damit es eben erfolgreich ist. Und auch ein hoher Pestizideinsatz macht dem Rebhuhn zu schaffen, weil es einfach seine Nahrungsgrundlage zerstört. Es braucht Insekten, vor allem eben für die Jungenaufzucht ist das ganz wichtig.
0: Wie konnte sich nun genau das Rebhuhn bei der Wahl zum Vogel des Jahres durchsetzen?
1: Sein Slogan für die Wahl zum Vogel des Jahres war für Felder voller Vielfalt. Es braucht also eben vielfältige Strukturen. Und damit ist es aber nicht allein, sondern es steht sozusagen für eine ganze Schar von anderen Vogelarten, aber auch anderen Wildtieren, wie zum Beispiel dem Feldhamster, die eben diese Strukturen brauchen und eben davon profitieren würden, damit ihre Bestände stabil sind. Das Rebhuhn ist eben ein Vertreter, der darauf hinweisen soll, dass eben vielfältige Kulturlandschaft wirklich sehr wertvoll ist für verschiedenste Tiere. Wenn wir eben Lebensräume fürs Rebhuhn schaffen, dann helfen wir gleichzeitig eben auch vielen anderen Vogel- und Pflanzenarten.
0: Ein Vogel des Jahres, auch mit starker Symbolkraft also, das Rebhuhn.
2: Das Rebhuhn.

Das Rebhuhn-Vogel des Jahres 2026 steht vielleicht wie kein anderer Vogel auch für den Begriff der Shifting Baseline, falls man den kennt. Shifting Baseline, ein Begriff aus der Klimaforschung, aus der psychologischen Klimaforschung, der eben sagt, dass das, was wir als normale Natur empfinden, eben das ist, womit wir aufgewachsen sind. Und das Rebhuhn, das es wirklich früher viel gab, das hat man nicht mehr im Kopf, wenn man vielleicht, keine Ahnung, nach der Jahrtausendwende oder schon in den 90ern aufgewachsen ist, weil man damit eben nicht aufgewachsen ist. Genau, Rebhuhn, Vogel des Jahres 2026. Seit einer Woche kann der Vogel des Jahres 2027 gewählt werden. Das hier auch mal nebenbei bemerkt. Zur Auswahl stehen die Wasseramsel, die Mehlschwalbe, der Kolkrabe, der Kranich und der Trauerschnäpper. Meine persönliche Empfehlung hier ist jetzt, ein bisschen muss ich meine Münze reinwerfen für die Wasseramsel, die einfach sehr besonders ist als Vogel, als Singvogel, der auch tatsächlich taucht und vor allem unter Wasser seine Beute jagt. Für einen Singvogel schon sehr einzigartig, der eben aber auch sehr saubere Bäche braucht, die man auch dann zuweilen auch mal hier in Halle und Umgebung bei sauberen Bächen vorfindet, wenn man ganz genau hinschaut. So, jetzt hören wir noch einen Song, der die Vogelthematik ein bisschen beibehält. Das zieht sich jetzt erstmal ein bisschen durch, die nächsten Minuten, die Vogelthematik. Und zwar von Cosmo Sheldrake, Green Grass. Green Grass, eigentlich ein Song von Tom Waits, aber Cosmo Sheldrake kennt man vielleicht durch die Verarbeitung von ganz vielen Naturelementen in den Songs. Und Cosmo Sheldrake hat quasi Green Grass im Duett mit einer Nachtigall live gespielt.

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1: Cosmo Sheldrake, Green Grass, zusammen mit einer Nachtigall. Und weiter geht es jetzt mit Bildern von Vögeln auf so bestimmten Scheinen, die man irgendwie so für Transaktionen benutzt. Ich weiß auch nicht. KI-Geldscheine von GTA, vor GTA 6. So manch zugespitzter Kommentar bei Veröffentlichung des Wettbewerbs der Europäischen Zentralbank wusste in einem Teil der 10 Entwürfe noch nicht wirklich handwerkliche Sorgfalt und Detailtiefe zu erkennen. Doch schnell kristallisierte sich in Deutschland ein Favorit heraus. Design H liest man immer wieder unter Inhalten rund um das gesamteuropäische Geldscheinvoting. Design H, dieser Entwurf stammt aus Bayern. Das Künstlerpaar Gisela Goppel und Florian Topangpong hat eine Menge an fachlichem Wissen, designtechnischem Sachverstand und vor allem liebevoller Handarbeit in ihr Design einfließen lassen. Design H kommt sogar gänzlich ohne computergenerierte Elemente aus. Schön. Wie blickt einer der renommiertesten Vogelexperten Bayerns, der Vogel Philipp Herrmann, auf ihr Ergebnis? Das Nürnberger Freie Radio Z macht das möglich. Und zwar in diesem Beitrag.

0: heimische Natur auf Geldscheinen. Die Malediven, Costa Rica oder Neuseeland haben es schon. Europa könnte bald nachziehen. Heißt es bald? Das macht dann einen Eisvogel bitte. Die Europäische Zentralbank lässt abstimmen. Noch bis zum 21. September habt ihr die Wahl, Vögel und Flüsse oder europäische Persönlichkeiten. 10 von anfangs mehr als 1000 Designer-Teams stehen im Online-Voting zur Auswahl. 2 davon stammen aus Bayern. Und eines aus dieser Endrunde nehmen wir heute unter die Lupe oder vielleicht besser vors Fernglas. Dafür bin ich verabredet mit Philipp Herrmann aus Landshut, bekannt als Vogelphilipp. Seine Expertise in der Welt der heimischen Vögel adäquat auf den Punkt zu bringen, das kann in diesem Rahmen hier kaum gelingen. Wohl kein anderer seiner Generation aus Bayern kennt all die liebevollen Details und Charakteristika der Vogelwelt so sicher wie er. Freut euch auf ein spannendes Crossover-Format direkt aus Regensburg zwischen Vogelstimmen und Pinselstrichen.
1: Herein.
0: Hallo.
2: Hallo.
0: Ich bin Marco.
2: Hallo, ich bin Gisela.
3: Hallo. Florian.
0: Hi.
4: Philipp, ja, ist auch
5: ich bin
4: dabei.
5: Philipp. Hallo, grüß dich.
2: Hallo, Philipp.
3: Hallo, Philipp, grüß dich.
0: Die Menschen hinter dem Vogeldesign aus Bayern sind Gisela Goppel und Florian Topampong. Gisela Goppel ist studierte Designerin und Illustratorin mit Stationen an Universitäten in Berlin und Barcelona. Sie arbeitet freiberuflich für zahlreiche internationale Verlage, Unternehmen, Zeitungen und Magazine in Deutschland, etwa für den Spiegel, die Süddeutsche Zeitung oder die FAZ. Florian Topampong studierte Kommunikationsdesign in Würzburg. Heute arbeitet er als Gestalter, Konzepter und Autor, bekannt durch zahlreiche Ausstellungen, und alle haben sie ein Stück weit das viel zitierte Denken um die Ecke gemein. Als Konzeptentwickler und Storyteller bringt er Nuancen und Details zusammen zu einem großen Ganzen. Die so intensive Beschäftigung mit Vögeln war für die beiden Neuland. Und die Teilnahme an einem Wettbewerb, der ein Stück weit den Alltag von, ja, mehr als 300 Millionen Menschen verändern könnte, natürlich ebenso neu. Ihr Atelier haben die beiden in einem Altbau im Herzen der Regensburger Altstadt eingerichtet. Auf der Südseite strahlt die warme Septembersonne durch die Fenster hinein. Eine Vielzahl von Sachbüchern schmückt die weißen Wände. Zeichnungen und Entwürfe unterschiedlichster Beschaffenheit liegen fein sortiert auf Tischen. Und unübersehbar eine Musterserie der möglicherweise neuen Banknoten. Zum Anfassen noch auf ganz gewöhnliches Papier gedruckt. Das Künstlerpaar führt uns einmal herum und wir beginnen an einem Stehtisch mit einer wirklich faszinierenden Auswahl an Pinseln und Aquarellfarben. Hier wird gearbeitet. Das sieht man den Farben an.
2: Rauszufinden, was für eine Silhouette gut funktioniert, die Anatomie der Vögel zu verstehen, welche Details ich wichtig finde darzustellen, welchen Fokus ich setzen will, wo ich Abstraktion bewusst auch nutzen möchte. Dann habe ich im Aquarell quasi die Vögel in unterschiedlichen Silhouetten und Posen gemalt. Und das Prinzip bei Aquarell ist ja immer, dass man von hell auf dunkel arbeitet. Also das heißt, ich fange dann an mit den hellen Farbigkeiten und setze dann eben Schattierungen und Dunkelheiten drüber. Es ist natürlich immer so in der Illustration, dass ich jetzt keine fotorealistische Darstellung machen wollte, sondern schon ganz bewusst eben Dinge hervorhebe oder reduziere und dadurch auch was erzähle in meiner Zeichnung.
0: Danach Ortswechsel an den Schreibtisch.
2: Da habe ich ein digitales Zeichentablett, wo ich quasi digital, aber auch mit der Hand hier mit so einem Stift zeichne. Und eigentlich ist es meistens bei meinen Illustrationen, dass es quasi eine Mischung ist, dass ich anfange eben mit analogen Arbeiten und dann aber nochmal im Digitalen zusätzlich entweder Sachen quasi kollagiere oder nochmal Änderungen in der Farbigkeit oder sowas, Anpassungen machen kann. Je nachdem, wie eben eine gute Komposition dann auch entsteht mit dem Hintergrund und dem Vordergrund. Und dann ging es weiter an Florian, der das bei sich quasi...
0: Genau, das ist jetzt die interessante Frage, wie die Rollen bei euch beiden hier im Designatelier funktioniert haben auf dem Weg zu diesem Ergebnis?
3: Wiesel hat im Grunde vorgelegt mit den Illustrationen vor der Hintergrund und das ging dann zu mir und ich habe die anderen Elemente mit eingebaut, also die der Europafahne, den Silberstreifen, die blinden Touchmarks und Braille Marks haben sie sie genannt. Da habe ich dann eben versucht, mich langsam voranzutasten und das zu einem stimmigen Gesamtbild dann grafisch, typografisch umzusetzen. Und das war dann immer so ein Tanz vor und zurück. Also man probiert was und man merkt, es funktioniert für einen Schein. Man fängt dann an, das für die gesamte Serie aufzusetzen und merkt, okay, da muss man dann nochmal zurückrudern, damit es auch wirklich dann für die gesamte Serie funktioniert. Wir haben uns dann die Bälle immer so ein bisschen hin und her gespielt, bis wir dann beide am Ende an einem Ergebnis angekommen sind, wo wir gesagt haben, das funktioniert jetzt.
0: Vor der Ausgestaltung in Farbigkeit stand eine ganze Serie von Bleistiftzeichnungen. Die beiden Künstler setzen ganz bewusst auf Handarbeit. Die Verwendung künstlicher Intelligenz wäre im Wettbewerb zwar erlaubt gewesen, kommt für die beiden aber hier nicht in Frage. Denn nur mit bewussten Entscheidungen und angelesenem Fachwissen ließe sich das Ergebnis in der vorliegenden Präzision, Korrektheit und Detailgenauigkeit ausarbeiten. Das fällt auch dem Ornithologen auf.
4: Ich bin sehr begeistert von der Detailgenauigkeit und von der Art, wie ihr das umgesetzt habt. Spannend, also mehrere Bienenfresser nebeneinander zu setzen, weil so sitzen sie halt auch in der Gruppe, wo sie brüten.
2: Das war auch wirklich unser Ziel und da freue ich mich auch total, das von dir zu hören, dass das so rüberkommt, weil das natürlich unser Anliegen war, auch die Besonderheiten der Vögel da so darzustellen, wie sie eben auch sind und da auch was zu erzählen. Also in den Silhouetten, die wir gewählt haben und eben in der Art, wie wir sie zeigen, auch etwas über diese spezielle Vogelart zu erzählen.
3: Für Gisela hat sich auch sehr viel Mühe gemacht. Wir haben ja Bildmaterial von der EZB bekommen. Das hätte man jetzt einfach auch nachzeichnen, durchzeichnen können. Aber Gisela hat sich dann wirklich auch hingesetzt und hat sich die einzelnen Arten anatomisch angeguckt. Hat die dann wirklich neu konstruiert, dass dann auch ein Experte wie du, Philipp, drauf gucken kann und sagen kann, oh, ich muss jetzt nicht die Hände über den Kopf zusammenschlagen.
4: Nee, wirklich. Das ist mir sehr aufgefallen bei den Bildern.
2: Also das waren eben, habe ich am Anfang auch eben so ein bisschen recherchiert und das ist ja sehr interessant, weil der Flügel vom Vogel ist ja ein bisschen wie ein Arm, also nur, dass eben die Hand, der untere Teil quasi des Flügels ist quasi bei uns die Hand und da hängen dann eben diese Primärfedern dran und unten diese Sekundärfedern und hier oben gibt es nochmal Federn, die am Daumen sind. Dann habe ich da auch wirklich gezählt, wie viel Federn da jeweils an welchem Vogel, weil das ist ja auch unterschiedlich, wie viel Primär- oder Sekundärfedern die dann eben haben. Und das war mir sehr wichtig, dass ich das einmal verstehe, damit ich, wenn ich jetzt was verändere an dem Bild, das ich wähle, das trotzdem stimmt. Es ist natürlich schon so, dass ich mir die Freiheit nehme, wenn ich bestimmte Darstellungen mache, von dem Foto abzuweichen. Aber mir war sehr wichtig, dass es trotzdem vom Prinzip immer stimmt.

0: Von der Quelle bis zur Mündung lautet das Motto, das die Vorderseite der Vogel-Euro-Scheine zieren soll. Jede Banknote steht für eine Station im Verlauf eines Gewässers. Eine passende Vogelart ist jeweils von der Europäischen Zentralbank fest zugeordnet worden. Ebenso die bekannten Farbspektren der Banknoten. Die genaue Wahl der Darstellung ist den Designern aber freigestellt. Was war Ihre größte Herausforderung in der Konstruktion von Geldscheinen?
1: Die Grundthematik bei den Geldscheinen ist ja, wir müssen eigentlich verschiedene Aspekte zusammenbringen. Das eine ist die Funktionalität des Geldscheins. Und da ist es eben sehr wichtig, dass man sehr schnell erkennt, welchen Geldschein man in der Hand hat. Und da gibt es verschiedene Möglichkeiten, das zu erreichen. Und eines davon ist eben definitiv auch, auf dem Geldschein eine Silhouette zu zeigen, die man sehr schnell erkennt. Also, dass man eine Silhouette hat und man sofort erkennt, okay, das ist der 20er. Das war die eine Überlegung, die wir eben hatten. Wir brauchen sehr unterschiedliche Silhouetten, die sich gut abgrenzen und damit die Erkennbarkeit erleichtern. Und andererseits wollten wir aber eben Silhouetten, die zu den Persönlichkeiten der einzelnen Vögel passen. Und das war so das, was wir dann zusammenbringen mussten, uns zu überlegen, okay, welchen Vogel zeigen wir im Flug? Welchen Vogel zeigen wir vielleicht sitzen? Welchen hier im Watt. Und dann natürlich auch noch die Symbolik grundsätzlich der Vögel. Wie stellen wir das auch gut dar?
2: Für was steht der Vogel, wenn Menschen einen Vogel sehen? Was verbinden die damit? Was löst er für Assoziationen aus?
0: Ein majestätischer Weißstorch, ein einsamer, süßer Eisvogel oder eine Gruppe farbenfroher Bienenfresser. Beim Anblick der Motive können wir uns genau vorstellen, worüber Florian Topanpong hier spricht. Und wie ein Bastölpel ins Meer tauchen wir nun ein, die Vögel kennenzulernen, die die Regensburger Banknoten schmücken dürften. Der Mauerläufer. Als seltener, graziler Gast der bayerischen Bergwelt steht er für die Quelle des Flusses. Ein wagemutiger Felskletterer und einfach anmutiger Vogel, schwärmt auch der Experte.
3: Ein absolutes Highlight für alle Vogelbeobachter, weil die suchen ihn, er brütet in den Steilwänden im Hochgebirge und ist sehr schwer zu entdecken. Meine erste Beobachtung, das ist der Lifer, nennt man das, das First Time in the Life, den hatte ich am Chiemsee und zwar im Winter, weil die da aus dem Hochgebirge runterkommen und in so Steinbrüche gehen. Manche kommen sogar bis in die Weltenburger Enge. In seltenen Fällen kann man die dort beobachten, aber dann an Kirchtürmen oder so. Also sind schwer zu beobachten, aber im Winter ist es halt der Tipp, dass sie dann irgendwo ins Flachland kommen, dann einfacher zu sehen sind. Das ist ein sehr schlichter Vogel, auch dieses Grau und so weiter, aber wenn er seine Flügel aufmacht, sieht er aus wie ein Schmetterling. Also das war ein irres Erlebnis, den das erste Mal zu sehen.
0: Und genauso würde ihn der neue Fünfer auch abbilden. Elegant mit weit gespannten Flügeln in seiner zurückhaltend grauen Grundfarbe. Anderer Schein, andere Silhouette. Ein zierlicher Eisvogel weckt auf dem roten Zehner unsere Sympathien und spricht, so liest man immer wieder, einige Menschen doch emotional an.
4: Oder habt ihr das auch so als Rückmeldung irgendwie gespiegelt bekommen?
1: Auch gekriegt, ja. Wahrscheinlich, weil es ein Vogel ist, der hier lebt vielleicht. Ich weiß es nicht. Was jetzt genau das ist, was die Leute am Eisvogel... Das ist vielleicht was, wo du was dazu erzählen kannst. Weil das würde mich auch interessieren, weil wir haben schon auch die Rückmeldung von vielen, dass ihnen der Eisvogel besonders gefällt.
3: Also Eisvogel ist wahnsinnig beliebt. Man kann das auch sehen. Es gab sogar mal eine Bierwerbung oder Wasserwerbung oder wie auch immer. Die Werbung nutzt das noch viel stärker. Aber auch Naturschutzverbände, LBV, Landesbund für Vogelschutz in Bayern, hat ja hier auch den Eisvogel auch als Wappenvogel. Also viele Leute kennen ihn tatsächlich vom Sehen, aber haben ihn draußen noch nicht festgestellt oder noch nicht in freier Natur gesehen. Sie kennen ihn vom Bild. Und ich wurde letztes Jahr mal gefragt, ob der Eisvogel denn so groß ist wie eine Taube. Und das ist er nicht. Ja. Er ist ja nur sehr klein. Ja. Er ist ein bisschen kleiner als eine Amsel. Aber weil der immer als Porträt dargestellt wird und auch von den Naturfotografen wahnsinnig oft abgebildet wird, kann man das gar nicht feststellen, wie groß der in Wirklichkeit ist.
0: Größer werden auch die Zahlen. Es geht von Rot zu Blau und was für eines. Dazu ein exotischer Gast, der Bienenfresser. Um die harmonische Komposition der Farben zu erreichen, bediente sich Gisela Goppel hier einer Abstraktion.
1: Er hat eben schon dieses sehr markante Gelb und ja auch ein Blau. Deswegen haben wir uns dann quasi immer versucht, einerseits der Farbigkeit der Scheine gerecht zu werden und andererseits aber schon auch was von der Farbigkeit der Vögel noch mit rüberzunehmen. Und das war jetzt eben in dem Fall dieses Gelb und das Blau, das eben schon den Bienenfresser auch mit darstellt.
0: Und der Vogel? ihr in Bayern schon mal einen Bienenfresser gesehen?
3: Bienenfresser ist natürlich eigentlich immer für die Naturfotografen, wenn sie woanders hinfahren, dann der Vogel, den sie unbedingt fotografieren müssen. Der hat den Vorteil, dass er sich eben gerne auf einen Ast setzt, so wie der Eisvogel auch. Also bevor der Bienenfresser seine Höhle anfliegt, sitzt er irgendwo auf einem Ast. Und da kann man ihn dann hervorragend fotografieren. Der ist ein Vogel, der vom Klimawandel profitiert. Also der nimmt in Deutschland jetzt seit 20 Jahren extrem zu. In Bayern inzwischen auch immer mehr. Ja, auch hier bei Regensburg brüten Paare. Für mich hat er selber eine besondere Bedeutung, weil er die Einladung von unserer Hochzeitskarte geziert hat. Da war der Bienenfresser drauf, genau. Weil meine Frau ist aus Spanien und in Spanien gibt es besonders viele Bienenfresser.
0: Auf dem orangenen 50er strahlt das Gewässer besonders atmosphärisch, wie in so einem warmen Abendlicht. Darüber fliegt ein alter Bekannter. Der Weißstorch mit weit aufgespannten Flügeln.
3: Weißstorch ist auch ja sozusagen eine Erfolgsgeschichte vom Naturschutz, also hat in den letzten Jahren auch stark zugenommen. Liegt zum einen natürlich auch teilweise an Renaturierungsmaßnahmen und Schutzprojekten in Bayern, auch gerade mit Weißstorch-Nistmöglichkeiten, die man eben schafft auf Häusern, auf Kirchen und so weiter. Und zum anderen dann auch am Zugweg, weil viele Störche eben nicht mehr bis ganz nach Afrika ziehen, sondern teilweise eben im Mittelmeerraum überwintern. Babyboom beim Weißstorch.
0: Den grünen Hunderter prägt die Silhouette zweier Säbelschnäbler. In Deutschland lebt er zum Brüten an Nord- und Ostsee. Ein ganz besonderer Vogel, markant mit seinem nach oben gekrümmten Schnabel.
3: Das ist einfach einzigartig, zumindest in Europa. Es hat kein anderer Vogel, den Schnabel so nach oben gekrümmt. Und auch dieses Nahrungsverhalten, der tut er mit dem Kopf so hin und her schwingen. Und dabei ist das Wasser so durch sein. Also ich finde den sehr, sehr elegant einfach als Vogel.

0: Gisela Koppel und Florian Topampong haben all die Vogelarten, die sie im Wettbewerb sehr eingehend kennengelernt haben, in ihr Herz geschlossen. Aber einer, der hat es ihnen ganz besonders angetan. Und so kommen wir zum großen goldenen Schein mit dem Basstölpel.
1: Das Jagdverhalten, wie da diese ganzen Basstölpel ins Meer schießen in einer unglaublichen Geschwindigkeit. Saßen wir schon so ein bisschen staunend vor dem Bildschirm und dachten nur so, oh wow.
2: Ja, noch nie gesehen, aber das sind dann eben diese Kolonien von Basstölpeln, die dann wie so Pfeile von oben runterschießen. Und die schießen dann so richtig ins Wasser rein. Und die brauchen anscheinend auch diese Geschwindigkeit, damit sie tief runterkommen, sich dann so einen Fisch schnappen und dann wieder so hoch an die Wasseroberfläche diesen Fisch erzählen. Aber da kann uns Philipp wahrscheinlich noch ein bisschen mehr darüber erzählen. Wir haben es gesehen und fanden es wahnsinnig faszinierend, welche Vielfalt einfach die Natur so zustande bringt. Ja. Ja. Also das eben aus diesem Konzept Vogel, was sich ja anscheinend irgendwie aus dem Dinosaurier entwickelt hat, dann so diese Vielfalt an Features dann plötzlich herauskommen, wie eben dieser Pfeilbasstölpel.
0: Mhm. Philipp, du schon mal gesehen, den Basstölpel auf der Jagd?
3: Nee, ich habe ihn tatsächlich noch nie gesehen. Ich warte doch auf meinen Live-Basstölpel tatsächlich. Obwohl der in Deutschland kommt er nur in Helgoland vor, richtig, als Brutvogel. Und sonst auf hoher See, das habt ihr ja auch hier gezeichnet. Ja, fehlt mir leider noch bei den Arten, die da abgebildet sind. Die anderen habe ich schon alle.
1: Hast du alle schon gesehen?
3: Ja, genau.
0: Zum Schluss drehen wir die Entwürfe doch einfach mal um. Auch wenn heute die Vogelvorderseite im Vordergrund steht, hält das Design der Rückseite mit vorgegebenen europäischen Institutionen ebenso etwas für Detailverliebte bereit.
2: Wir haben immer eine grafische Darstellung und wenn wir jetzt zum Beispiel den 5-Euro-Schein nehmen, dann haben wir im Hintergrund kleine Punkte, die mit Linien verbunden sind. Die sind auf der Vorder- und auf der Rückseite zu finden. Und das ist eben das Prinzip der Brownschen Molekularbewegung, dass man sagen kann, dass sich auch Wasser, was sich nicht bewegt, augenscheinlich ständig bewegt. Und zwar die Moleküle, die aneinander stoßen und sich gegenseitig Impulse weitergeben. Und wir haben dadurch immer Metaphern gesucht für die Institutionen auf der Rückseite. Also das ist das EU-Parlament. Und wir fanden das eine sehr passende Analogie dazu, denn dort gibt es eben viele Parlamentarier, die zusammenkommen und die auch Impulse austauschen. Dass ein Mensch den anderen einen Impuls abgibt, dieser Mensch sich verändern lässt und dadurch wieder einen Impuls an jemand anders abgibt. Und dadurch entsteht eben eine lebendiger, demokratischer, parlamentarischer Austausch.
0: Austausch kommt auch im Atelier zustande. Denn nun hat der Künstler noch eine Frage an den Vogel Philipp.
2: Es kam ja oft so auf Social Media, die Stadttaube, die fehlt so ungefähr. Hättest du oder sagst du, dieser eine Vogel, der steht so für unsere Flora und Fauna, die wir hier in Europa haben, der schade, dass der nicht dabei ist.
3: Ich bin da völlig zufrieden. Natürlich, gerade mit dem Bienenfresser und dem Säbelschnäppel sind zwei so Highlights für mich. Also ich finde es auch schön, dass jetzt zum Beispiel fürs Gebirge nicht der Adler gewählt wurde. Das hätten wir ja auch machen können, aber es ist halt ein Vogel, den einfach keiner kennt und der wahnsinnig bunt ist und schön. Und bis hin zum Basstörpel hätte man wahrscheinlich auch was anderes nehmen können.
4: Die Möwe.
3: Die Möwe, oder? Genau, zum Beispiel. Aber der Basstörpel ist halt auch sehr elegant und Stadttaube fehlt mir nicht. Dafür haben wir genug Stadt auf der Rückseite.
0: Also zufrieden mit der Auswahl der EZB ist der Vogel Philipp schon mal. Und wie sieht's aus? Was hält der Ornithologe vom finalen Design aus Regensburg?
3: Also ich finde das selber jetzt so spannend, das zu sehen, diesen ganzen Prozess zu machen. Also dieses, dass du dich so reingefuchst hast und dann hier die Flügelfedern durchgezählt und Handschwingen und Armschwingen und genau. Das kennst du alle. Genau. Bis zur Alula vorne, genau. Die Daumenfeder.
1: Ja, genau. Aber das ist auch das Schöne, oder das fanden wir jetzt auch an dem Projekt total schön, weil wir selber so viel gelernt haben. Also wir uns einfach in diese ganzen Bereiche auch mit den ganzen Bereichen beschäftigt haben, also mit den Vögeln, aber eben auch mit den EU-Institutionen, also das oder mit Geldscheindesign. Also das war auch, glaube ich, eins der Punkte, weshalb wir das so reizvoll fanden, jetzt an dem Projekt zu arbeiten, weil das für uns einfach wahnsinnig spannend war, diese ganze Thematik. Und wir echt viel gelernt haben und hat echt viel Spaß gemacht.
0: Und so beginnt nun die Reise der Banknoten wie die eines Kindes in die weite Welt auf dem Weg, seine eigenen Freunde zu finden. So beschreibt Florian Topangpong das Gefühl, die Euro-Entwürfe von ihm und Gisela Goppel in der Abstimmung nun zu beobachten. Das Design H, das ihr bei der EZB findet, das stammt aus Regensburg. Dafür waren wir heute zu viert. Der Vogel Philipp, Philipp Herrmann, herzlichen Dank für deine beeindruckende Expertise heute hier.
3: Es hat mir viel Spaß gemacht. Vielen Dank für die Einladung.
0: Und die beiden Designer, Gisela Goppel und Florian Topampong, hier bei euch, direkt in euren Räumen. Vielen, vielen Dank, dass wir euch hier besuchen durften. Es war super interessant, so viel an Material, an Mühe, an Herzblut hier ausgestellt zu sehen, von euch gezeigt zu bekommen. Vielen herzlichen Dank, dass ihr uns für Radio Z und für den Vogel Philipp diese Führung hier gegeben habt.
2: Ja, vielen Dank, Marco. Danke, dass du da warst und vor allem danke, dass du so einen tollen Experten mitgebracht hast, den Vogel Philipp. Und wir haben ja auch einiges dazugelernt in diesem Gespräch.
1: Ja, vielen Dank. Es hat sehr viel Spaß gemacht.
4: Das eine Reportage von Marco Hendrich von Radio Z aus Nürnberg. Das Künstlerpaar Gisela Goppel und Florian Topangpong, die beiden, die den Entwurf Design H für die neuen Euroscheine entworfen haben und darin die Darstellung von Vögeln verwendeten, zusammen mit dem Vogel Philipp Herrmann, dem renommiertesten Ornithologen Bayerns. Diese Reportage ist Teil der Themenserie Wild und Wunderbar, Artenschutz für mich ganz nah. 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Im Wettbewerb der Europäischen Zentralbank für die neuen Banknoten haben alle BewohnerInnen der EU die Wahl zwischen den Themen Vögel und Flüsse Europas oder europäische Persönlichkeiten. Bei dem Voting kann jetzt noch abgestimmt werden. Zu finden auf der Webseite der EZB, der Europäischen Zentralbank, gibt also gleich zwei Votings, einmal das und den Vogel des Jahres 2017. Unsere spontane Vogelstunde beenden wir jetzt mit einem letzten Song, der das Thema nochmal ganz kurz ein bisschen aufgreift, und zwar von Ebo, Vogel und Meer.

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0: Drowned in Water and Light von Wessel klingt da gerade ab und ich habe ein Gedicht währenddessen noch drüber gelesen von Selma Asotic, Geschichte von dem Lyrikband Sag Feuer, Gedichte über die Erfahrungen nach dem Bosnischen Krieg und über Feminismus in Balkan. Es ist fast 9:30 Uhr jetzt. Ihr hört das Morgenmagazin. Ich bin Lucien und bringe euch noch einen letzten Beitrag mit. Wir kommen so langsam in die letzte Meile. Ein bisschen Zeit haben wir aber noch miteinander. Der nächste Beitrag, thematisch sind wir jetzt wieder ganz woanders als Bosnien, aber ich hatte trotzdem Lust gehabt, nochmal einen kleinen Gedichtauszug vorzulesen. Jetzt sind wir bei der KI angekommen. Ja, KI begegnet uns ja heute wirklich überall. Sie kann Aufgaben erleichtern im alltäglichen Leben, kann Texte erstellen und Bilder, aber dass KI nicht so objektiv ist, wie das manche Leute gerne denken, es liegt vielleicht auch auf der Hand, weil sie reproduziert ja diskriminierende Strukturen der echten Welt, einmal durch das Material, anhand dem die KI lernt, und auch einmal anhand der Person, die mit der KI interagiert. Darüber hat Radio Korax mit Katharina Mosene gesprochen. Sie setzt sich als Politikwissenschaftlerin für die Integration intersektionaler feministischer Ansätze im Bereich der Internet Governance ein. Ihr Fokus liegt dabei auf der Identifizierung von tradierten Vorurteilen, also sogenannten Biases im Bereich der künstlichen Intelligenz, sowie auf ethischen Fragen beim Einsatz von Algorithmen in Wirtschaft und Gesellschaft. Zudem erforscht sie Lösungsansätze zur Bekämpfung von digitaler Gewalt, Hate Speech und Antifeminismus mit dem Ziel, Chancengleichheit auch im digitalen Raum zu ermöglichen. Doch um die Vorurteile und Diskriminierung bei KI zu verstehen, ist es wichtig, erstmal zu verstehen, wie diese eigentlich funktioniert. Was dabei wichtig ist zu wissen, führt Katharina Mosene zu Beginn gleich aus.
1: Also zunächst mal muss man sagen, dass generative KI gar nicht denkt, sondern jetzt die Unternehmen uns glauben machen wollen, diese Systeme würden tatsächlich denken. Das kann man sehen, wenn man ChatGPT, Claude oder andere Systeme nutzt und darüber steht dann sowas wie Reasoning oder Thinking, oder das System sagt ganz genau, worüber es zuerst und danach nachgedacht hat. Das soll natürlich so ein bisschen den Eindruck erzeugen, als sei da tatsächlich eine menschengleiche, allwissende Macht, die vor uns sitzt und uns jede Antwort auf jede Frage geben kann, egal ob ich einen Spiegel einbraten möchte oder tatsächlich eigentlich eine Mentorin

0: eben keinen Sinn. Sie sind kein sozusagen Wissenssystem, wenn, auch wenn sie als solche mittlerweile gültig werden in der Gesellschaft. Und wenn man sich das ein bisschen vor Augen führt, glaube ich, dann schafft das den angemessenen Abstand, den wir alle zu dieser Technologie haben sollten, wenn wir sie benutzen.
1: Also dementsprechend reproduziert sie ja dann eigentlich das, was wir ihr geben.
0: Sie reproduziert, was wir ihr geben. Sie reagiert natürlich auf die Art und Weise, wie wir die Frage stellen. Sie reagiert auch darauf, was wir vorher mal gefragt haben. Gerade wenn wir eben personengebundene Profile benutzen, dann werden alle die Erfahrung gemacht haben, dass die KI sich gerne auf so die eigenen Interessen und so die Art, wie man fragt, einstellt. Und sie nutzt eben das, was sie im Internet findet. Also die großen Systeme, die am Markt sind, lassen uns nicht so ganz viel reingucken als WissenschaftlerInnen, wie genau eigentlich die Ergebnisse zustande kommen. Also wie bestimmtes Material zum Beispiel gegenüber anderem Material priorisiert wird. Aber was sie sagen, ist eben das, was sie wiedergeben, ist das Internet in Echtzeit. Und das Internet, das besteht aus einer Wikipedia, die schon sehr stark natürlich aus dem globalen Norden geprägt ist, besteht übrigens auch aus sehr vielen englischsprachigen Inhalten nicht, also viele Sprachgruppen tauchen gar nicht oder kaum auf im Internet, besteht eben aus Seiten von NGOs und staatlichen Behörden, aber besteht eben auch aus Foren wie X-Chan und Reddit und Social Media Plattformen. Und insofern darf man schon ein bisschen differenziert, glaube ich, drauf gucken, wie auch die Qualität der Ergebnisse am Ende des Tages zustande kommt.
1: Und KI kann ja aber schon auch teilweise Dinge filtern, also so zum Beispiel diskriminierende Begriffe oder Bilder. Wie genau macht sie das dann?
0: In der Tat ist es auch da nicht so, dass auch das soll uns diese technische Hochglanzoberfläche ja glauben lassen, das sei alles nur Technologie und der Rest dahinter ist dann Magie, sondern das passiert von ganz vielen menschlichen Content-ModeratorInnen im Hintergrund. Also diese ganze KI-Industrie ist aufgebaut auf Millionen Data Workers, die Daten annotieren, also verschlagworten, die Datensätze bereinigen und die eben auch Inhalte moderieren und dem System zum Beispiel sagen, dass es volksverhetzender Inhalt, dass es sexualisierte Gewalt gegen Kinder, gegen Frauen und manches mehr. Und das heißt, den Preis dafür, dass wir so eine schöne, reibungslose Technologie nutzen können, zahlen natürlich Menschen, die genau dafür da sind, diese Technologie händisch im Grunde so zu beeinflussen. Und da sind ganz häufig Menschen in Sub-Sub-Sub-Companies, die für $1 oder $2 die Stunde in Majority World Countries, in Kenia, auf den Philippinen sitzen und eben Inhalte moderieren mit sehr viel Druck, mit wenig psychologischer Unterstützung, mit auch sehr wenig Sicherheiten. Und auch das ist etwas, das man in der ganzen Debatte, glaube ich, nicht aus den Augen verlieren darf.
1: Und KI-Bildgeneratoren zum Beispiel zeigen bei Begriffen wie CEO oder Doktor ja fast ausschließlich weiße Männer, während Berufe wie Pflegekraft oder Lehrkraft überwiegend Frauen zugeordnet werden, wodurch Stereotype reproduziert werden. Und dazu würde ich dich auch ganz gerne noch fragen, ob du noch weitere Beispiele von Diskriminierungsfällen durch KI kennst. Also welche Stereotype zum Beispiel häufig reproduziert werden?
0: Also man muss grundsätzlich im Kontext von KI ein bisschen differenzieren. Es gibt algorithmische oder automatisierte Entscheidungssysteme. Das sind sogenannte AI-Assistenten, die gerne in so Verwaltungskontexten eingesetzt werden. Also die zum Beispiel mitentscheiden, ob ich einen bestimmten Sozialvergabeprozess angestoßen bekomme, wie viel Kindergeld ich bekomme, ob ich BAföG bekomme und manches mehr. In Klammern, in Deutschland sind wir soweit noch nicht. Ja, es gibt wenig, eigentlich gar nicht solche Systeme im Einsatz, weil die Verwaltung einfach nicht sehr digital ist und weil es relativ enge doch immer noch Vorschriften auch im Bereich von Datenschutz und Privacy gibt. Man kann aber ins europäische Ausland, auch in die Vereinigten Staaten schauen und sieht sehr viele Systeme, die eingesetzt werden, um zum Beispiel sowas wie Kindeswohlgefährdung in Familien vorherzusagen, verkürzt gesagt, und die sehr stark fehlerbehaftet sind und die sehr stark vor allem gegen sogenannte marginalisierte Gruppen diskriminieren. Also in den Vereinigten Staaten gibt es Systeme, die sehr stark arme Familien benachteiligen und die Armut praktisch mit schlechter Elternschaft verwechseln. Wir haben andere Systeme, die sehen auch in den Niederlanden große Skandale, wo automatisiert Menschen unterstellt würde, sie würden den Staat betrügen und auch Widerspruch zunächst mal gar nicht gehört wurde. Auch das hat ganz spezifisch migrantisch gelesene Gruppen betroffen. Also das sind sehr sensible Bereiche, in denen wir Diskriminierung, auch Stereotypisierung sehen. Und wenn wir eben mit den großen Sprachmodellen arbeiten, also den generativen KI-Systemen, dann können wir das alle selbst ausprobieren, eben

0: Genau wie du beschrieben hast, indem wir uns Personenbilder erzeugen lassen. Lasst euch mal darstellen, wie so eine Familie ausgespuckt wird. Da sind wir sehr häufig bei cis-heteronormativen Familien mit Vater, Mutter, zwei Kindern, meistens Mädchen, Junge, ja, oder weiblich-männlich gelesen. In der Regel sind die immer weiß, die sind auch, sitzen auch meistens in normierten Körpern, also folgen so gewissen Körpernormen. Wir sehen sehr wenig sichtbare Behinderung, wir sehen sehr viel stereotype Kleidung. Und da lassen sich ganz viele, viele Beispiele tatsächlich auch über die Profession hinaus finden, wo wir sehr stark Stereotype tradiert und damit eben auch skaliert sehen.
1: Und also genau, jetzt haben wir ja schon mal verstanden, wie sowas funktionieren kann und in welche Richtung das ja auch ausarten kann. Wieso und wobei spielt denn eine nicht diskriminierende KI überhaupt eine Rolle? Also in welchen Bereichen, wie zum Beispiel jetzt Jobsuche, medizinische Versorgung, Bildung etc.?
0: Naja, gerade in eben diesen sehr sensiblen gesellschaftlichen Bereichen, wo es wirklich um was geht, nämlich zum Beispiel, ob Kinder in Familien verbleiben oder ob ich hohe Strafsummen zahlen muss, sollten wir dann schon darauf verlassen können, dass KI-Systeme eingesetzt werden, die eben keine eingeschriebenen Diskriminierungslogiken folgen und die nicht gegen bestimmte gesellschaftliche Gruppen diskriminieren. Das gilt natürlich auch für den ganzen medizinischen Bereich. Es gibt schon seit vielen Jahren Diskussionen über, und der Begriff ist, glaube ich, den meisten mittlerweile auch bekannt, die sogenannte Gender Data Gap, also eine Datenlücke, die aufruft, wo eben Frauendaten untererfasst sind. Und da kann man sehr gut in die medizinischen Bereiche gucken. Die bekannteste Lücke, die wir, glaube ich, mittlerweile alle erkannt haben, ist die bei den Herzinfarktsymptomen. Nicht über Jahrzehnte haben Frauen geglaubt, sie müssten dieselben Symptome haben wie Männer und sind auch auf der Basis behandelt worden und eben auf der Basis auch falsch behandelt worden. Und wenn solche Logiken, die gar nicht technologisch erzeugt sind, sondern schlicht daher rühren, dass bestimmte Gruppen gesellschaftlich ohnehin benachteiligt sind, dann überführt werden in technische Systeme und damit auch so ein bisschen verschleiert wird, wie eigentlich Entscheidungen zustande gekommen sind, ist es natürlich ein großes Problem. Es gibt Fälle von Hautkrebs-Screening-Software, die viel besser funktioniert als das menschliche Auge, also die sehr gut in der Lage ist, Hautkrebs zu detektieren, aber nur auf weißer Haut, weil sie ausschließlich mit weißer Haut trainiert wurde. In Klammern, auch die Medizinbücher in Deutschland sind voller Fälle von weißer Haut, nicht? Und das sind eben schon extrem spezifische und sensible Bereiche, wo wir alle, glaube ich, gesellschaftlich ein großes Interesse daran haben müssen, dass, wenn wir Technologie nutzen, weil die bestimmte Dinge durchaus gut kann. KI ist sehr gut darin, Muster und damit eben auch fehlerhafte Muster zu erkennen, einzusetzen, um Prozesse nicht nur zu beschleunigen, sondern in der Qualität auch besser zu gestalten, doch aber im Blick zu behalten, dass das eben nicht nur für bestimmte Gruppen, die ohnehin bevorteilt sind, besonders gut funktioniert, sondern für alle gleichermaßen.
1: Damit hast du eigentlich auch schon so ein bisschen meine letzten zwei Fragen beantwortet. Und zwar, wie KI-Diskriminierung denn verändert werden kann. Also was muss sich ändern, um Diskriminierung durch KI besser vorzubeugen oder zum Beispiel Stereotype zu verringern? Und dann auch noch, worauf NutzerInnen achten können. Willst du dazu aber vielleicht nochmal irgendwie sowas Abschließendes sagen?
0: Also auch da ist natürlich das Problem ist nicht eindimensional und so sind auch die Antworten nicht so. Es braucht ganz viele Antworten auf vielen unterschiedlichen Ebenen. Regulierung ist immer eine Antwort auf sowas. Wir haben mit der KI-Verordnung ja in Europa eine Verordnung bekommen, die durchaus darauf schaut, wie risikobehaftet KI-Systeme sind und unter welchen Voraussetzungen diese dann überhaupt im gesellschaftlichen Kontext eingesetzt werden dürfen. Das war sicher ein erster richtiger Schritt. Man muss sicher darüber hinausgehen und viel stärker einfordern, dass Systeme eben, bevor sie eingeführt werden, wirklich sauber durchauditiert, also, und damit meine ich getestet werden auf Fehlerhaftigkeiten, auf Ausschlüsse, auf Diskriminierung, bevor sie live gehen. Ich bin sehr davon überzeugt, dass wir auch viel stärker darauf dringen müssen, dass die Teams sich diversifizieren, dass man tatsächlich marginalisierte und vulnerable Gruppen über die gesamte KI-Kette mit an den Tisch holt und mit einbezieht in die Art der Entwicklung. Und wenn ich jetzt aber so ganz von mir selbst ausgehe und dann vor allem auch das gucke, wo ich KI ganz aktiv nutze, nämlich zum Beispiel, indem ich eben Claude oder ChatGPT oder andere Systeme nutze, dann lohnt es sich schon, dass ich darüber nachdenke, was will ich eigentlich prompten, also präzise zu prompten hilft immer, und die Systeme eben auch zu zwingen, andere Ergebnisse zu erwirken. Also gerade im Bereich der Bilder Ist es nicht nur ein Stück weit auch ein kleines Empowerment, dem System mal zu sagen, nee, ich will nicht immer nur heterosexuelle Paare bei Hochzeiten sehen, die in normierten Körpern stecken, sondern auch mal andere, sondern es kann ein bisschen mindestens auch dazu beitragen, den Trainingsdaten dazu diversifizieren. Denn wir müssen uns ja vorstellen, all die Bilder, die KI erstellen, den ganzen Tag lang, zigtausend, millionenfache Bilder, die irgendwann das Internet überschwemmen oder sukzessive das Internet überschwemmen, synthetische Bilder, synthetische Inhalte. Wenn wir die so stehen lassen, so gebiased wie sie sind, Vater, Mutter, Kind, alle weiß, in gut situierten Kontexten, dann, und diese Bilder fließen ja automatisch wieder ein in den großen Trainingsdatensatz, aus dem dann der nächste Schwung der Bilder erstellt wird. Und natürlich können diese Bilder an der Stelle gar nicht besser werden. Ja, das ist so die klassische Entschädigung. Das heißt, als Nutzerin kann ich durchaus dem System eben widersprechen, wenn ich finde, dass Antworten unvollständig sind, dass Perspektiven fehlen. Und ich kann das System eben auch zwingen, andere Bilder zu erzeugen, die vielleicht mehr von Gesellschaft abbilden, mehr von dem, was ich sehen möchte, mehr wie ich auf zukünftige Gesellschaften denke.
2: Das war gerade zu hören Katharina Mosena. Sie setzt sich als Politikwissenschaftlerin für die Integration intersektionaler feministischer Ansätze im Bereich der Internet Governance ein. Dabei liegt ihr Fokus auf der Identifizierung von tradierten Vorurteilen im Bereich der künstlichen Intelligenz sowie auf ethische Fragen beim Einsatz von Algorithmen in Wirtschaft und Gesellschaft. Darüber hat Radio Korax mit ihr gesprochen. Welche Vorurteile produzieren oder reproduziert KI? Eine ähnliche Frage hat sich Jetjotronic gestellt, die Frage Are Friends Electric?

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1: Kommen wir zu den Veranstaltungstipps. Vorhin hatten wir schon Leipzig und Halle gehabt, jetzt nochmal Berlin und Dresden. In Berlin haben wir Mucke, Mucke, Mucke für euch. Also ganz viele Orte, wo überall Mucke läuft, ganz viel unterschiedliche Mucke. Zum Beispiel ab jetzt jeden Mittwoch in KVU in der Händelallee 22. Da gibt's Ping-Pong, Punkrock, erstaunlich guten Kaffee und unverschämt günstige Drinks mit Parkblick und Wohnzimmerflair. Bei gutem Wetter sogar draußen, also rumkommen oder rumkommen im Vale oder Vale. 26-jähriger Singer-Songwriter aus Neapel in Italien ist da. Vale verarbeitet die Leidenschaft für Philosophy, Literatur und Musik in deren Songs und möchte damit deren jüngeren Selbst und der Zuhörenden heilen. Einlass ist gegen Spende, das also im Regenbogenkino in der Lausitzer Straße 21a um 19 Uhr. Aber damit nicht genug, denn Musik und Konzert gibt es auch in der Ackerstraße 169 im Schokoladen um 19 Uhr. Pushen und Little League Shows präsenten Concrete Vehicles, Postpunk, HC, Noise, Rock, Can, das habe ich sicherlich alles falsch ausgesprochen. Aber wer die Genres kennt, der wird sicherlich was damit anfangen können. Und dann gibt es noch eine heftige Mischung aus groovigen, ukulelen Rocksongs, also nochmal eine ganz andere Richtung, und krassen philosophischen Schlussfolgerungen von 21 bis 23 Uhr im Wild at Heart in der Wiener Straße 20, hier auch Eintritt frei. Wer keine Musik hören möchte, der muss dann wohl nach Dresden. In Dresden gibt es eine Lesung mit Norma Schneider zu dem Buch Punk statt Putin, Gegenkultur in Russland, in der Hall of Fame in der Königsbrucker Straße 29 in Dresden. Heute 18 Uhr bis 19.30 Uhr. Und dann gibt es noch in Dresden eine Mittwochskufa im AZ Conny in der Rudolf-Leonhardt-Straße 39 in Dresden. Auch heute um 19 Uhr. Also Essen, Musik, Lesen, vorgelesen bekommen. So, und damit ist es jetzt auch schon 9.50 Uhr und das Morgenmagazin ist jetzt wirklich in seinen letzten Atemzügen. Begleiten wir es noch ein Stück weit. Die nächsten Sendungen, die ihr hören werdet, das ist ganz abhängig von wo aus ihr uns hört. Wenn ihr bei Radio Korax noch dabei seid, da kommt gleich Rumble Radio Show. Dann bei Radio Blau gibt es Extra Blau. Dann beim Radio Unerhört in Marburg kommt danach der Take 42 oder 42. Und in Stuttgart kommt gleich Radio Dark, D-A-R-C. Außerdem kann ich hier noch einen kleinen Plugin machen für andere Koax-Sendungen, die alle ziemlich cool sind, die man mal sich anhören kann, natürlich auch immer im Nachhinein auf unserer Webseite. Und zwar läuft heute um 14 Uhr das Programm Ground Zero Common Ground. Das ist eine vierteilige Reihe zur Zukunft der freien darstellenden Künste, die vor großen gesellschaftlichen, politischen und finanziellen Herausforderungen stehen. Hatten wir jetzt auch heute hier in unserem Morgenmagazin gehabt. Die Sendereihe diskutiert mit Gästen aus Politik und Kulturjournalismus, wie die Zukunft der freien Szene gestaltet werden kann. Themen sind dann unter anderem die Kulturpolitik in Ostdeutschland, die Wirksamkeit in Zeiten des Kulturkonservatismus und natürlich wie umgehen mit den Kulturhaushalten. Und auch heute, dann etwas später um 20 Uhr im Korax-Programm The Rolling Stones. Coverversionen, vor allem in den ersten Jahren nach der Gründung der Band, coverten The Rolling Stones zahlreiche Titel aus den Blues-Bereichen. Lasst euch überraschen, welche Songs Andreas für diese Sendung ausgegraben hat. So, und damit kann ich jetzt die Abschiedssongs anstellen. Und da kommt jetzt als erstes auch einen Musikwunsch, den ich reingeschrieben bekommen habe. Ich glaube, es ist ein switcherdeutsches Lied für alle Leute, die mal in die Richtung hineinhören wollen. Hebe von To Athena.

Und mit diesen Klängen verabschiede ich mich. Lucien hier am Mikrofon. Das war das Morgenmagazin der Freien Radios. Ich sage, geil, dass ihr Freie Radios hört. Und ich sage, bis bald.

0: Vietnam bei Rumpel. Am Mikrofon gehört Fluch. Es geht gleich los mit den Cybermen. Die gibt's wieder. Nach 30 Jahren circa gibt's wieder ein neues Album von dieser englischen Neo-60s Band. Never Said Goodbye. Und das Ding ist auf Soundflat Records erschienen. Mit Hilfe von Bruce Brand, von den Milkshakes und Headcoats und von Sir Bolt Diddley an der Gitarre. Circuses and Bread.
1: 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We went on a trip up to London one day last year and made up a song about going to the zoo. 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
2: Yeah, why not?

Jetzt zu einer italienischen Garage-Rock-Band, The Backdoor Society, gegründet 2017 in Piacenza, hervorgegangen aus einer Neo-60s-Band The Rookies. Eine 2-Song-7-Inch gibt's hier mit Unterstützung des Organisten Paolo Apollo Negri. Das Label ist Hypnotic Bridge Records, ein kalifornisches Label. On the Run.

The Killing Floors sind ein Rock'n'Roll-Quintett aus Los Angeles und es gibt eine neue Platte von dieser Band mit dem Titel Los Angeles Chicano Rock'n'Roll, herausgekommen auf Soundflat Records. Need My Lovin'.

14 Songs sind auf der neuen Platte der kanadischen Garage-Punk-Band The Bad Beats, eine wunderbare Platte, Shiver and Shake, und wiederum ist Soundflat Records das Label. Eine Neil Young-Nummer, Mr. Soul.

Die letzte Veröffentlichung der Sheffielder Garage Punk Band The Morning After ist auf Rogue Records in Frankreich erschienen. Let the Love In Begin.

Die nächste Band stammt aus Stockholm, nennt sich Ghost Berries und ist eine Nordic Folk Bop Band. Hat noch kein Label, also eine selbst veröffentlichte Platte gibt's ja, die es mittlerweile nur digital gibt und über Beluga Records zu mir gekommen ist. Das Album heißt Fervor and Fury, daraus Real Darkness.

Die nächste Nummer gehört den Mercy Brothers. Hier ist auch Berence Whitfield dabei. Another Man Done Gone. Das Album heißt Strange Adventure und das Label Cupcakes and Muffins.

The Unclaimed sind eine Garage-Rockband aus Los Angeles und sie haben 1979 begonnen. Jetzt gibt es eine neue Platte dieser Band mit dem Titel Never Said Goodbye auf Outro Records, einem kalifornischen Label. Auf diesem neuen Album sind neue Titel drauf, aber auch ältere Nummern, unveröffentlichtes Material sozusagen. Nightmares of Ellie.

Auch aus Australien kommt wieder etwas Neues, und zwar von I-94 Bar Records, eine 7-Inch der Band The Psychotic Turnbuckles. Nach über 30 Jahren Ruhezeit jetzt eine neue 7-Inch. Bad News travels fast.

The Giant Robots, diese Garage-Rocker aus Lausanne in der Schweiz, haben eine 7-Inch, eine 2-Song 7-Inch auf dem französischen Single-Song-Label Rogue Records. Spooky Science.

Auch aus Spanien ist heute etwas dabei. Die Band Los Huéspedes Felices haben eine neue Platte mit dem Titel Espacios Temporales. Dieses Album ist auf Clifford Records erschienen. Ja, 60 Sounds. Viajero en el Tiempo.

Nach einem selbstveröffentlichten Album haben die schottischen Garage-Punker The Screaming Kick eine 7-Inch auf Rogue Records. Gimme Your Love.

Chabuta Records hat ja eine Double Feature Serie, also eine Serie mit zweimal Seven Inches, mit Doppel Seven Inches. Auf der neuesten Doppel Seven Inch sind The Things drauf, diese amerikanische Band, aber auch The Outlets. Und The Outlets sind jetzt dran. Born in a Band T-Shirt.

Die neueste 7-Inch auf Clifford Records kommt von einer spanischen Band, The Vinilos. Zwei Songs sind da drauf. Die A-Seite nennt sich Fuzzy Days.

Damage Goods Records hat eine 4-CD-Box von den Headcuties veröffentlicht, eine Wiederveröffentlichung von 4 Alben dieser Band. Girls Will Have Love Will Travel, Ballad of the Insolent Pop und Punk Girls. Also diese 4 Alben sind jetzt drauf auf dieser 4-CD-Box mit dem Titel A Curious Case of the Headcuties. Aus dem Album Girls Will, Wild Man.

Der nächste Song heißt Too Much Love, ist digital bisher erschienen. Der Interpret ist Gary Drano, ein Sänger und Gitarrist aus Utah.

Ray Brandes war Mitglied verschiedener Bands, unter anderem Mystery Machine und Mitbegründer der Telltale Hearts. Jetzt ist er unterwegs mit den Wild Goons und da gibt es eine 7-Inch auf Outro Records. Back of the Crowd.

Auf Jam Records gibt es eine Tribute-Platte. Jam Records celebrates Bob Dylan. Hier sind die Saints mit Neighborhood Bully.

Das war Rumble. Am Mikrofon gehört Fluch. Wir hören uns wieder am kommenden Montag von 21 Uhr bis 22 Uhr. Bis dahin alles Gute, und zum Abschluss gibt's noch eine Band aus Denver, Colorado. Mika and the Mirrors. Das Album heißt Liar's Chair und ist in Europa auf Beluga Records erschienen und in den Vereinigten Staaten auf Spaghetti Town Records. Tortilla Soup.

Hallo und willkommen hier bei Radio Korax zur Sendung Hi Nun. Hi Nun, das bedeutet eine Stunde Country Music. Am Mikrofon ist der Tommy.

Wie immer gibt's eine bunte Mischung neuer und alter Country-Songs, den Johnny Cash-Song der Woche. Und wir schauen mal, was vor genau 50 Jahren die Nummer 1 der Country-Charts war. Ja, und losgehen wird's gleich mit Filmmusik. Aus dem Film The Fall Guy. Mr. Lee Majors, und der singt vom unbekannten Stuntman.

eine Bluegrass-Musik aus dem Süden der US-Staaten. Das war Rhonda Vincent aus ihrem 2001 erschienenen Album The Storm Still Rages.

Kenny Chesney, einer der bekanntesten Vertreter des New Rock. 1999 war das, der Song You Had Me From Hello. Wir gehen 31 Jahre zurück und landen 1968 bei Mel Haggard. Den scheint der Film über das berühmte Gangsterpaar Bonnie and Clyde so beeindruckt zu haben, dass er davon auch einen Song macht. The Legend of Bonnie and Clyde. Hier ist Mel Haggard. 1968.

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1: Nein, das war noch nicht der Johnny Cash Song der Woche, aber es war Johnny Cash aus dem Jahr 1970. What is true? Und wir gehen gleich noch 6 Jahre zurück und landen beim nächsten Klassiker, nämlich Dave Dudley, bekannt geworden vor allen Dingen durch seinen Song Keep on Trucking. Ich habe herausgesucht 6 Days on the Road. Hier ist Dave Dudley aus dem Jahr 1964.

Dave Dudley, 1964. Wir gehen zurück in die Gegenwart und landen bei Curtis Grimes und seinem Song Bottom of the Five, 2016 veröffentlicht.

Musiker des Crimes war das. Die Bellamy Brothers haben auch schon lange kein neues Album veröffentlicht, obwohl sie seit 1976 gut im Geschäft sind. Hier ein Song aus dem Jahr 2002 von ihrem Album Redneck Girls Forever. Can I come on home to you? Hier sind die Bellamy Brothers.

Die Bellamy Brothers. Ja, gleich lösen wir das Rätsel bei High Noon auf, was vor 50 Jahren die Nummer 1 in den Country Charts war. Und bis dahin vertreiben wir uns noch ein bisschen die Zeit mit den Dixie Chicks aus dem Jahr 2011. Cowboy, Take Me Away.

Hilly Billy Deluxe war das. Country Music aus Köln. Und jetzt gehen wir 50 Jahre zurück ins Jahr 1969.

Es geht um Glen Campbell. Nach dem Nummer 1-Hit Wichita Lineman wollte der Erfolgsautor Jimmy Webb, der für Glen Campbell die Songs geschrieben hat, noch eine Nummer 1. I hear you singing in the wire. Die Karriere von Glen Campbell begann im Jahr 1966 und sie begann langsam. 1968 sein erster Erfolg mit By the Time I Get to Phoenix, ein Platz 2 in den Country Charts, und danach natürlich dann gleich hier dieser Song Wichita Lineman, der auf Nummer 1 landete. 1969 wird das Jahr von Glen Campbell. Ihm gelangt der Durchbruch zum Superstar. Das lag nicht nur an den Songs seiner tollen LP Galveston, die 11 Wochen lang an der Spitze der Country-Charts stand, sondern er hat auch eine eigene Fernsehshow inzwischen bekommen. Galveston handelt vom Leben der Cowboys, das der Autor Jimmy Webb nach bester Country- und Western-Tradition darstellen wollte. And I want you for all time. Ja, was ihm offensichtlich gut gelang, am 19. April 1969 steht Galveston ganz oben auf Platz 1 der Country Charts, heute, oder vor 50 Jahren, Glen Campbell.

Madison Violet war das mit Dunning. Ihr hört nach wie vor Heino und Country Music bei Radio Korax. Und jetzt gibt es den Johnny Cash Song der Woche. Eine Coverversion. If you could read my mind. Hier ist die Version von Johnny Cash.

Vor einigen Jahren hat der Sänger Lionel Richie seine ganz großen Songs mit einigen Country-Sängern nochmal aufgenommen. Herausgekommen ist das Album Tuskegee. Und wir hören jetzt einen Song Willie Nelson und Lionel Richie zusammen. Hier sind die beiden mit Easy.

Ja, das war's hier schon wieder bei Hein Lohn. Das war eben noch Lionel Richie und Willie Nelson. Und damit geht die Sendung auch schon dem Ende entgegen. In 14 Tagen gibt's eine neue Ausgabe. Bis dahin sagt Tschüss und Bye-bye, der Tommy.

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Ja, willkommen zum Real Stuff mit Musik, die entdeckt werden will, hier auf Radio Korax UKW 95,9 und weltweit im Internet unter radiokorax.de. Wie an jedem ersten und dritten Dienstag im Monat bzw. am jeweils darauf folgenden Mittwoch gibt es auch heute wieder eine Stunde lang Musik. Musik, die entdeckt werden will. Musik aus den hiesigen Regionen, aus Deutschland und dem Rest der Welt. Mein Name ist SC Roth. Ich wünsche euch viel Spaß beim Real Stuff. Los ging es heute mit Avec und wir hörten den Song Look Around. Weiter geht es mit Man Friday. Man Friday ist das Projekt des in Simbabwe geborenen Musikers und Unternehmers Rob Burrell. Und wir hören von Man Friday den Song Fight For Me von ihrem aktuellen Album Bridge North Road. Hier sind Man Friday.

Einst unter dem Namen Bannerman bekannt, hatte der gebürtige Neuseeländer Richie Sedford nun erstmals ein Album unter seinem eigenen Namen veröffentlicht. Der umtriebige Musiker lebt seit 9 Jahren in Berlin. Er stand unter anderem als Mitglied der Backingband von Cat Frankie, Dera Yildirim und Jaco Ainokalevi auf der Bühne. Das aktuelle Album von Richie Sedford trägt den Titel Curious Growth und wir hören den Song Daylight. Hier ist Richie Sedford.

Das war die Sängerin Dylan von ihrem neuen Album The 6090s und wir hörten den Song What a Ride. Und hier kommt die norwegische Künstlerin Hanne Mjuin mit ihrer Single Distant.

Ein Song für alle Fans von The Police, von Toto oder The Darkness. Das waren Massive Wagons mit Please Stay Calm. Massive Wagons, das ist eine britische Rockband um Frontmann Bass Mills. Und das aktuelle Album von Massive Wagons heißt Triggered. Hinter dem Projekt Majol und Jonas verbergen sich die beiden Konstanzer Künstler Jonas Brockhausen und Majol Brunner. Und die haben jetzt eine aktuelle Single am Start und die heißt Hey Anna, hier sind Majol und Jonas.

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Das war Old Sea Brigade mit Monochrome. Unter dem Projektnamen Old Sea Brigade hat der US-amerikanische Multiinstrumentalist, Produzent, Sänger und Songwriter Ben Kramer mit 5 AM Paradise sein bislang vielseitigstes Album veröffentlicht. Und auf diesem Album, also haben wir gerade gehört, Monochrome, Old Sea Brigade. Weiter geht es mit Palais Royal. Palais Royal ist eine US-amerikanische Band aus Los Angeles. Remington Leith Gesang, Sebastian Danzig Gitarre und Emerson Barrett am Schlagzeug. Aktuelles Album heißt Fever Dream. Das ist der Nachfolger des 2020 erschienenen ersten Albums. Und aus diesem Album Fever Dream hören wir Palais Royal mit Broken.

Der Berliner Liedermacher Manfred Maurenbrecher hat seine 5 ersten Alben aus den 80er Jahren als CD-Boxset inklusive Bonusalbum mit bis dato unveröffentlichten Outtakes, Live- und Demoaufnahmen veröffentlicht. Entdeckt von Herwig Mitterecker besorgt ihm dieser 1982 einen Plattenvertrag beim Major-Label CBS. Von einer Sekunde auf die andere wird der Berliner Liedermacher, der kleine Läden- und Straßenmusiktouren gewöhnt war, Labelkollege von Größen wie Bob Dylan, teilt sich mit Nina Hagen oder eben Mittereckers Band Spliff den Manager Jim Rakete. Spliff werden 3 Alben lang Maurenbrechers Studioband und versucht mit ihm zusammen eine neue Sorte Lied zu erfinden. Wir hören von der CD-Box die CBS-Jahre Manfred Maurenbrecher mit seiner allerersten Single Bingerbrück.

Chris Liebing und Ralf Hildenbeutel veröffentlichen mit Another Night ein Album mit Remixen bzw. alternativen Clubmixes des 2021 erschienenen Chris Liebing Albums Another Day sowie einen brandneuen Track Learning to Fly, und den hören wir uns an.

Das waren die Bad Wolves mit dem Song Mama, I'm Coming Home. Ihre Version des legendären Ozzy Osbourne's Covers von ihrem aktuellen Album Dear Monsters. Die Bad Wolves, das sind Daniel Laskiewicz, Gesang, John Böcklin, Schlagzeug, Chris Kane, Gitarre, Doc Coyle, Gitarre, Background-Gesang und Kylie Conkiel am Bass und Background-Gesang.

Das war der Real Stuff mit Musik, die entdeckt werden will, hier auf Radio Korax, UKW 95,9 und weltweit im Internet unter radiokorax.de. Wenn ihr mit mir Kontakt aufnehmen wollt, weil ihr vielleicht eure Band oder euer Projekt in meiner Sendung vorstellen lassen wollt oder ihr habt Fragen zu meiner Sendung, dann schreibt ihr mir eine Mail über feedback@radiokorax.de, Stichwort The Real Stuff. feedback@radiokorax.de, Stichwort The Real Stuff. Die ursprünglich aus Johannesburg, Südafrika stammende und seit kurzem in Berlin lebende Indie- und Dream-Pop-Band By Benico hat eine aktuelle EP am Start, die trägt den Titel Living All The Time und daraus hören wir jetzt zum Schluss noch den Song It's Not True Love. Mein Name ist SC Roth, ich wünsche euch noch viel Spaß bei den nächsten Sendungen hier auf Radio Korax und wo man uns hört, kommt gut durch die Zeit und bleibt gesund und damit... Tschüss.

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0: Einen wunderschönen guten Tag. Willkommen bei der Frauenredaktion hier bei Radio Frei. Ich bin heute wieder mit Annika im Studio. Annika, ich freue mich, dass du da bist.
1: Ja, vielen Dank. Ich freue mich auch.
0: Ich finde, wir sind das Dreamteam zum Thema Frauengesundheit.
1: Ja, das sind wir.
0: Ich finde, wir müssen uns mal selber loben. Und die Musik, die wir jetzt gerade gehört haben, hat unsere Gästin, unseren Gast hier ins Studio mitgebracht. Ich freue mich, dass Freya heute da ist. Herzlich willkommen.
2: Danke, dass ich hier sein darf.
0: Und jetzt höre ich dich immer noch nicht so gut. Warte, so ist das manchmal. Jetzt.
1: Hi, danke, dass Sie mich eingeladen habt.
0: Ganz wunderbar. Ja, Thema Frauengesundheit, Annika, das ist ja so unser Spezialthema.
1: Ja, und ich freue mich, dass wir heute wieder eine Sendung dazu gestalten und die Zuhörenden am Radio oder im Internet, ich hoffe, es spricht euch an und ihr könnt wieder was mitnehmen heute.
0: Genau, und wir haben ja auch so einen Best-Sendetag, es ist Feiertag, an dem, wenn ihr jetzt gerade diese Sendung hört. Und das heißt, ihr könnt jetzt mal entspannt euch mit diesem Thema auseinandersetzen. Wir sprechen über frauenspezifische Erkrankungen. Und wir hatten ja vor einiger Zeit schon das Thema Endometriose hier mit im Studio, haben anlässlich des Internationalen Endometriose-Tages auf diese Erkrankung geschaut. Und heute haben wir den Schwerpunkt Lipödem.
1: Genau. Und wer die Sendung jetzt schon häufiger gehört hat, weiß, dass mein Lieblingsthema der Gender Health Gap ist. Mhm. Und das Lipödem ist ein ganz klassisches Beispiel dafür. Und ich würde euch jetzt gerne mitnehmen, um mal so ein bisschen zu erklären, worum geht es eigentlich. Das Lipödem ist eine Erkrankung, die fast ausschließlich Frauen betrifft. Fettgewebe lagert sich symmetrisch an Beinen und Armen an, schmerzhaft, druckempfindlich und oft sehr störend für die Betroffenen. Doch was viele nicht wissen, das Lipödem ist bis heute kaum erforscht. Da haben wir wieder den Gender Health Gap.
0: Genau, das sind wir ähnlich wie bei der Endometriose, ne? Mhm. Unterwegs.
1: Ja. Seine genauen Ursachen wie immer unklar.
0: Mhm. Außer, und, dass es Frauen betrifft.
1: Ja, natürlich, das muss erstmal reichen. Und genau hier zeigt sich ein klassisches Beispiel, wie ich schon gesagt habe, die medizinische Ungleichheit zwischen den Geschlechtern. Krankheiten, die überwiegend Frauen betreffen, werden oft später erkannt, weniger ernst genommen und schlechter behandelt. Jahrzehntelang wurde Frauen gesagt, sie müssen einfach abnehmen.
0: Ja.
1: Dabei hilft keine Diät der Welt, wenn es sich um eine krankhafte Fettverteilungsstörung handelt. Viele Frauen erleben jahrelange Odyssee, Arztbesuche, verbunden auch mit Scham, Selbstzweifeln und Schmerzen. Das ist ein gesamtgesellschaftliches Problem.
0: Ja.
1: Und erst in den letzten Jahren ist auch auf die Arbeit von betroffenen Initiativen und Selbsthilfegruppen das Lipödem ins Licht der Öffentlichkeit getreten. Es gibt inzwischen neue Leitlinien und vom gemeinsamen Bundesausschuss eine Richtlinie von 2025, dass endlich, wirklich endlich, verbindliche Qualitätsstandards in der Behandlung definiert. Und es ist ein wichtiger Baustein, aber noch lange nicht am Ende des Weges. Und das Lipödem soll uns wirklich daran erinnern, wie wichtig geschlechtergerechte Medizin ist. Und eine Medizin, die den Frauenkörper nicht länger als Abweichung vom männlichen Standard versteht, sondern als gleichberechtigten Forschungsgegenstand.
0: Mhm. Und das ist ja sozusagen erstmal so der theoretische Blick auch drauf. Was wir heute in dieser Stunde machen möchten, ist wirklich auch praxisbezogen zu sprechen. Wir sprechen über Erfahrungen. Freya, ich freue mich, dass du gekommen bist, zu diesem Thema zu sprechen. Ich weiß nicht, wie es dir, Annika, geht, aber so aus meiner Praxiserfahrung der letzten Jahrzehnte ist es so, dass es kommen immer mal Frauen mit diesem Thema und mit einer großen Verzweiflung. Und wenn ich dann recherchiert habe und versucht habe, die gut zu begleiten, Kolleginnen gefragt habe, dann ist ganz häufig so ein wenig Wissen da, sagen wir es mal so. Auch bei Kolleginnen, die vielleicht auch schon länger damit arbeiten, ne? Die einzigen Empfehlungen, die es dann immer gibt, ne, sind dann, naja, muss man halt irgendwie Lymphdrainage machen und so weiter. Und diese Erkenntnis, dass es eine tatsächlich frauenspezifische Erkrankung ist, die hormonell bedingt ist, die ist bei mir auch wirklich erst spät durchgedrungen. Ich weiß nicht, wie war das bei dir?
1: Das ist im Grunde dasselbe wie bei der Endometriose. Ich habe wieder meine alten Hebammenlehrbücher zu Rate gezogen. Mhm. Tatsächlich auch mein Lieblingsbuch von der Professorin Mandy Mankler. Mhm. Und da steht nichts dazu.
0: Ja.
1: Und es ist wieder der Klassiker, dass ich eigentlich denke, dass ich in einem Beruf tätig bin und war, was als Hebamme, was Frauengesundheit wirklich ganz oben auf hat. Und selbst ich als Fachperson habe das nicht gewusst. Mhm. Und ich bin dankbar, dass die Betroffenen so laut geworden sind.
0: Ja, das geht mir auch so, weil wenn ich in den Bereich der feministischen Frauengesundheitszentren zum Beispiel gucke, da gibt's auch wenig dazu. Mhm. Bis fast nichts. Also auch wenn man recherchiert beim Arbeitskreis Frauengesundheit, die haben jetzt zwar mal veröffentlicht, ich habe vorhin noch mal geschaut, ne, unter dem Stichwort Lipödem, was taucht denn eigentlich auf? Und da gibt es nur den Verweis darauf, dass es eben jetzt über den gemeinsamen Bundesausschuss also ab Januar dann neue Richtlinien gibt. Und wie gesagt, wenn ich Kolleginnen frage, ist überall ein großes Fragezeichen und auch eine Hilflosigkeit. Es ist wie immer, das meiste habe ich von den Patientinnen gelernt.
1: Ja, genau so ist es. Menschen, die es betrifft und ja, die auch langsam aus dieser Ecke rauskommen, dass sie sich nicht trauen, darüber zu reden.
0: Ja, genau. Mhm. Und an der Stelle würde ich gerne dich einladen, Freya. Herzlich willkommen nochmal. Vielleicht magst du ein bisschen was zu deiner Geschichte mit dem Thema erzählen.
2: Ja, danke, dass ihr mich eingeladen habt. Ich traue mich jetzt darüber zu sprechen, ja. Aber auch für mich ist das Ganze noch ziemlich neu und ich habe auch eine gewisse Zeit hinter mir, in der ich mir das selber auch erstmal gar nicht eingestehen wollte. Drauf gekommen bin ich mehr oder weniger selber, dass ich vielleicht hier was haben könnte. Hatte dann vor anderthalb Jahren ungefähr eine Dokumentation geguckt und durch Zufall in den sozialen Medien einen Zeitungsartikel darüber, über das Lipödem in den Feed gespült bekommen und mich dann damit auseinandergesetzt, dass doch viele in diesem Artikel beschriebenen Symptome irgendwie auch auf mich zutreffen, und habe mich dann näher mit dem Thema beschäftigt und es dann aber auch wieder ruhen lassen, weil mir so dieser Mut gefehlt hat, diesen Schritt zu gehen, zur Ärztin zu gehen und das anzusprechen. Es hat dann gedauert, bis die Symptome tatsächlich bei mir stärker geworden sind, bis ich den Mut gefasst habe, auch das bei meiner Ärztin anzusprechen und zu sagen, hier, ich habe eine Idee, was es sein könnte, stimmst du dem zu? Und glücklicherweise, auch im Gegensatz zu dem, was man häufig eben von Betroffenen hört, war meine Ärztin dem gegenüber sehr aufgeschlossen, hat sich angehört, was ich für Probleme habe, hat mich untersucht und dann auch die üblichen Rezepte ausgestellt, Überweisungen in die Angiologie, Phlebologie, mhm, und parallel dazu auch die Lymphdrainage aufgeschrieben und die Kompressionstherapie.
0: Mhm. Das heißt, es gab Patientinnen als Expertin.
2: Genau.
0: Immer dasselbe, ja. Genau. Du hast aber zumindest die Erfahrung gemacht, dass dir zugehört worden ist und dass, ja, dass deine Wahrnehmung nicht weggetan wurde als, nee, machen Sie mal was anderes oder so.
2: Genau. Also meine Ärztin hatte mich dann eingehend untersucht, mhm, und mich dann auch eben direkt an die spezialisierten Praxen überwiesen und gesagt, dann schauen wir mal, wie da auch vielleicht festgestellt wird, in welchem Stadium ich bin. Genau, und eben mich auch in die weitergehende Therapie geschickt, mit der ich dann jetzt auch begonnen habe vor einigen Monaten.
0: Ja, und wenn wir schauen, also dass meine Erfahrungen mit Patientinnen sind, dass es bis dato ja so war, dass die Schwere der Erkrankung extrem fortgeschritten sein muss. Das war das sogenannte Stadium 3. Also ich glaube, vielleicht müssen wir auch noch mal ein bisschen mehr erklären, was es eigentlich bedeutet, weil viele haben irgendwie im Kopf so Lymphödem, ne, eine Schwellung, aber ein Lipödem ist ja tatsächlich eine ganz andere Erkrankung. Sie ist hormonabhängig und du hast es ja schon gesagt, Annika, mhm, es gibt so wenig Forschung dazu, es gibt wahrscheinlich, wie ähnlich wie bei Endometriose, immer noch wahnsinnig viele Hypothesen. Das, was ich jetzt nochmal aktuell gefunden habe, da, ne, das gebe ich jetzt auch hier in den Raum, also korrigiert mich bitte, ist, dass es angeblich eine genetische Ursache haben soll, dass die Progesteronumwandlung nicht richtig funktioniert.
1: Dass es also auch familiär gehäufter auftritt und dass die erste betroffene Person in der Familie, die sich dessen bewusst wird, andere wach macht.
0: Okay.
1: Ja, die dann sagen, ja, okay, das kenne ich auch. Und ich habe immer nur gedacht, naja, nach der Geburt, ich bin einfach ein bisschen runder geworden. Ich bin eben eine Mama. Ich habe meinen Körper jetzt so genommen, wie er ist. Aber es ist ja nicht nur das Äußerliche. Mhm. Ne? Es ist ja auch mit diesen Schmerzen verbunden beispielsweise. Und so wie du gesagt hast, Katrin, es ist die Theorie ist, dass das wie immer multifaktoriell ist. Mhm. Also es gibt diese hormonelle Hypothese. Dann gibt es aber auch noch aktuelle Forschung, die Entzündungsprozesse im Fettgewebe auch noch mit verantwortlich machen. Ja,
0: und das sind vor allem die, die die Schmerzen wahrscheinlich verursachen. Da muss ich direkt mal wieder an den Friedrich Graf denken, hatten wir letztens schon. Also den
1: Homöopathen.
0: Der ist ja eine Geburtshilfe, der viele Hebammen auch ausgebildet hat, der im letzten Jahr dieses Buch herausgebracht hat, Die entzündete Gesellschaft, fällt mir dazu ein. Freya, war das bei dir, also ich kenne Frauen, da war der Auslöser die Pilleneinnahme, dann kenne ich Frauen, da war der Auslöser irgendwie Schwangerschaft oder nach der Schwangerschaft, sehr, sehr, auch das ist ja unterschiedlich. Es ist auf jeden Fall, wenn es einen hormonellen Impuls gibt.
2: Genau, also bei mir wird es voraussichtlich, das aber auch nur eine These, wahrscheinlich durch die Schwangerschaft, die ich hatte, induziert worden sein und verstärkt worden sein. Also ich war schon in meiner Jugend auch, meine Ärztin nennt es beinbetont. Aber ich habe deutlich gemerkt nach meinen beiden Schwangerschaften, dass mein Gewicht sich erhöht hat, ohne dass ich da großartig was gegen tun konnte. Sei es durch Ernährung, sei es durch Bewegung. Und dass es eben auch mit der zweiten Schwangerschaft dann nochmal verstärkter wurde. Genau, und habe dann auch eben festgestellt, dass meine Beine einfach wirklich an Umfang nochmal zugenommen haben und dass auch ersichtlich war, dass es nicht unbedingt durch Ernährung oder Bewegungsmangel induzierte Zunahme ist, sondern dass eben auch das Fett wirklich ungleichmäßig verteilt ist. Das heißt, also ich habe irgendwie auch optisch feststellen können, hier ist was im Ungleichgewicht an meinem Körper. Ja. Genau, und aber das Ganze habe ich auch abgetan mit, ja, ich habe zwei Kinder bekommen, ich bin jetzt Mama, mein Leben hat sich verändert und habe das auch erstmal so hingenommen. Und tatsächlich habe ich dann, hat mein Körper drauf gewartet, Schmerzen zu bekommen, bevor ich dann den Schritt zur Ärztin gegangen bin.
1: Magst du noch mal so ein bisschen erzählen, was du einfach auch so an Beschwerden hast, jetzt außer die optischen Dinge?
2: Schon früher hat sich gezeigt, das habe ich dann retrospektiv nochmal für mich reflektiert, dass ich häufig am Ende des Tages Schmerzen bekommen habe. Gerade dann, wenn mein Körper zur Ruhe gekommen ist, wenn ich mich ins Bett gelegt habe, hatte ich einfach sehr schwere Beine. Ich habe keine Schlafposition gefunden, die in irgendeiner Weise angenehm war, und habe das aber eben auch eher auf die Bewegung, die Anstrengung des Tages geschoben. Und es hat sich dann Ende letzten Jahres verstärkt, dass ich diese Schmerzen auch tagsüber gespürt habe. Ich habe damals tatsächlich auch einen Berufswechsel gehabt von einem sehr aktiv stehenden Beruf hin zu einem Bürojob, wo ich sehr viel sitze, was möglicherweise auch dazu geführt haben kann, dass dann meine Schmerzen doch nochmal deutlich stärker geworden sind. Und dann habe ich Anfang des Jahres auch häufiger gespürt, wenn ich viel gelaufen bin, dass über den Tag meine Beine immer schwerer geworden sind. Ich wie so eine Art Druckschmerz von innen hatte, der aber so völlig ungerichtet sich ausgebreitet hat in meinem Körper und ich einfach immer wieder das Bedürfnis hatte, mich auch zu ruhen, und weil ich gar nicht mehr weiterlaufen konnte, ohne dass das jegliche Linderung gebracht hätte, dass ich mich ausgeruht habe, aber ich konnte auch einfach nicht weiterlaufen.
0: Und gab es denn eigentlich also mal einen Impuls von der Gynäkologin?
2: Tatsächlich nicht. Also ich habe es bei ihr auch nicht angesprochen, sondern bin eben dann direkt zu meiner Hausärztin gegangen mit dieser Vermutung, was ich vielleicht haben könnte.
0: Immer schwieriges Feld, ne?
2: Ja.
0: Und dann, als du das gefunden hast, hast du wahrscheinlich angefangen, noch weiter zu recherchieren, ne?
2: Richtig.
0: Was hast du gefunden?
2: Wenig, tatsächlich. Ich habe mich erstmal allgemein versucht, über mein Krankheitsbild zu informieren und dabei festgestellt, dass es wenig Quellen gibt. Es gibt viele Mutmaßungen, aber es ist sehr wenig irgendwie belegt, wenig Wissenschaft zu dem Thema. Also ich komme selber auch aus den Naturwissenschaften und informiere mich dann auch gerne über die Studienlage und habe da eben wenig festgestellt, dass es A, überhaupt keine Grundlagenforschung gibt zu den Ursachen. Es gibt mehr Forschung, die sich mit der Behandlung von den einzelnen Symptomen des Lipödems beschäftigt. Viel geht auch in die Ernährungsrichtung, wobei da eben dann häufig mit sehr kleinen Probandenstudien gearbeitet wird. Das heißt, kann dann auch nicht auf das gesamte Krankheitsbild skaliert werden. Und das ist auch das, was ich dann jetzt, seitdem ich in Behandlung bin, auch in meiner Physiotherapiepraxis Feedback bekommen habe, dass es eben sehr, sehr wenig Forschung zu dem Thema gibt und vieles kann probiert werden. Und es gibt aber noch nicht so diesen allgemeinen Behandlungsplan, weil das auch ein sehr, sehr individuelles Krankheitsbild ist.
1: Und das ist auch genau das, was der gemeinsame Bundesausschuss festgestellt hat. Die haben ja diese Richtlinie verändert, dass die Behandlungen, wie gesagt, qualitätsgesicherter durchgeführt werden sollen, dass diese Liposektion, was ja die operative Entfernung dieses Fettgewebes darstellt, auch schon in deutlich früheren Stadien bezahlt wird, als bisher der Fall war. Aber sie haben festgestellt, es gibt keine Grundlagenforschung. Also das ist wirklich Zeit.
0: Ja, und bisher war es ja so, dass, was ich von Frauen mitbekommen habe, dass wenn sie schon starke Beschwerden hatten, aber scheinbar dieses gewisse Stadium nicht erreicht hatten, dass sie das dann privat übernehmen mussten, die Kosten. Dann hat eine vielleicht noch ein bisschen Glück gehabt, wenn sie privat versichert war. Und es ist in Kliniken durchgeführt worden, also ohne jegliche Grundlagenforschung. Und das ist natürlich fatal. Also wo sich dann wieder mal zeigt, ah ja, der Frauenkörper als großes Experimentierfeld. Mhm. Und was ich gerade nochmal gedacht habe, dass bei der Endometriose haben wir ja auch den Prozess, dass es so lange so normal war, naja, Schmerzen gehören dazu, wenn eine menstruiert und so weiter und Schwierigkeiten. Und beim Lipödem vermute ich, dass nochmal das große Thema der Scham dazukommt. Mit welchen Frauenbildern sind wir unterwegs? Und das, was ich von allen Frauen weiß, die betroffen sind, dass die immer diese Zuschreibung bekommen haben, sie sollen sich mal nicht so haben und mal ihre Ernährung umstellen und sich mehr bewegen. Das ist der klassische Hinweis.
1: Und das ist auch die Frage, die ich mir gestellt habe, Freya, ob du Stigmatisierung erlebt hast.
2: Ich glaube, die Person, die mich am meisten stigmatisiert hat, bin ich selber gewesen, weil ich immer auch mich viel bewegt habe und Sport gemacht habe und dann dachte, okay, es reicht nicht, dann habe ich mich im Fitnessstudio angemeldet, um der Zunahme meines Körpers entgegenzuwirken, einfach weil ich mich vor allen Dingen selber unter Druck gesetzt habe. Und ich habe mich auch einfach selber dann versucht, auch meinen Körper zu verstecken. Ja. Also wie gesagt, die Stigmatisierung ging, glaube ich, vor allen Dingen von mir selber aus, weil ich mich selber eben nicht als dieser Standard wunderschöne Frauenkörper, wie er irgendwie in den Medien, in den sozialen Medien idealisiert wird, gesehen habe und dann eben versucht habe, auch mich selber zu verstecken. Dadurch, dass ich eben hauptsächlich lange Kleider, lange Hosen trage, kaum kurze Klamotten im Sommer und bin dann auch in den letzten Jahren auch nicht mehr wirklich gerne und vor allem auch kaum noch ins Schwimmbad gegangen. Einfach, weil ich wusste, da trage ich nur einen Bikini, da trage ich nur einen Badeanzug. Dann wird viel von meinem Körper gezeigt in der Öffentlichkeit und das war mir einfach völlig zuwider.
0: Ja, und dann ist das natürlich dieser klassische verinnerlichte Blick, den wir als Frauen auch haben. Wie schauen wir auf andere Frauenkörper? Wie bewerten wir andere Frauenkörper? Und da ist das Lipödem, glaube ich, einfach ein sehr starker Ausdruck davon, ne? Sowohl für die betroffenen Frauen als sich. Also ich weiß, dass ich, als ich mit den ersten Frauen gearbeitet habe zu dem Thema, dass ich mich wirklich auch mit mir konfrontiert habe. Einfach geschaut habe, okay, wie gucke ich? Wie schaue ich? Wie schnell bin ich auch in der Bewertung? Und das, obwohl ich irgendwie die ganzen feministischen Theorien irgendwie eigentlich verinnerlicht habe. Und trotzdem passiert es. Und das finde ich einfach wichtig, mit auf dem Schirm zu haben, ne? Auch für betroffene Frauen. Wie gehen wir damit um?
2: Ja.
0: Ich würde jetzt eine Musik machen und dann gehen wir in die nächste Runde.

0: soulmate. Ihr hört die Frauenredaktion hier bei Radio Frei. Wir beschäftigen uns heute mit dem Thema frauenspezifische Erkrankungen und zwar heute mit dem Lipödem. Ein bisschen sperriger Begriff finde ich immer zum Aussprechen, weil meine Zunge will immer Lymphödem sagen, aber das passt nicht.
1: Wird auch gerne verwechselt.
0: Wird total gerne verwechselt, aber es geht nicht um die Lymphe, auch wenn Lymphdrainage hilfreich sein kann, nicht muss. Ein Lipödem ist eine sogenannte Fettverteilungsstörung mit Entzündungen im Fettgewebe, eine Erkrankung, die vor allem Frauen betrifft. Wir haben gerade noch mal geschaut, es ist jede 10. Frau in Deutschland betroffen und das sind nicht wenige, ne? Und diese Erkrankung ist, haben wir in der letzten halben Stunde gesprochen, es gibt keine Forschung dazu. Und das heißt, keine Grundlagenforschung. So rum. Ist nochmal ein Unterschied. Es gibt natürlich Forschung.
1: Die letzte Studie, die durchgeführt wurde, wurde Liposektion, also diese operative Entfernung versus nicht operative Entfernung, also konservative Therapie verglichen. Das ist erstmal gut, aber das ist ja nur die Spitze des Eisberges und das ist letztlich nicht die Ursache.
0: Genau. So, und ich merke an uns beiden, Annika und ich, wir sind da immer so ein bisschen wütend bei diesem Thema.
1: Ja, das stimmt. Das tatsächlich, das schwappt hoffentlich nicht durchs Radio.
0: Ich finde das schon angemessen, weil es einfach diese geschlechtsspezifische Ungerechtigkeit ist. Und gleichzeitig, da haben wir auch gerade drüber gesprochen, es hat was auch mit unserem Blick zu tun, mit unserem verinnerlichten Blick. Wie schauen wir Körper an? Wie schauen wir vor allem Frauenkörper an? Und wir sind alle nicht frei davon, da in die Bewertung zu gehen. Es ist wie so eine innere Arbeit, sich davon frei zu machen. Und wir haben heute zu Gast im Studio Freya, die erzählt über ihre eigene Geschichte zu diesem Thema. Du hast vorhin erzählt, bei dir waren sozusagen, sagen wir, der Ausbruch der Erkrankung nach den Schwangerschaften. Und aber eigentlich gibt es schon eine längere Vorgeschichte. Und gerade waren wir beim Thema Schwimmbad. Annika.
1: Ja, und ich beschäftige mich ja nun auch längere Zeit schon mit Frauengesundheit. Lipödem ist neu dazugekommen. Und ich habe das jetzt auch einfach so für mich mal mitgenommen in das richtige Leben, in den Alltag. Und wenn das jede 10. Frau betrifft und ich bin im Schwimmbad, dann kann ich ja immer durchzählen. Mhm. Und da fällt mir einfach auf, wie viele Frauen das sind. Mhm. Und das, was haben wir für einen Blick, eben wie du auch schon sagtest, auf andere Frauen. Und es ist wirklich wichtig, dass wir uns gegenseitig supporten und nicht auch noch gegenseitig bewerten. Ja. Weil es hat sich niemand ausgesucht.
0: Ja.
1: Und es macht mir richtig zu schaffen, wenn Freya erzählt, dass er sich nicht ins Schwimmbad getraut hat. Weil es ist ja auch so, gerade kaltes Wasser hilft. Weil es ist natürlich auch eine Fettverteilungsstörung, aber es kommen eben auch noch Ödeme mit dazu. Und kaltes Wasser, schwupps, hinterher sind es gleich 2 Kilo weniger und das war nur Wasser.
0: Mhm. Ja. Genau, und Freya, mich würde interessieren, was hast du denn für Behandlungsangebote bekommen?
2: Wie ich vorhin schon erwähnt habe, ich habe sofort diese 2 klassischen Rezepte von meiner Hausärztin bekommen, dass ich einmal im Sanitätshaus vorbeischaue und mir Kompressionskleidung zulege.
0: Kompressionskleidung.
2: Tatsächlich, ich habe begonnen mit Strümpfen, habe dann aber direkt im Austausch auch mit der Frau im Sanitätsfachgeschäft festgestellt, das ist für mich nicht das Richtige, weil ich muss es sowieso wirklich über das gesamte Bein ziehen und dann sind wir schnell dazu übergegangen, dass ich jetzt Leggings trage, Kompressionsleggings, also tatsächlich wirklich Kleidungsstücke, die man auch anderweitig kaufen kann, nur eben hier jetzt aus dem Fachgeschäft und mit Kompression. Damit komme ich auch sehr gut klar. Also ich habe es mir viel, viel gruseliger vorgestellt tatsächlich, weil dann auch klar war, okay, die muss ich auch im Sommer tragen, die trage ich grundsätzlich unter meinen Klamotten, komme damit aber überraschend gut klar und es fühlt sich auch wirklich unterstützend an. Also die haben tatsächlich zumindest für mich einen positiven Effekt, viel weniger, als dass sie stören würden. Und dann habe ich die Lymphdrainage aufgeschrieben bekommen. Da habe ich dann festgestellt, dass es gar nicht so einfach ist, dazu eine Praxis zu finden. lag möglicherweise daran, dass ich falsch rum gegoogelt habe. Ich habe geguckt, wo gibt es denn Lymphdrainage in Erfurt, habe wenig Praxen gefunden und bin dann, dadurch, dass ich noch ein anderes Rezept für Physiotherapie aufgeschrieben bekommen habe, dann auf Physiotherapiepraxen Internetseiten gegangen und habe da dann immer gefunden, okay, die bieten auch Lymphdrainage an, und bin dann dazu zu meiner Praxis gekommen, in der ich jetzt behandelt werde. Da bin ich tatsächlich ungefähr zweimal die Woche für eine Stunde Lymphdrainage. Also es ist schon auch ganz schön Zeit, ja, die da drauf geht. Nun habe ich ja die Kinder. Wir haben ja schon darüber gesprochen, dass ich zweimal schwanger war. Und das ist auch wirklich Zeit, die irgendwo herangeschafft werden muss, zwischen Arbeiten, zwischen Kinder, Nachmittagsbeschäftigung, Alltag, die ich mir da jetzt nehme und nehmen muss und auch nehmen möchte, weil ich hoffe, dass es vielleicht doch auch ein irgendwo

0: Okay, und dann führe ich das zu Hause durch.
1: Genau,
0: cool.
1: Genau. Und das habe ich auch gefunden. Es gibt, wir haben ja gerade festgestellt, wir sind so unterschiedliche Recherchetypen. Ich bin so Typ Papier. Und es gibt so eine Zeitschrift Lymphe und Gesundheit für Menschen mit Lymphödem, Lipödem und verwandten Erkrankungen. Und da ist so ein Ding auch, glaube ich, drin, was man sich angucken kann. Und was ich auch noch rausgefunden habe, das hast du wahrscheinlich auch gefunden, es gibt tatsächlich erst seit 2020 die Lipödem-Gesellschaft,
0: ja,
1: die wahrscheinlich auch Beratungsangebote machen. Weißt du irgendwas über den Bereich der Selbsthilfe hier in Erfurt?
0: Tatsächlich, damit habe ich mich noch nicht beschäftigt. Einfach, weil ich mich erstmal selber irgendwie darauf klarkommen musste, wie ich jetzt mit dieser Erkrankung, die ja auch durchaus das Leben drastisch tangiert und auch langwierig ist, bis hin zu unheilbar, damit beschäftigt habe. Aber es ist auf jeden Fall richtig gut zu hören, dass wir auch da Beratungs- und Selbsthilfeangebote hier in Erfurt haben.
1: Genau, ich habe noch mich gefunden. Es gibt ein sogenanntes Lip-Café für alle mit Lip oder und oder Lymphödem und Interessierte. Und da gibt es dann die Möglichkeit einer Kontaktaufnahme über lipcafe@outlook.com. Ich habe da selber nicht angerufen oder mich gemeldet, aber es gibt Möglichkeiten, aber es ist tatsächlich, es muss einer erstmal die Wahrnehmung dafür öffnen. Ich hätte diese Flyer früher nie gesehen, wenn ich mich nicht damit auseinandergesetzt hätte. Und das, was du ja auch beschreibst, ist, im Grunde genommen ist es eine chronische Erkrankung, die einfach wie alle chronischen Erkrankungen einfach gemanagt werden muss.
0: Ja.
1: So, und weißt du da irgendwas, ist das irgendwie auch sowas, wo die mit unter einer Form von Beeinträchtigung, Schwerbehinderung zählt? Weißt du da irgendwas?
0: Dazu habe ich mich auch noch nicht beschäftigt. Wie gesagt, ich bin noch sehr am Anfang meiner Krankheitsgeschichte. Genau, mein Physiotherapeut versucht es aber immer liebevoll als Konzept zu benennen. Also er sagt eben, um auch selber sich dabei positiv zu halten mit dieser chronischen Erkrankung, dass es eben ein Lebenskonzept ist, in das man auch irgendwie reinwachsen kann und muss, um eben auch damit gut klarzukommen, weil es eben so viele Aspekte des Lebens auch mit betrifft. Gegen die Entzündung im Gewebe kann eben zum Beispiel auch Ernährung mithelfen. Auch hier wieder kann, muss nicht, einfach weil es sehr, sehr individuell ist. Genau, aber ich meine, auch dafür ist ja so eine Austauschplattform wie so ein Lipcafé kann sehr hilfreich sein.
1: Genau, und wir hatten ja gerade, welcher Typ Recherche ist man so? Du bist wahrscheinlich in den sozialen Medien viel unterwegs. Wie wird es denn da diskutiert?
0: Ich versuche mich dabei dann vor allem in positiven Bubbles zu befinden. Habe dann auch, ich bin nicht mega aktiv, ich bin zum Beispiel nicht auf TikTok, aber auf Instagram gibt es viele Profile, die sich mit dem Thema beschäftigen und einfach selber auch Erfahrungsberichte teilen. Das war vor allem, glaube ich, wichtig, noch vor dem Ergebnis der Studie des BGA, als es darum ging zu schauen, wie kann ich denn einfach, weil die OP ja so ein großer Kostenfaktor war, bevor wir diesen Beschluss bekommen haben, wie kann ich mein Leben danach ausrichten, wie kann ich damit umgehen in meinem Leben, und war da viel auf Seiten von Frauen unterwegs, um zu schauen, was gibt es denn noch außer der OP, die damals noch selber finanziert werden musste. Genau.
2: Also bei meiner Recherche habe ich auch diese Lipödem-Gesellschaft gefunden, und da kann man unter der Postleitzahl suchen nach Selbsthilfegruppen. Und in Erfurt habe ich zwei gefunden.
1: Ja.
2: Und in meinem Leben als Landesvorsitzende des Hebammenlandesverbandes habe ich auch die Damen erlebt, die gekommen sind, um Politikerinnen und Politiker darauf hinzuweisen, auf ihre Bedarfe. Die wirklich ganz laut sich in die erste Reihe gesetzt haben, das habe ich immer tief bewundert, und gesagt haben, so, hier sind wir. Wir brauchen einen Beschluss, und ich denke, das war auch mit so dieser Tropfen, den dieser GBA auch gebraucht hat, um diese Richtlinie zu verändern.
1: Aber das heißt, da sind wir ja genau in dieser hochinteressanten Gegenbewegung. Also das Lipödem macht ja sowas,

0: dass Frauen versuchen, sich unsichtbar zu machen, sich eher zu verstecken mit ihren Körpern. Und was diese Frauen gemacht haben, ist einfach in die Offensive zu gehen, in die Sichtbarkeit zu gehen und zu sagen, hey.
1: Aber da ist natürlich auch wieder Freiheit, das, was du ja auch schon gesagt hast, massiv Sport, das schaffst du einfach nicht. Mit deinem familiären Background und deiner Arbeit. Und das, ich sehe das sicher ähnlich mit Selbsthilfegruppen. Man muss einfach gucken, was schaffe ich nicht. Und dann irgendwann die Entscheidung treffen, doch, ich gehe einmal, weiß ich nicht, im halben Jahr hin. Oder es ist einfach nicht die richtige Zeit, das gerade für mich, dem an sich anzuschließen. Also,
0: und es ist ja auch nicht für alle Frauen oder für alle Menschen das passende Konzept, sich mit anderen Betroffenen auszutauschen. Es ist ein Weg. Ne? Und das andere ist, wie wir das jetzt auch gerade versuchen mit der Sendung hier, einfach eine Form von Öffentlichkeit herzustellen, dass sich was verändern kann, dass sich Blicke verändern können, dass es einfach Frauen sich trauen, in den Arztpraxen einfach zu sagen, so, das ist eine Realität. Ich habe Schmerzen, ich habe diese Fettverteilungsstörung, da stimmt was nicht und ich möchte bitte ernst genommen werden damit.
1: Und das ist auch das, was mir wirklich durch den Kopf geschossen ist in der Vorbereitung auf die Sendung, dass Lipidem ein hochfeministisches Thema ist.
0: Ja. Mit jeder Frau, die sich in ihrem Körper wohlfühlt, wird diese Welt etwas bewohnbarer. Das war mal so ein Leitspruch für eine große feministische Frauengesundheitskonferenz. den finde ich beim Lipidem wirklich auch sehr passend. Wir gehen noch mal in die Musik und dann sind wir schon fast am Ende dieser Sendung. Und

0: Wir sind heute wirklich mit Untermusik unterwegs. Das ist total interessant.
1: Schick mir keinen Dickpick.
2: Wir sprechen heute über das Lipödem.
0: Ja.
2: Und am Ende unserer wirklich hochinteressanten Stunde, unserer Unterhaltung, möchte ich dich, Freya, nochmal fragen, was wünschst du dir von der Politik und der Medizin beim Thema Lipödem?
3: Ich wünsche mir auf jeden Fall mehr Forschung, vor allem Grundlagenforschung, dass wir einfach gucken, was ist denn die Ursache? Weil klar, es ist super, wir haben jetzt die Studie bekommen zur Behandlung, Abwägung, bringt denn die OP was, auch in früheren Stadien? Das ist schon mal ein großer Schritt, weil auch dadurch ist dieses Problem, diese Erkrankung mehr in den öffentlichen Fokus gerückt. Und jetzt wird mehr drüber gesprochen, aber mir reicht das nicht. Weil am Ende ist es wichtig, dass wir nicht nur Symptome bekämpfen, sondern auch gucken, was ist die Ursache und kann man da ansetzen? Kann man vielleicht Frauen helfen, bevor Schmerzen auftreten? Und ich wünsche mir von vor allem der Medizin, dass da Studien durchgeführt werden und dass die dann von der Politik mehr in den öffentlichen Fokus gerückt werden und dass generell mehr Frauengesundheit im Fokus ist und viel lauter thematisiert wird. Deshalb, ich finde es so gut, dass ihr auch die Sendung macht und dass ihr sagt, wir Frauen sind auch wütend, weil das bringt uns auch weiter. Weil wir sind wütend und wir sind laut und dadurch kommen kleine Dinge immer wieder mehr in Bewegung und ich finde, wir können da einfach auch noch viel lauter und viel wütender werden. Unsere Bundesgesundheitsministerin hat das versprochen zum Tag der Frauengesundheit. Der war jetzt irgendwann im Sommer, ich erinnere mich. Und auch unsere Sozialministerin hier in Thüringen hat es versprochen, dass der Fokus auf Frauengesundheit liegt.
0: Ja, dann gucken wir mal, wann der erste Frauengesundheitstag wieder mal in Thüringen stattfindet. Mit diesem Schwerpunkt wäre ja schön, also mit diesen frauenspezifischen Erkrankungen. Was mir im Laufe dieser Sendung nochmal klar geworden ist, es muss weg von diesem individualisierten Problem, dass eine einzelne Frau diese Beschwerde hat. Und das ist, glaube ich, einfach passiert die letzten Jahrzehnte. Ne? Also auch wenn das vielleicht familiär gehäuft ist, wenn es vielleicht irgendwie genetisch ist. Aber wir wissen aus der Frauengesundheitsforschung, dass die Umweltveränderung, ne, dass der Einfluss von östrogenisierenden Substanzen auf jeden Fall eine Auswirkung hat auf eben zum Beispiel auf Endometriose und auf Fruchtbarkeit von Frauen und aber eben auch auf das Lipödem. Und das heißt, ich würde mir zum Beispiel eine Grundlagenforschung wünschen, die einfach Umweltbedingungen mit einbezieht, die nicht nur eben den Körper an sich nimmt, sondern sagt, okay, was passiert denn hier eigentlich?
2: Das gesamte System im Blick haben,
0: ja,
2: ne?
0: Ja. Und das, was auch immer wieder deutlich wird mit dem Thema Frauengesundheit, Forschung, man kann damit kein Geld verdienen. Also Pharma kann damit kein großes Geld verdienen. Also maximal an Operationen, aber das ist ja eine Forschung, die sehr breit aufgestellt werden muss. Und dazu müssen ja auch erstmal Frauen gefunden werden, die sich trauen zu sagen, ja, wir sind betroffen.
2: Mhm. Ja. Und wenn wir da den Bogen ziehen zu den anderen Menschen, die das auch betrifft, die anderen Frauen, Freya, welche Botschaft möchtest du anderen Betroffenen mitgeben?
3: Seid lauter und sprecht drüber. Ich habe auch ja eingangs erwähnt, dass ich lange nicht drüber sprechen wollte. Ich habe es versucht, mit mir selber auszumachen. Ich habe mich versteckt und war damit immer alleine und habe dann begonnen, nachdem ich von meiner Ärztin auch bestätigt bekommen habe, dass das bei mir, dass ich diese Erkrankung habe, habe ganz langsam begonnen, in meinen sozialen Kreisen immer den Kreis der Personen, die eingeweiht sind, größer zu ziehen und habe dann einerseits Unterstützung erfahren und andererseits andere Frauen in meinem Umfeld darauf aufmerksam gemacht, dass sie auch über sich selber nachgedacht haben. Und gleichzeitig habe ich dann auch Frauen gefunden, denen es genauso geht wie mir. Und dann hatte ich schon so ein bisschen meine eigene Selbsthilfegruppe, einfach weil ich Frauen gefunden habe, denen es genauso geht, die ähnliche Symptome haben, die an unterschiedlichen Stellen ihrer Krankheitsgeschichte stehen. Und das tut total gut oder hat zumindest mir total gut getan, mit anderen darüber zu sprechen und ja, einfach dadurch auch mich selber nochmal reflektieren zu können, ist es denn notwendig, dass ich mich verstecke? Nein, ist es nicht. Ich kann ins Freibad gehen und jede 10. Frau ist betroffen, wir haben vorhin drüber gesprochen, und dann auch mal den Blick schweifen zu lassen, okay, wer ist denn vielleicht auch betroffen? Und dann hat sich auch mein eigener Blick gewandelt, auch auf andere Menschen. Ich bin nicht frei davon, andere Menschen zu registrieren, und dann sind unsere Gehirne ganz schnell dabei, auch voreilige Schlüsse zu ziehen. Aber es hat für mich geholfen, auch zu sehen, ich bin nicht alleine. Und okay, da ist eine Frau im Schwimmbad. Vielleicht weiß sie es noch nicht, vielleicht weiß sie es. Ich kenne sie nicht. Aber es ist mehr dann ein Gefühl von Gemeinschaft. Ich bin nicht alleine damit. Es gibt auch noch andere Menschen. Und deshalb, ich kann nur sagen, sprecht drüber und werdet laut. Lasst euch helfen.
0: Ja, und da sprechen wir ja über ein solidarisches Miteinander und eine Offenheit. Also du hast ja auch gesagt, du kommst selber aus den Naturwissenschaften. Da war das wahrscheinlich auch kein Thema.
3: Nee.
0: Ja, und ich habe auch gerade gedacht, Annika, du bist ja auf jeden Fall in so Hebammenkreisen immer noch unterwegs.
3: Ja,
0: und ich bin in Frauengesundheitskreisen unterwegs, beziehungsweise auch über den Landesfrauenrat. Es wäre ja wirklich sinnvoll, dieses Thema sozusagen da breit nochmal aufzustellen und reinzugeben, wie so ein Infoflyer auch zu geben, weil ich glaube, Freya, das wäre für mich nochmal eine Frage, was hättest du dir gewünscht im Vorfeld, bevor du sozusagen selber deine Diagnose gefunden hast?
3: Ich glaube, es wäre hilfreich gewesen, wenn es mal irgendwer angesprochen hätte, der das Krankheitsbild kennt und vielleicht auch mal vorsichtig fragt, ob ich bestimmte Symptome habe. Also du hast vorhin gefragt, Katrin, ob meine Frauenärztin das mal angesprochen hat, und nein. Und ich war ja durch meine Schwangerschaften wirklich häufig da und sehr intensiv in der Untersuchung. Und vielleicht hätten wir dann einfach auch früher mit der Behandlung beginnen können. Vielleicht wäre es dann gar nicht so weit gekommen, dass ich im Urlaub kaum hinter meinen Kindern herlaufen kann, weil meine Beine so schwer sind, sondern ich hätte vielleicht schon meine Kompressionsleggings angehabt, die mir geholfen hätte. Oder es wäre gar nicht erst so weit gekommen.
1: Ich denke, das ist, was du gerade gesagt hast, Katrin, finde ich auch was ganz Wichtiges. Ich habe ja auch gesagt, dass ich das als Hebamme nicht kannte.
0: Ja.
1: Und dass es wichtig ist, auch in diese Fachkreise mitzunehmen. Wir haben die Frauen in hormonellen Umstellungssituationen. Ja. Ne? Die erleben wir. Und natürlich setzt du dich als Hebamme nach der Geburt nicht hin und sagst, guck dir mal deine Beine an, und da hat sich was verändert. Du willst ja diese Frau erstmal so in ihrem Selbstbewusstsein auch stärken, in ihrem Mama sein. Aber irgendwann ist dann vielleicht doch der richtige Zeitpunkt, und sei es beim Rückbildungskurs. Dass man einfach mal sagt, ich weiß da was, ich habe da eine Idee, geh mal in dich, kann das vielleicht sein, dass. Und ich denke, das ist wichtig, dass wir das mitnehmen, dass du das mitnimmst, dass auch die Menschen, die mit Frauen in hormonellen Umstellungssituationen zu tun haben, das auch ansprechen.
0: Ja, also das. Und es gilt ja an der Stelle tatsächlich, eine Schamgrenze zu überwinden. Weil das heißt ja, also wenn ich mir das so nochmal tief bewusst mache, das heißt ja, ich spreche eine Frau darauf an, dass ich ihre Körperlichkeit wahrgenommen habe. Und das ist tatsächlich eine wirklich kritische Situation.
1: Ja, wir gehen in uns
0: und ich finde, je selbstverständlicher wir damit lernen, umzugehen, ne? Je selbstverständlicher wir sozusagen auch einen Flyer dazu liegen haben oder einfach sagen so, ne, also das auch versuchen, neutral zu formulieren. Es kann sein, dass es in hormonellen Umstellungsphasen dazu kommen kann, wie eben auch eine Endometriose sein kann oder eben, dass es zu Lipödemen kommen kann, dass wir das selbstverständlicher in die Welt tragen, formulieren und damit, wie du das gerade gesagt hast, einfach der Zugang zu früheren Hilfen einfach möglich ist und die Scham einfach ein bisschen weniger wird.
1: Ja.
0: Ja, damit sind wir schon fast am Ende der Sendung. Ich danke dir, Freya, dass du da warst. Annika, ich danke dir. Ich habe jetzt gerade gedacht, wir haben ja letztens auch über das Klimakterium, über die Wechseljahre gesprochen.
3: Oh. Da kann das auch auftreten, das Lipödem. Von mir Dankeschön fürs Kommen, Freya, und für die Offenheit. Ja. Danke für die Einladung.
0: Weil da habe ich jetzt nochmal so den Link dazu, habe ich gar keine Ahnung, wohin sich das entwickelt.
3: Das Lipödem?
0: Ja, in den
3: Also hormonelle Umstellungssituation, würde ich mal sagen, kann sich verschärfen.
2: die Situation.
0: Ja, da freuen wir uns über Anregungen. Alle, die Sendung gehört haben. Ja, es gibt den Bereich der Selbsthilfe in Erfurt. Es gibt den Landesfrauenrat. Da, Annika, da bist du die Ansprechpartnerin für das Thema Frauengesundheit.
2: Wir Richtig, dann nehme ich es auch wieder mit.
0: Nimmst du es auch wieder mit?
2: Ja, natürlich.
0: Und wir werden, das ist jetzt eine Ankündigung, in der nächsten Sendung werden die Frauen vom Landesfrauenrat da sein, ein bisschen über ihre Arbeit berichten. Es gab eine aktuelle Tagung zum Thema. Annika, du warst dort.
2: Am Samstag fand in Apolda im Eiermannbau, also wer den noch nicht kennt, das ist unglaublich schöner alter Industriebau, der Fachtag Alles gut auf dem Land, geschlechtsspezifische Gewalt im ländlichen Raum statt. Wir waren ausgebucht. Wow. Es war fantastisch. Wir haben uns so gefreut, es waren viele Menschen aus dem ländlichen Raum da, die sich dem Thema gestellt haben. Wir hatten Fachpersonen da, die hochkarätige Vorträge gehalten haben und Podiumsdiskussionen. Wir hatten Studierende da aus der FH Erfurt in großer Zahl, so dass wir da die große Hoffnung haben, dass die Fachleute von morgen dieses Thema mitnehmen.
0: Super. Gut, wir werden uns davon berichten lassen, intensiver. Und das war jetzt die Frauenredaktion mit einer Stunde zum Thema Lipödem, die Begleitung, Erkennen dieser Erkrankung, die geschlechts- oder frauenspezifische Erkrankung, die einfach eine Grundlagenforschung braucht, die einen solidarischen Blick von Frauen auf Frauen braucht und natürlich von allen Menschen und einfach eine Auseinandersetzung mit mit welchen Körpern wollen wir uns begegnen? Mit welchen Blicken auf Körpern wollen wir uns begegnen? Vielen Dank und ich danke auch für die Musik, die hat Freya ausgesucht. Und dann bis in 2 Wochen. Frio. Frio.

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1: 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Wir wollen deshalb nicht nur fragen, was gefährdet ist, sondern vor allem, wie es weitergehen kann.
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0: Ich bin Corinna Preisberg, freischaffende Regisseurin aus dem Saarland, im Vorstand des Netzwerk Freie Szene Saar und im Vorstand des Bundesverband Freier Darstellender Künste.
1: Und ich bin Jonas Schütte von der Volksbühne am Kaulenberg in Halle an der Saale in Sachsen-Anhalt und sitze im Vorstand des Bundesnetzwerks Flux Plus für freie Spielstätten und Produktionsorte der freien darstellenden Künste in Städten und in ländlichen Räumen, die auch diesen Podcast initiiert hat.
0: Common Ground ist ein Podcast von Flux Plus und entsteht in Zusammenarbeit mit Radio Korax. 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
1: Gemeinsam sprechen wir mit Menschen aus Politik, Kunst und Kultur über aktuelle Herausforderungen, notwendige Veränderungen und die Zukunft der freien darstellenden Künste. Die Zukunft, genau. Und da ist die Daseinsvorsorge der Kultur ein großes Thema. Wie man die erhält und auch die Räume erhält.
0: Genau. Wie kann man dritte Orte offen halten? Wie kann man Kunst und Kultur zugänglich für alle machen? Und wer kommt uns überhaupt gucken?
1: Ja. Wie kriegen wir unser Publikum wieder?
0: Und, wer ist unser Publikum?
1: Und wo kommt das Geld her, um denen was bieten zu können?
0: Einer, der in seiner Amtszeit einiges für die Kultur und auch für die freie Szene getan hat, den hören wir gleich hier.
1: Genau, in unserer ersten Folge begrüßen wir nämlich Klaus Lederer, Mitglied des Berliner Abgeordnetenhauses. Und er war von 2016 bis 2023 Bürgermeister sowie Senator für Kultur und Europa in Berlin. Hallo Klaus Lederer.
0: Herzlich willkommen.
2: Ja, hallo in die Runde.
1: Herr Lederer, würden Sie sich einmal vorstellen für uns?
2: Ja, kann ich gerne tun. Also der Name ist ja genannt worden. Ich bin jetzt hier in den letzten Zügen Abgeordneter im Berliner Abgeordnetenhaus, derzeit auf der Oppositionsbank. Aber das ist nach der Berlin-Wahl am 20. September vorbei. Wenn hier sich in Berlin ein neues Abgeordnetenhaus konstituiert, dann bin ich Ex-Politiker. Und ich habe das große Vergnügen gehabt, von 2016 bis 2023 hier in Berlin auch Bürgermeister und Senator für Kultur und Europa gewesen zu sein. Das heißt, Kulturpolitik gemacht zu haben für Berlin. Und ja, das war eine wunderbare Zeit.
1: Vielleicht noch einmal für die Zuhörer, wo wir überhaupt gerade alle sind. Das ist ja doch ein bisschen besonders. Wir sind gerade an drei verschiedenen Orten. Also ich bin in Halle an der Saale in Sachsen-Anhalt mit der Stille nach dem Schuss auf den Straßen. Corinna, wo bist du?
0: Ich bin im Saarland in der Dreiländerecke in Perlwochern, einem 214-Seelendorf. Und Herr Lederer ist in Berlin, nehme ich mal an.
2: Mitten in Berlin, genau.
1: Ja, wir befinden uns kurz nach der Landtagswahl in Sachsen-Anhalt und kurz vor der Landtagswahl von Berlin. Ist von der Landtagswahl in Sachsen-Anhalt in Berlin was angekommen von der Stimmung, von unserem Schock, den wir hier alle hatten?
2: Also wir gucken ja alle Nachrichten und nehmen irgendwie auch alle zur Kenntnis, was so passiert. Und es ist ja auch nicht völlig überraschend gewesen, sondern hat sich ja ein bisschen angedeutet, dass die AfD in Sachsen-Anhalt einen Erdrutsch verzeichnen könnte. Und so ist es am Ende ja dann auch gekommen. Jetzt schauen alle ganz gebannt auf die Situation, auf die weiteren Entwicklungen in Sachsen-Anhalt. Aber es ist eben das maximale Desaster. Und es ist einfach eine Situation, auf die ja alle mehr oder weniger unvorbereitet sind. Also es ist lange gewarnt worden, viele haben das Programm seziert, haben gesagt, für queere Menschen wird das so und so werden, für die Kulturszene wird das so und so werden. Und dennoch ist es jetzt eine Situation, die ist eingetreten und mit der umzugehen, glaube ich, sind viele noch beschäftigt zu lernen. Für mich steht natürlich im Mittelpunkt die Frage, wie geht es den Leuten, die AfD nicht gewählt haben, wie geht es denjenigen, die in den vergangenen Jahren in Sachsen-Anhalt probiert haben, ein Stück weit eine andere Art und Weise von Gesellschaftlichkeit zu verkörpern, eine andere Art von miteinander zu leben. Meine Gedanken sind natürlich jetzt gerade bei den Leuten.
1: Es gab ein richtig schönes Video dazu von Luisa Neubauer, die gesagt hat, so heute wird getrauert und morgen wird gekämpft.
2: Das ist so leicht dahergesagt. Ne? Ja, das ist vor allem deswegen leicht dahergesagt, weil ich bin nicht in Sachsen-Anhalt. Ich bin mit der Situation nicht konfrontiert. Also ich mache nicht Kunst- oder Kulturarbeit in Magdeburg-Halle oder Quedlinburg, sondern ich bin hier in Berlin. Und es ist relativ schnell die Solidarisierung über die sozialen Netzwerke rausgehauen. Es ist relativ schnell die Fernanalyse geliefert. Das Problem ist, sich in die Situation reinzuversetzen, in der man steckt, wenn man plötzlich damit konfrontiert ist, dass hier möglicherweise eine Formation Regierungsverantwortung übernimmt, die disruptiv rangeht, die mit dem Ziel rangeht, demokratisch gewachsene Strukturen, Basisstrukturen demokratischer Gesellschaft einfach zu zerhauen, kaputt zu machen, dann ist das eine Situation, in die man sich, glaube ich, aus der Ferne schwer reinversetzen kann. Und die Frage ist, kriegt man Solidaritätsnetzwerke organisiert, die zumindest einen Teil abfangen können von dem, was da jetzt bevorsteht, die dafür sorgen können, dass Solidarität vermittelt wird, dass die Menschen da nicht alleine gelassen werden. Ob man jetzt Polylux unterstützt mit einer monatlichen Spende oder was auch immer, aber es genau darum geht es, jetzt nicht zur Tagesordnung überzugehen, sondern tatsächlich genau hinzuschauen, Rückendeckung zu verschaffen, und das wird eher ein Marathonlauf als eine kurze Grußbotschaft.
0: Ich finde, das ist auch eine Warnung. Also wir haben jetzt im Saarland Anfang nächsten Jahres Landtagswahlen und die Prognosen sind auch nicht sehr erquickend, also eher furchtbar, was man da sich so abzeichnen sieht. Und ich finde es jetzt ganz wichtig, nach Sachsen-Anhalt zu gucken und zu gucken, was passiert da und wie kann man sich eben verbünden? Welche Netzwerke kann man gründen? Wie kann man sich solidarisch unterstützen? Ja.
2: Ja. Ja, ganz genau das.
1: Kann ich aus Sachsen-Anhalt sogar sagen, dass das tatsächlich jetzt sehr wichtig geworden ist, weil wir alle als Kulturschaffende, ich auch, damit rechnen müssen, dass unsere Gelder vom Land schwieriger werden zu kriegen, mindestens. Also das, sich da anders aufzustellen, ist für alle wahrscheinlich jetzt eine große Aufgabe. Vielleicht kommen wir auch mit unseren Fragen, die wir jetzt noch vorbereitet haben, auch noch ein bisschen an das größere Bild, was da auch gerade insgesamt in Deutschland stattfindet und wie wir da weiter in die Zukunft blicken können.
0: Herr Lederer, was ist denn Kulturpolitik überhaupt? Also wenn Sie jetzt sagen müssten, in einer ganz kurzen Form, wofür Kulturpolitik vielleicht da ist, was würden Sie antworten?
2: Wir haben uns ja daran gewöhnt, Kunstfreiheit unter dem Gesichtspunkt zu betrachten, dass der Staat Einfluss nimmt auf das, was im kulturellen Feld passiert. Die Kunstfreiheit im Grundgesetz ist ein Abwehrrecht gegenüber staatlicher Einflussnahme. Das Problem ist nur, dass Künste zu machen ja nicht im luftleeren Raum stattfindet. Also um Kunst machen zu können, braucht es materielle Bedingungen. Um ein Theaterstück aufführen zu können, braucht es ein Theater. Um eine Sinfonie spielen zu können, braucht es ein Orchester. Und die Frage, wer stellt eigentlich diese Infrastruktur bereit? Die ist im Grundgesetz nicht geregelt. Die ist in der, also die speist sich im Grunde aus Traditionen, aus überkommenen Praktiken. Und zu diesen überkommenen Praktiken gehört eben, dass Kommunen und Länder eine Infrastruktur für Kultur bereitstellen. Ob das Bibliotheken sind, Musikschulen sind, kommunale Galerien sind, Förderprogramme, Opernhäuser, Theater. Das alles muss irgendwo finanziert werden. Und da kommt man mit der Kunstfreiheit allein gar nicht weiter, weil Kunst zu machen eben voraussetzt, dass man die materiellen Möglichkeiten hat, Kunst zu machen. Und für mich sind Kunst und Kultur tatsächlich zentrale Bestandteile jedes gesellschaftlichen Miteinanders. Also Mensch zu sein heißt eben auch, sich künstlerisch oder kulturell zu entäußern, heißt eben auch, sich auszudrücken, auf eine bestimmte Art und Weise auszudrücken. Und insofern ist für mich Kunst und Kultur eng verbunden mit jeder Form von guter Gesellschaft, die ich mir vorstelle überhaupt. Und deswegen ist Kulturpolitik weit mehr als nur die Künste vor der staatlichen Einflussnahme zu sichern, dafür zu sorgen, dass Künste frei sind, sondern es gehört eben auch dazu, Bedingungen zu schaffen, dass Kunst überhaupt stattfinden kann. Das sind soziale Bedingungen, das sind materielle Bedingungen, das sind infrastrukturell räumliche Bedingungen und so weiter und so weiter. Und ich habe meine Arbeit eigentlich immer so verstanden, bestmögliche Bedingungen dafür zu schaffen, dass alle Menschen die Möglichkeit haben, die Dinge, die in ihnen stecken, auch zum Ausdruck zu bringen. Und das heißt eben, dass es eine kommunale Bibliothek um die Ecke braucht. Das heißt, dass es eine Musikschulinfrastruktur geben muss. Ich habe Kulturpolitik immer so verstanden, dass es darum geht, Bedingungen zu schaffen, dass Kunst, künstlerische Entäußerung möglich ist und das nach Möglichkeit für alle Menschen von der Wiege bis zur Ware, von Pränatal bis Postmortal. Das ist es letztlich.
0: Wir verhandeln hier im Saarland auch gerade oder überlegen, ein Kulturfördergesetz irgendwie auf den Weg zu bringen, was ja Sachsen-Anhalt auch getan hat, um eben grundlegend die Bedingungen festzusetzen. Nur ich glaube, das Problem bei solchen Sachen, oder da wäre Ihre Einschätzung auch interessant, Herr Lederer, ich finde, diese Kulturfördergesetze gehen nicht weit genug. Also ich wäre dann eher sogar für Kultur als Pflichtaufgabe, aber da bewegen wir uns dann schon wieder in ganz anderen Bereichen, was, glaube ich, noch schwerer ist, zu erkämpfen. Was denken Sie denn dazu? Und ich glaube, Berlin hat auch ein Kulturfördergesetz, oder?
2: Nein, Berlin hat kein Kulturfördergesetz. Ah. Berlin bekommt morgen ein Bibliotheksgesetz. Mhm. Das ist zu meiner Amtszeit schon auf den Weg gebracht worden, dass wir ein solches Gesetz machen, mit dem Versuch, sowas wie Qualitäts- und Mindeststandards zu verankern, Wir haben seinerzeit auch gesagt, Bibliotheksversorgung, Bibliotheksinfrastruktur soll Pflichtaufgabe werden. Das wird diese Koalition jetzt nicht machen. Sie sagt nur, es ist Bestandteil der öffentlichen Daseinsvorsorge. Das Problem ist, Kultur als Pflichtaufgabe festzuschreiben, ändert erstmal nichts daran, dass die Haushaltsgesetze von den Haushaltsgesetzgebern gemacht werden. Oder dass die kommunalen Haushalte von den Kommunalvertretungen gemacht werden. Kultur so zu greifen, wie in eine soziale Pflichtleistung, ist relativ schwer. Ich kann in ein Gesetz schreiben, Menschen, die in einer sozialen Notlage sind, haben Anspruch auf diese oder jene Leistung. Aber es ist relativ schwer zu sagen, in einem Gesetz, es ist jetzt Pflichtaufgabe, 5 Inszenierungen am Stadttheater zu machen. Ja, Kultur lässt sich einfach schwer greifen. Kultur lässt sich schwer beschreiben. Man kann in einem Kulturgesetz oder in einem Kulturgesetz oder in einem Kulturfördergesetz bestimmte prozedurale Regeln festlegen. Man kann die Kunstfreiheit nochmal genauer ausdefinieren und sagen, was sozusagen auf welche Art und Weise sollen Förderentscheidungen zustande kommen. Wie soll das kulturelle Feld daran beteiligt werden? Sollte es eine Kulturentwicklungsplanung geben? Was aber auch schwer ist, weil das Schöne an Künsten ist ja, dass sie so unberechenbar sind, dass sie so unplanbar sind. Also Planung und Kunst sind sozusagen in sich eigentlich erstmal nicht so ohne weiteres verträglich. Ja, also wie viel Kunst soll ein Landkreis in Sachsen-Anhalt per Gesetz zugesprochen bekommen und wie soll in ein Gesetz gefasst werden, dass das dann auch finanziert wird? Das ist alles nicht so ganz einfach. Und es gibt aber oftmals, das merke ich auch in Berlin, in der freien Szene, in den Kulturinstitutionen so die Erwartung, wir beschließen jetzt ein Kulturfördergesetz und ist die Kultur sicher vor Übergriffen des Haushaltsgesetzgebers, dann ist sie sicher vor Kürzungen, dann ist sie stärker, dann ist sie geschützter. Ich halte das nur für begrenzt überzeugend.
1: Es ist ja vielerorts immer diese freiwillige Leistung. Und wenn dann diese Haushaltsprobleme kommen, die ja sehr schnell dann zum Argument genommen werden können, selbst so ein Kulturfördergesetz wieder auszuhebeln, was gäbe es denn für Möglichkeiten, außer dann eine konkrete Zahl reinzuschreiben, dass die diesen Druck dem etwas zu nehmen?
2: Letztlich ist die entscheidende Frage immer wieder, welchen Stellenwert hat Kultur im kommunalen oder im Landeskontext? Und das wird bei jeder Haushaltsberatung im Grunde aufs Neue entschieden und aufs Neue definiert. Wenn die Zeiten schlecht sind, wenn die Kohle knapp ist, dann ist meine Erfahrung, ist Kultur einer der ersten Bereiche, in denen gekürzt wird. Ja. Wir haben jetzt die Situation, wir haben seit 3 Jahren in Berlin eine schwarz-rote Regierung, eine CDU-SPD-Regierung. Die Kultur war einer der ersten Bereiche, in die massiv reingegriffen wurde. Auch Wissenschaft war einer der Bereiche, in die massiv reingegriffen wurde. Da ist in den letzten 3 Jahren wirklich substanziell gekürzt worden. In allen anderen Etats gab es zusätzliche Mittel. So, das heißt also, Kultur gilt oft als sozusagen als nice to have, als irgendwie, ja, in Berlin auch ganz oft, auch die Kulturszene argumentiert natürlich selbst so, als Tourismus als Wirtschaftszweig, als Tourismusanker, die Leute kommen nach Berlin, um Kultur zu sehen. Das stimmt alles. Aber wäre Kultur weniger wichtig, wenn wir nicht in Berlin wären und wenn es kein Tourismusanker wäre? Wäre Kultur irgendwie unbedeutender, wenn, anders als in Berlin, nicht auf jeden Euro, den man für die Kultur ausgibt, ein bestimmter ökonomischer Rücklauf käme, der dann sich wieder stadtökonomisch bemerkbar macht? Ich finde ja, Kultur ist völlig unabhängig von der Frage, ob es ein, ja, Berlin hat nicht viel. Also ja, Berlin ist kein Finanzstandort wie Frankfurt. Berlin ist kein großer industrieller Ort, hat hier keine kein großes produzierendes Gewerbe. Berlin ist auch nicht unbedingt der Ort, wo man jetzt hinfährt, weil man beschauliche mittelalterliche Fassaden begucken will, sondern Berlin hat Wissenschaft und Kultur. Das ist so. Aber unabhängig von der Frage, welche Relevanz Kultur in dem jeweiligen lokalen oder Landeskontext hat, ist ja mein Verständnis, dass Kultur zu der Art und Weise gehört, wie ich mir gute Gesellschaft vorstelle, zu den tatsächlichen Grundvoraussetzungen von Menschsein und menschlichem Miteinander.
1: Für mich wirft sich gerade auch die Frage auf, woher das kommt. Die Rechtspopulisten haben verstanden, dass sie einen sehr, sehr großen Teil ihres Wahlprogramms für die Kultur, das sind 5 Seiten bei der AfD in Sachsen-Anhalt, und bei den anderen Parteien ist diese Bedeutung, jetzt unabhängig davon, was sie damit machen wollen, wesentlich kleiner. Also ist es auch ein noch nicht angekommenes Verständnis davon bei vielen Parteien, im Großen sozusagen, wie wichtig das ist. Also wenn ich mir anschaue, wie viel Machtausbau dadurch passiert, dass die Kultur klein gemacht werden soll, müsste das dann nicht zum Demokratieschutz, zum Freiheitsschutz auf die Agenda der Parteien viel weiter hochrutschen und viel mehr Bedeutung bekommen?
2: Es ist erstmal so, letztlich geht es bei der Kulturfinanzierung um die Verausgabung von öffentlichen Mitteln. Öffentliche Mittel unterliegen immer einer gewissen Rechtfertigung. Und insofern widerspiegelt sich die Bedeutung von Kunst und Kultur bei den, ich sag's jetzt mal, herrschenden Parteien, widerspiegelt nur, welche Relevanz Kultur insgesamt in der Gesellschaft hat. Jetzt schauen wir mal zurück. In den 90er Jahren hieß es an den Schulen, also hier Musikunterricht und Kunstunterricht, das brauchen wir jetzt nicht mehr. Wir müssen die Leute irgendwie auf MINT-Fächer prügeln. Die müssen fit gemacht werden für den Arbeitsmarkt. Letztlich hat Schule den Auftrag, maximal arbeitsfähige Subjekte in den Arbeitsmarkt zu spielen. Da widerspiegelt sich natürlich auch der Stellenwert von Kultur in einer Gesellschaft, die davon geprägt ist, dass die Individuen irgendwie auf sich selbst zurückgeworfen sind, sehen müssen, wo sie bleiben, gucken müssen, wie sie sich wie sie ihre Haut sozusagen am Arbeitsmarkt bestmöglich verkaufen. Und da ist dann Kultur bestenfalls noch sozusagen ein Distinktionsmerkmal bestimmter bürgerlicher Schichten. In bestimmten Jobs ist es wahrscheinlich ganz cool, wenn du das als Skill mitbringst, wie es so schön heißt, wenn du irgendwie sagen kannst, ja, ich gehe am Wochenende in die Oper. Ja, und ich meine, jeder, der auch mal in den öffentlichen Kulturinstitutionen war, weiß, dass es schon auch ein soziales Gap gibt. Also es gibt einen kleinen Teil der Bevölkerung, die regelmäßig in Kultureinrichtungen geht. Es gibt einen ziemlich großen Teil, die gehen dann im Zweifelsfall eher zum Helene-Fischer-Konzert. So, das ist natürlich etwas, was Kulturszenen und Kulturbranche auch selber mal reflektieren müsste. Was machen wir eigentlich mit dem Geld? Für wen machen wir das eigentlich? Für wen sind wir eigentlich da? Wer kommt in unsere Einrichtungen? Bespielen wir uns nur selber und überzeugen von den Guten zu sein? Oder wirken wir tatsächlich in dem Sinne Kultur für alle in die breiten Schichten der Bevölkerung hinein und sorgen wir dafür, dass tatsächlich Kultur ein Moment von Gesellschaftlichkeit ist? Deswegen waren für mich, ich habe vorhin gesagt, Infrastrukturaufgabe, Bibliotheken, Musikschulen, kommunale Galerien, die dezentrale Kulturarbeit so zentral wichtig. Und deswegen war für mich die Frage der Zugänglichkeit von Kultur für alle, unabhängig von den sozialen Voraussetzungen, unabhängig vom Geldbeutel und so weiter, so ein zentral wichtiger Aspekt. Aber ja, es stimmt, Kultur gilt im Grunde im Zweifelsfall als nice to have. Kultur gilt im Grunde als sowas wie ein Standortfaktor. Ist schön, wenn man ein Theater hat, womit man Touristen locken kann und so weiter. Aber als Eigenwert wird Kultur in breiten Teilen der politischen Landschaft nicht verstanden. Und das gilt bis in die Linke hinein, der ich ja lange Zeit angehört habe.
0: Wenn ich jetzt meine Perspektive vom Land mal hier einbringe, also wenn ich hier eine Theaterveranstaltung mache, dann hat das einen anderen Mehrwert noch als nur nice to have. Also hier gibt es kaum noch Orte, an denen man sich treffen und austauschen kann, wo man sich einfach begegnen kann. Das gibt hier neue Impulse, die Dorfgemeinschaft kommt zusammen, es gibt einen Anlass, es sind Kinder dabei, es sind erwachsene Hunde, es sind alle dabei, es kommen auch alle, Gott sei Dank. Das heißt, wir haben hier eigentlich einen gesellschaftlich sehr relevanten Aspekt als freischaffende Künstler auf dem Land, also nicht nur auf dem Land. Und ich frage mich immer, müsste dann die Kulturförderung nicht auch so breit aufgestellt sein? Also hier im Saarland kriegen wir von unserem Kulturministerium Geld. Ich finde aber, wir könnten auch mal beim Umweltministerium oder beim Sozialministerium fragen gehen. Also wer das nicht sinnvoll oder denkbar, dass man unseren Wert darüber auch noch besser darstellen kann und vielleicht eine andere Form der Kulturförderung nochmal denken könnte. Und es gibt ja sowas in Ansätzen schon, das sind Bundesprogramme dann, das fände ich auch interessant, da noch kurz drüber zu sprechen. Zum Beispiel das Allerland-Programm, was ja auch von Kulturseite und von Umweltministeriumsseite dann auf den Weg gebracht wurde. Was denken Sie dazu?
2: Ganz prinzipiell, ich finde ja auch, dass Kultur eine zentrale Relevanz hat, dass Kultur tatsächlich Orte schafft, dass Kultur dritte Orte schafft. Also gibt es denn in Berlin noch Orte, wo man hingehen kann, ohne einem Konsumzwang zu unterliegen, wo man sich einfach aufhalten kann, wo man Informationen kriegen kann und so weiter. Das sind ja beispielsweise die öffentlichen Bibliotheksnetze. So. Insofern, ich sehe schon tatsächlich die Notwendigkeit und die Relevanz, nehme aber zur Kenntnis, dass im Haushaltsgerangel um die Ressourcen, die da sind, Kultur aus der Perspektive vieler Menschen im Politikbetrieb als das Geld, was man finanzieren kann, wenn noch Geld übrig ist. Wenn kein Geld mehr übrig ist, dann wird relativ schnell die Frage aufgeworfen, können wir uns das noch leisten, brauchen wir das noch, können die Leute, die da Theater machen, nicht viel lieber irgendwie, Granaten produzieren oder irgendwie
0: Nein.
2: für die Volkswirtschaft. Ja, also es ist ganz, es gibt tatsächlich ganz schnell kommt so ein Diskurs auf, dass Kultur etwas ist, was sich bestimmte gesellschaftliche Schichten leisten können, aber die hart arbeitende Mitte nicht. Und das wird auch in gewisser Weise wird das auch ideologisch reproduziert. Also wenn der regierende Bürgermeister, also wenn Kai Wegner sagt, welche Kassiererin an der Supermarktkasse kann sich denn eine Opernfarbe leisten, dann reproduziert das ein Bild, einen Blick auf die Kultur, die ich glaube sozusagen in der sich selbst ernannten bürgerlichen Mitte sehr verbreitet ist, nämlich dass Kultur ein Luxus für begüterte Klassen ist und im Übrigen überflüssig. So, weil die Kassiererin an der Supermarktkasse geht halt sowieso nicht in die Oper. Das lässt erstmal übrigens tief blicken, weil das einen Blick auf Leute, die an Supermarktkassen sitzen, offenbart. Mhm. Der den Leuten erstmal pauschal abspricht, kunstinteressiert zu sein, Kunstinteresse zu haben, auch in die Oper zu gehen, möglicherweise, wenn man sich die Karte leisten kann. Also es ist erstmal ein sehr, sehr abschätziger Blick auf breite Teile der Stadtgesellschaft. Es beschreibt aber auch ein ganz reales Problem. Wir haben in Berlin ein Institut für kulturelle Teilhabeforschung gegründet, 2017, 18. Die erheben regelmäßig Daten über die Frage, wer geht in unsere Kultureinrichtungen. Und da gibt es schon einen Social Gap. Da gibt es schon Teile der Gesellschaft, die da eher nicht zu finden sind und andere Teile der Gesellschaft, die da regelmäßig zu finden sind. Und daran etwas zu ändern, also Kultur tatsächlich für alle bereitzustellen, das ist sowohl eine Aufgabe für die Kulturpolitik als auch eine Aufgabe für die Kulturinstitutionen, sich darüber Gedanken zu machen. So, wir hatten in Berlin den eintrittsfreien Museumssonntag einmal im Monat. Das war ein echtes Angebot für breite Schichten der Gesellschaft und die haben das auch angenommen. Das wissen wir aus den Befragungen. Oder wir haben die Jugendkulturkarte gemacht oder wir haben in Berlin ein Kultursommerfestival gegründet während der Pandemiezeiten, wo klar war, irgendwie, da wird kein Eintritt genommen. Das findet überall in der Stadt statt. Das ist in Reinickendorf, in Neukölln, in Marzahn-Hellersdorf, genauso wie in Spandau. Da gibt es niedrigschwellige Zugangsmöglichkeiten zu Kultur. Und da war von Lesebühnen über Performances bis hin zu ernster Musik alles dabei. Und da war dann tatsächlich auch ganz Berlin auf den Beinen. Da hast du sie alle gesehen. Da gab es den Social Gap so nicht mehr. Das sind natürlich die Dinge, die, wenn kein Geld mehr da ist, als allererstes weggestrichen werden. Übrig bleiben dann die sogenannten Leuchttürme der Hochkultur, die Opernhäuser, die Theater, die großen Museen auf der Museumsinsel und so weiter. Aber breite, also eine kulturelle Grundversorgung für breite Schichten der Bevölkerung, das ist bis heute, glaube ich, nicht in der Mitte der Politik angekommen, dass das eine öffentliche Aufgabe wäre. Und wie gesagt, wenn die Kassen knapp werden, wenn die Auseinandersetzung um die Frage, was finanzieren wir jetzt eigentlich, voll ins Ausbricht, dann hat Kultur ganz oft schlechte Karten.
0: Wobei bei uns ja gar nicht mehr viel zu holen ist. Unsere Etats sind ja eh schon nicht so üppig. Was müssten wir denn tun, damit uns die Politik anders betrachtet? Also hätten Sie da einen Hinweis?
2: Ja, das ist relativ schwer. Also wir hatten ja während der Zeiten, wo hier in die Kultur massiv reingegrätscht wurde, wo hier massiv gestrichen wurde, wir hatten hier erhebliche Kürzungen jetzt in den vergangenen dreieinhalb Jahren in Berlin. So, wenn dann Demonstrationen stattfinden, dann geht man trotzig auf die Straße und sagt, Kultur ist Lebensmittel und so weiter. Wenn du dann aber auf der Demo bist, stellst du fest, es sind letztlich die Akteure, die selber Kultur machen und die im Kulturbetrieb unterwegs sind und die von Kultur leben. Oftmals prekär, aber die letztlich Teile der Branche sind, die Teil des Sektors sind. Die Stadtgesellschaft hast du da relativ selten gesehen. Und das ist aber genau die Frage. Nehmen Leute, die Nicht-Existenz von Bibliotheken oder Musikschulen oder kommunalen Galerien überhaupt als ein Defizit war? Oder ist da schon einfach nur noch Schulterzucken angesagt und sagt, ja, das kennt er ja alles schon, da wird jetzt hier halt gekürzt, naja, dann verschwindet halt die Bibliothek um die Ecke. Da gibt's auch, ich glaube, es gibt auch insgesamt in der Gesellschaft eine große Erschöpfung, eine große Müdigkeit, eine gewisse Lethargie. Ja. Viele der Dinge einfach hinzunehmen, die da passieren. Und das ist sozusagen, ja, muss man jetzt auch mal sagen, 25 Jahre neoliberale schlanker Staatsdebatte, die natürlich bis in die Individuen hineinwirkt. Also die Leute sind zu einem großen Teil einfach an all das schon gewöhnt und haben auch nicht das Gefühl, dass sich daran was ändert, wenn man jetzt auf die Straße geht und protestiert. Das ist insofern ist das, was da gerade passiert, also sozusagen auch dieser Rechtsruck, auch diese Lust an der Disruption, vielleicht auch Ausdruck der Tatsache, dass jahrelang ein Verständnis von Politik und von schlankem Staat und von was ist hier wirklich wichtig in der Gesellschaft und was ist nicht wichtig, immer wieder reproduziert wurde wo Kultur eben zu den Dingen gehört, die man sich im Zweifelsfall leisten können muss. Das ist bitter, aber das ist so mein Fazit. Und es wäre eigentlich tatsächlich die notwendige Suchaufgabe, rauszufinden, wie kriege ich eigentlich die Leute motiviert, wie kriege ich eigentlich die Leute mobilisiert, die wir ja auch tatsächlich in unseren Kultureinrichtungen immer haben. Also ich muss mich mal einen halben Tag in die Bibliothek setzen und schauen, wer da so rein und raus geht jeden Tag. Mhm. Das ist dann schon oft tatsächlich die Stadtgesellschaft in ihrer Breite. Aber wie kriege ich die Leute dafür motiviert, sich auch dafür einzusetzen, dass solche Angebote erhalten werden oder sogar ausgebaut werden? Aber das ist ja das generelle Problem von Mobilisierung zur Gesellschaftsveränderung. Es gibt eine große Erschöpfung.
1: Aber ja, also diese Erschöpfung verstehe ich sehr gut. Ich verstehe das wirtschaftliche Denken nicht so richtig, weil doch mittlerweile sehr, sehr viele Erkenntnisse darüber stehen schon, dass investierte Euros in, also auch neben den Leuchttürmen in die freie Szene, in Kultur neben der Oper sozusagen, jetzt mal flapsig gesagt, dass da sehr viel von zurückkommt. Über Umwegsrentabilität ist so ein Stichwort. Und andere Möglichkeiten, wo man mittlerweile sogar ausrechnen kann, jeder investierte Euro gibt 1,80 Euro, 2 Euro zurück. Deswegen verstehe ich das wirtschaftliche Argument dabei nicht so richtig.
2: Wir haben uns mittlerweile tatsächlich selber schon dran gewöhnt, das alles in solchen Zahlen und in solchen Rückläufen auszudrücken. Also zu sagen, jeder in die Kultur investierte Euro bringt 1,50 Euro zurück in die Haushaltskasse. Ist jetzt ein gegriffen. Ich weiß nicht, ob es genau stimmt für Berlin. Ich habe gerade wieder eine Studie, die die wirtschaftlichen Auswirkungen der Kulturförderung in Berlin positiv gewürdigt hat. Tatsächlich auch vom Institut für kulturelle Teilhabeforschung. Also das ist alles nachgewiesen. Das ist auch nicht neu. Das war vor 15, vor 20 Jahren auch nicht anders. Jeder investierte Euro in die Kultur bringt tatsächlich auch positive Auswirkungen auf die Lokalökonomie. Trotz alledem, im Parlament rechnet man nicht in solchen Zahlen. Im Parlament wird sehr, sehr selten mit einem langen Blick und volkswirtschaftlich gedacht, welche im Zweifelsfall auch klientelistischen Interessen gibt es und natürlich auch welche ganz realen Belastungen gibt es, weil sowas wie beispielsweise Personalkosten im öffentlichen Budget, die wachsen halt. Ne? Es gibt einen neuen Tarifabschluss, das ist eine Summe, die muss abgebildet werden. Sozialleistungen, Jugendhilfeleistungen, darauf gibt es gesetzliche Ansprüche, die müssen im Haushalt abgebildet sein. So, Kultur hat eben sowas nicht und Kultur ist auch nicht in solchen gesetzlichen Regeln fassbar. So, also du brauchst also immer Leute in der lokalen Politik, die sagen, wir setzen uns für die Kultur ein und zwar jetzt mal unabhängig von der Frage, ob für jeden investierten Euro 1,50 Euro zurückkommt, einfach deswegen, weil es zu den Dingen gehört, die Gesellschaft ausmachen. Kultur und kulturelle Ausdrucksformen sind, sagen wir mal, pathetisch ausgedrückt, Teil des Menschseins. Und deswegen braucht es dafür eine öffentliche Infrastruktur, da braucht es eine öffentliche Förderung für. Aber wenn diese Leute nicht da sind, und ich merke das ja in der Politik, es gibt in Berlin wenige Leute, die sich tatsächlich richtig mit voller Werbe dafür stark machen, dass in dem Bereich Zusätzliches passiert, dass Grundinfrastrukturen abgesichert werden und so weiter. Kultur hat ein schlechtes Standing und das ist eben Ausdruck der Art und Weise, wie man in unserer Gesellschaft über Kultur denkt. Und wenn wir schon anfangen, in solchen ökonomischen Kategorien, volkswirtschaftlichen Kategorien zu argumentieren, dann zeigt das ja auch, wie schwach wir aufgestellt sind, den Eigenwert von Kultur verteidigen zu können, den Eigenwert von Kultur bewerben zu können.
0: Was halten Sie denn von so Ideen? Also Irland hat ja jetzt zum Beispiel ein bedingungsloses Grundeinkommen für Künstlerinnen auf den Weg gebracht und in Frankreich, also bei unseren Kollegen hier um die Ecke, gibt es das Intermittent, also das ist eine Arbeitslosenversicherung für Künstlerinnen, die dann, wenn sie keine Projekte haben, nicht gleich wieder auf Null fallen, sondern ein bisschen was haben, um zu überleben. Wäre das vielleicht eine denkbare Möglichkeit, weil ich finde, so beißt sich die Katze in den Schwanz. Also wir haben nicht genug Geld, um uns wirklich relevant sichtbar zu machen oder all diese Bereiche abzudecken. Wenn wir das aber nicht tun, bekommen wir weniger Förderung und werden auch nicht gesehen. Also das ist ja so eine Krux, aus der es ganz schwer rauszukommen ist jetzt gerade für uns. Und ja, ich frage mich immer, warum können wir das nicht denken, also wie in Irland oder in Frankreich zum Beispiel oder eine Mischung aus beidem? Was denken Sie dazu, Herr Lederer?
2: Wir haben seit den Hartz-Reformen eine Situation, wo der Druck auf die Einzelnen, sich möglichst schnell für den Arbeitsmarkt verfügbar zu halten, enorm groß ist. So, und Kultur ist ein Feld, in dem, vor allem die freien Künste sind ein Feld, in dem Prekarität ein ganz zentraler Punkt ist. Und wer in Berlin bildende Kunst machen will, braucht in der Regel einen Zweitjob. Also man muss sich Kunst leisten können. Das ist ein Problem. So. Jetzt ist aber genau die Debatte und die kulturkämpferische Debatte, die gerade geführt wird, ist ja eine andere. Die ist ja, da gibt es die hart arbeitende Mitte, da gibt es irgendwie Leute, die reißen sich 40 bis 60 Stunden die Woche den Arsch auf, um ihre Miete bezahlen zu können. Und dann gibt es da so ein Feld, in dem tummeln sich irgendwie Leute rum, die ganz offenbar irgendwie keine ernsthaften Arbeit nachgehen, sondern irgendwie sich, die sich den Luxus gönnen, Kunst und Kultur zu machen. Das ist ja, also ich, das ist nicht meine Meinung. Ich sage lediglich, das ist gerade der Blick. Und dieser Blick wird in Kulturkämpfen natürlich massiv befeuert. Also, das Kultur ist sozusagen so ein Luxus. Kultur ist was für diejenigen, die es sich leisten können. Kultur ist was für diejenigen, die bestimmte auch soziale Kompetenzen im Haushalt mitbekommen haben. Für die breite Masse der Bevölkerung ist es nicht. Und dann liegen sie in der Öffentlichkeit auch noch auf der Tasche und wollen immer mehr Kohle. Das ist ein Problem. Das ist der Blick, der von jemandem wie Kai Wegner, der sagt, die Kassiererin einer Supermarktkasse kann sich eine Opernkarte gar nicht leisten, auch noch befeuert wird. Also es ist nicht nichts, was nur von rechten Milieus kommt, sondern es ist das, was sozusagen von der sich selbst als Mitte verstehenden konservativen oder konservativ-liberalen politischen Landschaft mit befeuert wird.
1: Weil, also, wenn ich jetzt zurückdenke, Grütters macht die Kulturmilliarde frei in Corona-Zeiten und sorgt dafür, dass die Kultur durch diese Zeit kommt. Danach Frau Roth hat schon ein bisschen mehr den Rotstift angesetzt und jetzt bei Weimar hat man eher das Gefühl, die Bedeutung nimmt nochmal ab und es ist eher, also sowas wie jetzt Frau Grütters hätte Herr Weimar wahrscheinlich nicht aufgesetzt. Ist das auch ein großer Teil des Problems oder nur ein Symptom?
2: Ich glaube tatsächlich, dass bei jemandem wie bei Monika Grütters tatsächlich ein Verständnis vom Eigenwert der Kultur als einem zentralen Moment von Gesellschaftlichkeit da war. Also Monika Grütters hat ein Verständnis davon, dass es Kultur in einer Gesellschaft braucht, und zwar auch Kultur, die ihr möglicherweise als konservativ-liberaler Person nicht unbedingt gefällt, und dass man genau das verteidigen muss, auch gegen Angriffe. Also da hatte Monika Grütters ein Verständnis davon. Und während Corona gab es tatsächlich ein kleines Zeitfenster, in dem solche Diskussionen wie über die Absicherung von Kulturleuten in Frankreich oder in Irland diskutiert werden

0: eventuell gesellschaftlich auch ein neuer Impulsgeber oder ein Vorreiter sein in ein paar Dingen, eben wie zum Beispiel einem Grundeinkommen oder einer anderen sozialen Absicherung. Weil was auch ein Riesenthema ist, ist ja Entbürokratisierung auf eine Art. Und das ist in vielen Förderbereichen bei uns einfach auch eine Katastrophe, wie viel da in Verwaltung und Abrechnungsprozessen und so weiter einfach hängen bleibt, wo ich mich immer frage, ob man das nicht umlegen könnte und nachher vielleicht sogar mehr Geld zur Verfügung hätte. Und das trifft ja nicht nur alleine auf den Kultursektor zu, sondern das gibt es ja noch in vielen anderen Bereichen wahrscheinlich.
1: Das gibt es wahrscheinlich in vielen anderen Bereichen, aber wir sind ja gerade in der Situation, wo wir eine Bundesregierung haben, die versucht, den Druck auf die eigene Haut zum Markt zu tragen, massiv zu erhöhen. Das fängt an mit der Krankschreibung ab dem ersten Tag. Das geht weiter mit irgendwie, Deutschland muss die Ärmel hochkrempeln, wir müssen alle mehr arbeiten, wir müssen länger arbeiten und so weiter. Also eine Debatte zu führen, die ausschließlich den Kultursektor im Grunde eine andere Logik unterwerfen soll, nämlich der des bedingungslosen Grundeinkommens, das wird schwierig, glaube ich. Weil du hast sofort eine Situation, in der dann wieder die Debatte aufgemacht wird. Da gibt es sozusagen ohnehin schon privilegierten Teil der Gesellschaft, ob das jetzt stimmt oder nicht. Ja, ich sag mal, ich teile diese Ansicht nicht, aber das ist sozusagen ein von konservativer Seite ja heute sehr gerne gepflegtes Vorurteil. Es gibt so einen Teil der Gesellschaft, der ohnehin sozusagen schon den Luxus genießt, Kunst und Kultur machen zu können, also sich den schönen Dingen der Gesellschaft zuzuwenden. Die kriegen jetzt auch noch ein bedingungsloses Grundeinkommen und jetzt wieder die Kassiererin an der Supermarktkasse, die sich die Opernkarte nicht leisten kann, ich zitiere Herrn Wegner. Diese Leute müssen dann aber noch bis 67 arbeiten oder vielleicht auch bis 70 arbeiten. Die müssen vielleicht statt 38 jetzt auch noch 40 Stunden die Woche arbeiten. Also ich glaube, dass man eine Debatte allein für den Kunstsektor nicht nur nicht führen sollte, sondern auch nicht gewinnen kann. Sondern man kann, wenn überhaupt, nur die Frage stellen, wie soll Gesellschaft eigentlich eingerichtet werden? Leben wir, um zu arbeiten oder arbeiten wir, um zu leben? Und was sollten eigentlich die Rahmenbedingungen sein? Auch gerade in einer in Umbrüchen, die eine massive, also im zweiten Maschinenzeitalter, die eine massive, die auch mit massiven Veränderungen am Arbeitsmarkt verbunden sind. Also die Frage, was macht eigentlich Menschsein aus? 40 Jahre an der Supermarktkasse zu arbeiten oder sich auch anders entfalten zu können? Berufliche Übergänge zu ermöglichen, lebenslange Qualifizierung zu ermöglichen, lebenslange Absicherung, also eine untere Grenze, unter die niemand fallen darf. Das sind ja eigentlich Debatten, die wir führen müssen. Und das sind aber keine Debatten, die wir allein für den Kultursektor führen können, sondern es sind Debatten, die muss man generell führen. Und da müsste man um gesellschaftliche Mehrheiten kämpfen. Und wir wissen, wie es gerade aussieht. Also es gibt derzeit eine massive Rhetorik der ökonomischen Mobilmachung. Ich nenne das jetzt mal so. Also Friedrich Merz, der uns dreimal die Woche erklärt, dass das Land im Untergang geweiht ist, wenn jetzt nicht alle irgendwie sich in den Dienst der Volkswirtschaft stellen. Und jetzt wird wieder in die Hände gespuckt. Ne? Also sozusagen diese Diskurse haben wir gerade. Und ich glaube, dass man unter solchen Bedingungen gesamtgesellschaftliche Debatten führen muss um die Frage, wie soll es eigentlich mit sozialer Absicherung laufen? Wofür leben Menschen? Wofür arbeiten Menschen? Und was macht eigentlich Menschsein aus? Allein für den Kultursektor, glaube ich, eine Grundeinkommensdebatte zu führen, eine bedingungslose Grundeinkommensdebatte zu führen, während gleichzeitig überall der Druck auf die Leute, sich unter noch so beschissenen Konditionen jeden Tag zu vermarkten und zu verkaufen, ist, glaube ich, nicht gewinnbar.
2: Ich würde gerne noch einen anderen Aspekt sogar noch mit dazugeben und fragen, ob Sie den auch damit dran sehen. Das Theater jetzt, aus meiner Sicht kann ich darüber am besten sprechen, hat sich in den letzten Jahren auch ein bisschen von seinem Publikum wegentwickelt mit seinen Projekten, mit den Inhalten, mit ob es jetzt Geschichten auf die Bühne bringt oder nicht. Und dabei sind auch Sachen passiert, die jetzt gar nicht so neu sind, sondern die auch, also hier in Halle zumindest, mein erstes Aufhorchen mit hier gibt es einen Graben, war 2013, als es hier in Halle ein Hochwasser gab und alle waren dazu angehalten, auf die Straße zu gehen, Sandsäcke zu schleppen und was dagegen zu machen. Und aus dem Theater hat zugemacht, damit die Schauspieler helfen. Auf Facebook gab es aber gleichzeitig einen Shitstorm dagegen, weil wirklich jetzt Zitat war, wenn wir einen von euch Schauspielern, / Künstlern, sehen, wie ihr euer Gewissen befriedigt, indem ihr Sandsäcke schleppt, dann nähen wir euch in die Sandsäcke ein und schmeißen euch in die Saale. Also dieser Graben, wie sinnvoll ist das überhaupt für ein Leben? Brauchen wir das? Der ist ja auch nicht nur bei der Politik schwer zu vermitteln, sondern der ist ja auch jetzt über eine Weile schon entstanden und spiegelt sich dann in diesen Entscheidungen, den politischen, wieder. Weil die Inhalte des Theaters, ich meine, es gibt natürlich die Kunstfreiheit, ne? Das Theater hat die Freiheit, sich vom Publikum wegzubewegen. Aber das ist jetzt gerade die Konsequenz.

0: Künstlerinnen.
1: Ja, das ist ja die permanente Frage, die sich Künstlerinnen und Künstler stellen müssen. Für wen machen wir das Ganze? Wen wollen wir damit erreichen? Was wollen wir damit erreichen? Die große Sinnfrage. Das ist allerdings tatsächlich eine, die Kulturpolitik nicht beantworten kann. Ich habe immer gesagt, die Frage über den Sinn und Unsinn von Künsten, die können nur im künstlerischen Feld selbst beantwortet werden. Das kann ich als Kulturpolitiker nicht tun. Ich kann nur versuchen, dafür zu kämpfen, dass die Bedingungen dafür, dass Kunst gemacht werden kann, möglichst gut sind. Und ich kann nur dafür sorgen, auch indem beispielsweise auch in der Breite kulturelle Zugänge mit niedrigen Schwellen existieren, Menschen von Kind auf, am besten schon in der Kita, mit künstlerischen Ausdrucksformen Berührung finden und das für sich selbst erkennen, was es eigentlich bedeutet und wie schön das sein kann, sich auch künstlerisch auszudrücken. So. Aber ja, na klar, die Frage, wozu machen wir das eigentlich? Für wen machen wir das eigentlich? Das ist die Frage, die sich Künstler permanent stellen müssen. Und ich meine, in den 50er, 60er, 70er Jahren, da waren Künstler das subversive Moment, was die postnarzisstische Gesellschaft im Grunde permanent vor sich hergetrieben hat, was der Spießbürgerlichkeit der 60er, 70er Jahre den Spiegel vorgehalten hat. Wir nehmen jetzt aber wahr, dass das Subversive, sozusagen das Systemsprengende, auf die rechte Seite rübergewechselt ist. Und das stellt natürlich die Frage, welche Rolle haben künstlerische Akteure unter solchen Bedingungen? Das ist eine Frage, über die müssen wir ernsthaft reden. Und ich glaube in der Tat, dass diese Debatte gerade ansteht. Also wir reden immer darüber, wie viel Geld gibt es, aber im künstlerischen Feld muss man auch darüber reden, wofür und was machen wir eigentlich mit dem Geld? Die Frage, die steht. Ja. Und da ist auch die Frage der Entfremdung von Teilen des Publikums, wobei ich jetzt mal sage, also eine gewisse kulturfeindliche Tendenz hat es in der Gesellschaft immer gegeben. Es gab immer Leute, die gesagt haben, diesen Quatsch, den brauchen wir nicht. Die Leute können doch lieber Granaten drehen, sozusagen für die Wehrtüchtigkeit. Die müssen doch nicht auf der Bühne rumstehen. Und warum bezahlen wir das eigentlich alles? Das hat es immer gegeben. Aber trotz alledem, niemand nimmt uns ab, niemand nimmt den künstlerischen Feld ab, über die Relevanz und über die Bedeutung und über das, was wir ja eigentlich treiben, wirklich ernsthaft nachzudenken. Ja, habe ich ja vorhin gesagt, wenn auf der Demo nur die Leute da sind, die selber im Kultursektor arbeiten, dann haben wir ein Problem.
2: Herr Lederer, darf ich da ein bisschen, also ketzerisch vielleicht nachfragen, weil ich habe das Gefühl, also dass es ein ähnliches Problem auch in der Politik gibt. Also dass die
1: Natürlich.
2: Zugänge, die niederschwelligen Zugänge zur Politik jetzt auch nicht mehr so sind, wie sie das vielleicht mal waren. Oder ich habe es auch selber probiert und als sehr kompliziert erlebt. Also da haben wir ja irgendwie dann beide eigentlich ein ähnliches Problem. Was machen Sie
0: Super
2: denn oder
0: Punkt.
2: was würden Sie denn empfehlen, wie man das wieder öffnen kann? Also jetzt bei uns habe ich so ein paar Ideen oder bin da sehr bei Ihnen, denke das auch. Aber auch in der Politik ist es ja dasselbe, dass sie nicht mehr betrifft, oder dass man das Gefühl hat, sie betrifft nicht mehr und es guckt keiner mehr richtig hin. Was wäre denn da eine Empfehlung oder was würden Sie da denken?
1: Naja, also erstmal muss ich mich ein Stück weit korrigieren, weil das künstlerische Feld ist natürlich sehr vielfältig. Und das ist natürlich noch mal eine andere Geschichte, ob ich in der kommunalen Bibliothek arbeite, ja, im Kiez irgendwie und jeden Tag und im Grunde schon Sozialarbeit leisten muss, weil ich ein Stück weit auch kompensieren muss, was sonst irgendwie
2: Eben.
1: an Instanzen weggebrochen ist in den vergangenen Jahren. Oder ob ich
2: Genau.
1: an einem Stadttheater mit NV Bühne, ne?
2: Genau.
1: Also
2: Ja.
1: das ist ja alles sehr, sehr vielfältiger. Genau dasselbe gilt fürs politische Feld übrigens auch. Also die Politik ist immer schnell gesagt. Die Politik gibt es natürlich nicht. Wir erleben hier AfD-Kulturpolitik in Sachsen-Anhalt. Die ist nochmal was anderes als die CDU-Kulturpolitik in Berlin. Obwohl die CDU-Kulturpolitik in Berlin auch verheerend ist. So. Und linke Politik, wie ich gerade wahrnehme, antwortet auf diese fundamentalen Legitimationskrisen gerade auch nicht adäquat. Ich bin aus der Partei ausgetreten, weil ich das Gefühl hatte, dass eine linke Partei, die außer Empörung von Links bewirtschaften zu wollen, eigentlich auch keine wirkliche Idee hat, ihren Job auch nicht richtig macht. Aber ich habe jetzt auch nicht die Antwort in petto. Natürlich, klar, wenn du in einer schweren Legitimationskrise der Institutionen bist, und das sind wir in unserem Land, dann, ja, und ja, wir sehen sozusagen den Vormarsch der Autoritären ja global, dann stellt uns das alle vor, ich nehme mich da nicht raus. Ich stelle mich aber auch nicht hin und sage, ich habe die Antwort. Ich sage es übrigens auch nicht für den Kultursektor. Was ich versuche, ist zu reflektieren, wie der Rest der Gesellschaft oder wie in Teilen der Gesellschaft über den Kultursektor nachgedacht wird und dass sich daraus Fragen ergeben, mit denen man sich auseinandersetzen muss. Das gilt für die Politik natürlich absolut genauso. Und als jemand, der jetzt gerade nicht wieder kandidiert und der aber 25 Jahre Politik gemacht hat, stelle ich mir diese Fragen natürlich auch.
0: Spannend. Ich würde nur noch sagen, dass ein großer Unterschied schon ist, dass als Politiker, zumindest jetzt auf Bundesebene oder auch auf Landesebene, die Absicherung in die Rente hinein doch nochmal eine ganz andere ist als die von KünstlerInnen,
1: die, ja, überhaupt, ja, die ja, sicher, klar.
0: auch haben, sich damit auseinandersetzen müssen, aber ein dauerhaftes unternehmerisches Risiko zu tragen haben zusätzlich.
1: Ich glaube, das führt jetzt nicht wirklich weiter. Warum führt das nicht wirklich weiter? Es führt jetzt nicht wirklich weiter, irgendwie so aufeinander zu zeigen und sagen, aber ihr habt ja euren Arsch im Trocknen, wenn ihr eine Weile dabei war. Das stimmt. Also stimmt in meinem Fall. Das stimmt übrigens lange nicht. Also als ich mich entschieden habe, Politik zu machen, stand ich vor der Frage, eine relativ gesicherte berufliche Perspektive in den Wind zu schlagen, die ich in meinem Feld, in dem ich eigentlich mal meine Ausbildung gemacht habe, nämlich Jura, die ich hätte gehen können. Ich bin da persönlich ein Risiko eingegangen. Aus der heutigen Perspektive muss ich sagen, ich bin jetzt tatsächlich sehr, sehr abgesichert. Aber was bringt uns das weiter? Es bringt uns übrigens auch nicht weiter, weil ich könnte jetzt anfangen, durch den Kultursektor durchzugehen und zu sagen, wenn ich zwei Amtszeiten als Intendant an dem Wiener Stadttheater hinter mir habe, dann bin ich auch ziemlich abgesichert. Wir haben doch alle ein und dasselbe Problem. Wir haben das Problem, dass über 40, 50, 60 Jahre Bundesrepublik, ich nehme jetzt mal den Sonderfall DDR und Vereinigung raus, weil es auch relativ schwierig ist, aber auch in der DDR hatte die Kultur einen hohen Stellenwert und obwohl die ökonomischen Verhältnisse es nicht hergegeben haben, hat man sich in der DDR ein großes kulturelles, ein breites kulturelles Feld geleistet. Man hat das Geld als Bundesrepublik jetzt mal über die Jahre hinweg und auch aus einer bildungsbürgerlichen Tradition heraus, auch aus einer Arbeiterbildungstradition und Kulturtradition heraus, war es lange Zeit gang und gäbe, dass man sich ein Stadttheater geleistet hat, dass man sich Bibliotheken geleistet hat und so weiter und so weiter. Die Krise der Institutionen, der bürgerlichen Demokratie, stellt vieles in Frage. Auch das. Mhm. Es wird anders über die Frage verhandelt, wofür werden öffentliche Mittel ausgegeben. Es wird kulturkämpferisch über die Frage verhandelt, wie werden öffentliche Mittel ausgegeben. Das ist dann eben der Herr Wegner in Berlin mit der berühmten Kassiererin an der Supermarktkasse. Das ist auch die AfD, die sagt, warum sollen wir hier irgendwie im Maxi-Gorki-Theater postmigrantisches Theater finanzieren, wenn wir das Geld doch eigentlich ausgeben könnten, um deutsche Volkskultur zu fördern und ein Jagdmuseum einzurichten. Diese Auseinandersetzungen finden ja gerade statt und sie sind aus meiner Sicht Ausdruck einer Krise der Institution, einer Krise eines, sage ich mal, Gesellschaftsmodells, was über 50, 60 Jahre gut verdient hat, gut funktioniert hat, relativ abgesichert war, wo Künste immer ein Stück weit prekär waren, aber es ging eben irgendwie. Und jetzt stehen wir alle vor der Frage, wie soll es weitergehen? Und auf diese Frage Antworten zu finden, das ist ja das, worüber wir hier auch gerade reden. Das ist im politischen Feld, genau wie im kulturellen Feld, jetzt gerade das, wo sich, glaube ich, viele Gedanken machen, aber wo auch viel Ratlosigkeit herrscht, wo ich aber sage, naja, wir müssen die Herausforderung annehmen, wir sollten uns da nicht irre machen lassen. So, ja. Na klar, da steht die Frage der Relevanz der etablierten Politik genauso wie die Frage der Relevanz des künstlerischen Feldes. Und das sind die Fragen, die stellt uns Gesellschaft und auf die müssen wir versuchen zu antworten. Und dass das leicht ist, hat keiner behauptet.
2: Sie haben vorhin gesagt, Herr Lederer, im Vorgespräch, dass Sie sich stark machen, kulturelle Räume zu öffnen. Und ich denke auch, dass es wichtig ist, dass man Allianzen bildet, eben sei es in der Kultur mit anderen Institutionen oder Vereinen oder sei es auch in der Politik, vielleicht mit anderen Parteien, das weiß ich nicht so genau. Was haben Sie da für Ideen oder was gäbe es für Möglichkeiten? Ich nenne das immer gerne um die Ecke Kulturförderung, also die sich nicht per se in Geld bemisst, sondern vielleicht in einer Aufstellung oder einer Öffnung von anderen Räumen oder Orten. Was denken Sie dazu?
1: Ja, ich habe meine eigene Rolle immer so versucht zu verstehen und auch auszufüllen, dass ich gesagt habe, in einer Stadt, in der Räume, und damit meine ich jetzt wirklich Räume im Wortsinne, also Immobilienorte, an denen Kunst produziert und präsentiert werden kann, immer knapper werden, in dem der Verwertungsdruck auf jedem Quadratmeter Stadtgebiet massiv steigt, dafür zu sorgen, dass wir solche Räume in öffentlicher Regie langfristig sichern. Das heißt, dass wir Immobilien, städtische Immobilien, die nicht mehr genutzt werden, versuchen, für kulturelle Zwecke umzuwidmen und umzunutzen, dass wir versuchen, die Arbeitsräume für Künstlerinnen und Künstler von bildender Kunst bis Musik massiv aufstocken. Also als ich angefangen habe, hatten wir irgendwas um die 400 Arbeitsräume, die öffentlich gehalten waren und die öffentlich finanziert worden sind. Als ich aufgehört habe, waren wir bei 2000. Mhm. Und der Weg ist nicht weitergegangen worden, aber ich fand ihn deswegen wichtig, weil wir in der Kulturförderung natürlich hier gerade in Berlin auch ganz viel Geld für Mietkosten ausgeben, wo wir eigentlich den privaten Immobiliensektor subventionieren. Mit Mitteln, die eigentlich für die Kunstförderung gedacht sind. So. Und mein Argument war immer, statt sozusagen den exorbitanten Preissteigerungen auf dem Gewerbemietenmarkt hinterher zu subventionieren, sollten wir das Geld lieber jetzt einsetzen, um solche Räume dauerhaft in öffentlicher Regie zu halten. Deswegen Kultur als Infrastrukturaufgabe. Das Zweite, was mir immer wichtig war, ist der Kampf gegen prekäre Beschäftigung. Wir haben versucht, in Berlin mit dem Berliner Modell Mindesthonorare und Mindestgagen in der Förderung der freien Szene durchzusetzen. Ne, die dann auch wachsen, die auch mitwachsen. Ich habe versucht, die Kultureinrichtungen davon zu befreien, dass die Tarifsteigerungen, und zwar egal, ob es jetzt der Tarifvertrag des öffentlichen Dienstes ist oder der MV Bühne, aus den künstlerischen Mitteln finanziert werden müssen. Also wir haben immer versucht zu sagen, bevor wir einen Cent mehr für Kulturförderung ausgeben, sorgen wir erstmal dafür, dass Kulturinstitutionen und freie Szene die Tarifsteigerungen abgefedert bekommen. Das waren natürlich erhebliche Summen, das muss man jetzt auch mal sagen. Also wenn so eine Tarifsteigerung im öffentlichen Dienst oder in der NV-Bühne passiert, dann über alle Kultureinrichtungen hinweg und über die freie Szene hinweg, wenn man Mindestgagen und Mindesthonorare dann auch noch nach oben anpasst, das sind Millionenbeträge jedes Jahr. So, das ist natürlich jetzt erstmal, wie gesagt, keine einzige Opernpremiere zusätzlich, das ist kein einziges gemaltes Bild zusätzlich, das ist keine einzige Performance zusätzlich. Das ist erstmal Infrastruktur, das ist erstmal sozusagen die Basis für alles, bevor man dann darüber nachdenkt, was können wir noch zusätzlich im Kulturbereich machen. Und der dritte Punkt war, es ist schon ein Problem, wenn in einer Oper, Opern werden hoch subventioniert. Also wir geben für jede Opernkarte einen dreistelligen Eurobetrag aus, also zusätzlich. Und trotzdem sind diese Opernkarten schweineteuer. Wie kriegt man die kulturellen Angebote unabhängig vom Geldbeutel tatsächlich für die Breite der Stadtgesellschaft zugänglich gemacht? Dass die Zugänglichkeit zur Breite des kulturellen Angebotes nicht vom Geldbeutel abhängen soll, sondern tatsächlich für alle gesellschaftlichen Klassen und Schichten möglich ist. Das ist im Grunde so die dritte Komponente.
2: Und ich frage mich halt, wie das gelingen kann. Also auch weil ich uns jetzt als freie Szene gar nicht gegen die Stadt-Staatstheater ausspielen will, weil ich auch da denke, ist es sinnvoll, Allianzen zu bilden. Und weil ich glaube, dass wir als freie Szene in der Kombination mit Stadt-Staatstheatern auch einen großen Mehrwert eventuell für beide Seiten generieren können. Also das ist halt auch die Frage, wie das gelingt. Und ich würde jetzt auch gar nicht anfangen wollen, denen ihre Budgets abzusprechen. Also, oder wir machen das billiger, um Gottes Willen. Das sind einfach zwei verschiedene Dinge, wo ich glaube, da steckt aber auch noch Potenzial für beide Seiten drin, was dann auch die Ansprache an die Menschen betrifft. So.
0: Ich wollte auch noch kurz zu diesen Angeboten auf den schmaleren Geldbeutel kommen. Da gibt es tatsächlich in Sachsen-Anhalt jetzt gerade bildungsbezogene Projekte, die wirklich auch darauf abzielen können, wie man Schüler aus den hier um Halle und in Sachsen-Anhalt gibt es ja durchaus Schulen, die so damit zu kämpfen haben, dass sie eben in Theater nicht reingehen können wegen den Eintrittspreisen und das zu fördern, dass genau die da rein können.
1: Ja, total. Ich finde zum einen tatsächlich die unterschiedlichen Felder in der Kultur nicht gegeneinander auszuspielen, finde ich total wichtig. Musste mich allerdings immer auch damit auseinandersetzen, dass von den Vertreterinnen und Vertretern der freien Szene in Berlin ganz oft auf die anderen Institutionen gezeigt wurde und gesagt wurde, guck mal, die kriegen so viel und wir kriegen nur 5%. Also sozusagen, es ist leichter gesagt, man muss Allianzen bilden, als es praktisch zu machen, weil natürlich sind die Bedingungen anders. Und natürlich kann man schon die Frage stellen, sind Intendantengehälter in den Staatstheatern wirklich angemessen angesichts der Gesamtsituation, weil die sind zum Teil schon erheblich. Also die Frage kann man und muss man auch stellen, weil es geht um öffentliche Mittel und öffentliche Mittel müssen gerechtfertigt werden. Also vor der Öffentlichkeit gerechtfertigt werden, in Haushaltsberatung gerechtfertigt werden. So, jetzt sage ich aber auch, die Sachen, die wir gemacht haben, von Jugendkulturkarte über eintrittsfreien Museumssonntag bis zu Kultursommerfestival, das waren in der Stadt Dinge, die sind wahrgenommen worden. Und die fand die Stadt toll. Also wenn man alle Umfragen haben gesagt, eintrittsfreier Museumssonntag finden die Leute toll. Und unsere Untersuchungen mit dem Institut für kulturelle Teilhabeforschung haben ergeben, da gehen tatsächlich Leute hin, die sonst nicht ins Theater gehen. Und wenn Sie, Jonas, über Sachsen-Anhalt sprechen und über die Frage, wie kriegt man Kultur selbstverständlicher auch in den Alltag des Bildungssystems, genau sowas muss man machen. Man müsste eigentlich dahin kommen zu sagen, wir fördern, dass Schulen in Theater gehen können, wir fördern, dass Schulen in Konzerte gehen können, wir fördern, dass Schülerinnen und Schüler in Galerien gehen können. Ich habe allerdings auch gemerkt, das war in Berlin total schwer, weil das Bildungssystem und auch die Bildungsverwaltung schon ein sehr, sehr abgeschotteter, sehr in sich ruhender, sehr auf sich selbst fixierter Bereich sind. Also Schulen sind schon in Berlin ein ziemlich manövrierschwerfälliges Milieu. Das war immer meine Erfahrung. Und die Bildungsverwaltung damit ins Boot zu bekommen, an den Schulen stärker für kulturelle Teilhabeangebote zu werben, war ein ziemlich dickes Brett, was wir die ganze Zeit gebohrt haben mit mäßigem Erfolg. Aber ist in der Tat in Berlin in den vergangenen 10, 15, 20 Jahren auch gelungen, kulturelle Bildung zumindest als einen zentral wichtigen Aspekt von Kultur und Kulturpolitik zu verankern. Trotz alledem ist die Bildungsverwaltung mal die erste, die bei Haushaltsberatungen solche Angebote dann aus dem Etat schmeißt und sagt, wir müssen uns hier auf die Schulen konzentrieren, wir haben kein Geld für sowas. Also auch da ist der Druck enorm groß, so eine Angebote abzubauen oder so eine Angebote, der Rechtfertigungsdruck ist enorm groß und man muss immer wieder darum kämpfen, dass solche Angebote aufrechterhalten werden. Das ist so, ja.
0: Ich habe auch eine ketzerische Frage. Glauben Sie, dass unser Gespräch gerade, ähnlich wie Sie vorhin von den Demonstrationen gesprochen haben, könnten wir damit Leute erreichen, die nicht schon in dem Feld aktiv sind mit diesem Gespräch?
1: Ich weiß es nicht. Wir reden ja jetzt hier unter uns und wir reden über die Fragen, die Sie und euch bewegen und die mich bewegen. Ich kann mir schon vorstellen, weil ich weiß, dass beispielsweise Bibliotheken hier in Berlin die meistgenutzten Kultureinrichtungen sind, dass die Frage, ob es hier eine vernünftige Bibliotheksinfrastruktur gibt, wo man eben auch die Medien ausleihen kann, die man braucht, dass das schon breite Teile der Gesellschaft bewegt. Weil diese Einrichtungen einfach mit großer Selbstverständlichkeit genutzt werden. Das ist jetzt schon ein Fachdiskurs. Aber deswegen ist es für mich kein irrelevanter Fachdiskurs. Also, ich glaube schon, dass Kultur und Kulturangebote, wir sehen das auch aus den Befragungen, jetzt nicht unbedingt das sind, was irgendwie die große Mehrheit der Berlinerinnen und Berliner jeden Tag total wichtig finden. Aber wir wissen auch aus den Befragungen, dass den Berlinerinnen und Berlinern ihr Kulturangebot wichtig ist. Und dass sie schon der Ansicht sind, dass Stadtpolitik da mehr tun sollte. Also es gibt einen gesellschaftlichen Resonanzboden, finde ich, für eine Kulturpolitik, die sich als Infrastruktur und als Breitenpolitik versteht, den gibt es. Die Leute sagen alle, sie wollen den eintrittsfreien Museumssonntag wieder haben. Die Leute sagen alle, Kultursommerfestival, das war super. Mit niedrigschwellig an kulturellen Angeboten wahrnehmen zu können, was die Stadt zu bieten hat. Nee, das fanden die Leute toll. Und deswegen glaube ich schon, es gibt einen Resonanzboden.
0: Eine Sehnsucht sogar, würde ich sagen, nach den direkten Begegnungen zwischenmenschlichen, die ja die Bühne erzeugt und ermöglicht.
1: Ja, das hat man bei Corona, glaube ich, ziemlich stark gemerkt. Ja. Manchmal merken die Leute, was fehlt erst dann, wenn es nicht mehr da ist.
0: Ja.
1: Das ist ein Dilemma, aber es ist ein Dilemma, mit dem wir umgehen müssen. Und das beantwortet die Frage nicht, wie kriegen wir den Leuten auch dann, wenn es noch da ist, vermittelt, dass da was wegzubrechen droht. Das ist nicht so einfach. Das haben wir ja vorhin schon diskutiert. Aber es lohnt natürlich die Mühe trotzdem. Und wenn ich sage, bei den Demonstrationen gegen den Kulturabbau waren wir meistens unter uns, dann ist es ja kein Vorwurf, sondern es ist eine Herausforderung. Wie kommen wir eigentlich dahin, dass wir nicht mehr unter uns sind? Weil ich schon glaube, dass mehr Leute in der Stadtgesellschaft Kultur wirklich auch wichtig finden. Aber es ist eben schwer, sie dafür zu mobilisieren, dafür auch auf die Straße zu gehen, dafür laut zu werden, dafür die Klappe aufzumachen und so weiter. Das ist nicht so einfach.
2: Herr Lederer, ich hätte noch eine letzte Frage, wenn ich darf. Werden Sie die Politik vermissen?
1: Das ist eine schwere Frage. Also noch bin ich ja drin, deswegen müssen wir eigentlich in einem Jahr nochmal sprechen und dann kann ich die Frage vielleicht beantworten. Also es gibt bestimmt ganz, ganz viele Dinge, die ich nicht vermisse, wie das relativ ritualhafte Oppositionsregierungsspiel im Parlament. Da ist in den vergangenen Jahren auch, glaube ich, es ist schlimmer geworden. Die Rollenspiele, die Rituale, die da abgehalten werden, das einander nicht zuhören. Parlament sollte ja tatsächlich eine Arena sein, in der gesellschaftliche Fragen verhandelt werden und nicht nur Machtspielchen gespielt werden und TikTok-Videos gedreht werden. So. Ja. Das werde ich nicht vermissen. So. Aber wenn man 6,5 Jahre die Chance hatte, in so einer Stadt wie Berlin Kulturpolitik mit zu beeinflussen und da auch wirklich Spuren zu hinterlassen, dann ist das natürlich eine Erfahrung, das war eine ganz, ganz großartige Erfahrung für mich und es war natürlich auch ein großes Privileg, das erleben zu dürfen. Und da sage ich schon mal, ja, das gehört zu den schönsten Zeiten meines Lebens. Und da werde ich hier und da, und tue ich auch heute, schon manchmal auch ein bisschen schwermütig und wehmütig, denke ich daran zurück. So würde ich da auch immer wieder rangehen. Ansonsten, ich habe mich entschieden, schon sehr lange entschieden, dass 2026 Schluss ist, weil ein Vierteljahrhundert ist auch gut und man wird auch, wenn man das länger macht, nicht unbedingt besser darin. Ja, es ist auch gut, wenn da mal andere Leute das übernehmen. Neue Besen kehren gut, heißt es ja immer. Also ich habe mich schon sehr lange entschieden, dass 2026 Schluss ist. Und insofern gehe ich da jetzt auch ohne Schwermut und ohne krasse Wehmut. Aber na klar, es war tolle Jahre dabei.
2: Und gibt es etwas, von dem Sie sagen, ach, das hätte ich gerne noch geschafft oder hätte ich gerne noch umgesetzt?
1: Ja, viele Sachen. Also Berlin beschließt morgen ein Bibliotheksgesetz im Parlament. Das ist ein echt schlechtes Gesetz. Aber den Entwurf hatten wir 2023 schon vorliegen und da war es ein echt gutes Gesetz. Ich hätte mich schon gefreut, wenn wir hier noch bis 26 hätten in der rot-grün-roten Konstellation weiterregieren können und dieses Bibliotheksgesetz als gutes Gesetz verabschiedet hätten. Ich hätte mich sehr gefreut, wenn wir eine neue Zentral- und Landesbibliothek in Berlin jetzt endlich schon auf den Weg gebracht hätten. Das ist immer noch nicht so. Es gibt viele, viele, viele Dinge, die unerledigt geblieben sind und die ich gerne noch zu Ende gemacht hätte. Aber hätte Fahrradkette, hat mal irgendjemand gesagt. Es war halt 2023 eine Wiederholungswahl. Die SPD fand danach unbedingt mit der CDU regieren zu müssen. Deswegen ist es auch ein bisschen vergossene Milch. Aber ja, es gibt viel Unerledigtes. Na klar, ich hätte schon gerne noch ein paar Sachen mehr.
0: Von mir auch noch eine kurze letzte Sprache gibt's, eine kurze letzte Frage, meine ich. Gibt es was, wenn Sie jetzt nicht mehr entscheiden müssen bald, sondern für die nächste Generation Kulturpolitik und auch Kulturschaffende vielleicht sogar einen Rat hätten?
1: Selbstbewusst mit dem umzugehen, was man zu bieten hat, sich aber durchaus auch immer selbst zu befragen. Nie zu selbstsicher zu sein, immer offen zu sein, auch für die Kritik oder für die, also wenn man feststellt, dass man in der Gesellschaft ein Akzeptanzproblem hat, dann kann es auch sein, dass man dazu selber beigetragen hat und das nicht nur ein Problem der anderen Leute ist. So, und so habe ich versucht, auch selber immer Politik zu machen, offen zu bleiben für Selbstbefragungen, offen zu bleiben für die Kritik von außen. Und wenn man mit den Dingen nicht weiterkommt, immer auch die Frage zu stellen, wo ist mein eigener Anteil daran? Ich nicht kirre machen lassen, auch wenn die Verhältnisse gerade sind ja nicht so lustig, aber es hilft ja nichts.

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2: Hallo, hallo, hallo. Herzlich willkommen zu Kipppunkt Ost. Und wir sind mittendrin. Sachsen-Anhalt hat gewählt. Die Ergebnisse sind draußen. Mecklenburg-Vorpommern wird wählen. Also wir sind mitten in der Entscheidungsphase. Und quasi am Tag danach, und deswegen geht es bei uns heute darum, was macht dieses Wahlergebnis eigentlich mit den Menschen, die sich seit Monaten für Demokratie engagieren und was kommt jetzt?
10: Und genau darüber habe ich bin Heike Kleffner, mit sehr vielen Menschen gesprochen, die alle, die diesen Podcast schon länger hören, auch schon kennen, nämlich demokratisch, antifaschistisch, stabil engagierte Menschen, die ihr jetzt in den folgenden 45 Minuten auch hören werden.
11: Und ich bin Juli Katz und schaue heute von außen drauf aus Mecklenburg-Vorpommern, wo in ein paar Tagen gewählt wird. Mich interessiert, was hat das Ergebnis aus Sachsen-Anhalt ausgelöst und wie sieht eigentlich der Tag danach in anderen Ländern aus? Also, wenn wir diesen Podcast aufnehmen, ist es ja erst jetzt ein paar wenige Tage nach der Landtagswahl in Sachsen-Anhalt 2026. Und wir haben Wochen und Monate lang darauf hingearbeitet, demokratisch Engagierte sichtbar zu machen und ihnen Gehör zu verschaffen. Und nun erreicht uns ein eher erwartbares, aber auch enttäuschendes Ergebnis. Katharina, kannst du mich da mal abholen, was eigentlich genau rausgekommen ist bei dieser Wahl?
2: Ja, voll gerne. Ich kann erstmal sagen, für Sachsen-Anhalt, es ist noch gar nicht so viel klar. Es ist viel Erwartbares passiert, aber es ist noch gar nicht so viel klar. Und erstmal zu den Zahlen. Ich habe hier eine Karte vor mir liegen. Das ist so ein Halbkreis, der aus Punkten besteht. Und diese Punkte, das sind 83, die repräsentieren die Sitze im Landtag. Und auf die kommt es an. Und die Hälfte dieser Sitze, also dieser Punkte vor mir, ist blau eingefärbt. Wie zu erwarten war. Also das bedeutet, dahinter steht, dass die AfD 43,8% der Stimmen bekommen hat. Das ist das Doppelte als in der letzten Wahl 2021 und macht am Ende 39 der 83 Sitze aus. Also knapp die Hälfte, aber eben nicht ganz. Und dann gucke ich mir die andere Hälfte der Punkte an und die sind schon sehr unterschiedlich eingefärbt. Wir haben da eine große schwarze Anzahl an Punkten, das ist natürlich die CDU. Bei denen ist genau das Gegenteil passiert von dem, was bei der AfD passiert ist. Die haben sich nicht verdoppelt, sondern halbiert im Vergleich zur letzten Wahl und sind bei 17,2%. Übersetzt in Sitze heißt das 15 Sitze von diesen 83. Und dann das nächste Cluster sind so rot, pink, grüne Punkte, die alle ungefähr gleich stark sind. Und es liegt daran, dass die SPD, die Grünen und die Linke ungefähr die gleichen Ergebnisse erzielt haben. Also da gibt's schon latente Unterschiede. SPD ist davon am stärksten mit 9,3%. Die Grünen sind dicht dahinter mit 8,9. Das heißt, nicht mal ein halber Prozentpunkt dazwischen. Und noch weniger liegt zwischen den Grünen und der Linken. Die haben 8,6%. Das macht für die Sitze alles überhaupt keinen Unterschied, denn jede Partei hat 8 Sitze. So, und damit, mit diesen Zahlen sind diese beiden Lager, also wenn wir jetzt in demokratische Parteien und AfD unterteilen, eigentlich gleich stark. Beide Lager haben 39 Sitze im Landtag. Es sind noch 5 Sitze übrig, um an die 83 zu kommen. Und jetzt kam so ein bisschen der Überraschungskandidat für mich zumindest mit rein, nämlich das BSW. Ich hatte nicht damit gerechnet, dass das BSW genug Stimmen bekommt, um tatsächlich in den Landtag einzuziehen. Aber die haben sich nochmal hingegen der Prognosen deutlich verbessert und sind jetzt mit genau 5,3% reingekommen und haben eben diese 5 Sitze. Wären die nicht dabei, wären diese 5 Sitze aufgeteilt worden auf die anderen Parteien prozentual. Und mit einer sehr hohen Wahrscheinlichkeit wäre dann die AfD die absolute Mehrheit gewesen. Also wir hatten ja auch letztes Mal darüber gesprochen, wie wichtig es ist, dass die kleinen Parteien reinkommen. Jetzt sieht man es, das hat einen gravierenden Unterschied gemacht.
11: Was kannst du denn über die Wahlbeteiligung erzählen? War die irgendwie höher oder geringer als sonst?
2: Das ist total die gute Frage, denn ich spreche ja nicht gerne, aber viel zu häufig darüber, dass Sachsen-Anhalt so ein bisschen der Deutschlandmeister in traurigen Spitzenreiterpositionen ist und so auch bei der Wahlbeteiligung normalerweise. Also eigentlich fällt jede Landtagswahl in Sachsen-Anhalt dadurch auf, dass die Wahlbeteiligung die geringste in ganz Deutschland ist. Und diesmal war es komplett anders. Diesmal hatten wir nicht um die 60%, wie es sonst ist, also gut die Hälfte der Leute, die wählen, sondern 77,8%. Und das ist eine Wahlbeteiligung, die man sonst eigentlich eher so auf Bundesebene findet. Also bei den Bundestagswahlen ist das ungefähr die Wahlbeteiligung. Es wählen nie 100%. Aber das ist eine sehr stabile, sehr gute Wahlbeteiligung.
10: Also man muss es, glaube ich, so hart sagen, die AfD ist die Partei, die am meisten Nichtwählerinnen mobilisieren konnte. Über 160.000, die 2021 nicht gewählt haben, das ist schon wirklich krass. Und die dann AfD gewählt haben.
11: Okay, Katharina, du hast ja jetzt schon gesagt, dass du mit dem BSW nicht gerechnet hast. Was verändert das denn jetzt?
2: Oh, total viel tatsächlich. Das war von Anfang an für mich auch so ein schwieriger Kandidat, das einzuschätzen. Also erstmal hat es ja das verändert, dass die AfD nicht die absolute Mehrheit hat. So, das ist erstmal gut, finde ich. So, jetzt kann es paradoxerweise aber genau der AfD trotzdem zum Sieg verhelfen. Und das ist so ein bisschen die Krux. Und das kann einerseits dadurch passieren, dass die AfD mit dem BSW eine Koalition eingeht. Denn alle anderen demokratischen Parteien haben das ja grundsätzlich ausgeschlossen, das BSW an sich auch, aber aus anderen Gründen eben nicht, weil sie nicht mit der AfD gemeinsame Sache machen wollen, sondern weil sie einfach ein anderes Modell sich vorstellen, wie das im Landtag laufen soll. So, aber da gibt es, glaube ich, meiner Einschätzung nach, ein großes Bedürfnis nach Macht. Ich könnte mir persönlich gesagt das vorstellen, dass das BSW noch ein Koalitionspartner für die AfD wird. Und damit haben sie eine Regierung in Sachsen-Anhalt.
11: Und wie steht es um die Position des Ministerpräsidenten?
2: Das ist eben genau der zweite Punkt, wo das BSW total entscheidend ist. Ich weiß nicht, ob ihr die letzte Landsendung mit Sarah Wagenknecht gesehen habt. Die war aus verschiedensten Gründen für mich sehr schwierig anzusehen. Darin wurde aber auch diskutiert, dass sie sich dafür ausgesprochen hat, dass das BSW in Sachsen-Anhalt eben sich der Wahl enthält bei der Wahl des Ministerpräsidenten. Das klingt erstmal so wie, ach, die okay, sollen halt die anderen Parteien entscheiden. Aber genau das ist es eben nicht. Wir hatten ja letzte Folge schon mal genau darüber gesprochen, wie das funktioniert mit der Wahl des Ministerpräsidenten. Aber ganz kurz, das funktioniert relativ simpel. Alle Parteien, die im Landtag anwesend sind, stimmen ab, wer es nun werden soll. Es wird wahrscheinlich eine Wahl sein zwischen dem Ministerpräsidenten gestellt von der AfD versus gestellt von der CDU. Und die Person, die die meisten Stimmen hat, wird es dann. Und wenn das aber nicht zustande kommt, dann muss es eine zweite Wahl geben. Und wenn es wieder nicht zustande kommt, dann muss es eine dritte Wahl geben. Und die dritte Wahl funktioniert dann anders. Da werden eben nicht alle, die im Landtag sitzen, gezählt. Und von denen schaut man, also wie viele Stimmen sich am meisten für eine Person ausgesprochen hat, sondern es werden nur die gezählt, die tatsächlich zur Wahl angetreten sind. Das heißt, alle, die sich der Wahl enthalten, werden nicht mehr mit reingezählt. Damit, wir hatten es ja vorher schon, die AfD hat 39 Sitze, die demokratischen Parteien auch, plus das BSW kommt dann noch mit den 5 Sitzen dazu. Wenn sich das BSW enthält, sind es diese 39 gegen die 39. Und es haben sich auch schon Stimmen aus der CDU angemeldet, wieder abgemeldet, dass sie sich der Wahl enthalten wollen. All das gibt einfach nur einen Puffer für die AfD. Denn die werden alle wählen. Und umso mehr Stimmen sich auf dem demokratischen Lager enthalten, umso größer wird die Macht in der AfD zu wählen und Entscheidungen zu treffen, nämlich auch die über den Ministerpräsidenten. Das heißt, eine Enthaltung vom BSW ist ganz klar ein Steigbügelhalter für einen Ministerpräsidenten von der AfD.
11: Das klingt Horror. Kannst du mir verraten, was sich für dich denn jetzt als Person nochmal durch dieses, keine Ahnung, wir verbringen ja schon Monate miteinander, jetzt steht das Ergebnis fest, was verändert sich da denn für dich als Person?
2: Also durch das Wahlergebnis hat sich tatsächlich gar nicht so viel für mich verändert. Ich war überrascht, dass das BSW drin ist. Ich hatte tatsächlich nicht damit gerechnet. Ich finde es perfide, wie viel Macht das BSW auf einmal hat. Für eine Partei, die gerade so reingekommen ist, für eine Partei, die ich auch schwierig finde in ihrer Positionalisierung in Sachsen-Anhalt. Aber ich muss ehrlich sagen, dieser ganze Prozess der Wahl hat mich total aufgerieben. Und das löst sich jetzt einfach ein. Also ich merke einen großen Vertrauensverlust in die Politik, auch gerade wenn ich solche Sachen höre vom BSW. Wir enthalten uns, Stimmen aus der CDU, wir wollen uns enthalten, ja, dann wieder doch nicht. Also diese Haltungslosigkeit erschüttert mich einfach und schafft mir extrem wenig Vertrauen. Aber ich habe auch wirklich einen Vertrauensverlust, was die Menschen angeht, was die WählerInnen angeht, was die Bevölkerung angeht, die eben hinter diesem Wahlergebnis steckt. Wie sieht denn das bei dir aus, Heike?
10: Naja, also zwei Sachen, die mich wirklich beschäftigen. Eine davon ist, dass wir dieses Ergebnis eigentlich schon in einer Vorhersage hatten, nämlich im Sachsen-Anhalt-Monitor 2025. Also da messen SozialwissenschaftlerInnen seit mehreren Jahren quasi die Befindlichkeiten, aber auch die Einstellungen der Bevölkerung in Sachsen-Anhalt und dieser 1,7 Millionen Wahlberechtigten. Und der Sachsen-Anhalt-Monitor ist zu Anfang des Jahres rausgekommen und da haben schon mehr als insgesamt fast 46% eine komplette oder teilweise Zustimmung zu einer Aussage getroffen, die eigentlich den Kern des AfD-Wahlversprechens beinhaltet. Nämlich die Aussage war, was Deutschland jetzt braucht, ist eine einzige starke Partei, die die Volksgemeinschaft insgesamt verkörpert. Und genau das, also diese homogene völkische Gemeinschaft, die die AfD beschwört und eine Einparteiendiktatur faktisch, eine Zustimmung dazu von über 45%. Genau das sehen wir jetzt leider in dem Wahlergebnis, ja. Und mir geht es so, das BSW in Sachsen-Anhalt ist für mich außerhalb des demokratischen Spektrums. Also das ist eine mehr als rechtsoffene Partei. Wir wissen ja, dass Claudia Wittig, die Spitzenkandidatin und jetzt auch Fraktionsvorsitzende, auch gar keine Probleme damit hat, mit der AfD zusammen aufzutreten, kompakt Interviews zu geben. Und das BSW bedient genau die gleichen autoritären und auch völkischen Vorstellungen wie die AfD, also Russlandfreundlichkeit etc. Auf der anderen Seite sehen wir halt diese unter Druck stehende demokratische Mehrheit. Und die Frage ist halt, was braucht diese demokratische Mehrheit jetzt, um verteidigt zu werden, um unterstützt zu werden? Und diese Frage stellen sich ja sehr viele Engagierte in Sachsen-Anhalt und stellen sich aber auch alle, die mit den Menschen in Sachsen-Anhalt, die sich wirklich über Wochen und Monate Tag und Nacht aufgeraucht haben für die Demokratie, ja, was brauchen die? Das beschäftigt mich genauso. Also Katharina, du hast von Vertrauensverlust und Schock gesprochen und Magdalena von Halle gegen Rechts, mit der ich darüber gesprochen habe, was das Wahlergebnis auslöst, bringt es auch nochmal auf den Punkt.
1: Es fällt mir gar nicht leicht, da überhaupt jetzt drauf zu antworten, auch wenn die Antwort vielleicht einfach ist, aber es fällt heute unglaublich schwer, überhaupt zu sprechen. Ich bekomme mit, dass vielen Menschen einfach heute an Worten fehlt, dass sie sprachlos sind. Und ich denke, das ist ein Ausdruck des Schockzustandes, in dem sich viele Menschen befinden, vor allem viele Menschen, die sich unglaublich eingesetzt haben in den letzten Monaten, im letzten Jahr und auch einfach erstmal ja den Schock verdauen müssen, trauern müssen und ja auch nachdenken müssen, was jetzt das bedeutet und wie es weitergeht. Dennoch, um die Frage zu beantworten, was uns am meisten geschockt hat und auch wenn es vielleicht nicht unerwartet kommt, ist die Tatsache, dass 44% der Wählenden in Sachsen-Anhalt bereit sind, eine offen rechtsextreme Partei zu wählen. Und in Sachsen-Anhalt hat die AfD noch nie einen Hehl daraus gemacht, dass sie rechtsextrem ist. Und das bedeutet, dass Menschen die AfD nicht gewählt haben, obwohl sie rechtsextrem ist, sondern weil sie rechtsextrem ist. Und das ist schockierend, weil es ein Stück weit bedeutet, dass wir diese Menschen verloren haben zum aktuellen Zeitpunkt auf einer menschlichen Ebene. Denn ja, alles, was an Mitgefühl irgendwie Menschen davon abhalten könnte, eine rechtsextreme Partei zu wählen, das scheint da gerade bei den Menschen nicht vorhanden zu sein. Das schockt. Und ich denke, auch geschockt hat uns die Tatsache, dass das BSW, eine Partei, die sich gerade mit Blick auf Thüringen selber zerlegt und offenbar in einem sehr desolaten Zustand ist, mal ganz abgesehen von den Inhalten, die sie vertritt, es geschafft hat, in den Landtag ja einzuziehen, 5% zu bekommen. Das ist auch ein Schock. Ich denke, was genau das bedeutet, das können wir jetzt noch gar nicht sagen. Auch da braucht es gerade einfach erstmal Zeit und Kraft, um nachzudenken und auch abzuwarten, was jetzt passiert.
2: Ich fühle das sehr, was Magdalena da sagt. Also dieser Schock und aber auch vor allem diese Trauer. Ich habe das auch gefühlt. Ich musste richtig mit den Tränen kämpfen, als ich das Ergebnis gehört habe. Nicht, weil ich so überrascht war, sondern einfach, weil sich so viel aufgebaut hat die letzten Wochen, Monate. Und was das bedeutet, und das sagt sie ja auch, also wie viel Vertrauensverlust da in die Menschen um einen herum einhergeht und was das auch bedeutet, wenn eben nicht die Hälfte, aber schon bestimmt ein Drittel der Menschen um einen herum eine offen rechtsextreme Partei wählt. Es haben auch andere natürlich über diesen Schock gesprochen und über dieses Gefühl von Überwältigung, was damit einhergeht. Und einer davon ist Robert Fitzke, den wir auch schon mal gehört hatten in einer der letzten Folgen, Sozialarbeiter aus dem Jugendclub Zora in Halberstadt.
4: Ja, tatsächlich bin ich am meisten geschockt über das Endresultat und das Gesamtergebnis. Ich hätte nicht für möglich gehalten, dass die AfD am Ende noch über den schlimmsten Umfragen, da lag sie bei Insa mal bei 43%, einläuft. Und wenn man sich die Ergebnisse in den Wahlkreisen anschaut, dann hat die AfD in einigen, in durchaus vielen kleinen und Mittelstädten in Sachsen-Anhalt, also zum Beispiel in Bernburg oder Querfurt, 50% oder mehr als 50% geholt. In einer kleinen Stadt bei Halberstadt in Schwanebeck hat sie fast 60% geholt. Am Ende haben es dann vor allem Halle und Magdeburg rausgerissen, dass sie im Land bei 44% gelandet ist, aber sie dominiert den ländlichen Raum und das ist, ja, das hat schon den Charakter einer faschistischen Massenmobilisierung und ja, wer die Bilder gesehen hat aus Quedlinburg von der Simson-Fahrt, wo 5000 Menschen sich da versammelt haben mit knatternden Simson-Mopeds und so weiter, der ist auch nicht überrascht, auch über die Dimension dieses Ergebnisses, aber schockierend ist es trotzdem. Rechtsextremismus ist hegemoniell offenbar und das ist die Situation, die einfach extrem bitter ist.
2: Robert ist ja Sozialarbeiter in einem Jugendclub und damit auch viel mit jungen Menschen zusammen. Und ich finde es interessant, wir schauen uns ja gerne auch die Wahlergebnisse unter jungen Menschen an, auch die, die auch unter 18 sind, was würden sie wählen? Gerade bei jungen Männern ist da auch die AfD auf Platz 1. Wir sprechen aber viel zu wenig über die Jugendlichen, die eben nicht recht sind und die ja irgendwie auch in der Mehrheit sind, obwohl die Zahlen bei rechten Jugendlichen so hoch sind. Und genau mit diesen Jugendlichen hat halt Robert zu tun und hat dieses Thema auch nochmal angesprochen.
4: Was ich gehört habe von der Wahlparty am Sonntagabend, ist, dass die Stimmung sehr gedrückt gewesen sein soll, dass sich Menschen in den Arm lagen und ja, dass viele Tränen geflossen sind. So ging es mir ja auch. Ich glaube, was ich am bedrückendsten finde an den Erzählungen und Schilderungen von Jugendlichen in den letzten Wochen und Monaten, ist die Tatsache, dass ganz, ganz viele darüber nachdenken, nach ihrem Schulabschluss oder nach ihrer Ausbildung das Bundesland zu verlassen. Das macht mich deswegen so fertig, weil sich diese Biografieerfahrung über so viele Jahrzehnte immer wieder erneuert und offensichtlich niemals ändert. Das war damals schon so. Das ging mir ganz genauso. Das ging ganz vielen meiner SchulfreundInnen damals so. Ich bin ja auch in Halberstadt aufgewachsen, nach dem Abitur weggegangen, auch wegen rechter Gewalt, die Mitte der 2000er in Halberstadt extrem schlimm war, und fühlte mich da auch vertrieben sozusagen, obwohl ich die Stadt immer gemocht habe und auch vermisst habe nach dem Wegzug. Aber ja, jetzt so viele Jahre später zu erleben, dass es Jugendlichen jetzt ganz genauso geht und dass rechte Gewalt, hegemonärer Rechtsextremismus wieder oder immer noch ein großer Motivator ist für nicht rechte Jugendliche, die Stadt zu verlassen, dann macht mich das einfach nur fertig. Und ich frage mich, wann sich das jemals ändert und wann politische Akteure und etablierte Parteien wie CDU und SPD auch irgendwas daran ändern wollen. Wir wollen mit der Zora natürlich als Kulturort ein Bild von Gründen sein und bleiben, in der Stadt zu bleiben, aber man kann es den Jugendlichen auch nicht verdenken, dass sie die Stadt verlassen wollen. Die lieben und schätzen die Zora, aber das ist trotzdem kein Grund, dann zu bleiben, wenn es einem da insgesamt dann doch so schlecht geht, auch aufgrund von so vielen
2: Robert spricht hier irgendwie alle unsere Themen an, die wir in den letzten Podcast-Episoden hatten, und bringt es total auf den Punkt. Ich habe da eine ähnliche Biografie. Ich bin auch aus Wernigerode, was gleich neben Halberstadt liegt, gegangen, weil es einfach zu krass war, was ich dort erlebt habe hinsichtlich rechter Gewalt. Und jetzt sind wir wieder an einem Punkt, wo genau das eine Frage wird, wo bleiben oder gehen eine Frage ist, wo rechte Gewalt einfach enorm hoch ist im Alltag und wo sich genau das auf einmal auch so krass im Parlament ausdrückt mit einer rechtsextremen Partei und die demokratischen Parteien wie CDU etc. einfach nichts dagegen tun. Und ich fühle das alles, was Robert da sagt, und ich bin auch entsetzt und wütend und frage mich, wann kommen wir denn mal aus diesen Kontinuitäten raus? Lernen wir daraus hinsichtlich in Blick auf die anderen Landtagswahlen, die kommen, auf die Bundestagswahl? Also wo ist der Lerneffekt? Wie geht es denn euch damit?
11: Ich finde bemerkenswert, dass hier ja eigentlich zwei Sachen passieren. Klar, einmal jetzt die politische Realität, mit der man sich abfinden muss, und gleichzeitig aber auch, was du sagst, naja, rechte Gewalt ist halt vielerorts auch einfach Alltag. Also das ist das, wo sich Menschen jeden Tag mit auseinandersetzen müssen. Und da jetzt noch eine Ebene, nochmal eine Schelle zu bekommen. Also ich finde bemerkenswert, dass Leute den Gedanken haben, also wieso werfe ich nicht hin? Wieso mache ich weiter? Wieso bleibe ich vor Ort? Und das finde ich sehr bemerkenswert, gerade wenn man irgendwie wenig Unterstützung erfährt.
2: Das finde ich auch total bemerkenswert. Also ich habe absoluten Respekt vor den Leuten, die bleiben, die auf die Straße gehen, die sich irgendwie engagieren und kümmern. Ich kann aber auch jeden verstehen, der geht. Und ich glaube, für viele muss das auch so sein. Ich habe meine absolute Solidarität und Mitgefühl denen gegenüber, die nicht gehen können und betroffen sind. Aber weißt du, die andere Seite interessiert mich, und das wird ja auch, das spricht ja Robert auch so ein bisschen an. Warum gibt es denn seitens, sagen wir mal, der CDU auf Bundesebene nicht irgendwie ein krasses Learning? Es gab eine sehr starke, also Props, wo Props hingehören. Ich sage nicht oft gute Dinge über die CDU. Es gab eine sehr starke Abgrenzung seitens der Generalsekretärin der CDU auf Bundesebene. Nachdem das Wahlergebnis verkündet wurde, gab es eine ganz klare Positionierung gegen rechts. Applaus dafür, genau das braucht es auch, aber das braucht es auch in allen anderen Auftritten, Entscheidungen und Statements. Also ich fühle mich nicht nur alleingelassen von den Personen, die die AfD wählen. Ich fühle mich vor allem alleingelassen von denen, die es auch eigentlich besser wissen müssten, die behaupten, es besser zu wissen und nichts machen. Also diesen ganzen Rechtsdruck so heftig nach vorne bringen.
11: Und teilweise ja auch wie Fähnchen im Wind agieren, wie wir ja jetzt an den ersten, wir enthalten uns nicht und so weiter, also an den ersten Reaktionen sehen.
10: ich denke einfach auch viel darüber nach, wie es ist, so ausgeliefert zu sein. Ja, jetzt liegt wieder alles in den Händen von Leuten, die ganz offensichtlich nicht das Wohl der allermeisten Menschen im Blick haben.
2: Und wisst ihr, was mich am meisten aufregt, ist auch, wie wenig das entsetzt. Also wir sprechen darüber, oh blöd mit der AfD, was passiert jetzt? Aber auch die mediale Berichterstattung danach war total auf, also neutral, ohne dass es dass es neutral ist. Ulrich Siegmund wurde eingeladen, gefeiert. Da wurde nicht klar gemacht, hey, hier sitzt gerade ein Rechtsextremist neben mir und wir sprechen über eine historische Zäsur, sondern ach, herzlichen Glückwunsch, Uli, ja, starker Wahlkampf, so nach dem Prinzip. Also ich warte auf den Aufschrei auf Bundesebene, was hier gerade eigentlich passiert.
10: Also Katharina, das, was du gerade gesagt hast, ja, über dieses Business as usual, mit dem alle so tun, als wäre hier gar nichts passiert, als würde nicht hier wirklich eine rechtsextreme Partei das allererste Mal seit 1945, die Landesregierung übernehmen und damit ja auch bundespolitisch total was verändern. Dieses Business as usual, das finde ich wirklich den zentralen Punkt eigentlich.
2: Ja, das sehe ich genauso. Also für mich ist das ja auch immer wieder ein Ärgernis und auch irgendwie das größte Ärgernis. Und ich habe das schon über die 90er gesagt, damals bei den sogenannten Baseballschlägerjahre. Ja, da gab es Neonazis. Ja, die waren stark. Ja, die waren aktiv. Aber die wären nichts und auch wirklich gar nichts, wenn es nicht eine sogenannte Mitte der Gesellschaft geben würde, die das so krass unterstützt und deckelt durch ihre Feigheit, durch ihre Rückgratlosigkeit und eben durch dieses Schweigen darüber. Und genau das sehen wir hier jetzt auch. Ja, es gibt viele AfD-WählerInnen. Ja, es gibt auch ausgesprochene Neonazis, die da mit drin hängen. Aber auch all das wäre nichts, wenn wir mal wirklich ein Entsetzen darüber zeigen würden in unserer Gesellschaft, was da passiert, Konsequenzen ziehen würden, Haltung zeigen würden, Verantwortlichkeiten übernehmen würden. Also wenn ich auch schon die Ansprachen gehört habe, direkt nach der Verkündung der Wahlergebnisse seitens der Parteien zum Beispiel, wie viel Verantwortung wird denn da übernommen für Dinge, die einfach schiefgelaufen sind, wo sie der AfD auch in die Hände gespielt haben, wo sie ihren Kurs ändern müssen? Nada. Also bei manchen vielleicht ein bisschen. Aber gerade auch seitens der CDU würde ich mir das dringlichst wünschen. Und aber auch seitens der Medien, die anstatt klar zu sagen, hey, hier sitzt gerade ein Rechtsextremist neben mir, der gerade gewonnen hat, und das irgendwie auch faktisch einzuordnen, lassen sie die AfD seit Jahren davonkommen mit ihrer Faktenlosigkeit, mit ihren Ausweichen. Da wird ja keine Frage richtig beantwortet, mit ihren Verdrehen von Realitäten. Und jetzt auch einfach wird sie als so eine krasse Normalität behandelt, die sie nicht ist und nicht sein sollte. Und so weiter. Also es gibt, ich könnte noch ganz viele Posten aufstellen, wo es darum geht, Haltung zu zeigen, Verantwortung zu übernehmen, Stopp dieser Normalisierung. Diese Normalisierung bringt genau die dorthin, wo sie sind und uns dorthin, wo wir sind.
11: Was mich erinnert an dieses Interview, was wir geführt haben mit Theresa Völker vom WZB, die ja meinte, na gut, wenn du jetzt vor 10 Jahren über die AfD berichtet hast, dann ist das was komplett anderes, wie wenn du jetzt 10 Jahre später, wo sie in ganz anderen Verantwortungs- und Machtpositionen sich befindet, berichtest. Und dass man eben jetzt auch als Medienschaffende Weichen stellen muss und sollte, um noch Schlimmeres zu verhindern. Also ich meine, ist ja schon schlimm genug.
10: Und gleichzeitig erinnert es mich auch daran, worüber wir ja auch schon gesprochen haben, wir müssen genau an der Stelle immer wieder sagen, nein, das ist keine normale Partei. Und alle, die das auch zum Beispiel als LehrerInnen sagen, die das als Polizeibeamte sagen, so darin auch zu stärken, dass sie das weiterhin sagen können, auch wenn die unter Umständen den Innenminister stellen.
2: Ich hole jetzt mal noch eine neue Stimme mit rein, nämlich von Henriette Quade, die auch nochmal irgendwie ganz klar appelliert, was denn hinter der AfD steckt und was das eigentlich auch bedeutet. Und kurz zu Henriette Quade, sie war erst linke Abgeordnete im Landtag in Sachsen-Anhalt und dann Parteilose und war bis jetzt fast 15 Jahre im Landtag und hat das Geschehen beobachtet und auch mit beeinflusst und spricht sehr klare Worte dazu.
5: Als 2024 dieses Geheimtreffen bei Potsdam öffentlich wurde, war die Empörung zu Recht sehr groß. Überrascht konnte meines Erachtens niemand sein, der der AfD in den 10 Jahren im Landtag und außerhalb in den sozialen Netzwerken und so weiter ernsthaft zugehört hat. Denn was Ulrich Siegmund in Potsdam vorgetragen haben soll, ist die Zuspitzung dessen, was die AfD seit 10 Jahren im Landtag vertritt und fordert und propagiert. Es geht im Kern um den Ausschluss und in letzter Konsequenz die Vertreibung von Menschen, die nicht in das Bild von Gemeinschaft der AfD passen. Und ich glaube, das ist sehr ernst zu nehmen. Es ist in der Vergangenheit viel zu wenig ernst genommen worden. Und insofern müssen wir mit einer absoluten Hemmungslosigkeit, einer Regellosigkeit, auch einer Berauschtheit an Macht und der absoluten Bereitschaft zum Rechtsbruch im Interesse der Durchsetzung rassistischer Politik rechnen.
2: Und genau das haben wir auch schon immer wieder diskutiert in unseren letzten Folgen, wenn es zum Beispiel um Bildung geht, wenn es um Kultur geht. Das sind einfach genauso wie Gedenkstättenarbeit wichtige Sachen, die innerhalb der Länder entschieden werden. Und da geht einfach seitens der AfD eine enorme Gefahr auf, dass sie ihren Spielraum eben innerhalb ihrer völkischen Politik dort in die Regierung einbringen. Und ich hole noch mal jemanden dazu, nämlich Stefanie Schüler-Springorum. Sie leitet das Zentrum für Antisemitismusforschung an der TU Berlin und lebt in der Altmark in Sachsen-Anhalt. Und sie schildert das sehr eindringlich.
6: Was ist meine größte Sorge im Gedenkstättenbereich, Erinnerungspolitik, aber auch im erweiterten Bildungsbereich? Meine größte Sorge ist, dass wir das nicht als ein Thema sehen, sondern uns aufspalten lassen, weil man kann das eine nicht ohne das andere denken. Und ich glaube, das wichtige Stichwort ist die völkische Politik und die völkische Ausrichtung der AfD. Denn das bedeutet

0: mit der Begründung, die sind dann ja bald weg. Also das ist sozusagen der Vorlauf von vor einem Jahr. Und genau so wird sich das im Bildungsbereich darstellen, dass diejenigen, die besondere Förderungen brauchen, und das sind, weiß Gott, nicht nur migrantische Kinder, weiter benachteiligt werden. Das Inklusionsthema ist bekannt. Und wenn man das dann weiterdenkt, also ich bin ganz fest davon überzeugt, dass Erinnerungskultur, Geschichtspolitik eben auf der guten Basisbildung beruht. Da nützt es nichts, wenn wir am Ende ganz wunderbare Gedenkstättenarbeit haben, wenn einfach die 14 Jahre oder 10 Jahre in der Schule eben nichts passiert oder zu wenig passiert, weil Stellen gestrichen werden. Und ich glaube, das zusammenzudenken ist sehr, sehr wichtig. Und dazu gehört dann auch, das ist mir auch als jemand, der eben den Landkreis Stendal gut kennt, die Kulturpolitik, das Theater der Altmark zum Beispiel, macht eine fantastische Arbeit, gerade auch im Kinder- und Jugendbereich. Und die sind stark gefährdet. Und da hoffe ich dann auch wirklich auf Solidarität außerhalb von Sachsen-Anhalt. Weil wenn solche Institutionen, alle möglichen auch, also Arbeiten, die früher oder kommen, Institutionen, die von Demokratie leben, gefördert wurden, wenn das jetzt wegbricht, dann bricht sehr, sehr viel weg in dem Land. Und das müssten wir auf jeden Fall verhindern.
1: Ich finde es total gut, wie Stefanie Schüler-Springorum das hier zusammenbringt, diese verschiedenen Ebenen. Ich höre schon sehr lange und immer noch, und ich kann es nur mit so einer Wut in der Stimme sagen, dieses, ach, lass sie doch regieren, wir werden schon sehen. Und das halte ich für höchst gefährlich. Denn egal, ob sie gute Politik machen oder nicht, die AfD wird einen enormen Einfluss haben, nämlich genau auf diese Aspekte, die hier Stefanie Schüler-Springorum auch anspricht, und können enorm Schaden anrichten für im Leben ganz vieler Menschen und damit auch einfach einen Rechtsruck noch mehr normalisieren und in eine tatsächliche Praxis bringen.
2: Du sagst genau das, worüber ich die ganze Zeit auch nachdenke, ja. Wie viel Schaden richtet es an, wenn man Ulrich Siegmund und diese ganzen AfD-Spitzen so befragt, beziehungsweise nicht befragt, wie es gerade in den allermeisten Interviews vor und nach der Wahl passiert ist, ja. Also diese Normalisierung von Positionen, die so menschenfeindlich sind, ja, das ist was, was ja auch wirklich nachhaltig gerade junge Menschen, Kinder und Jugendliche beschädigt. Das beschädigt deren Wertesystem, die Vorstellung von Menschlichkeit, Menschenwürde. Und das macht mir wirklich Sorgen und das betrifft alle.
3: Nachhaltigkeit ist, glaube ich, ja auch das Stichwort, weil diese Schäden, die jetzt, also wir kommen jetzt ja nicht aus einer komplett stabilen Position, sondern wir kämpfen ja irgendwie schon immer gerade in solchen Bereichen um Geld und so weiter. Und gerade wenn sich diese Lage noch dramatisiert, glaube ich, muss man auch die Langfristigkeit der Schäden noch einmal deutlich formulieren.
2: Also ich habe dazu ein kurzes, interessantes Interview gelesen mit Marcel Lewandowski von der Uni Halle, der eben auch gesagt hat, dass so viele Jungwähler, also muss man schon sagen, wie du schon gesagt hast, Katharina, vor allen Dingen junge Männer, die AfD wählen, hat natürlich auch was damit zu tun, dass die in einer Zeit aufgewachsen sind, wo die AfD schon als normale Partei gehandelt wurde, in deren Elternhäusern, auf Social Media. Und die haben eine unglaubliche Desensibilisierung für die immer radikaleren Positionen der AfD erlebt. Und deswegen sind sie eben auch wirklich so gefährdet, noch rechtsextremere, noch misogynere, noch rassistischere Positionen zu vertreten.
3: Und deswegen glaube ich, ist es an dieser Stelle auch nochmal wichtig, was Robert angesprochen hat, nämlich den ländlichen Raum. Also Orte, wo es möglicherweise wenig oder immer instabilere Strukturen für Jugendclubs und so weiter gibt, wo du eigentlich wenig korrigierende Erfahrungen machst. Natürlich dramatisiert sich das dann vor Ort.
1: Auf jeden Fall, und es braucht es auch. Und ich bin überhaupt keine Person, die so das Internet verteufelt und es wird in jeder Generation irgendein Medium verteufelt. Aber es gibt ja immer wieder diese Experimente, die zeigen, man meldet sich an mit einem Account, der so aussieht, als wäre man, weiß ich nicht, ein 18-jähriger Junge. Und innerhalb von 5 Minuten stellte der Algorithmus die misogynsten und rechtsesten Positionen zusammen, die du als Normalität annimmst. So, und dass da ein enormer Radikalisierungseffekt hintersteckt, wissen wir ja alle und sehen wir auf allen Gebieten. Und das

0: zeigt sich natürlich auch hier.
1: Deswegen bin ich ja so ein Fan von Radio Korax, muss ich jetzt mal sagen, als ein Gegengewicht in diesen, naja, also in dieser Medienwüste in Sachsen-Anhalt, was wirklich das älteste freie Radio in Sachsen-Anhalt ist, mit einer unglaublichen Bandbreite an Berichterstattung. Also die sind zum Beispiel jetzt die ganzen Monate in die kleinsten Orte in Sachsen-Anhalt gegangen und haben mit dem Platz der Republik wirklich Lokaljournalismus vom Besten betrieben. Und im AfD-Regierungsprogramm, darüber haben wir ja auch in der Medienfolge schon gesprochen, ist Radio Korax quasi genau gleichgesetzt mit dem MDR, also dem Öffentlich-Rechtlichen, nämlich die AfD will Radio Korax den Geldhahn abdrehen und sie will aus den Öffentlich-Rechtlichen aussteigen, das wissen wir ja. Und deswegen wollte ich von Feline, vom Vorstand von Radio Korax wissen, wie schaut sie eigentlich auf das Wahlergebnis? Was sind die Befürchtungen? Was hat sich verändert? Aber vielleicht auch, halten sie durch?
2: Naja, unsere Sorge gilt in allererster Linie denjenigen, die von diesem Hass betroffen sind, der sich in dem Wahlprogramm artikuliert an allen Ecken und Enden. Viele unserer Sendungsmachende sind von diesem Hass betroffen und wir müssen jetzt erstmal, ich denke, das stark machen, was wir sind. Wir sind eine Gemeinschaft. Wir sind eine Gemeinschaft mit einer eigenen Öffentlichkeit. Wir haben einen Sender. Wir werden ganz genau hingucken. Dahin, wo dieser Hass, der da aufgeschrieben ist, sich konkretisiert und was es mit den Leuten macht, die davon betroffen sind. Das ist, ich denke, eine der wichtigsten Aufgaben, die wir haben werden. Ansonsten, ja, unsere eigene Zukunft. Ja, natürlich sind wir da auch sorgenvoll. Aber unsere Sendelizenz gilt noch eine ganze Weile. Wir sind nicht konkret von Abschaltung bedroht und gehen mit einem gewissen Maß an Zuversicht in diese nächsten Sendejahre, was die Existenz des Senders angeht. Und wir haben natürlich Sorge vor, naja, vor irgendwie gearteten Versuchen, irgendwie unseren Sender zu sabotieren oder unsere Öffentlichkeit, die wir selber gestalten, zu bestimmen. Ich denke, das ist eine Sorge, die auch jetzt gerade lebt bei uns im Sender.
1: Ich habe Sie deshalb natürlich auch gefragt, was jetzt ganz konkret helfen würde. Und hören wir mal rein.
2: Wir haben in diesen letzten Monaten unglaublich viel Unterstützung erfahren. Seit dieser Erwähnung im Wahlprogramm der AfD gab es extrem viel Öffentlichkeit, extrem viel Nachfragen danach, wie es uns geht, wie wir damit umgehen. Wir haben uns sehr gesehen gefühlt in diesen Bedrohungsszenarien, die sich da aufbauen für uns. Und das war sehr bestärkend und macht uns auch zuversichtlich, was diese nächsten Monate angeht. Das hatte ganz konkrete Folgen. Wir haben einen Förder- und Freundeskreis, der den Sender unterstützt, also ein Verein, der extra dafür gegründet wird, für Leute, die sich vorstellen können, uns mit einer regelmäßigen Spende zu unterstützen. Dieser Förder- und Freundeskreis ist ganz ohne unser Zutun gewachsen mit der Erwähnung des Wahlprogramms im Januar diesen Jahres. Und darauf aufbauend haben wir mit der Kampagne 959 Freunde mit Megahertz gesucht, eine Kampagne gestartet, um noch mehr Leute zu werben und auch die Möglichkeit zu geben, uns mit einem monatlichen Beitrag zu unterstützen. Was da mittlerweile bei uns gelandet ist, sowohl an solidarischen Zuschriften als auch an ganz konkreten Mitgliedschaften in diesem Förder- und Freundeskreis, ist ehrlich gesagt überwältigend. Und ja, das ist auch was, was nach wie vor für uns extrem bedeutungsvoll ist, also dieses Zeichen praktischer Solidarität und was uns extrem bestärkt und Mut macht für diese nächsten Monate. Das heißt, wer uns unterstützen möchte, ist sehr, sehr, sehr willkommen bei uns im Sender in Form zum Beispiel einer Mitgliedschaft im Förder- und Freundeskreis. Da alle Informationen gibt's dazu bei ffk.radiokorax.de.
3: Ich finde, das zeigt nochmal total gut, wie viele unterschiedliche Systeme und wie viele unterschiedliche gesellschaftliche Ebenen eigentlich betroffen sind, wenn bestimmte Parteien wirken. Es hat auch Auswirkungen auf die queere Community.
1: Und die queere Community in Sachsen-Anhalt, aber auch insgesamt, ist ja total unter Druck. Also der Anschlag in Berlin, der queerfeindliche und islamistische Anschlag liegt ja noch nicht so lange zurück und es ist ja wirklich der sichtbarste Ausdruck von einem unglaublichen, gewaltvollen Mobilisierung gegen queere Menschen, gegen Transmenschen und dem Hass im Alltag. Gleichzeitig ist es, glaube ich, wirklich wichtig zu verstehen, dass diese Welle von demokratischen Mobilisierungen und Solidarität, dass die queere Community da ein ganz, ganz zentraler Bestandteil auch von ist. Und darüber habe ich mit Marcel Dörrer gesprochen, der einer der Sprecher des Lesben-, Schwulen- und queerpolitischen Runden Tischs in Sachsen-Anhalt ist und im Vorstand der AIDS-Hilfe. Wir haben mit ihm ja auch gesprochen für die Folge Queer auf dem Dorf und er hat mir berichtet, wie er auf die vergangenen Wochen und Monate jetzt nach dem Wahlergebnis blickt.
0: Was ich aus jeden Fall mitgenommen habe aus den letzten paar Monaten, aus den letzten Monaten des Wahlkampfes, ist es, dass Menschen so stark zusammengehalten haben und so zusammen gekämpft haben für eine bessere, für eine bunte Gesellschaft in diesem Land, dass ich hoffe, dass das jetzt auch nicht abreißen wird, weil jetzt kommt es drauf an. Jetzt müssen wir zusammenstehen. Jetzt muss ich diese Solidarität tatsächlich beweisen und wir müssen schauen, ob dies nicht alles nur Lippenbekenntnisse waren, wenn Leute gesagt haben, sie stehen an der Seite queerer Menschen, sie stehen an der Seite der sozial Schwächeren. Das muss ich jetzt zeigen. Ich weiß, dass ich ganz viele Personen kennengelernt habe in den letzten 9 Monaten, auf die man sich verlassen werden kann. Auf diese Personen baut meine ganze Hoffnung, dass Sachsen-Anhalt noch nicht verloren ist. Auf ganz viele Personen in der Zivilgesellschaft baut meine Hoffnung, dass wir es schaffen werden, uns gegen 5 Jahre AfD-Bollwerk zu stellen und dass wir es schaffen werden, danach auch noch Strukturen zu haben, wenn in der Hoffnung, dass 5 Jahre AfD genug ist, die Menschen dann erkannt haben, dass die nicht nur mit Wasser kochen, sondern dass die in dem Wasser, was sie kochen, auch Menschen verbrennen.
4: Das ist eine sehr starke Metapher. Ich muss mal was Positives sagen, jetzt wo ich diese ganzen Stimmen höre. Mein größter Pet-Peeve im Leben, gut, da gibt's viele, aber einer der größten ist, ich hasse Haltungslosigkeit. Ich habe die größte Angst vor Menschen, die keine Haltung haben. Und ich halte das auch, keine Verantwortungsübernahme und keine Haltung haben, für ein großes Phänomen und ein Problem in unserer Gesellschaft. Aber wenn ich da Leute, die wir jetzt auch gehört haben, höre, aus Sachsen-Anhalt, die wirklich unter den schwierigsten Bedingungen so krasse Arbeit leisten und jetzt mit diesen absoluten Dämpfer des Wahlergebnisses noch so stabil aufgestellt sind, da geht mir richtig das Herz auf. Also wir sind zwar in Sachsen-Anhalt traurige Spitzenreiter für wahrscheinlich so ziemlich alles, aber ich muss mal sagen, meine Fellow Sachsen-Anhalter, die zeigen Haltung und das ist absolut bewundernswert und fantastisch und davon können wir uns alle richtig was abgucken.
3: Wie sieht diese Haltung aus?
1: Für mich gibt's so einen Satz, der mich wirklich über diesen Wahlabend auch getragen hat. Und der kommt tatsächlich von Robert Fietzke. Der war einer der RednerInnen bei dem großen Fest der Demokratie mit 15.000 Menschen am Vorabend der Wahl in Magdeburg. Und er hat so einen Satz gesagt, den ich hier auch nochmal wiederholen will, weil er mich wirklich bestärkt. Er hat nämlich gesagt, naja, Antifaschismus ist Hoffnungsarbeit. Und deshalb, Katharina, was gibt dir Hoffnung? Und dann hören wir, was Robert Hoffnung gibt.
4: Mir gibt total Hoffnung, wenn Leute sich gerade machen, wenn Leute auch in schwierigen Situationen aufstehen und sagen, nein, stopp, ich möchte das nicht. Ich halte ja diesen Rechtsruck für so eine demagogische Praxis eigentlich, die verführt dahin, so ganz billige offenkundig falsche Entscheidungen zu treffen, die sich aber so gut anfühlen, die das eigene Ego so aufbauen, weil wir auf andere runtertreten können. So, ne? Es ist so leicht, das eigene Ego hier aufzubauen, sich wieder gut zu fühlen, obwohl man so viel Unsicherheiten hat. Und dann trotzdem zu sagen, nein, stopp, das will ich nicht. Ich glaube an Demokratie, ich glaube an Miteinander, ich glaube an Solidarität. Und immer wieder zu sehen, dass Leute die schwierigere Entscheidung treffen und sich durch die widrigsten Umstände kämpfen und sich gerade machen und sich solidarisch zeigen, obwohl sie es gar nicht müssten. Jeder kann sich in sich selbst verkriechen irgendwie. Aber aufzustehen und anderen die Hand auszustrecken und sich für andere stark zu machen, all das gibt mir wahnsinnig viel Hoffnung. Und ich würde gerne von Robert hören, was er dazu sagt.
5: Also auch diese Frage zu beantworten fällt mir gerade nicht so leicht, weil ich merke, dass die Hoffnung auch der Angst und anderen negativen Gefühlen gewichen ist, was, glaube ich, auch ganz normal ist. Am ersten Tag nach diesem schlimmen Wahlabend und angesichts einer AfD-Regierung, mit der wir es jetzt wahrscheinlich zu tun bekommen werden und unter der Hunderttausende leiden werden, ich versuche es trotzdem mal. Also ich glaube, was mir am meisten Hoffnung gegeben hat, das waren all die Menschen, die sich engagiert haben, die aktiv geworden sind. Darunter waren ganz viele Menschen, die sich noch nie engagiert haben, die bisher still geblieben sind, die jetzt aber das Heft des Handelns selbst in die Hand nehmen wollten oder auch inspiriert waren von Veranstaltungen, die wir gemacht haben und ja, die jetzt mit hinzugekommen sind und die das Pensum und die Schlagzahl, die wir da an den Tag gelegt haben vor Ort und das ist ja auch übertragbar auf ganz viele andere Landkreise, in denen andere Menschen aktiv waren, das habe ich so noch nie erlebt. Also wir haben so viel auf die Beine gestellt. So viele Menschen haben sich tolle Gedanken gemacht um neue Veranstaltungsformate, innovative Ideen, wie man mit möglichst vielen Menschen ins Gespräch kommt. Das ist schon sehr, sehr inspirierend gewesen. Und ja, ich glaube, der Einsatz von Ehrenamtlichen in der Zora und in unserem Umfeld, der war einfach auch immens. Also wir haben so viele wirklich große Veranstaltungen nur wuppen können, dank ja so vieler Menschen, die jetzt ehrenamtlich aktiv geworden sind, ob im lockeren Rahmen oder als Vereinsmitglied. Es sind total viele Vereinsmitglieder hinzugekommen, auch sehr, sehr junge Leute, Jugendliche, die einfach darauf Lust haben, dann auch als Vereinsmitglied noch mehr Verantwortung zu übernehmen. Das ist schon wirklich sehr, sehr schön und das ist natürlich, also das, was mir, glaube ich, auch jetzt noch am meisten Hoffnung macht, ist zu sehen, dass auf der strukturellen und institutionellen Ebene so viel gewachsen ist in den Bündnissen, in den Netzwerken, in anderen Strukturen, dass das auch bleiben wird. Also, dass auch eine AfD-Regierung, mit der wir jetzt rechnen müssen, das auch nicht so einfach erschüttern kann. Natürlich wird es Effekte geben und werden die Drücke, die die AfD ausüben wird, einen oder anderen Impact haben. Aber so wie ich das in den letzten Wochen und Monaten erlebt habe, bleiben die Leute, bleiben stabil, bleiben konsequent und werden sich auch weiterhin engagieren. Die werden jetzt natürlich heute, morgen, vielleicht auch übermorgen noch mit hängenden Schultern durch die Stadt gehen, zur Arbeit gehen, was auch immer, aber dann wird wieder sozusagen losgelegt, dann wird wieder angegriffen und dann werden wir ja mit dem weitermachen, was wir über die letzten Monate schon so gut gemacht haben. Und das macht auf jeden Fall Hoffnung zu sehen.
4: Heike, du warst ja auch genauso wie Robert auf dem Demokratiefest in Magdeburg, was kurz vor der Wahl stattgefunden hat, also am Wochenende vor der Wahl. Da waren 10.000, manche sagen 15.000 Menschen beteiligt. Wie war denn das für dich? Hat dir das auch Hoffnung gegeben?
1: Also mir hat es absolut Hoffnung gegeben, ja. Und es hat, glaube ich, allen, die da waren und auch allen, die dann später davon gehört haben, weil sie nicht dabei sein konnten, enorm viel Hoffnung gegeben. Und es gab so einen Redebeitrag, den ich auch, oder es gab eigentlich sehr viele Redebeiträge, die wirklich eindrücklich waren. Einer davon war von Said, der war ja auch bei uns im Podcast schon als Vorsitzender des Flüchtlingsrats in Sachsen-Anhalt und einer der Organisatorinnen des Migra-Streiks also der migrantisierten Gewerbetreibenden, die ja kurz vor der Wahl mehrere Stunden ihre Geschäfte zugemacht haben, weil sie gesagt haben, hey, A, ohne uns läuft hier nichts, B, wir erleben so krassen Rassismus und wir haben so große Angst vor dem, was kommen wird unter einer AfD-Regierung. Und Said ist für mich jemand, der wirklich unter den widrigsten Bedingungen versucht, durch Organisierung, durch Solidarität, den vielen Menschen, die ganz berechtigt sehr, sehr große Angst vor einer AfD-Landesregierung haben, deren verrückter Idee, dieser rassistischen Idee von einer Abschiebeoffensive etc., Hoffnung entgegenzusetzen und praktische Solidarität. Das fand ich enorm wichtig. Und Luna Möbius, die auch bei dem Demokratiefest in Magdeburg moderiert hat, die hat auch noch mal was gesagt, was ich sehr wichtig fand. Sie hat nämlich gesagt, nach dem Anschlag in Berlin auf den CSD, den sie ja auch eröffnet hat, mit einer Rede, hat sie wirklich sehr damit gekämpft, wie existenziell Queerfeindlichkeit ist. Und das, was sie trägt, ist die Solidarität, die in diesen demokratischen Netzwerken entstanden ist.
4: Also ich habe das ja nur von Weitem gesehen, das Demokratiefest, und das sah wirklich fantastisch aus. Und das, da geht mir auch das Herz auf, wenn ich sehe, wie viele Menschen zusammenkommen, wenn ich die Beiträge höre, ich weiß ja auch, wie viele Menschen engagiert sind. Aber ich glaube, was es halt wirklich braucht, ist eben, dass das nicht das Einzige bleibt, sondern es braucht eine dauerhafte Aufmerksamkeit auf Sachsen-Anhalt und nicht nur von den Leuten, die vor Ort sind, die machen ihre Arbeit, aber es braucht auch eine Aufmerksamkeit von außen auf Sachsen-Anhalt. Und ich weiß, Robert Fitzke hat auch was dazu gesagt. Vielleicht hören wir den nochmal.
5: Schaut weiter auf Sachsen-Anhalt, schaut weiter auf die Zivilgesellschaft, die dort so viel geleistet hat, die jetzt noch mehr Unterstützung braucht, für die die Luft jetzt noch dünner wird, für die die Gefahren jetzt noch größer werden. Besucht uns, lasst uns miteinander austauschen, helft uns mit den Mitteln, die ihr selbst zur Verfügung habt, ob das finanzielle Mittel sind, ob das Zugänge sind zu Bands, zu AutorInnen, zu Leuten mit Know-how im IT-Bereich, zu JuristInnen und so weiter. Also der Aufmerksamkeitskorridor, der jetzt so weit aufstand vor der Landtagswahl, der sollte sich bestenfalls nicht schließen, denn die wirklich kritische Zeit, die beginnt erst jetzt und die beginnt dann vor allem, nachdem sich der Landtag konstituiert hat und mit einer AfD-Regierung, die jetzt sehr wahrscheinlich ist. Und kommt bitte zu den Demonstrationen nach Sachsen-Anhalt, dann vor allem nach Magdeburg vor den Landtag. Das wird dann so rund um den 6. Oktober sein, wenn sich der Landtag konstituiert. Vor allem sollte das Interesse nachhaltig sein und die Verbindung auch von Nachhaltigkeit geprägt sein. Das wäre sehr, sehr wichtig und sehr schön. Wir sind jetzt hier zwar im ersten Bundesland, das betroffen ist, aber es ist ja abzusehen und die AfD greift nach der Macht überall und auch im Bund. Also lasst uns da zusammen stabil bleiben.
4: Und das ist ja genau das Ding. Also hört auf zu sagen, ach, lass die mal regieren oder ach, die Ostdeutschen. Das hören wir seit Ewigkeiten, sondern seid solidarisch, kommt her und helft mit. Wir sind hier zusammen in einem Deutschland, in einer Welt und wir müssen da zusammen dran arbeiten, anstatt das immer so abzutun.
1: Ein Riesendank auch an Magdalena von Halle gegen Rechts, an Feline von Radio Korax, an Stefanie Schüler, Springorum, an Robert Fietzke, an Henriette Quade und Marcel Dörrer, dass ihr euch die Zeit genommen habt, so kurz nach den Wahlen so analytisch und hoffnungsvoll zu sprechen. 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

In der aktivistischen Praxis unserer Zeit finden sich in verschiedenen Gruppen ähnliche Widersprüche. Ich arbeite hier mit drei Erscheinungsformen. Erstens gibt es den Widerspruch, dass wir alle gemeinsam etwas schaffen möchten, aber bestimmte zähe und unbefriedigende Arbeit immer wieder an den gleichen hängen bleibt, die sich irgendwie Anerkennung dafür wünschen, diese aber anscheinend nie richtig befriedigt. Der zweite Widerspruch liegt darin, dass viele von uns entweder mit dem schlechten Gewissen konfrontiert sind, nicht genug Kappas zu haben, wie es heißt, oder kurz vor dem Burnout stehen. Darin kristallisiert sich das Problem, inwiefern auf sich selbst zu achten, Verrat an der Sache oder selbst emanzipatorische Praxis sei. Und schließlich der dritte Widerspruch. Eine Gruppe, ein Kollektiv, eine Linke, zerlegt sich immer wieder an inhaltlichen Spaltungen, an Rangkonflikten wegen Mackern, dem nicht wegzudenkenden Rassismus in vornehmlich weißen Räumen oder einer antisemitischen Herrschaftskritik. Wir wollen uns organisieren und diese Welt verändern und wir zerlegen uns selbst immer wieder. Dass es diese Widersprüche gibt, ist an sich nicht verwunderlich. Wir leben in einer widersprüchlichen Welt. Was mich aber immer wieder ins Staunen versetzt, ist, wie diese Widersprüche erklärt werden. Der Widerspruch der Arbeitsteilung, also dass bestimmte Menschen blöde Aufgaben machen und andere nicht, wird häufig als ein Kommunikationsproblem verstanden, in dem die Skills für die Anerkennung nicht vorhanden seien. Oder aber er transformiert sich darin, dass Menschen sich rausziehen, um jetzt mal auf sich zu achten, statt für die undankbare Gruppe sich weiter aufzuopfern. Dann fragen sich die Einzelnen im zweiten Widerspruch, ob sie jetzt schon genug gemacht hätten, ohne dabei so richtig ihrem schlechten Gewissen zu entkommen. Und in jeglicher Form der inhaltlichen Spaltung wird der andere zu dem einen Problem, das ausgemerzt werden muss, weil die eigene, offensichtlich richtige Position einfach nicht in den Kopf des anderen reingeprügelt werden kann. Ein Lost Case sozusagen. Was mich persönlich dabei fertig macht, ist, dass es innerhalb der deutschen Linken eine schier unerschöpfliche Bereitschaft gibt, sich mit der Dummheit der anderen, mit dem eigenen schlechten Gewissen oder der Unzuverlässigkeit der GenossInnen zu befassen. Wir haben unerschöpfliche Energie, wenn es darum geht, in diesen Widersprüchen festzustecken. Wir können Konferenzen, jedes Beziehungsgespräch, jedes Plenum damit füllen, immer wieder die gleichen Probleme und Konflikte auszuagieren. Wir reiten von einem Pol zum anderen, bis das Pferd unter uns tot ist. Und je intensiver der Grind, desto weniger wird eigentlich verstanden, was gerade passiert. Reflexion hingegen würde bedeuten, dass in der Auseinandersetzung mit dem Problem sich das Problem als Problem auflöst. Dass ich fertig werden kann mit diesen Widersprüchen. Nicht in dem Sinne, dass es nur Widersprüche in meinem Kopf sind. Aber unser Ziel sollte es sein, die Widersprüche als solche zu begreifen, statt von einem Pol zum anderen zu hetzen, bis wir irgendwann tot oder abgestumpft konservativ geworden sind. Mein Ziel ist es, in diesem Vortrag daher aufzuzeigen, inwiefern diese Widersprüche und vielleicht auch andere, die ich gerade gar nicht auf dem Schirm habe, Individuation gesellschaftlicher Widersprüche sind. Das bedeutet, dass ein gesellschaftlicher Widerspruch sich in unsere Köpfe und Körper einpflanzt und uns darin zerreißt. Wollen wir nicht Teil dieser Gesellschaft sein? Und die aktivistische Szene ein zwar wenig, aber das zumindest scheint viele zu verbinden. Dann müssen wir den gesellschaftlichen Charakter der Widersprüche in unseren Freiräumen und der aktivistischen Praxis leugnen. Und so kommen wir dann auch auf die Idee, dass die hier dargestellten Probleme nichts mit dem Kapitalismus und ganz viel mit individuellen Unzulänglichkeiten in Sachen Kommunikation, Leistungsfähigkeit oder Intelligenz zu tun haben. Die Probleme, die wir in unseren Freiräumen haben, erscheinen als abgekoppelt von den Problemen einer kapitalistischen Gesellschaft. Psychoanalytisch gesprochen ist dies eine Abspaltung. Wir konstruieren eine grundlegende Differenz zwischen dieser Scheißwelt und unseren so liebgewonnenen Freiräumen. Dieser psychische Mechanismus hat jedoch verheerende Folgen für die emanzipatorische Hoffnung unserer Praxis. Wir verunklaren den Blick auf uns selbst. Wir verunmöglichen die Selbstkritik des Aktivismus. Dazu möchte ich gerne etwas erzählen. Vor ein paar Monaten wurde ich von einer Aktivistin in meinem erweiterten Umfeld gefragt, ob ich irgendwelche Lektüreempfehlungen hätte. Die Frage, mit denen die Personen und deren Umfeld sich befassten, waren, wie sie es schaffen können, langfristig politisch organisiert zu sein und im Alter nicht in das bürgerliche Leben und die Anpassung abzurutschen.
Darauf wollte die besagte Gruppe sich vorbereiten und frühzeitig Gegenstrategien entwickeln. Je länger ich über diese Anfrage nachdachte, desto verwirrter war ich. Zum einen wusste ich keine Literaturempfehlungen. Weil, so glaube ich, das Problem etwas ist, worüber man nachdenken muss, statt darüber zu lesen. Wo das Problem kein Wissensproblem ist, das sich durch Lektüre lösen lässt. Stattdessen glaube ich, dass es sich hier um eine Frage innerer Widerstände handelt, die durchgearbeitet werden müssen. Doch viel gravierender in meiner Verwirrung war für mich die Struktur der Frage selbst. Und dieser Aspekt zeigt vielleicht auch, was ich hier mit Durcharbeiten meine. Die Struktur der Frage ist wie folgt. Da ist etwas, das ich aktuell will. Und jetzt mache ich mir Sorgen, dass ich es irgendwann nicht mehr wollen könnte. Und deshalb versuche ich mich jetzt schon so zu verändern und zu garantieren, dass mein Wollen in der rechten Bahn bleibt. Diese Struktur an sich ist bemerkenswert, hat sie doch nur scheinbar etwas mit dem Wollen zu tun. Wenn ich beispielsweise gerade eine Freude daran habe, zu grillen oder Marx zu lesen oder jeden Morgen zu meditieren, mache ich mir einfach keine Gedanken darüber, wie ich verhindern kann, dass ich mein Wollen verändert darf. Stellt euch mal die Frage vor, Herr Minze, wie kann ich mich jetzt schon daran absichern, dass ich in 10 Jahren nicht mehr grille, sondern nur noch Nudeln essen möchte? Es macht einfach keinen Sinn. Es liegt nicht in der Struktur des Wollens, dass es in dieser Form kontrolliert und eingehegt werden muss. Die Frageform macht nur Sinn, wenn wir den Bereich des Wollens verlassen. Sollen wir aktivistisch sein, statt uns selbst ein Wollen darin einzureden, dann funktioniert nicht nur die Struktur der Frage, wir finden auch Analogien. Wie kann ich beispielsweise garantieren, dass ich für das, was ich jetzt soll, wie mein Studium voranzutreiben, in 3 Jahren immer noch die Motivation aufbringen kann? Wie kann ich garantieren, dass ich in 40 Jahren immer noch in dem Feld arbeiten kann, für das ich jetzt eine Ausbildung machen soll? In dem Moment, wo hinter der Frage aufscheint, dass es sich hier viel eher um einen vom Gewissen oder der Moral aufdoktrinierten Imperativ handelt, als um ein sich selbst artikuliertes Begehren, löst sich die Frage selbst in Luft auf. Es kann dann nicht mehr darum gehen, dass mein aktivistisches Begehren in eine bürgerliche Existenz abrutscht. Wir sind dann nämlich schon abgerutscht. Das zeigt die strukturelle Nähe der Fragen, die ich mir zu meinem Aktivismus, zu meinem Ausbildungsweg und meiner bürgerlichen Existenz stelle. Denn die bürgerliche Existenz zeichnet sich systematisch gerade dadurch aus, dass sie eine Normalität verspricht, in welcher wir, wenn wir ihr nur streng genug folgen, geliebt, akzeptiert und richtig sind. Die Idee eines Normalarbeitsverhältnisses, die Frage der Moral oder das Konstrukt des nachhaltigen Aktivismus, der uns lebenlang ermöglicht, das Richtige zu tun, obwohl wir es nicht immer wollen, sind dann nur verschiedene Gewänder dieser gleichen Struktur. Wollen wir aber verstehen, warum wir Aktivismus machen, trotz dieser Widersprüche, ist die Verwechslung von Sollen und Wollen nur ein Teil der Geschichte. Denn ein Sollen in Form von schlechtem Gewissen oder einem ausgeprägten Gutmenschentum kann die Entbehrungen aktivistischer Praxis, die Vehemenz, mit der die Angst vor dem Abrutschen frühzeitig bearbeitet werden soll, meinem Gefühl nach nicht vollends erklären. Immerhin ist es bemerkenswert, wie viel Sitzfleisch manche Menschen bereit sind, ich zähle mich dazu, ehrenamtlich in zähen Plänen zu sitzen, Repressionen zu kassieren oder bei einer Aktionsküche ohne Arbeitsschutz und Krankenversicherung 14 Stunden am Tag zu schuften. Arbeitsbedingungen, die, würden wir dafür bezahlt, unertragbar wären. Aber wir werden nicht einmal dafür bezahlt.

Aktivismus macht unser Leben nicht einfacher. Es bringt uns nicht ins Paradies. Es ist in dieser Gesellschaft keine effektive Reproduktionsstrategie, die unser Leben vereinfacht. Und trotzdem halten wir daran fest. Deshalb bin ich davon überzeugt, dass es neben dem Imperativ, aktiv sein zu sollen, für unsere Lebensrealitäten aktivistischer Praxis auch ein Wollen wirksam sein muss, das jedoch erst noch herausgearbeitet werden will. Etwas, das neben moralischem Anspruch, ein besserer Mensch zu sein, uns ein anderes Triebmotiv gibt, all diese Entbehrungen in Kauf zu nehmen. Um zu verstehen, welche anderen Triebmotive zeitgenössischer aktivistischer Praxis zugrunde liegen könnten, brauchen wir einen kurzen Blick zurück. Dass sich in irgendeiner Form Menschen zusammenschließen, um ihre Lebensverhältnisse gemeinsam zu verbessern und auf einen politischen Wandel hinzuführen, gibt es schon seit geraumer Zeit. Seit Ende der 1970er und Anfang der 1980er Jahre sprechen wir historisch aber von den sogenannten neuen sozialen Bewegungen. Das sind in Deutschland konkret die zweite Frauenbewegung, die Friedensbewegung und die Umweltbewegung. Was diese neuen sozialen Bewegungen neu macht, so die Idee, ist, dass es sich nicht mehr um politische Kämpfe rund um das Thema Arbeit und Arbeitsbedingungen handelt, sondern um kulturelle oder ideelle Werte wie Geschlechtergerechtigkeit, Pazifismus oder Umweltschutz. Damit ist der Ort des Kampfes auch nicht mehr der eigene Arbeitsplatz, sondern das Zuhause als Ort der Reproduktion oder aber verschiedene symbolische Orte der Staatsmacht, wie beispielsweise das Wendland rund um Gorleben. Das, was die neuen sozialen Bewegungen ausmacht, ist, dass der Gegenstand des Kampfes nicht eine unmittelbare Verbesserung ihrer eigenen Lebensbedingungen ist, wie im Arbeitskampf, sondern eine vermittelte Verbesserung. Der Staat soll aufhören, die Natur ausbeuten zu lassen. Die Menschen wollen in Frieden leben und Frauen nicht mehr das andere Geschlecht sein. Diese veränderte Form, so meine Vermutung, erzeugt das Problem, dass die aktivistische Praxis eben nicht das Leben einfacher zu machen scheint, sondern eher schwerer. Hier vielleicht kurz angemerkt, dass auch Arbeitskämpfe alles andere als risikofrei waren. Doch bestand das Risiko darin, gekündigt, erschossen oder eingesperrt zu werden, statt sich in den Mühlen der aktivistischen Entbehrung selbst aufzureiben. Statt das eine gegen das andere auszuspielen, möchte ich auf die Veränderung der Form hinweisen, in der sich das Problem artikuliert, wie Bedürfnisse in der politischen Praxis ihren Ausdruck finden. Möchte ich einen 8-Stunden-Tag, dann streike ich und adressiere die Leitung meines Betriebes. Möchte ich Frieden, dann brauche ich eine andere Form des Kampfes, die den Staat adressiert. Alle hier, die die Fridays for Future Hochzeiten und ihren Zerfall 2019 und 2020 mitbekommen haben, erlebten am eigenen Körper, wie schwierig es ist, die eigenen Bedürfnisse in eine politische Form zu übersetzen, die den Staat oder die Gesellschaft erfolgreich adressiert. Und weil es so schwierig ist, verpufften die politischen Forderungen der Bewegung im luftleeren Raum. Ich erinnere mich noch an den 20. September 2019. Es war der Tag des globalen Klimastreiks. In Deutschland waren insgesamt über 1,4 Millionen Menschen auf der Straße. Ich war in Berlin mit meinen Eltern und vielen Freunden am Brandenburger Tor. Mein Vater, seit Jahrzehnten nicht mehr auf einer Demo, erzählte mir im Vorfeld, dass er dieses Skandieren auf Demos total komisch findet und deshalb da nie mitmachen will. 2 Stunden später macht er fleißig bei allen Sprüchen mit, ekstatisch wie ein Kleinkind, das seine Handlungsfähigkeit neu entdeckt. Ich habe an diesem Tag das Gefühl gehabt, Geschichte zu schreiben. Dann kam ca. 14 Uhr die Nachricht, die Bundesregierung hat ein Klimapaket verabschiedet. Es war so schlecht, dass später gerichtlich verordnet wurde, das Paket nachzuschärfen, weil es die Grundrechte zukünftiger Generationen gefährde. 2 Ereignisse an einem Tag, gleichzeitig und innerhalb von wenigen Kilometern Abstand zum gleichen Thema. 2 Ereignisse, die bis heute in meinem Kopf unvermittelt nebeneinander stehen, weil ich sie nicht zusammenbekomme. Die politische Arbeit hat das Ziel nicht erreicht. Wir haben nicht gewonnen. Es gab keine Gegenmacht, trotz 1,4 Millionen Menschen. Und trotzdem waren wir auf der Demo, auch weil uns nichts anderes übrig blieb. Weil wir mit Blick auf das allgegenwärtige Thema der Klimakatastrophe etwas gegen unsere Ohnmacht unternehmen wollten. Und trotzdem lief ich die 4 Jahre danach auf jedes Klimacamp, engagierte mich weiter für die Sache, weil es mir etwas gegeben hat, auch wenn ich selbst vor lauter Fokus auf die Sache dieses Etwas nicht sehen wollte.

Szene wechselt zurück zur Form der politischen Praxis. Die Verschiebung, die mit den neuen sozialen Bewegungen einherging, hängt eng mit der Begriffsgeschichte des Aktivismus in Deutschland zusammen. An ihr lässt sich das Problem der Triebmotive deshalb noch einmal anders aufrollen. Es gab ein paar Verwendungskontexte des Begriffs Aktivismus in der DDR und in der NSDAP. Von dieser Begriffsgeschichte jedoch unberührt, wird Aktivismus in den neuen sozialen Bewegungen als Konzept aus dem US-amerikanischen Raum und der Bürgerrechtsbewegung importiert, die sich gegen die rassistische Gewalt und die Segregation in den USA der 1960er Jahre wendet. Von dort an gilt Aktivismus als Inbegriff linker politischer Praxis. Anhand dieser Linie komme ich nun in einer ersten Schleife auf die anfangs angesprochenen Widersprüche zurück. Konkret auf den zweiten. Nachdem viele AktivistInnen, die wie ich durch die Klimagerechtigkeitsbewegung politisiert wurden, sich jahrelang vergeblich für die Sache aufgeopfert haben, erscheint nun Selfcare als politische Praxis, die gegen dieses aus heutiger Perspektive sinnlose Opfer Heilung verspricht. Auf eigene Kappas zu achten, sich um sich selbst zu kümmern als politischer Akt, schwächt jedoch zugleich die Effizienz und Schlagkraft einer Gruppe. Als Reaktion bekommen kaderkommunistische Organisationen erneuten Zulauf und die Forderung nach mehr Disziplin erscheint sogar in den vermeintlich antiautoritärsten Räumen, wie hier in der Disputhek. Der Widerspruch lässt sich auf die Frage zuspitzen, ob Selfcare wirklich politische Praxis ist oder dieser nicht viel mehr schadet. Und wie es der Zufall will, bezieht sich auch die Repolitisierung der Selbstfürsorge auf die antirassistische Bewegung der USA, genauer auf Audre Lorde, einer schwarzen Aktivistin und Schriftstellerin, die zwischen den 1960er und 1980er Jahren politisch wirkte. Der viel zitierte Satz, auf dem die Repolitisierung der Selfcare beruht, ist folgender. Meine Selbstfürsorge ist keine Selbstgefälligkeit, sondern Selbsterhaltung. Und das ist ein Akt politischer Kriegsführung. Doch wie das meistens so ist, verrät erst der Kontext dieses Satzes die entscheidenden Details. Er steht am Ende der Krebstagebücher Lords, die von 1984 bis 1987 geführt wurden, als Lord das zweite Mal in ihrem Leben mit Krebs diagnostiziert wurde. Durch die Behandlungsstrukturen in den USA merkte Lord, wie wenig selbstbestimmt der Kampf gegen Krebs ist. Wie durch den Krebs und durch das medizinische System sie zu einem Objekt wird, das von Metastasen, Diagnosen und Chemotherapie zerfressen wird. Wie ihre Möglichkeit, mit einem Eigenleben und einer Subjektivität dem Krebs zu begegnen, sowohl auf molekularer wie auf gesellschaftlicher Ebene minimiert wird. Und so ist das Schlüsselzitat, wollen wir den Widerspruch aus Selfcare und Aktivismus verstehen, 20 Seiten früher. Ich lese vor. Rassismus, Krebs. In beiden Fällen muss der Aggressor dich bezwingen, um zu gewinnen. Die Widerstandsleistenden aber müssen nur überleben. Wie definiere ich dieses Überleben und zu wessen Bedingungen? Und so empfinde ich eine Art Triumph, wenn ich meinen Stift in die Hand nehme und sage, ja, ich werde wieder etwas aus der Welt des Krebses schreiben, und zwar aus einer anderen Perspektive, der des Lebens mit Krebs in einer intimen, täglichen Beziehung. In beiden Fällen muss der Aggressor dich bezwingen, um zu gewinnen, die Widerstandsleistenden aber müssen nur überleben. Der Rassismus, gegen den Lord aktivistisch kämpft, zielt darauf, das Eigenleben schwarzer Körper zum Stillstand zu bringen, den Subjektstatus zu kontrollieren, in dem die Vernichtung immer wieder angedroht oder ausgeführt wird. So spricht Vanessa E. Thompson davon, dass das I Can't Breathe seit jeher die Situation rassifizierter Menschen im kolonialen Kapitalismus bestimme. Das Überleben unter diesen Voraussetzungen, in denen das Atmen immer in Gefahr steht, ist die entscheidende Aktivität, die die rassistische Herrschaft bekämpft. Indem Lord selbst entscheidet, wie sie über den Krebs schreibt, erhält und erkämpft sie sich ein Eigenleben und eine Subjektivität. Darin die Gemeinsamkeit von beiden. Das Ziel ihres Aktivismus ist es, durch Aktivität die Kontrolle, die auf die Körper schwarzen Menschen ausgeübt wird, zu bekämpfen. Das Ziel der Selbstfürsorge ist es, durch Aktivität den Schaden, der auf die Körper schwarzer Menschen ausgeübt wird, zu bekämpfen. Damit gibt es einen strukturellen Zusammenhang zwischen beiden. Sie gehören zusammen. Dieser Zusammenhang begründet sich aber aus der spezifischen Form der Herrschaft. Weil Rassismus auf das Eigenleben und die Subjektivität schwarzer Menschen zielt,
sind Selbstfürsorge und Aktivismus beide direkte Aktionen gegen diese Herrschaftsform. Folgen wir dieser Begriffsgeschichte nun zurück nach Deutschland, dann bestimmt sich das, was Aktivismus ist, durch einen direkten Angriff auf unser spezifisches Leiden in dieser Welt. Damit ist erstens nicht mehr jede politische Arbeit Aktivismus und zweitens können wir den Aktivismus nur als praktische, aber auch nur individuelle Negation des Leidens begreifen. Sprich, nur wenn wir verstehen, wie und woran wir in dieser Gesellschaft leiden, können wir verstehen, wie unser Aktivismus dieses Leiden direkt auszuhebeln versucht. Kernaspekt einer Selbstverständigung über die eigene aktivistische Praxis, zu der auch die Frage gehört, wie wir in 10 Jahren immer noch aktiv sein sollen oder können, liegt daher nicht darin, Strategien zu finden, wie das Sollen, was mich zur Praxis treibt, mich möglichst stabil zurichtet. Stattdessen könnte eine Reflexion über das eigene Leiden an dieser Gesellschaft klar machen, inwiefern mein Aktivismus eine direkte Aktion gegen die diese Leiden auslösende Herrschaft ist. Diese Frage ist aber, wie schon gesagt, ein Durcharbeiten, weil es zuerst darum geht, anzuerkennen, dass ich für mich und nicht für die Sache aktivistisch handle. Und weil es darum geht, anzuerkennen, dass die Revolution, für die ich kämpfe, auch für mich eine Revolution sein soll. Dass ich Zentrum und Ziel der Hingabe bin, mit der ich diese Welt verändern möchte.

In meiner Auseinandersetzung mit dieser Konstellation bekam ich immer wieder mit, wie sehr Menschen, inklusive mir, sich dafür schämten, in diesem Sinne bedürftig zu sein und für sich selbst einzustehen. Und wie viel einfacher es ist, stattdessen immer wieder die Sache, das Gute oder die Unterdrückten als Projektionsfläche der eigenen Motivation zu nutzen. Und ich konnte immer wieder beobachten, wie sehr Menschen sich als unterdrückt inszenierten, damit sie berechtigt erscheinen, Ziel dieser Hingabe zu werden. In den letzten Monaten habe ich in verschiedenen Reflexionsformaten, Workshops und Einzelgesprächen Menschen gefragt, was sie in ihrer aktivistischen Praxis eigentlich motiviert. Ein Gespräch davon ist mir dabei besonders in Erinnerung geblieben. Die Person erzählte mir davon, dass ihr Aktivismus eigentlich gar nicht so richtig zählt, gar nicht so richtig ernst zu nehmen sei, weil die Person jederzeit aufhören könne. Weil sie nicht aktivistisch sein muss, weil es ihr eigentlich ganz gut im Leben gehen würde, auch ohne kollektive Organisierung. Diskursiv erzeugt die Person hier eine Spaltung zwischen denjenigen, die aktivistisch sein müssen, und denjenigen, die aktivistisch sind, weil es ihnen Spaß macht. Was ich nicht verstand und wo ich nachfragte, war, was denn daran Spaß machen solle, unter so schlechten Arbeitsbedingungen zu schuften. Denn in diesem kleinen Satz, mir macht es halt Spaß, steckt gleichzeitig drin, dass es ein Triebmotiv gibt. Denn es bereitet ja offensichtlich Lust, unter diesen Bedingungen aktiv zu sein, auch wenn zugleich dieses Triebmotiv entwertet wird, weil die Person sich als privilegiert wahrnimmt oder ist und nicht zu den Unterdrückten gehören zu scheint. Weil die Person aus Spaß und nicht aus Notwendigkeit handle. Nach gefühlten 30 Minuten Nachbohren kamen wir dann irgendwann zu dem, was ich als Grund wahrgenommen habe. Die Person sagte sinngemäß, naja, ich könnte damit halt morgen aufhören und ich hätte trotzdem einen Job, der wäre okay und ich hätte irgendwie Freunde, mit denen könnte ich mich treffen. Aber ich will halt auch richtig gerne was machen und wenn ich aktivistisch handle, dann fühlt sich das einfach mega gut an. Was ich dort raushörte war, dass es einen Unterschied dazwischen gibt, ob ich klarkomme oder ob sich das, was ich mache, lebendig, sinnvoll und handlungsfähig anfühlt. Denn die Herrschaft, die wir in unserem Leben erfahren, richtet sich nicht darauf, dass unsere Subjektivität und unser Eigenleben zum Stillstand gebracht werden sollen, sondern dass wir und unsere Subjektivität und unser Eigenleben auf das Ziel ausrichten müssen, uns selbst zu verwerten. Wir können uns überlegen, welche Profession wir ausüben möchten, welchen Lebensstil wir pflegen möchten, aber darin müssen wir uns immer in den vorgegebenen Lebensabschnitten von Orientierung mit Anfang 20, Professionalisierung in den 20ern und schließlich Verwertung im besten Fall bis zur Rente, im schlechteren bis zum Lebensende eingliedern. Unsere Subjektivität und unser Begehren sollen nicht zum Stillstand kommen. Sie dürfen aber die gesellschaftlichen Verkehrsformen genauso wenig verlassen. Was wir im Alltag wollen, hat daher eine Existenzberechtigung, ist aber Anhängsel der Verwertungslogiken. Diese Zurichtung geht bis in das Innerste unseres Selbstbezuges. Das folgende und tatsächlich einzige direkte Zitat von Ilse Binzai, was das für mich total eindrücklich beschreibt, möchte ich euch gerne zeigen. Genau, Ilse Binzai ist eine kritische Theoretikerin, von der ich ganz viel gelernt habe. Und das Zitat ist aus den 1980er Jahren. Unser Bewusstsein ist nicht länger bloß verdorben, korrumpiert bloß durch die falsche Vorstellung der Käuflichkeit von Liebe oder Glück. Wenn er mir das Diadem oder den VW Käfer oder ein Rennrad schenkt, werde ich glücklich sein. Sondern es, also das Bewusstsein, ist nicht, sofern es nicht durch synthetische Elemente, Warenelemente, hergestellt und in Gang gehalten wird. Wenn er mir nicht ab und zu etwas schenkt, ein Diadem, ein VW Käfer oder ein Rennrad, dann fühle ich mich so leer, dann fühle ich mich überhaupt nicht mehr. Wenn wir nicht ab und zu über unsere Beziehung reden, dann spüre ich überhaupt nicht, dass wir eine Beziehung haben. Dann ist alles so unwirklich. Wenn ich nicht wenigstens ab und zu allein sein kann, dann weiß ich bald gar nicht mehr, ob ich überhaupt existiere. An diese Aufzählung ließe sich hinzufügen, wenn ich nicht ab und zu gesellschaftliche Arbeit mache, dann weiß ich gar nicht mehr, dass ich in einer Gesellschaft lebe. Und dann macht auch die Privatarbeit, also Lohnarbeit, die ja wesentlich gesellschaftliche Arbeit ist, keinen Sinn mehr. Wir dürfen in dieser Welt mitmachen, dürfen aussuchen, welchen Weg wir einschlagen, solange wir uns darin verwerten können. Nicht nur unsere Arbeitskraft, auch, so finde ich, zeigt dieses Zitat ganz eindrücklich, unser Selbstbezug und unsere Emotionen, unser Bewusstsein sind Anhängsel der Verwertungsbestimmungen des Kapitals.
Als Anhängsel ist unser Leben für sich sinnlos. Diese Sinnlosigkeit unserer Tätigkeiten ist eine Form, in der ich und vermutlich wir alle an dieser Gesellschaft leiden.

Eine weitere Qualität aktivistischer Praxis, die in meinen Befragungen immer wieder herausgestellt wurde, ist die Gemeinschaft. Während E-Mail-Schreiben oder Anmelden einer Demo meist als entbehrliche Arbeit angesehen wurde, ist das gemeinsam auf der Straße sein häufig das, was AktivistInnen an ihrer Praxis schätzen und ihnen noch Wochen danach Energie gibt. Die hier dargestellten neoliberalen Anforderungen an die Selbstverwertung verlangen von dir, durch deinen Lebenslauf und deine Selbstveredelung zu einem Subjekt zu werden, das unabhängig vom sozialen Umfeld verwertbar ist, für den Traumjob bereit ist umzuziehen, sich nicht von FreundInnen bei der Karriere zurückhalten lässt. Wir treten dem Markt als Einzelne entgegen, höchstens noch als verheiratetes Paar oder Familie, was jedoch auch, würde ich zumindest sagen, ein gewisses Geschmäckle hat. Dies ist eine Vereinzelung und ein weiterer Aspekt, an dem wir an dieser Gesellschaft leiden. Die dritte Erscheinungsform des Leidens, welche ich hier zumindest ansprechen möchte, sich hoffentlich aber im Laufe des Vortrags noch genügend darstellt, ist die Ohnmacht. Der Kapitalismus ist ein gesellschaftliches Verhältnis, welches zwar tagtäglich von den Menschen gemacht wird, aber als Ganzes nur gesellschaftlich aufgehoben werden könnte. Ich kann mich nicht dagegen entscheiden, ohne Geld zu leben. Zwar kann ich sagen, lass uns ein Grundstück kaufen, um dann dort geldfrei zu leben. Aber wie Ilse Windsey einmal zu Recht angemerkt hat, ist das schon ein grammatikalischer Irrtum. Der Hauptsatz, lass uns ein Grundstück kaufen, ist nun mal vorrangig und unabhängig vom Nebensatz gültig. Ich muss kaufen, um geldfrei zu leben. Dann ist es aber nicht mehr geldfrei. Wir können uns zwar gegen eine Karriere und in Deutschland auch gegen Arbeiten gehen entscheiden, aber so oder so sind wir Teil von einem System von Sozialleistungen, Repressionen und Eigentumsformen. Und selbst wenn wir mit 1,4 Millionen Menschen auf der Straße sind, müssen wir danach immer noch mit dem Klimapaket der Bundesregierung unseren Frieden finden. Diese Ohnmacht ist ein weiteres Leiden, welches wir an dieser Gesellschaft erleben, gerade auch, weil jeden Tag von uns erwartet wird, dass wir unser Schicksal in die eigene Hand nehmen. Sinnlosigkeit, Vereinzelung, Ohnmacht. Diese drei Dinge sind, so glaube ich, wenn auch keine vollständige Liste, doch Kernbestandteile des Leidens, das mich und uns für eine aktivistische Praxis motiviert. Und damit können wir auch das Triebmotiv, das uns dazu bringt, aktivistisch sein zu wollen, rekonstruieren. Wenn Aktivismus zur Aufgabe hat, diese Form des Leidens als direkte Aktion anzugreifen, dann wären die Ziele des Aktivismus sinnstiftende Tätigkeit, Kollektivität und Gemeinschaft sowie Handlungsfähigkeit. Diese Ziele erreichen wir über verschiedene Güter, durch Aktionen, die sich zumindest so anfühlen, als würden sie einen Unterschied machen, durch gemeinsame Willensbildungs- und Entscheidungsprozesse, durch Visionen und Ziele, die wir umsetzen können. Diese Güter, ob Plenum, Demo, Social Media Posts oder öffentlicher Vortrag, helfen uns, die Bedürfnisse nach Sinn, Kollektivität und Handlungsfähigkeit zu befriedigen. Selbstorganisierte und aktivistische Räume ziehen mich trotz aller Entbehrungen an, weil sie versprechen, diesen Bedürfnissen, die sonst im Alltag keinen Platz haben, einen Raum zu geben.

Damit sind wir nun an dem Punkt im Vortrag angekommen, an dem wir die Vermittlung von aktivistischer Praxis mit der kapitalistischen Gesellschaft nachvollziehen können. Aktivismus motiviert sich, da er eine Form ist, in der bestimmte Bedürfnisse erfüllt werden können, die nur gemeinsam erfüllbar sind. Die Bedürfniserfüllung vollzieht sich vermittels von Gütern, welche wir arbeitsteilig produzieren. Dies bezieht sich nicht nur auf ein Kollektiv oder eine Gruppe, sondern auch auf die Szene im Allgemeinen. Manche Menschen eröffnen eine Bibliothek und machen Vorträge, manche organisieren Demos, andere Soli-Partys oder Küfers. Und wir alle können diese Dinge nutzen. Diese arbeitsteilige Struktur gilt auch für unsere Gesellschaft im Allgemeinen. Wir leben in einer arbeitsteiligen Welt. Wir als Menschheit

Im Geld findet der Wert einen stofflichen Ausdruck. Der 10-Euro-Schein drückt raumzeitlich stabil den Wert von 10 Euro aus. Das Auto besitzt einen bestimmten Wert, das Buch, der Friseurbesuch und so weiter. Im Geld findet der Wert einen stofflichen Ausdruck. Der 10-Euro-Schein drückt raumzeitlich stabil den Wert von 10 Euro aus. Zumindest, solange dieser Staat als Teil der kapitalistischen Gesellschaft das garantiert. Damit Geld aber nicht nur einen Wert symbolisiert, sondern auch seinen Wert realisiert, also das Geld tatsächlich verwendet wird, statt in einer Schublade rumzuliegen für harte Zeiten, muss das Geld selbst einen Gebrauchswert haben. Sonst versandet der gesellschaftlich produzierte Reichtum als Notgroschen. Der Gebrauchswert des Geldes liegt darin, aus Geld mehr Geld machen zu können. Marx skizziert diese Notwendigkeit, dass das Zurückfließen des Geldes in den gesellschaftlichen Austauschprozess garantiert, indem er sagt, dass neben der Form des Geldes, Tauschmittel zu sein, Geld einen Inhalt benötigt, der den Gebrauch begründet. Diese Ausführungen finden sich in Kapitel 4 des ersten Bandes des Kapitals, Verwandlung von Geld in Kapital. Während Marx zuvor noch den Prozess untersucht hat, in dem Waren gegen Geld getauscht werden, um dann wieder gegen Waren getauscht zu werden, stellt er sich jetzt die Frage, wie Geld gegen Waren und dann wieder gegen Geld getauscht wird. Ich lese dieses längere Zitat vor. In der einfachen Warenzirkulation haben beide Extreme dieselbe ökonomische Form, also Ware gegen Geld gegen Ware. Sie sind beide Ware. Sie sind auch Waren von derselben Wertgröße. Aber sie sind qualitativ verschiedene Gebrauchswerte, zum Beispiel Korn und Kleider. Der Produktenaustausch, der Wechsel der verschiedenen Stoffe, worin sich die gesellschaftliche Arbeit darstellt, bildet hier den Inhalt der Bewegung. Das heißt, wenn ich Korn verkaufe und davon Kleider kaufe, dann ist der Inhalt der Bewegung, dass ich aus Korn Kleider gemacht habe. Weil davor hatte ich nur Korn, jetzt habe ich beides. Anders in der Zirkulation GWG, also Geld, Ware, Geld. Sie scheint auf den ersten Blick inhaltslos, weil tautologisch. Beide Extreme haben dieselbe ökonomische Form. Sie sind beide Geld. Aber keine qualitativ unterschiedlichen Gebrauchswerte. Denn Geld ist eben die verwandelte Gestalt der Waren, worin ihre besonderen Gebrauchswerte ausgelöscht sind. Erst 100 Pfund Sterling gegen Baumwolle und dann wieder dieselbe Baumwolle gegen 100 Pfund Sterling auszutauschen, also auf einem Umweg Geld gegen Geld, dasselbe gegen dasselbe, scheint eine ebenso zwecklose als abgeschmackte Operation. Hier wird beschrieben, dass aus der Perspektive des Geldes der Warentausch tautologisch ist. Das heißt, es gibt einfach keinen Grund, Geld gegen Waren und wieder gegen Geld zu tauschen. Direkt im Anschluss geht's weiter. Eine Geldsumme kann sich von der anderen Geldsumme überhaupt nur durch ihre Größe unterscheiden. Der Prozess GWG schuldet seinen Inhalt daher keinen qualitativen Unterschied seiner Extreme, denn sie sind beide Geld, sondern nur ihrer quantitativen Verschiedenheit. Schließlich wird der Zirkulation mehr Geld entzogen, als anfangs hineingeworfen ward. Die zu 100 Pfund Sterling gekaufte Baumwolle wird zum Beispiel wieder verkauft zu 110 Pfund Sterling. Die vollständige Form dieses Prozesses ist daher GWG', wo G' gleich G plus Delta G, das heißt der ursprünglich vorgeschlossenen Geldsumme plus einem Inkrement. Dieses Inkrement oder den Überschuss über den ursprünglichen Wert nenne ich Mehrwert. Damit also der Warentausch vermittels des Wertes funktionieren kann, muss die Gesellschaft so eingerichtet sein, dass aus der Perspektive des Geldes, was ja die letzten beiden Zitate nachvollziehen, im Tausch aus Geld mehr Geld werden kann, indem der Mehrwert im Tausch abgeschöpft wird. Denn nur so hat dieser Tausch einen Inhalt. Mehrwert produzieren kann das Geld aber nicht. Das kann nur eine Ware im Kapitalismus, und zwar die Arbeitskraft. Das liegt daran, dass Arbeit die einzige Ware ist, welche mehr produzieren kann, als zu ihrer Wiederherstellung erforderlich. So schreibt Marx. Aber die vergangene Arbeit, die in der Arbeitskraft steckt, und die lebendige Arbeit, die sie leisten kann, ihre täglichen Erhaltungskosten und ihre täglichen Verausgabungen, sind zwei ganz verschiedene Größen. Die erste, ihre Erhaltungskosten, bestimmen ihren Tauschwert. Die andere bildet ihren Gebrauchswert. Dass ein halber Arbeitstag nötig, um ihn während 24 Stunden am Leben zu erhalten, hindert den Arbeiter keineswegs.

Tages einen ganzen Tag zu arbeiten. Der Wert der Arbeitskraft und ihre Verwertung im Arbeitsprozess sind also zwei verschiedene Größen. Diese Wertdifferenz hat der Kapitalist im Auge, als er die Arbeitskraft kaufte. Der Mehrwert, den das Geld, damit es getauscht wird, abschöpfen muss, kommt aus der wahren Arbeitskraft, weil wir eben mehr arbeiten können an einem Tag, als wir zur Reproduktion benötigen. Damit aus Geld Kapital wird, das heißt, es sich selbst verwerten kann, muss von der Arbeitskraft der Mehrwert abgeschöpft werden. Das funktioniert, indem der Lohn, der für die Arbeit gezahlt wird, also hier der Tauschwert, und damit die Reproduktion der Arbeitskraft wiederherstellt, indem wir Güter kaufen, unsere Miete bezahlen, geringer ist als die Wertgröße, die im Arbeitsprozess erzeugt wird. So schreibt Marx: Wenn der Wert seiner täglichen Lebensmittel, des Arbeiters, im Durchschnitt 6 vergegenständlichte Arbeitsstunden darstellt, so muss der Arbeiter im Durchschnitt täglich 6 Stunden arbeiten, um ihn zu produzieren. Den Teil des Arbeitstags also, worin diese Reproduktion vorgeht, nenne ich notwendige Arbeitszeit, die während derselben verausgabte Arbeit notwendige Arbeit. Die zweite Periode des Arbeitsprozesses, die der Arbeiter über die Grenzen der notwendigen Arbeit hinaus schanzt, kostet ihm zwar Arbeit, Verausgabung von Arbeitskraft, bildet aber keinen Wert für ihn. Sie bildet Mehrwert. Das heißt, täglich arbeiten wir einen Teil unserer Arbeitszeit, um uns selbst zu reproduzieren, und einen Teil, damit das Geld als Kapital einen Inhalt bekommt, nämlich mehr Geld zu werden.

Das Problem der Arbeitsteilung, die Frage, wie in einer arbeitsteiligen Welt Güter und Arbeitszeit verteilt werden, kann vermittels des Wertes gelöst werden, solange sich Geld beständig in Kapital verwandelt. Der Preis für diese systematische Lösung des Problems der Arbeitsteilung im Kapitalismus ist daher die Ausbeutung der Arbeiter, der Wachstumszwang, da Geld sich immer weiter verwerten muss, sowie die wachsende ökonomische Ungleichheit, da es ja in der Form des Geldes liegt, dass wer es hat, immer mehr bekommt und wer keins hat, täglich der Arbeitszeit beraubt wird. Stellen wir nun dieses ausgefuchste System als eine Antwort auf das Problem der Arbeitsteilung. Neben die Vorstellung, dass Kommunikation und Anerkennung das Arbeitsteilungsproblem in selbstorganisierten Freiräumen lösen könnten, dann erscheint der Vergleich mehr als lächerlich. Was er aufzeigt, ist die Schwere des Problems. Es ist nun einmal so, dass manche Menschen die Arbeit machen, die niemandem Spaß macht, Verantwortung übernehmen, putzen oder auch einfach viel mehr Arbeit reinstecken, damit ein Ziel wie eine Veranstaltung oder eine Demo stattfinden kann. Die Bedürfnisbefriedigung, welche dieses produzierte Gut verspricht, soll dann aber egalitär verlaufen. Alle sollen mitmachen können, alle sollen sich handlungsfähig, sinnvoll und eingebunden fühlen dürfen. Das Problem der Arbeitsteilung im Aktivismus ist genau das gleiche wie im Kapitalismus. Wer arbeitet wie viel und wer hat welchen Anspruch auf welche Güter? Dass wir dabei solidarisch sein wollen, macht das Problem nicht kleiner, sondern eher größer. Dazu kommt noch, dass der Kapitalismus nicht nur den Arbeitstag strukturiert, sondern auch die Freizeit. Wenn nämlich das Geld als Kapital sich selbst verwerten und Mehrwert abschöpfen, dann kann es dies besonders effizient, wenn die Reproduktionskosten möglichst gering sind, das heißt, die notwendige Arbeit einen geringeren Teil der Arbeitszeit darstellt. Für die Individuen bedeutet das, dass sie einen Wettbewerbsvorteil haben, wenn sie ihre eigenen Reproduktionskosten reduzieren. Ein Beispiel: Begnüge ich mich mit 4 Stunden Schlaf, dann kann ich meine Hobbys und mein Essen und Freunde treffen auch noch nach einem 14-Stunden-Tag realisieren. Brauche ich nicht mal mehr Hobbys, kann ich sogar 16 bis 18 Stunden arbeiten. Marx schreibt dazu in den Frühschriften, da ist wirklich das letzte Zitat von ihm: Alle Leidenschaften und alle Tätigkeit muss also untergehen in der Habsucht. Der Arbeiter darf nur so viel haben, dass er leben will und darf nur leben wollen, um zu haben. Und nicht nur deine unmittelbaren Sinne, wie Essen etc. musst du dir absparen. Auch Teilnahme mit allgemeinen Interessen, Mitleiden, Vertrauen etc. Das alles musst du dir ersparen, wenn du ökonomisch sein willst, wenn du nicht an Illusionen zugrunde gehen willst. Auch wenn Marx sich hier in den Frühschriften polemisch gegen die ökonomische Theorie der damaligen Zeit richtet, spricht er zugleich einen wahren Kern im Kapitalismus aus. Je stärker wir uns unsere Bedürfnisse absparen, je konkurrenzfähiger sind wir in dieser Gesellschaft. Und wenn wir es schon nicht schaffen, uns von den Bedürfnissen wie Sinn, Handlungsfähigkeit und Gemeinschaft zu lösen, so ist es doch von der Strukturlogik des Kapitalismus her unsere Aufgabe, mindestens die Kosten für die Befriedigung dieser Bedürfnisse zu minimieren. Selbst wenn wir also solidarisch sein wollen und allen Menschen die Möglichkeit geben möchten, teilzunehmen, wir konkurrieren unweigerlich darum, unsere Bedürfnisse möglichst effizient zu befriedigen. Und die Person, die dann die Demo anmeldet, zieht in dieser Konkurrenzsituation schlicht und einfach den Kürzeren. Die Person, die sich auf der Demo handlungsfähig fühlt, sich als Teil einer Gruppe zählen kann, aber am Ende nur mitläuft, hat in dieser Konkurrenzsituation gewonnen. Der Widerspruch der Arbeitsteilung lässt sich gesellschaftlich ableiten, wenn wir akzeptieren, dass es Güter für unsere Bedürfnisse sind, die wir in unserer aktivistischen Praxis erzeugen. Damit ist noch nichts dazu gesagt, wie dieser Widerspruch aufgehoben werden könnte. Wie gesagt, wir leben in einer widersprüchlichen Welt. Was jedoch gesagt ist, ist die Substanz des Widerspruchs. Es zeigt die Schwere und die Persistenz der Konstellation auf, in der die Konflikte um Anerkennung und Arbeitsteilung ausbrechen. Der zweite Widerspruch der Kappas ist, folgen wir den hier angestellten Reflexionen weiter, damit auch kein Konflikt zwischen Aktivismus und Selfcare, sondern dem Strukturerfordernis des Kapitalismus, meine Reproduktionskosten zu senken und meinem Begehren, ganz anders als der Kapitalismus zu funktionieren. Dass meine sinnvolle Handlungsfähigkeit und meine Gemeinschaft eben nicht vereinzelt, sinnlos und ohnmächtig ist, dass es in den Freiräumen wirklich anders funktioniert und dass sie frei von dieser Gesellschaft sind. Dass wir mal ausnahmsweise nicht konkurrieren,
sondern gemeinsam an einem Strang ziehen, im Erreichen der Sache, dem politischen Ziel der Revolution.

Dieses Begehren ist eine Projektion. Meine Bedürfnisse werden auf etwas Drittes gelegt, damit die eigene Verletzlichkeit und Abhängigkeit, die in der Struktur eines Bedürfnisses einfach immer drin steckt, nicht zutage treten müssen. Diese Projektion hat außerdem die Funktion, dass es einfacher wird, sich selbst Sinnhaftigkeit, Handlungsfähigkeit und Eingebundenheit einzureden. Kämpfe ich für die Revo, dann hat mein Leben einen Sinn, selbst wenn ich die ganze Zeit nur damit beschäftigt bin, auf FFF-Demos meinem Vater beim Skandieren zuzuschauen. Bereite ich den Generalstreik vor, dann sind wir schon handlungsfähig und kollektiv, auch wenn uns die Menschen fehlen, damit sich das zeigt. In der Projektion auf die Sache kann die politische Arbeit die hier dargestellten Bedürfnisse erfüllen, ohne dass sich tatsächlich etwas verändert. Vermittelt durch die Sache kann ich Sinn, Handlungsfähigkeit und Kollektivität performen. Muss ich mich nicht mehr die ganze Zeit mit meinem konkreten Leiden auseinandersetzen. Der Widerspruch von Selfcare und Aktivismus fußt auf der Ideologie eines Subjekts, welches sich aus Idealen heraus für die Sache einsetzt. Wird dieses Subjekt zertrümmert, wie ich es in der letzten Stunde versucht habe, dann zeigt sich in diesem Widerspruch mein eigenes Unbehagen mit meiner eigenen Gesellschaftlichkeit. Darin, dass ich in dem, was ich will, in dem, was ich bekommen kann und wie ich mich darum kümmere, einfach keine andere Wahl habe, als gesellschaftlich zu sein. Lernen wir, hier ebenfalls mittels eines Durcharbeitens unsere Praxis als gesellschaftlich zu begreifen, dann ist die Frage, ob ich mich heute als wahre Selbst veredle, um mein zukünftiges Ich verwertbar zu machen, oder ob ich mich heute mal kollektiv fühlen möchte, kein Widerspruch mehr, sondern lediglich eine Abwägung. Und schließlich der dritte Widerspruch, der während des ganzen Vortrages eher stiefväterlich behandelt wurde. Wenn wir als Triebmotiv unserer Praxis die Verehrung der Revolution imaginieren, dann muss der Einzelne defizitär werden. Wir werden zum Problem, wenn wir auf unsere Kappas achten, statt die Revo zu machen. Andere werden zum Problem, wenn sie sich der vermeintlich objektiven Sache nicht unterwerfen. Damit wir hoffen können, damit wir stark sein können, damit wir handlungsfähig und mächtig in die Zukunft schauen können, müssen wir die Projektion auf die Sache unter allen Umständen aufrechterhalten. Müssen wir uns dafür aufopfern. In der Opferkonstellation wird aber alles zum Problem, alles zu wenig, steht auf dem Spiel, außer dem, dem das Opfer gilt, Kommunismus. Die Dummheit der anderen ist Ausdruck dieser Konstellation. Weil für mich das Ziel so klar und unambivalent erscheinen muss, kann ich einfach nicht mehr verstehen, warum es für andere nicht genauso ist. Und ich muss die anderen dafür bestrafen, dass diese sich nicht auch für die Sache aufopfern. Reflexion, in dem Sinne, sich die Voraussetzung des eigenen Denkens und Handelns klar zu machen, erschlägt auch diesen Widerspruch in einem Streich. Dann erscheint die Projektion auf die Sache als Ausdruck der Ohnmacht, statt als ihr Gegengift. Ich komme zum Schluss. Ziel des Vortrags war es, für Reflexion, das heißt das Bewusstwerden der eigenen Gesellschaftlichkeit, ein wenig Neugier zu stiften. Wollen wir die Gesellschaft verändern, dann müssen wir in innerer Arbeit die eigenen Widerstände durcharbeiten. Denn auch wir sind genuin gesellschaftlich. Was zu tun sei, das kann und will ich nicht genauer beantworten, würde es doch den Teil der inneren Arbeit direkt wieder überspringen. Wofür ich jedoch noch ein bisschen werben möchte, ist das Versprechen der Aufwandsersparnis. Werden wir mit diesen Widersprüchen als Widersprüche fertig, wie ich hoffe, nachvollziehbar dargestellt zu haben, dann ist die Herausforderung für die Praxis zwar nicht kleiner geworden, mein Geist kann sich jedoch ein wenig ausruhen. Und das ist doch zumindest etwas. Vielen Dank.

0: als ich ihn dann fragte:
1: Hey, sag mal, wo ist denn eigentlich deine sympathische negative Einstellung zum Leben geblieben?
0: Da sagte er:
2: Das

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Ach, hübsch. Da ist es verklungen und ich mache mal mit Klingeln, nee, nicht mit Klingeln, mit so Piepsgeräuschen weiter.

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1: Echolot ist, glaube ich, der Fachbegriff. Hallo zum Widerhall mit dem Echolot. Halle-Magazin wurde gerade gesagt, hier auf Radio Korax. Entweder on-air auf Frequenz oder auch online. Entscheidet ihr, entscheiden Sie selber. Ich bin für Sie in den kommenden 2 Stunden da. Udo ist mein Name und... Ja, ich freue mich für Sie, ein bisschen schöne Themen zu haben. Wir gucken heute ganz schön viel auf Kultur. Und zuallererst habe ich aber hier tatsächlich etwas, was ich Ihnen gerne mitgeben will. Sie wissen schon, ne, so ich frage mich jetzt so die Tage immer mal wieder, wo ist eigentlich hier die revolutionäre Kraft? Und Depeche Mode hat er auch mal diese Frage gestellt. Where's the revolution?

0: Tja, wenn ihr die Antwort wisst, wo die Revolution ist, dann könntet ihr euch hier mal bei Radio Korax melden. Also ich glaube, für Revolutionen und oder revolutionäre Ideen sind wir immer gut zu haben. Ich versuch's vielleicht mal in kleinen Schritten, hab's ja auch schon so ein bisschen angekündigt, es soll um Kultur sein. Und ich glaube, Kultur, Zusammensein, gemeinsam Kultur, das ist ein ganz guter Weg, um auf Gesellschaft auch einzuwirken. Und da bin ich eigentlich schon beim kommenden Wochenende, genauer dem Samstag, 19.09. ist das schon, voll verrückt, schon der 19.09. Und da steht auf dem Plan das Schwetschke-Straßenfest. Und zwar schon zum 14. Mal, verdammte Axt. Das ist ja also nicht nur das 14. Mal, aber auch, das ist ein Anlass, mal ein Organisator, Mitorganisator für dieses Straßenfest ans Mikrofon zu holen oder ans Telefon. Ich rufe Hallo in die Schwetschke-Straße zu Ireno.
1: Hallihallo, Udo.
0: Ja, schön, dass das klappt. Ich habe es ja gerade gesagt, ich glaube, Schwetschke-Straßenfest ist durchaus schon ein Begriff. Dass das aber zum 14. Mal stattfindet, das hat mich jetzt doch irgendwie also auch umgehauen. Wie lange bist du eigentlich schon dabei, so in der Schwetschke-Straße und vielleicht auch beim Fest?
1: Ich bin da tatsächlich so ein bisschen reingewachsen. Ich würde sagen, so 2012 erinnere ich mich das erste Mal dran, beim Fest gewesen zu sein, halt mit dem eigenen Kind. Und so Stück für Stück bin ich dann da irgendwie rangewachsen, habe die Leute kennengelernt und bin jetzt selber das dritte Jahr mit, wo ich aktiv mit organisiere. Vorher habe ich meine Brücke war sozusagen, den Spendenhut in die Hand zu nehmen, weil ich, man vielleicht jetzt auch hört, ich rede gerne mit Menschen, was natürlich auch förderlich ist, um Spendengelder zu bekommen für die ganzen Unkosten und so weiter. Und da war dann ich einmal Feuer und Flamme mit dabei und mische fleißig mit.
0: Hast du jetzt auch schon schöne Stichworte gegeben, so ein Straßenfest, das organisiert sich nicht von irgendwoher, das heißt schon auch Arbeit und Geld, aber vielleicht nochmal auf diese 14 Jahre zu gucken, ne? Also Schwetschke-Straße im Glaucher Stadtviertel, wenn ich jetzt so zurückdenke, vor 14 Jahre, frühe 2010er oder um 2010, da war das vielleicht noch nicht so das bunte, lebenswerte Viertel, wie es jetzt ist. Ist jetzt eine steile These, aber wie hast du so einen Wandel erlebt über die 14 Jahre?
1: Also ich kann auch noch über die letzten 20 und 30 Jahre, ja. Viel mehr habe ich nicht zu bieten, also alterstechnisch, aber ich bin halt um Glaucher auch groß geworden und habe gesehen, wie jetzt die letzten Jahre, Jahrzehnte, das Viertel einfach mehr Leben wieder erfahren hat. Die ganze Bausubstanz, also nicht die ganze, aber viel der Bausubstanz war ja einfach total marode, ist es teilweise auch immer noch, aber es wird jetzt einfach viel drin gemacht. Und Familien sind einfach noch wieder neu dazugezogen. Das Viertel hat sich weiter belebt. Und ich glaube, dass das Schwetschke-Straßenfest vielleicht nicht Ursache, aber so ein Sinnbild dafür sein kann, wie sich das einfach miteinander entwickeln kann.
0: Jetzt hast du mir die These so ein bisschen weggenommen. Genau darauf wollte ich nämlich hinaus, zu sagen, ich glaube... schlecht abgesprochen, diese... Nee, ist ja toll, dass wir da mit gleichem Blick drauf kommen. Ich glaube ja tatsächlich, dass so Stadtviertel, ne, oder funktionierende Stadtviertel sich auch daran festmachen lassen, wie so eine Quartierskultur funktioniert. Und das kann sich zum Beispiel in so einem Straßenfest ausdrücken. Lass uns doch mal drauf gucken, was habt ihr denn so in petto? Was heißt denn Straßenfest für euch, vor allen Dingen in diesem Jahr?
1: Also wer die Schwetschke-Straße nicht kennt, das ist ein ganz fantastischer Ort, um ein Fest zu veranstalten, weil das ist so eine doppelte Sackgasse. Eine Straße, die man nicht komplett einmal durchfahren kann, sondern die so zwei Einmündungen hat und in der Mitte ist jetzt seit ein, zwei Jahren ein Spielplatz gebaut. Und auf dem vorderen Teil, auf der einen Seite ist sozusagen im Nachmittagsbereich der Flohmarkt angesiedelt, ein absolutes Herzstück vom Schwetschke-Straßenfest. Und auf der anderen Seite der Straße sind dann ganz viele Stände zum Mitmachen, für klein, für groß. Und natürlich haben wir fantastische Verpflegung wieder. Und zentral ist auch einfach die Bühne, auf der wir von Nachmittags bis abends verschiedene Musiken spielen.
0: Wenn du jetzt so dieses Programm referierst, dann ist das natürlich nicht, ne, das bist nicht du und vielleicht noch zwei andere, die da eine Idee haben, sondern das ist ja schon, ich sag mal, so ein Gruppenprozess. Wie kommt ihr denn zu eurem Programm?
1: Vor dem Fest ist nach dem Fest. Also wir haben natürlich ganz viele Ideen, die schon mal besprochen wurden, verworfen wurden in petto, wo wir dann immer mal wieder gucken, okay, ist das was, was gerade irgendwie gut passen könnte, was die Bands beispielsweise angeht. Und dann werden neue Vorschläge gesammelt, wer noch mit auf die Bühne könnte. Und dann versuchen wir das halt einfach miteinander abzustimmen, dass es ein möglichst vielseitiges Programm ergibt. Genau. Und was die ganzen Mitmachstände und Aktionen angeht, ist das was, wo wir versuchen, auf Sachen, die sowohl im Viertel angesiedelt sind oder um das Viertel drumherum, als aber auch einfach die Halle weiterreichend betreffen.
0: Mhm. Jetzt, ich bin so ein bisschen beheimatet im Neumarktviertel. Da gibt es ja auch ein Straßenfest, eine Woche später. Das existiert noch nicht ganz so lange, aber jetzt von Straßenfest zu Straßenfest, so mal eine Frage. Wir sind an so einem, ich glaube, bei uns findet es das, also im Neumarktviertel findet das zum vierten Mal statt. Und wir merken so, es ist, wir sind noch in so einer Phase, alle haben irgendwie Lust auf Fest. Aber diesen Drive, dass Leute eigenständig zusammenkommen und sagen, hey, komm, ich mach meinen Hof auch auf oder ich bin hier auch mit einem Flohmarktstand dabei, da braucht's ganz schön viel Arbeit und Motivation noch. Wie ist das so bei euch? Läuft das da jetzt schon automatisch, dass nach dem Fest alle dastehen und sagen, übrigens, nächstes Jahr bin ich dabei?
1: Also was die Flohmarktstände angeht, können wir gefühlte Wartelisten bis in 10 Jahren machen. Es ist unfassbar, wie viele Leute sich da bei uns immer wieder melden, wo ich mir denke, okay, vielleicht könnte sich das auch mal inzwischen verselbstständigen, nicht nur zum Straßenfest ein Flohmarkt stattfinden. Und ansonsten von Straßenfest zu Straßenfest wäre meine Vermutung, dass es da einfach erstmal so Strukturen braucht, die sich aufgebaut haben, damit es dann so ein Selbstläufer werden kann, weil gewisse Sachen, auf die können wir halt jetzt jedes Jahr immer wieder aufbauen. Wir haben tatsächlich zwischen uns einfach konkrete Hüte verteilt. Wer kümmert sich darum, dass die ganzen Stände, wo Kind und Kegel sozusagen mitmachen können, parat stehen, was die brauchen? Wer kümmert sich um die Bands? Wer kümmert sich um die Verpflegung? Wer kauft Getränke ein? Das sind halt einfach ganz konkrete Hüte, die dann halt 1 bis 2 Personen tragen. Und dann hat man da quasi einfach so seine Aufgaben vor sich und ist dafür dann ansprechbar.
0: Jetzt, also wie gesagt, da sind eine ganze Menge Menschen unterwegs und müssen da auch irgendwie mit anpacken. Das wäre ja jetzt auch, also ich vermute mal, dass ihr auch noch gut Leute brauchen könnt, die am Samstag vielleicht auch mal für eine Stunde mit zupacken oder sich irgendwo hinstellen oder mit dem Hut rumgehen. Du hast ja auch angefangen. Wie sieht es da aus? Braucht ihr noch Unterstützung?
1: Wir freuen uns tatsächlich zum einen auf Unterstützung beim Aufbau und beim Abbau. Und wer beim Fest spontan noch mit unterstützen möchte, kann sich gerne melden. Wir haben zum Beispiel einen laufenden Bedarf, was die Spülstraße angeht. Und wenn man dann da einfach mit 2, 3 Leuten kommt und sich für eine Stunde an die Spülstraße stellt, ein bisschen Mucke hört und ein Schwätzchen macht, finde ich, das ist auch eine gelungene Zeit, das Schwätzgestraßenfest zu nutzen. Der Aufbau findet bei uns am Samstag ab um 10 statt. Insofern, wer Lust hat, spontan mit dazu zu kommen, kommt am Samstag um 10 mit dazu. Wer vorher noch mal ein bisschen schnuppern möchte, wir starten um 9 mit einem gemeinsamen Frühstück. Und genauso wird am Sonntag dann der Abbau um 10 starten mit einem gemeinsamen Frühstück vorher. Natürlich gibt es dann auch nach dem Fest immer mal noch ein paar Nachtschwärmer, die wir ansprechen, auch dass sie die Biertischgarnituren wieder wegräumen. Da brauchen wir dann auch mal noch so ein paar Hände mit an.
0: Mhm. Sehr schön. Also gemeinsam feiern, gemeinsam Musik hören, Speisen spielen, durchaus auch tanzen, solidarisch, vielfältig sind noch die Sachen, die hier so mit draufstehen. Und das heißt dann eben auch gern auch mal mit das eine oder andere machen. Jetzt noch eine letzte Frage vielleicht dazu. Also das ist sehr
2: ich sag mal, das kommt sehr von der Basis her, ja. Also ihr seid Menschen, ihr habt Lust, da was zu machen und ihr stellt es auf die Beine, aber natürlich, du hast es vorhin schon erwähnt, das braucht auch Unterstützung, zum Beispiel von der Stadt, also schätze ich jetzt mal, wo kriegt ihr denn Unterstützung her?
1: Tatsächlich basiert es fast ausschließlich auf den Spenden, die reinkommen und solche Sachen wie die Getränkeeinnahmen über die Bar, dass wir darüber dann halt unsere Unkosten decken können. Wir hängen jetzt aber gerade nicht an akut irgendwelchen Fördertöpfen oder SponsorInnen mit dran. Ist aber was, wo wir uns für die Zukunft nochmal schlau machen wollen, weil Straßensperrung zum Beispiel einfach Preise angehoben hat, was dann einfach neue Herausforderungen bringt.
2: Also, wenn ihr Lust habt, am Samstag dabei zu sein, 14 Uhr geht's los, ne? Oder ja doch, 14 Uhr steht hier auf eurer Seite und den Nachmittag verbringen wollt, sehr gerne ein bisschen mit anfassen und vielleicht auch den ein oder anderen Euro in den Spendentopf werfen. Irene, ich danke dir, dass du uns ein bisschen mitgenommen hast und ich hoffe auch Lust gemacht hast auf das Schwetschke Straßenfest und ich wünsche euch vor allen Dingen gutes Wetter. Also nicht so wie heute mit Platzregen, sondern bewölkt darf es schon sein, aber ein bisschen schönes Wetter wäre schon schön.
1: Das,
2: ne?
1: ist tatsächlich auch meine größte Hoffnung, dass das Wetter sich hält. Vielen Dank fürs Gespräch. Wer sich gerne bei uns melden möchte, wir sind auf Instagram unter Schwetschke Straßenfest erreichbar.
2: Genau, findet man ganz gut. Hab sogar ich gefunden, wo ich gar nicht so internetaffin bin. Also ganz einfach zu finden, Schwetschke Straße. Irene, alles Gute. Danke, dass wir miteinander sprechen konnten.
1: Ja, und einen schönen Nachmittag. Viel Spaß noch beim Wiederhalten.
2: Jo, tschüss.
1: Ciao.
2: So, genau, Schwetschke Straßenfest, ich habe es gesagt, Samstag ab 14 Uhr mitmachen, dabei sein, feiern, tanzen und ich habe hier einen Song gefunden, den hat ein Kollege kürzlich im Morgenmagazin gespielt und ich finde, das ist ein richtig guter Feiersong, Fotosynthese von Dilla.

Auch wenn es schon 100.000 Mal hier lief, ich mag es immer noch. Macht irgendwie gute Laune. Und da habe ich gleich Lust, noch einen dran zu hängen und euch, also ja, ich habe gleich die Veranstaltungstipps für euch, die Ausgeh-Tipps. Da geht's nicht nur um ein paar, egal. Ich mache jetzt erstmal noch einen Song hier, der mir so gut gefällt und vielleicht auch dazu passt. 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

So, ihr mögt mir diese Ausflüge in die etwas kommerziellere Musik verzeihen. Wahrscheinlich bin ich noch ganz gut infiziert vom letzten Wochenende, CSD-Wochenende. Ey, Wahnsinn, so viele Leute, die dabei waren und tatsächlich auch schön gefeiert haben. Und das ist so ein bisschen der Sound, den ich damit verbinde. Gab ganz viele andere Sachen. Und damit bin ich jetzt auch schon mittendrin in den Veranstaltungstipps, weil heute, 16.09., heute am Mittwoch, ist passend zur Pride Week, ist der letzte Tag des queeren Filmfestivals im Sazi, hier in der kleinen Ulrichstraße. Und da erwarten euch heute noch zwei Filme, die ich euch und Ihnen gern ans Herz legen möchte. Nämlich 19 Uhr, schafft man noch ganz locker, kann man sogar vorher noch einen Happen essen. 19 Uhr, Fucking Different Generations, Original mit Untertiteln. Das sind Kurzfilme zum Thema queere Sexualität in verschiedenen Generationen. Ja, so wie es schon sagt, Fucking Different Generations. Und wenn euch 19 Uhr zu früh ist, dann vielleicht 21 Uhr oder vielleicht auch beides. Also ich finde ja immer dieses queere Filmfestival, da kann man sich ja fast alles angucken. Also eigentlich so Dauerticket kaufen. Also 21 Uhr heute, auch im Sazi, Free at Heart. Und da steht dran, ich verrate jetzt nicht zu viel, da könnt ihr auch selber noch recherchieren, aber steht dran, queere Jugendliebe und Erwachsenwerden. Also wahrscheinlich ein queerer Coming-of-Age-Film. Habe ich irgendwann mal gelernt, dass es so ein Genre gibt, Coming-of-Age, also Jugendliebe, Erwachsenwerden. Free at Heart, 21 Uhr im Sazi. Das wären die Möglichkeit, wenn ihr jetzt auch noch so ein bisschen in Stimmung seid, so CSD, queeres Leben, queere Kultur zu erleben. Aber natürlich gibt es auch noch mehr Kinos und ihr könntet auch, muss ich euch auch ans Herz legen, möchte ich euch ans Herz legen, ihr könntet auch ins Push-Kino gehen. Da ist für oder steht für 20:30 Uhr der Film Staatsschutz auf dem Programm. Und das ist ein heftiger Film. Also ich habe jetzt von dem Film schon ziemlich viel gehört und mitbekommen. Weiß nicht, ob das jetzt unbedingt daran liegt, dass es den Publikumspreis bei der Berlinale gewonnen hat, dieser Film. Also es geht um eine, ich glaube, Anwältin, die sich plötzlich in einem System wiederfindet, in dem sie ja arbeitet und in dem sie verteidigt und was sich aber gegen sie wendet. Also in der Beschreibung hier steht sehr schön: Mit Staatsschutz legt Faras Shariat einen Film vor, der an Dringlichkeit und Wucht seinesgleichen sucht. Aufrüttelnd und wütend, aber nie ohne Hoffnung, untersucht Staatsschutz die Frage, wie sich ein korrumpiertes System auch von innen heraus verändern lässt. Und da ist ein bisschen die Hoffnung drin. Also kann ich euch sehr ans Herz legen. Habe ich noch nicht gesehen, steht absolut auf meinem Plan, auch das anzugucken. Heute 20:30 Uhr wäre der Plan. Wenn ihr jetzt nicht so viel mit Filmen am Hut habt, sondern lieber so, ich sag mal, Gelesenes, Kurzgeschichten, Gedichte hören wollt, dann müsstet ihr heute Abend 20 Uhr in die Volksbühne am Kaulenberg. 20 bis 21:30 Uhr ist dann nämlich die Lesebühne Kreis mit Berg, so heißt es. Und was ihr da zu hören bekommt, sind Kolumnen, Gedichte, Kurzgeschichte, alles Mögliche, quer durch Band, auf alle Fälle frisch vom Schreibtisch auf die Bühne. Das sind die drei Tipps, die ich hier heute für euch habe. Und da muss ich auch mal Danke an Ilja sagen, die das schön rausgesucht hat und hier hingelegt hat. Und auch der Aufruf an euch, wenn ihr oder wenn sie Lust haben, Menschen mit guten Kulturtipps, Ausgeg-Tipps oder auch, sind ja manchmal auch so Workshops und sowas dabei, zu versorgen, dann gern hier zu Radio Korax kommen. Wir können immer Menschen brauchen, die Lust haben, das Programm zu gestalten. Punkt. Damit bin ich durch diesen Teil und ich komme nochmal zurück auf Queer CSD. Hab noch einen Musiktitel, ja, der mir auch total gut gefällt. Na klar, ich spiele hier natürlich nur Musik, die mir gefällt, meistens. Hier ist Ibo, kann ich ziemlich gut leiden.

Ibo. Sehr, ich kann mich immer wieder über diesen Text schön freuen. Ich habe ganz schön gute Laune, aber das nächste Thema, was ich euch und Ihnen ans Ohr werfen möchte, das braucht ein bisschen andere Energie als so Positivismus. Aber da habe ich durchaus auch etwas, was vielleicht den Erregungslevel etwas erhöht.

Ja, die Provinz hat da ein bisschen hochgeschraubt und ein bisschen wütend kann man ja schon sein, wenn man so auf Kultur guckt. Wobei, man muss jetzt sagen, in Halle sind wir da vielleicht noch ganz gut aufgestellt, aber wenn wir nur ein Stückchen weiter östlich gucken, nach Sachsen, da gibt's durchaus einige Leute, die sich im Theater- und Kulturbereich ärgern. Und das geht jetzt durch die ganze Bank von freier Szene bis hin zu Semperoper, Gewandhaus. Viele sächsische Kulturakteure, die sind gerade schockiert vom vorgestellten sächsischen Doppelhaushalt für die Jahre 27 und 28. Jetzt muss man dazu sagen, dass die Kulturförderung in Sachsen sogar Staatsziel und in der Landesverfassung verankert ist, doch in dem neuen Entwurf für diesen Doppelhaushalt, da, ja, das

0: Jens Steiner von Coloradio, der hat mit Lydia Hempel gesprochen. Sie ist Geschäftsführerin des Landesverbands Bildende Kunst Sachsen und wollte von ihr natürlich so ein bisschen rauskriegen, was hinter diesen, naja, schon großen Prioritätenverschiebungen im Landeshaushalt steckt.
1: Ja, wir sind schon sehr erschrocken über diesen Doppelhaushaltsentwurf. Wir haben das ja alle 2 Jahre eigentlich zu begleiten. Da muss man sich auch durchfitzen durch die verschiedenen Einzelpläne. Wir haben immer den Einzelplan, sogenannten Einzelplan 12 des Ministeriums für Kultur und Tourismus, uns anzusehen. Da zeigt sich dieses Jahr also wirklich eine sehr starke Diskrepanz, wo gekürzt wird und wo nicht. Also insgesamt ist es ja so, dass der Landeshaushalt eigentlich einen Aufwuchs verzeichnet in seiner ganzen Finanzlage. Und aber im Bereich Kultur wird eben wirklich gekürzt. Und das hat uns sehr alarmiert. Und wenn man dann genau reinguckt in die einzelnen Punkte, ist zum Beispiel bei der Kulturstiftung des Freistaates Sachsen also 50% Kürzung jetzt erstmal vorgesehen. Und auch das, was wir eigentlich mühsam erstritten haben, also neben den Musikschulen auch noch die kulturelle Bildung im Bereich Kunst und anderen Sparten voranzubringen, das ist uns eigentlich gut geglückt. Das wird jetzt alles wieder zurückgenommen. Und also im Kulturraumgesetz gibt es auch eine kleinere Kürzung, aber die verursachen eben sehr viel Unruhe. Und verprellen eigentlich diese engagierten Akteure auch im ländlichen Raum etc. Und können dieses Engagement eigentlich eher nur verprellen. Und das ist ein sehr schlechtes Zeichen. Also sicherlich geht es jetzt ja in die Diskussionen und wird also dieser Regierungsentwurf, der von der Koalition jetzt in die Welt gebracht worden ist, nochmal durch die Oppositionsparteien geprüft und mit Änderungsvorschlägen begleitet werden. Also, aber insgesamt ist also die Richtungsgebung, also für all diese Akteure, also eine schlechte, dass man dieses Engagement nicht würdigt, dass man die freie Szene eigentlich irgendwie sehr im Regen stehen lässt bei den Staatsbetrieben, ist ja viel weniger Kürzung angedacht. Und das ist ein Rückschritt. Also zu einem pluralistischen Kulturland, was ja in der Verfassung des Freistaates eigentlich steht. Und da muss man eigentlich auf die Barrikade gehen. Aber wir sind natürlich über die letzten Jahre auch schon sehr viel Kummer gewöhnt, sodass eigentlich die Akteure immer müder werden. Und so sollte das doch nicht sein. Wir wollen doch ein Kulturland Sachsen und auch was ausstrahlt, auch in bundesweit und auch überregional bleiben.
2: Ich verstehe es nicht, ich verstehe es auch aus kapitalistischer Perspektive nicht, denn Kultur ist und bleibt ein weicher Standortfaktor und andere Bundesländer, selbst Berlin, machen es vor, jeden Euro, den ich in Kultur investiere, den hole ich 5- bis 6-fach wieder raus. Ja, also das Land Berlin ist ein gutes Beispiel dafür. Wie kommt es zu diesem Backlash, zu diesem Rollback auf einmal, dass da so eine starke Tendenz ist, weg von dem, was uns als Menschen ausmacht, weg von dem, was Sachsen als Bundesland attraktiv macht?
1: Ja, man versteht es nicht. Ne? Also, dass man der Bequemlichkeit irgendwie ums Maul schmiert und die freie Szene, die eigentlich jetzt hier wirklich auch unter schwierigen Umständen arbeitet und eigentlich auch eine Ausstrahlung schafft, dass man da nicht sich bemüßigt fühlt, das zu gutieren. Also die Stadt Leipzig hat ja genau so ein Gutachten erstellt, was aus den Kulturausgaben wieder sich zurückspielt an Standortvorteil, aber auch sowas. Also immer die guten Fakten, die eigentlich auf dem Tisch liegen, werden zwar irgendwie wahrgenommen, aber man hat nicht das, also die politische Ebene hat nie das Gefühl, man müsse sich darum bemühen, sondern das machen die Leute ja freiwillig so ungefähr. Aber das ist ein ganz ungutes, ungute Entwicklung. Die großen Kosten, die ja jetzt hier zu Buche schlagen im Landeshaushalt, was auch den größeren Haushalt ausmacht, sind ja wahrscheinlich eben die Personalmittel in der Verwaltung, also all diese auch Tariferhöhungen, die in dieses also Personal hineinfließen muss.

0: Aber dass dann auf der anderen Seite die freie Szene darunter immer weiter bluten muss, das kann man so eigentlich nicht akzeptieren.
1: Was tun? Die IG Landeskulturverbände hat sich jetzt sehr scharf da geäußert. Aber was liegt denn in den Händen der Kulturschaffenden, was man jetzt tun kann, um Lobbyarbeit für die eigene Branche zu leisten?
0: Man könnte sich an alle Landtagsabgeordneten wenden. Wir haben ja diese Postkartenaktion jetzt gestartet zum Thema kulturelle Bildung im Zusammenschluss mit wieder noch anderen Verbänden. Also dass man eigentlich wirklich den Landtag und die einzelnen Abgeordneten, die man ja auch im Internet finden kann, dass man die mit diesen Problemen, die sich aus so einem Haushalt auch ergeben können, dass man denen das zur Kenntnis gibt. Denn die entscheiden dann wahrscheinlich im Dezember, also über den Landeshaushalt, wie der dann wirklich endgültig aussehen kann.
1: Wenn diese Pläne, die der frisch gebackene Doppelhaushaltsentwurf enthält, Realität werden, 1:1, was bleibt hier in Sachsen? Wie sieht Sachsen als Kulturland aus? Aus deiner Perspektive persönlich.
0: Die große Schwierigkeit ist wirklich bei der Kulturstiftung gegeben, denn das ist eigentlich immer so ein Anker für eben freie Projekte. Wenn dort wegfallen soll, also diese verschiedenen Programme wie die Konzeptförderung zum Beispiel oder die Gastspielförderung und die Projektförderung zur Hälfte gekürzt werden muss, also da bleibt sehr viel auf der Strecke. Und ach, was auch in Frage stand, eben jetzt der Kleinprojektefonds, der sehr in den ländlichen Raum ausgestrahlt hat. Und das, also diese Förderung ist ja nicht bloß in dieser Förderung dann gekürzt, sondern auch in den Anteilen, die wieder die Kulturraumförderung, die kommunalen Förderungen dazugeben, auch die überregionale und EU-Förderung. Das ist alles ja dann auch gefährdet, weil das ja subsidiär sich zusammensetzt aus verschiedenen Mitteln. Und also da wird es nicht bloß weniger Projekte geben, sondern die Strukturen sind gefährdet. Und das ist die große Gefahr, weil die so schnell ja nie wieder aufzubauen sind. Also die Trägerstrukturen, die Programmplanung machen und Häuser öffnen für die Begegnung und den Diskurs.
1: Natürlich ist es nie leicht, so einen Haushaltsentwurf zu entwerfen. Steckt da jetzt nur reine Buchhalterei dahinter oder ist es auch eine Politik, die du da erkennst?
0: Also das ging ja schon los, indem man das Ministerium umbenannt hat von Ministerium für Wissenschaft und Kunst in ein Ministerium für Kultur und Tourismus. Und wenn man sich auf Tourismus fokussieren will und es geht dann doch mehr oder weniger um populistische Inhalte und Massenevents und so weiter und nicht um diese kleinteiligen und durchaus auch unterschiedlich anzulegenden Zielgruppenformate, dann wird das dünner. Oder ja, wir müssen eben noch mehr im Ehrenamt machen, aber wo dann die Existenz von professionellen Künstlern bleibt, das ist die große Frage.
1: Dieser gerade von der CDU und gerne auch von der FDP geäußerte Ansatz, du hast es gerade schon angesprochen, wenn Kultur, dann Massenevents, die sich auch tragen, haut das so hin? Also ist das wirklich ein realistisches Bild, was diese PolitikerInnen da vertreten, dass quasi nur noch eine Kaisermania oder große Open-Air-Opern-Inszenierung mit Eintrittspreisen im dreistelligen Bereich existent sind? Ist das ein gangbarer Weg?
0: Ja, das Schlimme ist ja, dass die Bildung am Ende auf der Strecke bleibt und man nie mehr im Blick hat, wie man auch eine ästhetische Bildung vielleicht ganz schön im Schillerschen Sinne irgendwie voranbringen müsste, um eben eine auch gutwillige Gesellschaftsmitglieder und engagierte Gesellschaftsmitglieder heranzubilden. So geht es ja bloß noch darum, wer dann das meiste konsumiert und das meiste dann wieder irgendwie in einen Kreislauf, kommerziellen Kreislauf reinbringt. Das ist ja die Gefahr. Also dass die Bildung hier irgendwo doch sehr rückläufig gedacht wird.
1: Also US-amerikanische Verhältnisse, Bildung gibt's schon, wenn man dementsprechend in die Tasche greift. Kunst und Kultur gibt's schon, wenn man dementsprechend in die Tasche greift. Aber es ist nichts mehr, das der Allgemeinheit einfach so zugangsoffen zur Verfügung steht.
0: Also so ein geistvoller Hintergrund. Und das fehlt mir ja einfach in der Wahrnehmung der Politiker heute. Da ist eben.
1: Ich möchte dich nochmal ansprechen auf die Postkartenaktion. Wie kann man sich daran beteiligen? Was passiert da?
0: Also wir haben diese Postkarte gemacht, um eben sie an die Landtagsabgeordneten zu adressieren. Das ist also eine Postkarte, wo jeder selber dann hier noch einen Namen einsetzen kann. Also entweder den Kulturausschuss des Landtages, der ja sich auch aus verschiedenen Parteienabgeordneten zusammensetzt, oder dann ja eben auch an den Ministerpräsidenten. Also dass man einfach da eine Kampagne startet, die also möglichst viele Verantwortliche im Landtag erreicht, die eben dann auch für, also dass sich vielleicht noch besser verstehen. Weil sonst verbirgt sich dieses Thema kulturelle Bildung ja sehr in diesen kleinen Absätzen dieses Regierungsentwurfs, und die Abgeordneten nehmen gar nicht wahr, wie sich das in die Praxis wieder zurück auswirken kann. Ja, mit solchen Kampagnen kann man das dem nochmal ein bisschen sozusagen Praxisblick verleihen.
1: Wo bekomme ich diese Postkarte?
0: Na, die liegt im Zentralwerk aus. Aber sonst, bei zum Beispiel Kost ist hier mit beteiligt, der Verein für Schule und Theater, der Landesverband Soziokultur und die LKJ, die hier Kampagnenpartner sind und die jeweils auch ein paar Karten zur Verfügung haben.
2: Soweit Lydia Hempel, Geschäftsführerin des Landesverbands Bildende Kunst Sachsen, der zusammen mit dem Dachverband Interessengemeinschaft Kulturverbände in Sachsen den Plan zum Doppelhaushalt in Sachsen scharf angeschaut hat und kritisiert. Habt ihr gerade gehört? Und an der Stelle, weil das so ein bisschen, also klar, ne, das richtet sich jetzt an die Abgeordneten und an die Politiker und Politikerinnen, aber ich möchte da ganz gerne auch nochmal den Bogen ein bisschen weiterspannen. Wir kommen ja gerade hier auch aus einer Wahl. Das haben Sie alle mit zu verantworten, die Sie Ihr Kreuz bei den entsprechenden Parteien gemacht haben, und jetzt den Blick auf Sachsen-Anhalt. Danke. 43,7%. Ich bin jetzt schlecht gelaunt und ich würde es mit Großstadtgeflüster sagen. Leck mich doch.
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0: Vielleicht ist Kündigen manchmal schon auch eine Lösung, vielleicht nicht in jedem Fall, also zum Frustabbau auf alle Fälle. Kann aber auch sein, dass wenn ihr so richtig Frust habt, die Überleitung möchte ich eigentlich machen, wie gesagt, kann man jetzt den Vertrag zerreißen oder auch einen neuen Vertrag abschließen. Meine Brücken sind heute nicht so besonders gut. Nee, ins Machen kommen, zum Beispiel Radio Korax unterstützen, das kann durchaus auch sehr befriedigend sein.
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17.59 Uhr gleich 18 Uhr. Der Widerhall ist bei seiner Halbzeit angelangt und 18 Uhr am Mittwoch. Das heißt, da kommt gleich eine Rubrik, die Sie alle kennen, nämlich die Rojava News. Und ich stimme Sie schon mal, also ich gehe jetzt schon mal so geografisch, musikalisch ein bisschen in die Richtung Rojava und mache Stationen, Zwischenstationen im Libanon mit Yasmin Hamdan.

0: 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Von Women Defend Rojava.
1: Liebe Freundinnen, aktuelle Entwicklungen in Kobane und die Wahrung des sozialen Friedens. In Kobane kam es in den letzten Tagen nach dem Märtyrertod des Kämpfers Sipan Hasni zu eskalierenden Spannungen. Die Einwohner gingen auf die Straße und forderten, dass die Umstände seines Todes untersucht und die Verantwortlichen zur Rechenschaft gezogen werden. Mehrere Demonstranten wurden festgenommen, bevor die Situation im Gefängnis von Kobane eskalierten, nachdem Berichte kursierten, dass die Häftlinge nach Aleppo verlegt werden sollten. In mehreren Bereichen des Gefängnisses brach ein Feuer aus, bei dem 9 Häftlinge ums Leben kamen und 17 weitere verletzt wurden, einige davon schwer. Congrès d'Art und andere zivilgesellschaftliche und politische Organisationen forderten eine unabhängige und transparente Untersuchung aller Ereignisse, die Rechenschaftspflicht der Verantwortlichen sowie den Schutz der Zivilbevölkerung, um eine weitere Eskalation zu verhindern. Zudem wurde betont, dass die Wahrung des sozialen Friedens und des Zusammenlebens zwischen den verschiedenen Gemeinschaften Syriens erfordert, dass Konflikte mit demokratischen und rechtlichen Mitteln gelöst und die Rechte aller Völker und Gemeinschaften geachtet werden. Das Recht auf Bildung in der Muttersprache. Auch in dieser Woche gab es weiterhin Reaktionen gegen die Entscheidung, den Unterricht in kurdischer Sprache auf 3 Unterrichtsstunden pro Woche zu reduzieren. Congrès d'Art bekräftigte, dass der Unterricht in der Muttersprache ein Grundrecht sei, das nicht Gegenstand politischer Verhandlungen sein dürfe, und forderte, dass in Gebieten mit kurdischer Bevölkerung der Unterricht vollständig in kurdischer Sprache gewährleistet werde. In Kobane traf sich der Oberbefehlshaber der syrischen demokratischen Kräfte, Mazlum Abdi, mit kurdischen politischen Parteien um die jüngsten Entwicklungen in der Stadt sowie den Integrationsprozess und Möglichkeiten zur Gewährleistung des Unterrichts in der Muttersprache zu erörtern. Er betonte, dass man sich gemeinsam mit den zuständigen Behörden weiterhin für den Schutz dieses Rechtes einsetzen werde. Auch Bürger- und Studenteninitiativen brachten weiterhin ihre Ablehnung gegenüber Einschränkungen des kurdischsprachigen Unterrichts zum Ausdruck und betonten, dass Sprache ein wesentlicher Bestandteil der Identität, der Kultur und des Rechts auf Bildung sei. Frauen leben Freiheit. 4 Jahre Kampf. Anlässlich des 4. Jahrestags des Aufstands Jinjian Azadi, Frauen leben Freiheit, in Ostkurdistan und im Iran, bekräftigte Congrès d'Art erneut eine Solidarität mit dem Kampf der Frauen für Gleichheit, Gerechtigkeit und ein demokratisches Leben. Congrès d'Art betonte, dass der Aufstand einen bleibenden Einfluss auf den Kampf der Frauen gehabt habe und dass der Slogan Jinjian Azadi zu einem Weg und einer Quelle der Inspiration für den Widerstand gegen Unterdrückung und die Verteidigung der Frauenrechte geworden sei. Freilassung von 49 Gefangenen. In der aktuellen Phase wurden zuletzt 49 Gefangene, die von der syrischen Übergangsregierung festgehalten wurden, freigelassen. Eine Vielzahl von KämpferInnen und ZivilistInnen befinden sich weiterhin in Gewahrsam. Die Forderungen nach dem Schutz der Rechte der Inhaftierten und der Freilassung der noch Inhaftierten halten an. Während der Kampf für Rechte, Freiheit und ein demokratisches Zusammenleben weitergeht, senden wir euch revolutionäre Grüße aus Rojava. Und so sicher!

0: Da verklingen Sie die letzten Töne von Olof Dreyer, Produzent und tatsächlich auch Teil der Band The Knife. Und damit wäre es eigentlich auch schon fast beantwortet, wenn ich Olof Dreyer fragen würde, so, was machst denn du, bist du da eigentlich? Dann würde er vermutlich sagen, ich bin Produzent. Eine Person, die das ganz anders beantworten würde, oder eine Person, die ich fragen würde, so, Band, was ist denn eine Band? Wie viele Personen brauchst du dafür? Da würde Lukas aus Leipzig vermutlich antworten mit eine Person. Denn Lukas ist die Person hinter dem Do-It-Yourself-Projekt mit dem Namen, oh, jetzt weiß ich gar nicht, wie man es ausspricht, Rustre. Ich sag's mal ganz auf mit deutscher Aussprache Rustre, das dahinter steckt also Lukas, und Radio Blau hat sich Lukas mal vorgeknöpft, um über genau dieses Projekt mal ein bisschen zu sprechen.
1: Das ist ja ein französisches Eigenwort, glaube ich.
2: Genau, richtig. Wo fange ich denn an? Also wie es entstanden ist, ich habe eigentlich schon immer Musik gemacht. Und habe auch eigentlich immer in Bands gespielt. Und das war dann aber so eine Zeit, wo eine von den Bands so ein bisschen, die Zusammenarbeit sich einfach geändert hat. Also die Konstellation hat sich geändert. Und zum Teil haben wir uns Synthesizer gekauft. Und da habe ich dann auch angefangen, mit dem Rechner so ein bisschen Musik zu machen, zu produzieren. Und habe dann da gemerkt, dass ich halt auch alleine das so für mich machen kann und dann unabhängig bin dadurch. Und das hat mir dann sehr viel Spaß gemacht, weil ich gemerkt habe, dass ich dann einfach noch mehr Zeit mit Musik machen verbringen kann und nicht so darauf angewiesen bin, jetzt Proberäume zu finden oder Zeiten. Ich meine, das habe ich trotzdem auch noch gemacht parallel. Ich habe dann eigentlich immer in Bands gespielt, aber war da einfach ein bisschen selbstständiger und seitdem mache ich das eigentlich so durchgängig. Und was das bedeutet, das ist halt so, ich glaube, das bedeutet Bengel auf Französisch, aber das ist so ein, die Dinge brauchen halt immer irgendeinen Namen, und ein Freund von mir hatte halt ein Französisch-Wörterbuch und ja, ich habe Stopp gesagt und das war dann das Wort. Also ja, gibt's jetzt nicht so die krasse Bedeutungsebene, aber irgendwie fand ich es ganz witzig und ich finde es immer noch ganz witzig. Ja.
1: Von dir sind jetzt auch verschiedene Tonträger schon rausgekommen, eine sehr schöne Doppel-LP, Everything is a New Nothing. Das hat mir sehr gefallen, und es sind aber auch Kassetten rausgekommen, zum Beispiel 2024 zuletzt, das auch sehr schöne Tape, Holding Hands with Runaways, auch ein schöner Titel. Ja, magst du eigentlich den Tonträger Kassette, und wie hat sich es eigentlich seit diesem Release von 2024 entwickelt? Hast du jetzt schon neue Songs oder ist das jetzt erstmal so das, was du auch in deinem Repertoire hast?
2: Kassette habe ich, ich hatte dieses Doppelvinyl gemacht und es hat sich dann rausgestellt, dass Vinyl schweineteuer ist. Und Doppelvinyl noch viel teurer. Und wenn man das jetzt so in dem Rahmen macht, wie ich das mache, ist es eigentlich absoluter Quatsch zu sagen, dass man Platten presst. Es war jetzt mir persönlich für diesen Release wichtig, weil das ja dieses Konzept war mit den beiden Seiten und so. Und ich habe mir da ganz viele Jahre ja den Kopf zerbrochen. Aber danach habe ich dann Quo gemacht, das Tape. Und das war so fast, das war komplett instrumental, und da fand ich so ein bisschen diese Einschränkung spannend, also vom Tape. Das ist jetzt nicht so, also beim Doppelvinyl, so von der Produktion war es halt auch viel, ja, beim Songwriting ging es viel darum, Dinge hinzuzufügen. Das war immer so die Frage, was muss ich noch hinzufügen, damit das Lied das macht, was es machen soll. Und bei Quo war es dann mehr so ein, so ein in sich ruhen und versuchen, mit weniger auszukommen. Und das fand ich als Philosophie vom Tape halt auch spannend. Also dass jetzt eigentlich eher dann so bestimmte Frequenzbereiche fehlen. Das habe ich auch bei der Produktion von Quo dann angefangen zu berücksichtigen, dass halt ganz oft so die Subbässe weggeschnitten sind und so diese Höhen, was ja heutzutage bei so modernen Produktionen sehr beliebt, die sehr zu betonen, weil es dann so brillant klingt. Und das halt gezielt nicht zu machen, sondern ich habe mich da dann zum ersten Mal gefragt, wo ist denn wirklich gerade die Informationen, also wo ist denn wirklich das Herz von dem Lied und braucht das alles überhaupt? Und da fand ich Tape halt schon immer spannend, weil das einfach also wie ich, was ich so damit verbinde, immer schon irgendwie eine Form von Einschränkung war. Natürlich auch was Nostalgisches. Also ich habe auch in meiner Kindheit immer Radio gehört und auf Kassette aufgenommen und so und mag das Medium dadurch halt schon auch. Es ist trotzdem auch was Haptisches. Ich mag auch die Klangfärbung. Also es bringt halt immer so eine natürliche Sättigung mit sich. Dadurch klingt es ein bisschen, finde ich, dicker. Ich mag auch dieses leicht Leiernde. Ich mag, man könnte sagen, vielleicht Qualitätsverlust über die Jahre, aber es macht es halt auch, finde ich, so zu einem besonderen Medium. Und das habe ich halt auch so, dieses Altern habe ich zum Beispiel dann auch versucht, so bei der Produktion mit zu berücksichtigen, dass das halt schon auch bei dem Master dann schon mit drin ist, so diese Einschränkung und das Leiern. Und das dann aber auch auf so bestimmte, also dass jetzt oben und unten nicht so viel wichtige Informationen zum Beispiel drin sind in dem Lied. Das war so der Anfang. Und dann habe ich mit Holding Hands with Runaways eigentlich dann das nochmal so ein bisschen mehr aus so einem musikalischen Aspekt halt auch gedacht. Ne? Also ich fand, Quo würde ich schon sagen, ist eher so ein Sound-Release. Und bei Holding Hands with Runaways geht es jetzt schon mehr um so klassische Songstrukturen. Und da, ja, fand ich die Idee spannend, dass, also die meisten Leute hören das ja wahrscheinlich eh digital. Also ich glaube, diese Kassette, viele haben das, die das gekauft haben, also es sind eh nicht viele, die es gekauft haben, aber von denen, die es gekauft haben, glaube ich auch, werden viele das einfach gemacht haben, um das zu supporten und jetzt nicht unbedingt auch um so zu hören. Aber wenn man das machen würde, würde man halt hören, dass es auch ein ganz eigenes Master nochmal ist. Also ich habe das doppelt dann nochmal mastern lassen und da sind auch andere Sachen nochmal betont und es ist so ein bisschen, ja, also bauchiger, da halt auch obenrum ein bisschen mehr und auch so ein bisschen mulmiger. Also man würde sagen, bei so einer digitalen Produktion, wenn man, keine Ahnung, einfach die KI das mastern lassen würde, würde die ganz viel von dem einfach wegschneiden, weil man das normalerweise so nicht macht. Aber ich fand das irgendwie dann spannend, halt das auf Tape so rauszubringen, dass das so ein bisschen mulmig klingt und dadurch auch mehr Körper hat und mehr Volumen. Und bin auch immer noch sehr, sehr zufrieden mit dem Tape. Und ich habe jetzt die ganze Zeit Musik gemacht. Ich brauche halt manchmal da einfach ein bisschen länger und dann auch nochmal überlegt, so dass jetzt eine EP wird, weil ich jetzt auch so bei, glaube ich, knapp 8 Liedern bin und das würde ich dann jetzt schon so ein Album machen. Es hat auch schon einen Titel, also ich würde es nennen The Pain We Neglect, also der Schmerz, den wir vernachlässigen. Es geht halt viel so um zwischenmenschliche Beziehungen und so darum, dass, also gerade auch um Dinge, die diese Beziehungen verhindern. Und da geht es dann auch viel darum, dass diese Beziehungen meistens dadurch verhindert werden, dass wir es versäumen, mit uns selbst in Beziehung zu gehen. Gerade auch in Bezug auf Schmerz. Dass viele ja vermeintlich negative oder oft negativ bewertete Emotionen ein bisschen ja ignoriert oder vernachlässigt werden und dadurch, ob wir es jetzt wollen oder nicht, weitergegeben werden. Und das führt oft zu Konflikten. Das ist so ein bisschen ganz, ganz knapp zusammengefasst, worum es geht. Und ja.
1: Also gibt es auch bald wieder eine neue Kassette mit diesen neuen Veröffentlichungen. Du spielst jetzt auch ein paar Konzerte, aber so schnell wird das wahrscheinlich mit der neuen Kassette nicht fertig werden, oder? Ist die schon in Planung?
2: Nee. Ich habe jetzt auch durch die Konzerte dann, also da fließt ja auch mal viel Zeit rein, ne? Also mit Proben und das alles so vorbereiten, dass es sich einigermaßen rund anfühlt. Und da habe ich das jetzt auch so ein bisschen, ja, schlecht, ein bisschen vernachlässigt auch einfach in den letzten Wochen, wenn ich ehrlich bin. Jetzt über den Sommer habe ich sehr viel gemacht, ist auch nochmal einiges dazugekommen. Aber ja, ich habe mich jetzt erstmal, wollte mich erstmal auf die, also gerade jetzt das Konzert am Sonntag konzentrieren und dann das dann nochmal angehen. Also ich hatte jetzt so geplant für mich, dass Anfang nächstes Jahr dann der Release kommen soll.
1: Mitunter sind ja auch Field Recordings drin in der Musik, zum Beispiel in den Holding Hands, das am Anfang Vogelgezwitscher. Was für eine Art Field Recordings würden denn zur gegenwärtigen Stimmung von Rüstre passen? Also ich weiß jetzt nicht, ob du dann in den neuen Sachen Field Recordings drin hast, aber ja, bist du so ein Field Recorder sozusagen, so ein Fan von sowas zu machen?
2: Das ist eine ziemlich schöne Frage. Also ich merke, ja, ich finde es voll schwer, das so zu beantworten, weil, also ich habe mir die Frage irgendwie nie so aktiv gestellt. Das war irgendwie, es gab so eine Phase, da habe ich das sehr aktiv gemacht. Da war ich dann so vielen Wäldern unterwegs und hatte immer Mikros dabei und habe immer alles aufgenommen. Und irgendwann habe ich dann damit aufgehört. Und also jetzt gerade, ich mache es gerade gar nicht mehr, weil also ich habe halt gemerkt, was mich so ein bisschen daran gestört hat, war der Gedanke des Archivierens, dass ich dann immer sehr beschäftigt damit war, mit jetzt anschließen und so, und ich will das irgendwie festhalten. Und das hat mich dann immer rausgerissen aus dem eigentlichen Wahrnehmen. Und ich bin immer noch voll gern draußen und höre noch gerne zu, aber ich habe versucht, das mehr so für mich jetzt so, also ich glaube, es macht diese Erfahrung macht mehr das, was es für mich machen soll, wenn ich das nicht mitschneide, sondern wenn ich einfach da bin und das bewusst wahrnehme und auch akzeptiere, dass es vorbei ist, wenn es vorbei ist und dass Dinge, die ich nicht wahrnehme, danach auch nicht mehr wahrnehmbar sind. Und irgendwie hatte das für mich dann was Befreiendes, dass ich nicht das Gefühl habe, ich muss jetzt irgendwie was mitnehmen aus der Natur, was ich dann später für meine Zwecke noch verwenden kann, sondern dass ich wirklich mehr so, ja, als Gast bin, mich zurücknehme und wenn die Situation vorbei ist, dann kommt die nächste Situation. Und das fand ich irgendwie befreiend. Trotzdem finde ich die Frage irgendwie spannend, weil also ich habe jetzt wirklich nicht wirklich Field Recordings. Ich muss jetzt auch sagen, so, das ist halt was ich eher mit so einer, mit so einer Sound-Herangehensweise an Musik verbinde. Und jetzt gerade so die letzten Sachen bin ich halt mehr so schon Pop orientiert für meine Verhältnisse. Ich habe auch also viel Pop-Sachen gehört und habe mich jetzt halt, finde es halt jetzt dann doch auch da spannend, nicht in Bezug auf Sound Informationen wegzulassen, sondern also wie viel braucht ein Lied, um so zu funktionieren? Also wann ist eine Melodie wirklich cool? So wann bleibt eine Melodie im Kopf? Und das fand ich irgendwie spannender gerade. Aber ja, ich kann es nicht so wirklich beantworten. Ich habe dann auch jetzt, wenn ich so überlege, was für Klangkontexte könnte ich mich so begeben, dass es zu der Stimmung passen würde. Vielleicht also einer, den man nicht definieren muss. Also das Klassische, ich mag halt so immer Wind immer noch sehr gerne. Aber was ich auch spannend finde, ist, also wenn ich in die Natur gehe, habe ich ja jetzt auch immer eine gewisse Erwartungshaltung. Also ich erwarte Vögelgeräusche und wenn ich einen Vogel singen höre, denke ich, ach, wie schön, ein Vogel singt. Das entspannt mich, das beruhigt mich, da habe ich positive Assoziationen. Aber ich finde es auch spannend zu versuchen, Klang wirklich nur als Signal wahrzunehmen, wenn man draußen ist und das zu versuchen, nicht zu kategorisieren. Also wirklich, dass man, wenn man was hört, dass man versucht, nur das Audiosignal wahrzunehmen und nicht zu gucken, oh, ist das jetzt ein Auto, das vorbeifährt? Mensch, diese blöden Autos, die stören, ne? Ich will eigentlich die Natur wahrnehmen, sondern dass man wirklich nur dieses, schwingende Luft ist es ja im Grunde, ne? Also Soundwellen, dass man versucht, das einfach wahrzunehmen. Und deshalb, weiß ich nicht, vielleicht geht's mehr um die Form der Wahrnehmung und der Aufmerksamkeit, die man dem schenkt, als die eigentliche Klangsituation.
1: Vielleicht sind das ja auch Geräusche, die nicht so leicht zuzuordnen sind. Ja, jetzt nochmal zurück zur Gegenwart. Du spielst ja am Samstag, dem 12. September, jetzt ein Konzert im Ostpassage Theater. Ist das auch das One-Person-DIY-Ding quasi, was du da machst? Oder ziehst du dann noch Personen hinzu bei Auftritten auch? Bist du dann doch nicht ganz alleine?
2: Also ich mag das fürs Produzieren, wenn ich dann alleine bin, weil ich das Gefühl habe, dass es aber wirklich was ist, was ich nur mit mir alleine habe. Und wo ich auch einfach so die größte Freude durch generiere. Ich habe aber gemerkt, dass das bei Live-Spielen immer so eine Sache ist, wo mir das nicht so ganz gelungen ist, das zu übertragen. Ich habe mich dann auch oft gefragt, warum mache ich das überhaupt? Es macht mir keinen Spaß, es ist einfach nur Stress. Ich stehe da, ich habe dann irgendwie so einen komischen, perfektionistischen Anspruch und es funktioniert ja nie. gerade auch wenn man jetzt nicht so oft spielt, gibt es natürlich oft Fehler. Und dann bin ich halt immer mega hart mit mir ins Gericht gegangen. Und das war einfach keine, also es war eine wichtige Erfahrung irgendwie, aber ich habe mich dann schon oft völlig zu Recht gefragt, soll ich das nicht einfach sein lassen, einfach nur so für mich produzieren. Und da habe ich dann schon aber gemerkt, dass es mit anderen Leuten zusammen einfach eine Sache ist, die wahnsinnig viel Spaß macht, die jetzt auch nicht unbedingt was mit diesem, also es ist, finde ich, nochmal was ganz anderes als das, was ich jetzt dann alleine im Proberaum mit mir habe. Das heißt, man ist mit Leuten zusammen, die man gerne hat, man steht auf einer Bühne und alle teilen so diese Musik miteinander und es geht in erster Linie darum, dass wir eine gute Zeit miteinander haben. Und das heißt, ich würde nicht mal sagen, es hilft mir, weil, also ich weiß nicht, ob ich da Hilfe brauche, aber es ist halt einfach was, wo ich halt sage, jetzt ist es eine Sache, die schön ist, die Spaß macht. Weil ich finde, man muss nicht live spielen, wenn man nicht live spielen möchte. Das ist vollkommen legitim, das so zu sagen. Das habe ich früher, glaube ich, nicht so gesehen, weil ich da immer gedacht habe, naja, wenn Musik macht, muss man auch live spielen. Man muss ja auch gucken, dass sich die HörerInnenschaft vergrößert. Muss ja alles wachsen. Und das sehe ich inzwischen ein bisschen anders und bin aber halt auch froh, also diese musikalische Ebene meiner Musik mit anderen Menschen teilen zu können.
0: Rüstre, so das Projekt, die Band, die Ein-Personen-Band aus Leipzig, zurück zum Analogen, so ein bisschen, ne? Kassette und so weiter. Und sorry dafür, dass in dem Gespräch jetzt ein Hinweis auf ein Konzert kam, was schon längst vorbei ist. Ich habe noch ein anderes. Ihr könnt natürlich Rüstre, ne, nicht natürlich, aber ihr könnt Rüstre erleben am 10. Dezember. In Leipzig, im noch besser Leben. Und was euch da erwartet, war jetzt so ein bisschen auch die Rede von dem Track Holding Hands with Runaways. Hier erstmal zum Anhören, wie Rüstre klingt.

Rüstre, irgendwas zwischen Indie und Elektronik. Wobei, das ist gar nicht so ein Gegensatz. Naja, wie auch immer, so klingt also Rüstre im Dezember in Leipzig. Und wenn wir jetzt schon bei Ein-Mann-Projekten sind, ich habe hier noch einen jungen Mann, bevor ich ins nächste Gespräch mich reinstürze. Hier ist Berg.

0: Berg, gerade kürzlich vor 10 Tagen auf dem großen Demokratiefestival in Magdeburg zu erleben und da mich ein bisschen überzeugt. Deshalb hier drin. Und das ist vielleicht auch so ein klein bisschen die Überleitung zu dem folgenden Thema. Wir haben ja jetzt hier nach der Wahl 43,7% durchaus Herausforderungen, die da auf uns zukommen. Und eine Möglichkeit, auf diese Herausforderungen zu reagieren, könnte Solidarität sein. Zumindest erlebe ich das gerade in ganz, ganz vielen Kontexten und war dann auch nicht ganz überrascht, als eine Pressemitteilung hier reinflatterte, die das Projekt recht solidarisch ankündigte. Das ist ein Projekt, erstmal also zu sehen als Homepage vom Republikanischen Anwältinnen und Anwalteverein, der Rosa-Luxemburg-Stiftung, der linken Fraktionsvorsitzendenkonferenz und Equal Rights Beyond Borders. Die haben also dieses Projekt aufgezogen und damit wir jetzt mal ein bisschen in die Tiefe gucken können, was denn dahinter steckt zwischen recht solidarisch, habe ich hier am Apparat Lukas Theune, Geschäftsführer des Republikanischen Anwältinnen und Anwältevereins. Und ich sage, guten Abend kann man schon fast sagen, ne?
1: Ja, na klar, kann man sagen. Guten Abend, Herr Israel.
0: Ja, recht solidarisch. Da steht auf der Homepage noch ein kleiner Nachsatz, nämlich juristische Orientierungen für die Zivilgesellschaft. Und jetzt werfe ich ganz global diese Frage rüber. Was hat es denn jetzt mit diesem Projekt auf sich? Worum geht's?
1: Ja, also Ausgangspunkt war für uns tatsächlich, dass wir wahrgenommen haben, dass insbesondere in Sachsen-Anhalt, aber auch nicht nur, die Zivilgesellschaft und ich würde sagen bereits vor der Wahl zunehmend unter Druck geraten ist. Autoritäre Regierungen auf Landes-, aber

0: auch auf kommunaler Ebene immer mehr Stellschrauben anziehen. Und wir haben uns dann auch das Regierungsprogramm der AfD schon frühzeitig angeguckt und haben gedacht, was wollen die überhaupt? Was bedeutet das? In rechtlichen Maßnahmen sind dann mit Interviewteams durch Sachsen-Anhalt gefahren, haben gefragt, was sind die konkreten Betroffenheiten in der Zivilgesellschaft bei marginalisierten Gruppen, wo sind die Sorgen besonders groß. Ja, und dann haben wir das gemacht, was wir als Juristinnen und Juristen eben können. Wir haben das Ganze einer juristischen Prüfung unterzogen, haben uns genau angeguckt, welche rechtlichen Maßnahmen drohen da, in welcher Form sind die rechtswidrig, wenn sie so umgesetzt werden und wie kann man sich dagegen wehren. Und das ist jetzt die Homepage, die man sich jetzt seit heute angucken kann, rechtssolidarisch.de. Wir haben da eine Vielzahl von Maßnahmen geprüft, stellen das da mit Fallbeispielen, sodass betroffene Organisationen, aber auch Einzelpersonen direkt sehen können, wo sind eigentlich juristische Möglichkeiten, sich zur Wehr zu setzen, gegen welche drohende Maßnahme kann man zum Beispiel Widerspruch erheben, Klagen einlegen und so weiter. Wir wollen eben die Zivilgesellschaft vor allem in Sachsen-Anhalt nicht alleine lassen.
1: Nun haben Sie es gerade gesagt, also auf der Homepage, da gibt es schon eine ganze Menge an Handreichungen, sag ich jetzt mal, und ich glaube, das wird an der einen oder anderen Stelle auch schon recht konkret. Jetzt ist natürlich, wenn ich Recht höre und juristisch, dann bin ich natürlich auch sofort dabei, das könnte aber teuer werden. Wie ist es denn mit jetzt ganz konkretem Beistand?
0: Also das ganze Know-how, was wir auf der Homepage zusammengetragen haben durch ein Team von Juristinnen, die eben diese Interviews dann ausgewertet und auf juristischer Ebene geprüft haben, das stellen wir insgesamt kostenlos zur Verfügung. Das haben wir als Partnerprojekt mit der Rosa-Luxemburg-Stiftung möglich machen können. Und Anlaufstellen gibt es ebenfalls zuhauf auf dieser Homepage. Also man kann sich da, je nachdem, was genau das rechtliche Thema ist, kann man sich orientieren, kann dann gucken, was ist meine Anlaufstelle, wo muss ich mit dem Flüchtlingsrat in Kontakt treten, wo wende ich mich an den Gegenrechtsschutz oder an die Gesellschaft für Freiheitsrechte. Also es gibt diese Anlaufstellen, die auch eine konkrete Vertretung in einzelnen Fällen gewährleisten können. Das kann man jetzt nicht pauschal sagen, aber grundsätzlich die erste Orientierung ist kostenlos und die Möglichkeit, sich da auf der Homepage zu informieren, auch. Und dann gibt es eben viele Anlaufstellen, von denen viele auch erstmal ohne irgendwie Geld bereit sind, für Betroffene konkret zu arbeiten.
1: Nun haben wir, wenn wir, ne, also juristisch, das heißt immer auch Gericht, also zumindest bei mir ist das immer irgendwie auch mit so einem, mit so einer Hemmschwelle verbunden. Und ich erlebe sehr viele Menschen, die dann so, ne, also man hat so einen Spruch, dann komme ich jetzt mit meinem Anwalt oder dann sehen wir uns vor Gericht wieder. Und das ist schon, also da, das ist jetzt nichts, was ich unbedingt möchte. Ich verstehe jetzt Ihre Seite, Ihr Projekt auch ein bisschen so zu sagen, Gerichte sind dafür da, auch ja Streitigkeiten, Meinungsverschiedenheiten auch auszuhandeln. Ist das so ein Hintergrund da nochmal, ich möchte jetzt nicht sagen, zu motivieren, vor Gericht
0: doch,
1: zu gehen?
0: Doch, unbedingt, ja. Hemmschwellen abzubauen, also genau darum geht es uns auch, dass wir Hemmschwellen abbauen wollen, dass wir sagen wollen, es gibt eben die Justiz, die auch dafür bereitsteht, Menschenrechte, Grundrechte zu schützen gegen rechtswidrige Maßnahmen einer möglichen neuen AfD-geführten Regierung. Da steht die Justiz gerade für zur Verfügung und wir wollen Betroffene ermutigen, auch den Weg zu wählen. Natürlich mit Unterstützung, aber wir glauben, dass das eben erfolgversprechend ist, weil viele der geplanten Maßnahmen offensichtlich rechtswidrig sind.
1: Wie, nochmal, um auf diese Vorbehalte zu kommen, auch das ist ja so ein landläufiger Spruch, ne? Habe ich die eine Richterin oder den anderen Richter, man weiß nicht unbedingt, wie Rechtsstreitigkeiten ausgehen. Ich habe jetzt hier so ein bisschen das Gefühl, so wie Sie das zusammengetragen haben, dass wir uns da schon, wir können uns auf ganz gute Rechtsgrundlagen stützen und das ist die Motivation, dann dort aktiv zu werden. Fragezeichen.
0: Ja, deswegen stellen wir das ja auch so en Detail dar, um einfach zu zeigen, wir haben diese möglichen Maßnahmen, die es ja noch gar nicht gibt. Es gibt ja noch nicht mal eine neue Regierung, aber sollten die kommen, wir haben die schon geprüft, wir haben uns das schon angeguckt. Wir gehen davon aus, dass Gerichte das für rechtswidrig erklären werden. Und da können wir eben nur zu ermutigen. Und wenn man sich die Gegenfrage stellt, wenn man sich überlegt, was passiert denn, wenn man alles widerspruchslos hinnimmt, dann ist, glaube ich, klar, dass man dann doch eher versucht, sich zu wehren und als Zivilgesellschaft auch zurückzuschlagen und dabei eben auch gerichtliche Hilfe in Anspruch zu nehmen.
1: Ich sitze ja durchaus auch in, also gerade heute wieder in einem großen sozialen Dachverband und da wird auch viel darüber jetzt nachgedacht und diskutiert, wie gehen wir denn um mit so einer, naja, noch ist sie nicht da, aber wir haben eine 43,7% Mehrheit oder nicht Mehrheit, aber eine Stärke, eine ganz große Kraft, die gleich eine Regierung stellen könnte. Und ich erlebe schon auch sehr, dann müssen wir uns jetzt danach richten. Das würden Sie jetzt überhaupt gar nicht sagen.
0: Ja, genau, davon kann ich nur absolut abraten. Also ich würde sagen, man braucht sich jetzt nicht nach einer rassistisch denkenden, Minderheiten ausgrenzenden angeblichen Mehrheit richten, sondern man sollte als Zivilgesellschaft selbstbewusst damit umgehen. Man sollte sich bewusst machen, es gibt in der Demokratie auch Grundrechte, die weiterhin gelten, egal wie gewählt wird. Und die Gerichte sind eben dafür da, Grundrechte auch zu schützen. Und es ist ein elementarer Bestandteil einer Demokratie, dass man dann so eine gerichtliche Hilfe auch in Anspruch nimmt. Das nennt sich Rechtsstaat.
1: Jetzt haben wir gesagt, ich nenne nochmal die Seite recht-solidarisch.de. Da findet man eine ganze Menge an Informationen. Wen möchten Sie denn mit dieser Seite erreichen? Bin ich als Einzelperson genauso gemeint wie der Verein, wie der Dachverband?
0: Ja, bitte. Also wir freuen uns über Anfragen aller Arten, Unterstützungsanfragen. Wir gucken dann, wie wir das weiterleiten können. Guckt euch alle diese Seite an. Informiert euch da. Uns geht es darum, Zivilgesellschaft resilient zu machen, aber natürlich geht es uns auch darum, die Eltern zu informieren von Kindern mit Behinderungen, die dann möglicherweise nicht mehr auf die Regelschule gehen dürfen nach einem Regierungswechsel oder die Eltern, die geflüchtet sind nach Sachsen-Anhalt und deren Kinder dann nicht mehr auf die Regelschule gehen dürfen. Also für die sind wir auch da und Vereine, die Versammlungen anmelden und durchführen, auch da sind wir ansprechbar und stellen Informationen bereit. Also für alle, die unsere Unterstützung gebrauchen können.
1: Ich glaube, damit haben wir ganz gut so das Kapitel rund gemacht oder mal so einen Einblick gegeben. Ich sag's nochmal, recht solidarisch, eigentlich auch ganz, ganz einfach zu finden. Ich darf an dieser Stelle stellvertretend einmal auch Danke sagen für so eine Unterstützung. Ich glaube, das ist tatsächlich etwas, was, also ne, ich rede jetzt von Radio Korax, auch wir stehen in diesem Wahlprogramm, auch wir erwarten da nicht einfache Zeiten und das ist toll, dass so eine Seite da jetzt, also so ein Angebot jetzt da ist. In diesem Sinne, Dankeschön und dann wünsche ich Ihnen noch einen wunderbaren, schönen Abend.
0: Dann gebe ich den Dank an der Stelle einmal zurück für eure tolle Arbeit als Radio Korax. Macht so weiter. Lasst euch nicht unterkriegen. Schönen Abend.
1: Danke. Das war Lukas Theune vom, ich sag's nochmal, wer das Projekt recht solidarisch mit hochgezogen hat, nämlich vom Republikanischen Anwältinnen und Anwälteverein. RAV ist die Abkürzung, dann noch mit im Boot Rosa-Luxemburg-Stiftung, der linken Fraktionsvorsitzendenkonferenz und Equal Rights Beyond Borders.

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1: Wohl wahr. Halle ist ja schon fast Paris. Nein, Quatsch. Das war Kraftklub. Das war auch schon 18.54 Uhr ist es jetzt. Das war auch schon der Widerhall, das Halle-Magazin. Ich habe ein bisschen auf Kultur geguckt und zum Schluss auch noch darauf, wie wir widerständig sein können. Mein Name ist Udo. Ich sage an dieser Stelle Tschüss, lade euch ein, weiter Korax zu hören. Zum Beispiel jetzt gleich, da kommt der Fokus Lokal. Und wenn ich richtig gezählt habe, kommt heute die Sendung aus dem Neuwerk. Oder vielleicht habt ihr auch Lust, noch ein bisschen länger daran zu bleiben, nämlich bis 20 Uhr, dann gibt es eine schöne Musiksendung. The Rolling Stones Coverversion könnte lustig sein. Also bleibt dran, hört noch ein bisschen Radio Korax. Und weil ich jetzt gerade wieder so in Stimmung bin, ich steige mit dem Song aus, mit dem ich eingestiegen bin. Nämlich mit der Frage, wo ist sie denn, die Revolution? Hier dann aber in einem hübschen elektronischen Remix. Ich wünsche euch einen schönen Abend.

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0: Mit Einblicken vom Landesinstitut für Schulqualität und Lehrerbildung Sachsen-Anhalt, vom Museumsverband Sachsen-Anhalt, von der Kunststiftung Sachsen-Anhalt und dem Dornrosa e.V. Und heute hören wir die Kunststiftung Sachsen-Anhalt.
2: Mein Name ist Anne Seiler und ich bin heute zu Gast bei einem Künstlerkollektiv. Und bei mir sitzt ein Mitglied dieses Künstlerkollektivs. Ich würde sagen, du stellst dich einfach mal vor.
3: Hallo, ich bin Mike Okay. Ich bin Mitglied des Kunstkollektivs Club 7 aus Berlin und Halle. Wir sind 6 Freunde, die sich in den 90er Jahren in Halle-Neustadt hinterm Block kennengelernt haben. Beim Graffiti-Malen und seitdem Kunstprojekte zusammen machen, als Kollektiv.
2: Mike, wir sitzen hier in einer Halle, das ist deine oder eure Werkstatt oder euer Atelier, wie würdest du es bezeichnen?
3: Ja, genau, Werkstatt, Atelier, Ort der Zusammenkünfte, also wenn man sich mal nach da drüben umschaut, sieht man auch eine Anlage. Das ist quasi die Leidenschaft von meinem Freund Ingo, der hier, wenn er das Atelier betritt, auch gleich mal so einen kleinen Morgenmix uns um die Ohren haut. Also eigentlich ein ganz bunter Ort für ganz viele kreative Ideen.
2: Und das war oder ist mal eine Werkhalle gewesen? Hier in der Hordorfer Straße, das könnte man vielleicht auch dazu sagen in Halle.
3: Jetzt fragst du mich was. Also hier wurden ganz früher Leuchtreklamen für den Ostblock produziert. Später dann irgendwann Lampen, Wohnzimmerlampen, Hängelampen. Aber ich kann es jetzt zeitlich nicht richtig einordnen. Aber es ist, wir sind jetzt hier in einer 260 Quadratmeter Halle und hier spürt man auch noch so diesen Geist der alten Zeit, weil wir haben schon ein bisschen rumsaniert, aber es sind doch viele alte Fragmente noch sehbar und spürbar. Also wir haben hier einen großen rechteckigen Raum, der ist glaube ich 12 Meter breit und geht dann 20 Meter in die Länge. Wir haben 3,70 Meter hohe Wände, von innen sieht man sehr viel Backstein, viele Vorhänge, weil wir den Raum damals, als wir den übernommen haben, nicht unterteilen wollten, sondern so flexibel wie möglich bleiben wollten in der Aufteilung. Deswegen ganz viele Vorhänge, die man auf- und zuziehen kann und dadurch kleine Nischen bilden kann. Neben uns ist eine riesengroße reingezogene Wand, an der hängen Leinwände. Vor uns, hinter uns Fensterfronten. Morgens hat man hinter mir die Morgensonne. Hinter dir ist dann quasi ab Mittag die Mittag- und Nachmittag- und Abendsonne. Also es ist ein sehr heller Raum. Ja, was auch noch spannend ist, über uns, unter uns, rechts, links, alles Kreativschaffende. Meistens hört man Schlagzeuge, Bassgitarren aus allen Richtungen. Unter uns ist auch ein kreatives Kollektiv, Kollektiv Plus X.
2: Brauchst du so ein kreatives Umfeld, um kreativ zu werden?
3: Nicht unbedingt, aber ich finde, es belebt ja dann auch so meinen Alltag. Ich schließe mich auch hier gerne alleine ein, ne? Was manchmal auch gar nicht so gegeben ist, wenn man als Kollektiv zusammenarbeitet. Und dadurch kann ich aber auch die Ruhe gut genießen und finde es schon ganz gut zu wissen, dass um mich drumherum Leute sind, die so ein ähnliches kreatives Mindset haben wie ich auch.
2: Wir wollen anfangen tatsächlich mit dem Kollektiv, weil euch gibt's ja schon sehr lange. Und vielleicht erzählst du tatsächlich mal von den Anfängen, bevor wir dann auf das kommen, warum wir gerade jetzt über euch sprechen.
3: Wir haben die Gruppe gegründet 1998. Und da sind wir alle noch zur Schule gegangen.
2: So, das hat man ja tatsächlich selten, dass erstens so ein Kollektiv so lange besteht, glaube ich, oder? Das ist so erwächst, fast wie so eine Band aus so einer Zeit, wo man noch zur Schule geht, wo man so cool ist. Aber so ist natürlich auch so ein bisschen die Kunst, die ihr damals gemacht habt. Also wie ist das genau entstanden? Du hast gesagt gerade eben, hinter dem Block.
3: Genau, buchstäblich. Hinterm Block in Halle-Neustadt gibt's eine Hall of Fame, Also eine große Wand, wo man legal Graffitis machen kann.
2: War die damals schon eingerichtet?
3: Genau. Die gibt es schon seit den 90er Jahren und existiert immer noch. Es gab in Halle in den 90ern eine richtig gute, gut vernetzte Graffiti-Szene in Halle-Neustadt und in der Altstadt. Und wir haben uns damals kennengelernt, lieben gelernt, haben eine Crew zusammen gegründet und sind seitdem eigentlich permanent zusammen.
2: Wer gehört denn jetzt alles dazu, also von damals und auch heute noch?
3: Mich haben wir schon vorgestellt, der Mike, der Ingo Albrecht Hauser, Christian August, Dani, Christopher, der sich auch Lowski nennt, und Otto Baum.
2: Okay, wo sind die gerade alle?
3: Wir haben ja Sommerferien, die Hälfte ist irgendwie an der Ostsee oder in der Toskana. Und unsere Kita-Schließzeit ist leider schon vorbei, deswegen bin ich jetzt hier der Einzige im Atelier.
2: Club 7, weil sind das jetzt 7 Namen gewesen?
3: Naja, wir waren mal zu 7 und wie das so ist, im Laufe der vielen Jahre hat das dann mal gewechselt und sich neu zusammengefunden. Aber ich denke, wir sind, glaube ich, seit 2023 oder 2022 fest in dieser Besetzung, in der wir jetzt auch sind. Wir haben uns natürlich erstmal über einen gewissen Moment angeschnuppert, angenähert, bis wir gemerkt haben, das funktioniert ziemlich gut. Also nicht nur auf dieser künstlerischen Ebene, sondern auch auf dieser der persönlichen. Und das hat dann so weit geführt, dass wir dann auch gemeinsam an der Kunsthochschule in Halle an der Burg Ebichenstein studiert haben, unsere Abschlüsse gemacht haben und dann eben gemeinsam dachten, wie geht's denn jetzt weiter in der Zukunft? Wir haben, glaube ich, gar nicht lange rum überlegt und dachten, lass doch einfach eine GbR gründen, lass das Kunstkollektiv weiter bestehen und weiter den Weg zusammen gehen, professioneller.
2: Und das ist dann der Club 7 und mit dem kriegt ihr Aufträge, wie läuft das?
3: Es hat sich schon während meiner Studienzeit so entwickelt, dass wir angefragt wurden für Ausstellungen, für Urban Art Ausstellungen, wo es um Graffiti ging, wo es um Straßenkunst geht oder ging. Es ist manchmal echt krass, so viele Jahrzehnte zurückzublicken und das aus dem FF alles immer noch zu können. Also man möchte meinen, ich müsste unsere Kollektivgeschichte im Schlaf können. Aber ich merke auch jetzt gerade, dass so viele Jahre dazwischen liegen, dass viele Details manchmal gar nicht mehr so deutlich sind. Weil eben aktuell immer noch ganz viel passiert und wir ganz viel zusammen aufsaugen. Deswegen verschwimmt manchmal so ein bisschen die Vergangenheit.
2: Also da muss ein Buch her, würde ich sagen. Da reicht eine Stunde Podcast nicht.
3: Nee, die reicht nicht.
2: Ihr trefft euch da an dieser Wand, wo ihr legal sprühen könnt. Ihr sprüht schon mit eurer eigenen Handschrift. Und jetzt, vielleicht erinnerst du dich, macht jemand was, was du toll findest. Kannst du dich an so eine Situation erinnern, als du noch Schüler warst und plötzlich eine Arbeit siehst von jemandem, wo du sagst, wow, ich glaube, den möchte ich näher kennenlernen, mit dem du jetzt auch immer noch zusammen abhängst im Club 7.
3: Es ist echt krass, mit den Gefühlen fast 30 Jahre zurückzureisen, aber natürlich habe ich die Sachen vom Ingo total geliebt damals und auch vom Christian und auch die figürlichen Sachen vom Christopher, vom Lowski. Und die verzaubern mich ja immer noch. Also wir sind ja nicht weniger kreativ geworden, sondern es hat sich so viel angesammelt an Input und Output, dass wir uns gegenseitig immer noch verzaubern. Ich glaube, darin liegt auch die Magie unseres Kollektivs, dass wir uns immer noch überraschen können und uns ja immer noch verzaubern und inspirieren können.
2: Du hast gerade das Figürliche angesprochen, was machen die anderen? Und dann kommen wir vielleicht auch nochmal zu deinem Part.
3: Naja, es hat sich über die Jahre bei jedem von uns so eine gewisse Handschrift entwickelt und auch gewisse Vorlieben entwickelt. Anfangs waren es ja Buchstaben, die uns verbunden haben. Jeder hat seinen Namen für sich gemalt.
2: Das ist dann der berühmte, das Tag, ne?
3: Man hat einen Graffiti-Namen, das ist das Tag oder der Tag. Also es gibt natürlich viele, die über die Jahre ihren eigenen Namen immer wieder gemalt haben. Ich glaube, dass das auch ein bisschen die Philosophie von Graffiti ist, dass man seinen eigenen Namen pusht und der Welt da draußen zeigt, hallo, ich existiere auch, das bin ich. Umso öfter man seinen Namen in der Stadt hinterlässt, desto mehr Aufmerksamkeit bekommt man. Um es in der Graffiti-Sprache zu sagen, desto mehr Fame wird man auch. Also man erlangt eine gewisse Berühmtheit. Deswegen ja, ist es so, das Ding in der Graffiti-Szene, seinen eigenen Namen immer und immer wieder zu malen.
2: Würdest du sagen, ihr wart damals, also mit dem Bedürfnis, euch sozusagen der Welt mitzuteilen und zu sagen, hey, hier sind wir und wir bleiben auch hier, weil Graffiti sind schwer wegzukriegen, egal wo man sie hinmacht. Wart ihr da so eine Gruppe Halbstarker oder war von Anfang an die Idee, dass das eine Nachhaltigkeit hat und dass ihr da mehr wollt?
3: Also ich kann schon mal von mir sagen, ich war ein Halbstarker, ja. Aber wir waren jetzt keine Graffiti-Atzen oder so. Ich glaube, in den 90ern, als wir in der Szene waren, ging es noch sehr viel um Respekt und miteinander auskommen, sich gegenseitig respektieren. Die Hierarchien der älteren Maler und der jüngeren einzuhalten, zu verstehen. Es gibt ja unwahrscheinlich viele Regeln im Graffiti. Das ist Wahnsinn.
2: Und also ist das sowas Archaisches?
3: Naja, wenn du lange dabei bist, dann hast du natürlich einen ganz anderen Stellenwert als jemand, der noch nicht so lange dabei ist. Oder jemand, der sehr, sehr, sehr, sehr viel und sehr laut seinen Namen pusht, hat einen anderen Stellenwert als jemand, der das nicht in dieser Deutlichkeit macht. Jemand, der ganz viel illegal malt, hat einen anderen Stellenwert als jemand, der nur unsichtbar in irgendwelchen Fabriken das macht. Und genau, so gab es damals so eine Art Hierarchie. Ich bin mir nicht sicher, ob es die heute immer noch so in dem Ausmaß gibt, weil man ja viele Dinge auch durch Social Media dann gleich posten kann, ohne dass man diesem Graffiti auf der Straße begegnen muss. Kann man es trotzdem sehen bei Instagram und Co.
2: Ah, okay. Und da warst du quasi Teil dieser Hierarchie und bist dann da aufgestiegen oder ihr zusammen?
3: Das kann ich gar nicht so sagen, aber mit Sicherheit. Wenn man sich überlegt, in den frühen 90ern haben wir angefangen, haben uns dann zu einer ziemlich kreativen Graffiti-Crew entwickelt, die sich nicht nur an die typischen Technikregeln halten wollte, sondern sich auch immer mehr geöffnet hat anderen Techniken gegenüber und einer anderen Formsprache gegenüber, denke ich schon, dass wir eine gute Entwicklung hinter uns haben. Wie die Szene das jetzt aufgegriffen hat, kann ich gar nicht so sagen. Natürlich ist es erstmal befremdlich, wenn da jemand nicht mehr mit einer Sprühdose steht, sondern mit einem Pinsel. Das wirkt jetzt erstmal wie ein kleiner Regelbruch. Aber für uns war das Ausprobieren von neuen Techniken total wichtig. Wenn man mit seiner einen Technik, die Sprühdose, irgendwann an eine Grenze kommt, was will man denn da noch machen? Also dann ist die logische Schlussfolgerung, dass man sich eine neue Technik vielleicht sucht.
2: Das war der Pinsel zum Beispiel, was noch?
3: Das klingt jetzt sehr, sehr einfach, weil wir auch als Kinder schon einen Pinsel in der Hand halten, im Kindergarten, in der Schule. Diese Sprühdose, die hat ja auch was Rebellisches. Und davon auf einmal wieder wegzugehen, war schon ein krasser Sprung. Aber der Pinsel hat uns wieder neue Möglichkeiten eröffnet.
2: Was sind da noch für Techniken eingeflossen?
3: Jeder hat seinen Namen gemalt. Die Hintergründe, die Backgrounds, die wurden dann quasi gemeinsam einheitlich gestaltet. Es hat sich dann dahingehend entwickelt, dass die Buchstaben immer mehr in den Hintergrund getreten sind und man an einer Konzeptwand irgendwann nur noch gearbeitet hat. Also die Buchstaben lösen sich immer mehr auf in etwas Abstraktes. Und man erkennt heute noch unsere Graffiti-Herkunft, der Schwung, der Schwung aus dem ganzen Körper, aus dem Handgelenk. Das wohnt immer noch bei jedem von uns drin.
2: Also sowas schweißt ja auch so eine Gruppe zusammen, wenn du ganz genau weißt, wer macht was, weil das ist ja auch bei der Entstehung von so einem Kunstwerk auch wichtig, wer hat welche Aufgabe.
3: Natürlich gibt's die, die keine Angst vor der weißen Wand haben und dann erstmal so ganz frei und rotzfrech eine erste Ebene schaffen. Und dann gibt's die anderen von uns, die erstmal das Ganze beobachten und ja, immer mehr hineintauchen aus der Beobachtungsposition. Und das ist ja auch das Schöne bei uns, dass wir uns gegenseitig so viel Freiräume lassen, dass jeder, jede zu jedem Zeitpunkt eingreifen kann, sich rausnehmen kann, setzen lassen kann. Wie so ein Spiel, wo es eigentlich gar keine Regeln gibt.
2: Die Regel ist vielleicht auch so das Ende der Wand.
3: Also wenn es ein Ende der Wand gibt, dann brechen wir die Wand auf und das haben wir auch gemacht. Also jahrelang haben wir quasi im zweidimensionalen Bereich die Wände bemalt und Wandmalereien erschaffen. Also parallel zu der Wandmalerei sind wir auch im öffentlichen Raum immer sehr neugierig unterwegs als Kollektiv, was die Straße als Spielplatz für sich hatte und auch als Atelier und Präsentationsraum, gehen wir immer noch mit ganz neugierigen Augen durch die Straße. Und da liegen natürlich an den Straßenrändern auf Baustellen total viele interessante Gegenstände rum, altes Holz, alte Metallrohre, alte Gitter. Ja, und irgendwie konnten wir da nicht dran vorbeigehen und haben das Zeug einfach mitgenommen ins Atelier und versucht, daraus irgendwas zu bauen. Und das war für uns total spannend, diese Materialien in unsere Wandmalereien zu integrieren und sogenannte Collagen oder Assemblagen zu erstellen. Und so hat sich dann ein Relief an der Wand gebildet. Und dann ist natürlich der nächste Schritt zu versuchen, wie kann man das von der Wand in den Raum bringen. Das sind bei uns einfach große Installationen, die schon eine Größe haben, dass wir uns zu sechst auch wohlfühlen und, ich sag mal, so ganz banal ordentlich auch zu tun haben. Und meistens ist es so, dass jemand von uns anfängt. Christian nimmt eine Holzlatte, schraubt die irgendwo gegen die Wand, dann sieht der nächste von uns da schon wieder eine Inspiration, holt einen riesengroßen Leinwandstofffetzen vor, tackert den daneben oder dagegen und so entsteht nach und nach im Spiel die Kunst und die Auseinandersetzung mit den Materialien.
2: Wie sieht denn die Arbeit aus, wenn ihr zum Beispiel einen Auftrag habt? Also kann ich jetzt zu euch kommen und sagen, macht an die und die Wand oder an die und die Fläche oder an den und den Platz, an den und den Ort etwas, was XY symbolisiert, oder wird das konkreter formuliert?
3: Mit Club 7 machen wir sowas nicht. Mhm. Club 7 ist für uns die reine künstlerische Auseinandersetzung, ohne dass es Vorgaben gibt. Also es gibt immer Richtlinien, ne? Wenn man jetzt wir haben dieses Jahr im Kunstverein Hannover ein großes Projekt gehabt zu einer Gruppenausstellung in den riesengroßen, herrlichen Räumen des Kunstvereins Hannover. Liebe Grüße an dieser Stelle. Die Ausstellung lief zu dem Thema Postvandalism. Und Postvandalism ist halt sehr stark an den urbanen Raum geknüpft. Und bei uns ist es so, dass wir mit den gesammelten Elementen, die sich ja hier schon zu einer Bibliothek oder Materialsammlung im Atelier zusammengestellt haben in den letzten Jahren. Daraus bauen wir Installationen unter anderem mit Holzlatten, mit Baustellengerüsten, mit Baunetzen, mit Bauplan, mit Holz, ausgesägte Holzelemente. Alles, was uns quasi beim Spielen mit dem Material Spaß macht und was aber auch eine gewisse Herkunft von uns zeigt. Und da sind wir eigentlich ständig aufmerksam und sammeln Materialien von der Stadt, aus den Straßen heraus. Wir klauen nichts, das muss ich jetzt an dieser Stelle mal sagen. Was so herrenlos aussieht, in der Ecke liegt, kann schon sein, dass wir das mitnehmen. Oder ganz große Sperrholzberge, dass wir uns da einfach bedienen, uns die alten Materialien, die weggeworfen wurden, zu eigen machen und daraus wieder was Neues erschaffen. Wir sind ja, seitdem wir fertig mit der Uni sind, auf zwei Städte verteilt. Die eine Hälfte wohnt in Berlin, die andere in Halle. So, und damit wir auch im Training bleiben, müssen wir natürlich uns öfter treffen. Und das passiert mindestens einmal im Monat bei unserem Club 7 Lab, wo einfach neue Ideen in den Raum geschmissen werden, wo wir kreativ ins Arbeiten kommen und neue Dinge ausprobieren oder auch nicht. Es gibt eigentlich gar keine Regel. Meistens ist es aber so, dass wir das nutzen und von uns auch über einen gewissen Tellerrand gucken wollen. Es gibt ja auch bei uns niemanden, der das irgendwie wertet oder so. Also ich kann da ankommen mit einem Sack Zement und dann heißt es so, Leute, tut mir übelst leid, aber ich habe tierisch Bock, da jetzt irgendwas draus zu machen. Naja, dann mach mal. Und dann gucken wir, wie sich das dann integriert. Das mit dem Zement, das war jetzt nur ein Beispiel. Ich bin ja noch nie mit Zement reingelaufen, aber es ist theoretisch alles möglich. Und dann ist eher die Spannung, über seinen eigenen Schatten zu springen und über seine eigenen Vorstellungen, die man so hat, zu springen und sich auf das einzulassen, was die Gruppe so liefert. Und auf der einen Seite klingt das vielleicht ein bisschen einschränkend, auf der anderen Seite breche ich aber aus meiner eigenen Logik heraus und es öffnet für mich eine Tür, die ich niemals aufgemacht hätte.
2: Alleine.
3: Die ich niemals alleine aufgemacht hätte. Und da geht man durch und entdeckt ein riesengroßes Schlaraffenland und neue Handlungen, auf die man alleine auch nicht gekommen wäre. Um es bildlich zu sagen, ist es wahrscheinlich so, dass wir uns so einen Ball immer gegenseitig hin und her werfen. Und je nachdem, wo der Ball ist, derjenige oder diejenige von uns macht so den nächsten Arbeitsschritt. Es passiert natürlich auch sehr viel parallel, aber wir sind natürlich sehr viel damit beschäftigt zu beobachten und uns darauf einzulassen. Was macht das mit mir, was ich da gerade sehe? Kann ich da anknüpfen? Stört mich was? Will ich was wieder zurücknehmen?
2: Das klingt auch so ein bisschen nach einem ununterbrochen auch aneinander wachsen.
3: Na klar, weil es entstehen ja auch ziemlich viele Reibungen. Das hat schon eine Weile gedauert, bis man erkannt hat, dass das Ego einem dann eher im Weg steht und es auch gar nicht darum geht, so viel wie möglich sichtbares Material von sich mit einzubringen, sondern dass er sich selbst als eine der vielen Schichten sieht, auf die reagiert wurde. Also auch wenn meine Linien, die ich am Anfang gemacht habe, nicht mehr sichtbar sind, sind ja die Reaktionen darauf immer sichtbar. Mhm. Also vielleicht ist auch die zweite Reaktion darauf nicht mehr sichtbar, aber die dritte oder die vierte. Also es scheint immer durch und man geht auf die allererste Ebene, ist man genauso eingegangen wie auf die dritte oder vierte oder zehnte Ebene. Wir haben irgendwann uns angewöhnt, uns dabei zu filmen, wie wir die Kunst erstellen oder die Installation erstellen oder die Wandmalerei, um auch dem Außen so ein Gefühl dafür zu geben, wie läuft eigentlich diese gemeinsame Arbeit ab.
2: Das ist krass. Ich stelle mir das wahnsinnig kompliziert vor, aber natürlich auch nach so vielen Jahren auch durch diese Gewohnheit auch als total intensiv vor. Also irre, also 6 Leute da so unter einen Hut zu kriegen und da gemeinsam was zu gestalten und dann am Ende zu sagen, yo, das ist es.
3: Das geht, glaube ich, so gut, weil wir uns, wir waren keine Kinder mehr, aber wir waren kurz vorher waren wir noch welche. Das heißt, unser halbes Leben lang kennen wir uns schon, sind miteinander aufgewachsen, kennen unsere Charaktere, unsere Vorlieben, unsere Schwächen. Wir machen auch Reisen zusammen, unsere Kinder kennen sich. Also es ist wie so eine Familie.
2: Versuche einfach mal zu beschreiben, was ich sehe, wenn was entstanden ist, was ihr gemacht habt. Gerade so vielleicht auch eine aktuellere Arbeit.
3: Ich mach's mal bildlich, irgendwas Fiktives. Ne? Wir nehmen jetzt mal eine Wandmalerei. Da stehen Farben, auf die wir uns geeinigt haben. Es gibt so gewisse Vorlieben für Farben. Das sind so Pastelltöne, das sind aber auch sehr viel Blautöne und Lila, auch Lachs. Die Farben sind immer da. Die beschert uns auch so ein gewisses Grundvertrauen. Ich würde jetzt sagen, das sind unsere Club 7 Farben. Die prägen einfach so das farbliche Bild unserer Arbeit.
2: So würde ich euch erkennen oder so erkenne ich euch sozusagen.
3: Mit Sicherheit. Sehr also schön. Wir sind sehr farbenfroh. Das würde auch gar nicht anders gehen bei 6 Leuten, die alle Lust auf Farbe haben. So, und die Wand wird erstmal mit diesen Farben grundiert. Großflächig, kleinflächig. Das sind Flecken, das können vielleicht schon Andeutungen von Figuren sein. Es kann sein, dass an der einen Stelle eine Figur angefangen wurde mit der einen Farbe. An der nächsten Stelle wird die weitergemalt. Dazwischen ist ein riesen abstrakter Freiraum aus Farbkomposition. Da sind wir meistens alle schon mit dabei bei der ersten Ebene. Und dann ist es ein weicher Übergang in die nächsten Ebenen. Also es kristallisiert sich dann heraus, in welche Richtung es so gehen könnte für manche von uns. Man sieht in den Farbverläufen, in den Farbübergängen schon etwas, wo man tiefer rein möchte. Dann kann es sein, dass man sich einen dünneren Pinsel im nächsten Schritt nimmt, mehr auf den Untergrund eingeht, indem man entweder eine abstrakte Geste macht, die gegen die Farbfläche dagegen stellt oder die Fragmente der figürlichen Sachen versucht ein bisschen herauszuarbeiten, dann kann es auch sein, dass jemand mit einer anderen Farbe auf einmal um die Ecke kommt und einer großen Rolle und wieder eine große Freifläche macht und etwas zerstört, was man vorher gemalt hat, auf das man sich irgendwie geeinigt hat und dadurch vielleicht eine neue Freifläche schafft, die auch eine neue Tür bildet für etwas, was darin jetzt neu passieren kann. Und so verdichtet sich immer mehr eine Art Welt, in dem Ebene für Ebene übereinander gelagert wird. Also es kommt was dazu, es wird was weggenommen, es wird was weggekratzt, es wird was drüber gesprüht, es wird was abgerissen. Und das ist ein ziemlich spielerischer, intuitiver Prozess, auf den dann vielleicht noch eine Art gestalterischer Prozess folgt, wenn man gewisse Linien, gewisse Flächen noch mehr herausarbeiten möchte.
2: Es wird nicht eine Figur sein, es wird nicht ein Motiv sein. Es ist immer ein Spiel mit Farben, mit Elementen von der Straße, ein Spiel mit den Farben, die ihr euch zu eigen gemacht habt. Und immer dieser Prozess, an dessen Ende dann was steht, was wie auch immer interpretiert werden kann.
3: Ja, so kann man das sagen. Und weil du sagst, von der Straße, also die Arbeitsweise, weil wir eben aus der Urbanität kommen, ist eben auch sehr schnell und sehr spontan. Deswegen laufen die Handgriffe sehr, sehr schnell und spontan einfach ab. Sodass die Intuition sich frei entfalten kann. Dass man den Kopf ausstellt, dass man so seine Gestaltung ausstellt, die kommt viel später. Erstmal muss man den Intellekt weglassen und intuitiv in die Arbeit reingehen.
2: Das heißt, es kann sein, das dauert nur eine Stunde.
3: Kann sein, dass nach einer Stunde was fertig ist für uns, wo wir sagen, der Prozess, der war jetzt ziemlich spannend. Okay, und dann werden Dokumentationsfotos gemacht. kommt eine neue Farbe, dann wird was weggerollt oder das ganze Ding wird weggerollt und dann entsteht was Neues mit diesem Impuls und mit dieser Energie, die erste Wand ausgelöst hat, entsteht dann die zweite.
2: Ich habe so ein bisschen das Gefühl, also das, was ich höre, ist eine tiefere Ebene von Freundschaft, was bleibt, also was über ja ein Gespräch hinausgeht.
3: Naja, die Kunst hilft uns ja auch, weil ich vorhin auch gesagt habe, das eigene Ego mal abstellen und die anderen mal kommen lassen. Das sind natürlich Schritte in der Kunst, die man auch in den Alltag mit integrieren kann oder den wir auch in den Alltag integrieren, dass wir uns gegenseitig zu sechst auch zuhören. Und das auch nicht nur in unserem Freundeskreis, sondern auch out of the box, also in der Gesellschaft. Da finde ich schon, dass Club 7 ein gutes Sozialtraining für mich die letzten Jahre war. Mit dem Respekt und mit der Sensibilität auf die Leute, auf mich zugehen, gehe ich dann quasi auch auf die Leute zurück. Und das habe ich, würde ich sagen, zum großen Teil auch Club 7 zu verdanken. Und dieser ständigen

0: Und natürlich bin ich da voller positiver Energie und ganz voller Liebe.
1: Wenn ich jetzt nach Mike Okay frage, bist du da auch alleine? Also man sieht auch Arbeiten von dir hier. Hm. Sind das dann eher so Skizzen und ist das das Warten auf deine Freunde oder kannst du auch alleine gut arbeiten?
0: Es gab so ein Schlüsselerlebnis 2014, 15. Da haben wir eine Ausstellung gemacht, eine Club 7 Ausstellung, ohne ein Gemeinschaftswerk in den Vordergrund zu stellen. Das gab es auch. Aber es ging eher darum zu zeigen, wie sieht das denn eigentlich aus, wenn alle von uns alleine Arbeiten erstellen. Und das hat sich für einige von uns ziemlich gut angefühlt, nach so vielen Jahren Gemeinschaftsarbeit haben wir uns, glaube ich, gefreut, auch mal alleine zu arbeiten. Und das ist auf jeden Fall bei mir und bei ein paar anderen von uns auch hängen geblieben. Daraus haben sich Solokarrieren entwickelt, die aber trotzdem sich gegenseitig befruchten. Also die Gemeinschaftsarbeit befruchtet trotzdem auch die Solokarriere und umgedreht. Also die Erfahrungen, die ich alleine für mich mache, die bringe ich natürlich auch ins Kollektiv mit ein. Mhm. Und umgedreht genauso. Und bei Club 7 ist es für mich aber eher so, dass ich mich gar keinen Regeln unterwerfen möchte. Da bin ich komplett frei. Bei meinen eigenen Arbeiten habe ich schon Lust, in eine gewisse Richtung zu gehen und möchte mir vorher auch Rahmenbedingungen setzen, an denen ich mich so ein bisschen abarbeite. Also das kann jetzt eine bestimmte Technik sein, das kann eine bestimmte Farbpalette sein oder gewisse inhaltliche Themen, die ich für mich behandeln möchte, die mich bei der Gruppenarbeit gar nicht so interessieren.
1: Was sind das für Inhalte?
0: In meinen Arbeiten setze ich mich sehr doll mit Erinnerungen auseinander, mit meinen eigenen persönlichen Erinnerungen an meine Kindheit in der DDR und an meine Jugend im wiedervereinigten Deutschland. Das waren so sehr prägende Jahre für mich, an die ich mich oder an Details davon erinnere ich mich sehr, sehr gerne wieder. Und porträtiere Spielzeuge, Ikonen aus 90er-Jahre-Serien, schreibe Zitate nieder aus Songtexten, die mich damals berührt haben und komme dadurch mit Leuten aus meiner Generation auch ins Gespräch und quasi öffne Erinnerungstüren, worauf dann meistens ein Gespräch folgt.
1: Das möchte ich jetzt schon mal ein bisschen konkreter haben. Also ich hatte jetzt, du redest von Fernsehserien oder was meinst du?
0: Das, was wir damals empfangen konnten, ne? Also Ende der 80er Jahre lief ja dann, das kann man ja jetzt so sagen, ne? Wir haben ja heimlich ZDF auch geguckt, in Halle haben wir das empfangen und da kam Knight Rider, das A-Team, das kam schon vor der Wende, aber ich habe auch meine ganzen Holz- und Blechspielsachen aus dem Kinderzimmer porträtiert. Die waren jahrelang meine Begleiter im Kinderzimmer. Ja, ich hatte so einen Blech-Ferrari. Der ist so groß wie ein Schuhkarton ungefähr. Der hat auf ganz viele Leinwände geschafft in unterschiedlichen Varianten. Ich hatte auch kleine so Kunststoff-Zoofiguren. Und ich hatte auch Ritterfiguren und ich kann mich noch erinnern, ich hatte diesen einen Ritter, der hatte kein Pferd, den habe ich dann auf den Löwen gesetzt. Die Figuren habe ich immer noch. Die haben es auch auf mehrere Leinwände geschafft. Also genau, das untermale ich dann gerne auch noch mit Zitaten aus dieser Zeit. Also ich war unglaublich krasser David Hasselhoff und Scorpions-Fan. Für mich war David Hasselhoff in dieser Zeit eine Ikone. Der hat in seine Uhr gesprochen und dadurch mit seinem Auto kommuniziert. Und er hat Menschen aus dem Meer gerettet mit seiner roten Boje, mit seinem Rettungsring bei Baywatch. Und er hat Lieder gesungen,

0: I've been looking for freedom, und alles in so einer Zeit, wo dann auch die Wende so geballt war und man auch vom Volke so eine Energie gespürt hat, so eine Veränderung. Und dann hat er uns die Wende beschert, der gute David. Und ich war sein größter Fan.
1: Sehr cool. I've been looking for freedom, das ist dann da gelandet als...
0: Unter anderem, also ja, ich habe ziemlich viele Zitate von David Hasselhoff in meine Arbeiten eingeflochten, aber auch...
1: Wind of Change, sind das die Scorpions?
0: Nee. Wind of Change, genau, ja, ja. Was meine Figuren, die ich im Fernsehen so mochte, so vereint ist, dass sie Leuten geholfen haben, die in Not waren, und die Bösewichte wurden dann in die Flucht geschlagen. So, das war bei A-Team so, das war bei Michael Knight so, das war beim 6-Millionen-Dollar-Mann so, bei Colt Sievers, bei Hart aber herzlich, Jonathan und Jennifer Hart. Und dann sitzt man da als 10- bis 13-Jähriger, obwohl die Eltern das nicht wollen, vorm Fernseher, zum Teil auch samstagvormittags oder früh, wenn die noch geschlafen haben, habe ich mir dann meinen Wecker gestellt auf um 5, weil da hat dann das Kinderprogramm auf RTL oder auf Sat.1 oder Tele 5 angefangen. Und dann war ich eine richtig kleine Fernseheule. Also das, was ich jetzt immer kritisieren würde, auch bei meiner eigenen Erziehung oder bei der Erziehung meiner Kinder, habe ich damals selbst komplett durchlebt und hatte viereckige Augen. Und das sind aber alles so wunderbare Erinnerungen, die ich dann quasi, denen ich dann meine Arbeiten widme.
1: Am Ende ist das quasi die Aneignung von Skills.
0: MacGyver fällt mir da noch ein, die Aneignung von Skills. Ja, vielleicht zum einen, zum anderen spüre ich so eine Freude in mir, wenn ich daran zurückdenke. Und dieses positive Gefühl, das kommt immer wieder auf, wenn ich quasi diese Zitate benutze und neu in meine Arbeiten reinflechte. Ich glaube, mir geht's ganz dolle um dieses Gefühl, dass ich das transportieren möchte. Erstmal für mich, und dann ist natürlich ein positiver Beigeschmack, dass ich ganz viele Leute damit anspreche und wir dann dadurch in so ein Gedankenkarussell geraten, wenn wir uns darüber unterhalten. Ach, kennst du noch diese Serie und der Soundtrack dazu? Genau, und dann geht mir das Herz auf, weil ich mich da sehe als kleiner Mike, der heimlich vor der Glotze saß oder auch unter der Bettdecke heimlich noch Kassettenrekorder gehört hat, eigentlich ins Bett sollte und diese Sachen da verschlungen hat.
1: Wir haben uns ja heute für die Kunststiftung Sachsen-Anhalt zusammengesetzt, um gemeinsam über etwas zu reden, was ihr in der Leopoldina, vor der Leopoldina gestaltet. Worum geht's denn da?
0: Die Kunststiftung ist an uns herangetragen und hat gefragt, ob wir uns vorstellen können, bei der Jahresversammlung der Leopoldina 2026 ein Kunstwerk zu hinterlassen. Wir haben uns den Garten der Leopoldina herausgepickt. Das hat sich so ergeben. Bei der Begehung dieses Gebäudes ist uns ziemlich schnell klar geworden, dass der Garten irgendwie zu uns spricht. Und wir haben uns überlegt, eine große Installation zu bauen im Eingangsbereich, von der ausgehend noch an zwei anderen Orten im Garten kleine Satelliteninstallationen stehen, die sich nicht unbedingt anfühlen wie die große Installation ins Kleine skaliert, sondern schon wie eigenständige weitere Installationen, die aber Farben und Elemente der Hauptinstallation mittragen.
1: Apropos Kunst, die Kunststiftung hat dich schon mal unterstützt, mit der hast du schon öfter mal was zu tun gehabt. Was verbindest du mit der Kunststiftung?
0: Ich hatte mindestens 2 Stipendien schon bei der Kunststiftung als Einzelkünstler. Meine Freunde Krischi und Ingo hatten auch schon Stipendien bei der Kunststiftung. Wir haben hier mit diesem Raum, mit unserem Atelier auch eine Förderung erhalten, um hier temporäre Ausstellungen mit anderen KünstlerInnen stattfinden zu lassen. Insofern kennt die Kunststiftung uns eigentlich auch schon und hat uns, glaube ich, auch über Jahre auf dem Schirm, was wir so machen, wer wir so sind. Vor allem, dass wir kollektiv arbeiten, Und deswegen denke ich auch, dass sie uns gefragt haben, ob wir uns das Projekt vorstellen können an der Leopoldina.
1: Diese Kollektivarbeit, ja, die in den 90er Jahren entstanden ist, ich habe das Gefühl, das ist jetzt gerade irgendwie total trendy. Wart ihr da Vorreiter?
0: Ob ich Vorreiter bin, kann ich gar nicht so sagen, aber wir waren in einer Zeit aktiv, als wir selber auch gemerkt haben, hier bricht gerade eine große Welle los. Das war im Graffiti so und das war dann auch bei der Street Art so, in der wir uns auch total spannend auch wiedergefunden haben. Also, weil ich ja auch eingangs erzählt habe, dass wir von der Dose zum Pinsel, zu den nächsten Materialien. Und das sind ja Regelbrüche in der Graffiti-Szene, die uns aber die Street Art ermöglicht hat. Da durfte man dann mit Farbe, Pinsel, mit Papier, mit Kleister, mit verschiedensten Techniken an die Wand gehen. Und die Street Art-Szene in den Ende der 90er, Anfang der 2000er Jahre in Berlin war natürlich am Boom. Es hat total Spaß gemacht. Überall gab es Straßenkunst und wir waren auch Teil davon. Wir sind es heute noch, nicht mehr in dem Maße wie damals, auch nicht illegal in den Straßen, aber wir arbeiten trotzdem mit Elementen der Straße und benutzen auch Räume mit einer besonderen Feinfühligkeit, also Räume, in der unsere Kunst entstehen soll. Die observieren wir ganz genau und gucken, wie können wir hier eine spannende Arbeit verrichten.
1: Wo kann man euch denn überall sehen, wenn ich jetzt gerne Club 7 Arbeiten sehen möchte? Wo finde ich was?
0: Ich sag mal bei Instagram.
1: Das ist die moderne Street Art, da öffne ich mein Telefon, Social Media.
0: So ist es, ne? Dadurch, dass wir sehr viele temporäre Projekte machen, ist es wirklich schwierig, jetzt den einen Ort zu nennen oder die Orte zu nennen, denn oft existieren die Kunstwerke nur für einen gewissen Zeitraum und dann werden sie wieder demontiert und sind wirklich nur noch in der Dokumentation dann einsehbar.
1: Sehe ich euch noch an der Wand, an der ihr euch kennengelernt habt?
0: Da waren wir schon lange nicht mehr. Das sollten wir mal wieder in Angriff nehmen in Halle Neustadt.
1: Dann habe ich eine letzte Frage. Wenn du dir vorstellst, also für dich jetzt als Mike Okay und natürlich auch für den Club 7, wenn es ein Projekt gäbe, von dem du träumst, was wäre das? Was würdest du gerne nochmal realisieren? Allein oder zusammen?
0: Allein habe ich gar nicht so den Wunsch. Da geht es mir wirklich darum, mit mir und meiner Leinwand im Atelier zu sein, mit mir selber in Gedankenaustausch zu treten. Mit Club 7 habe ich meistens immer Lust, Dinge zu machen, die wir noch nicht gemacht haben. Dadurch, dass wir schon sehr viel gemacht haben, liegt bei uns immer eine große Spannung darin, die Dinge zu vergrößern. Das klingt jetzt banal, aber man baut eine 5 Meter hohe Installation, beim nächsten Mal baut man eine 10 Meter hohe Installation.
1: Du brauchst so nach dem Motto. Schon irgendwie einen Kran, oder?
0: Zum Thema Größe hatten wir in Tel Aviv im Städtischen Museum der Stadt eine Ausstellung, in der es darum ging, Kollektive zu zeigen. Es sollte quasi eine Ausstellungsserie werden. Wir waren das erste Kollektiv, das eingeladen wurde, um dort quasi ja eine Gruppenarbeit auf 2 Etagen oder 2,5 Etagen zu zeigen. Man kann sich den Raum so vorstellen, der war oder ist immer noch wie so ein altes Kaufhaus mit einem Lichthof in der Mitte, kreisrum die Wände, die wir bemalt haben. Und in den Lichthof haben wir eine 10 Meter hohe Installation gestellt, die zum Teil aus gesammelten Materialien aus den Straßen Tel Avivs zusammengebaut wurde. 2017, glaube ich. Die ist auch temporär. Es war eine Ausstellungsserie. 2 Monate oder ein halbes Jahr nach uns kam dann das nächste Kollektiv. und hat den Raum wieder neu gestaltet.
1: Um nochmal auf meine Frage zurückzukommen, das heißt also, Think Big ist schon auch eine Idee, die du hast, nochmal ganz groß zu werden oder größer zu werden, ihr zusammen.
0: Naja, es ist so eine Herausforderung. Wie will man wachsen, ne? Wir haben ja schon diese Kommunikation, die wir über die Jahre entwickelt haben, die so sehr sensibel und respektvoll abläuft. Wir sind jetzt alle Mitte 40. Ich mache mir schon noch Gedanken, wie lange kann ich jetzt auf ein 30-stöckiges Hochhaus das Gerüst hochklettern? Wie lange schaffe ich es noch, in einem Steiger irgendwelche hohen Wände zu bemalen oder krasse Gerüste und Installationen zu bauen? Und insofern ist einfach nur mein Wunsch, dass ich das noch lange mit Club 7 mache. Und ich denke, ich habe noch die Energie, dass ganz große Projekte noch umgesetzt werden können. Aber natürlich geht's auch für uns im Kleinen. Also uns ist wirklich wichtig, so der Zusammenschluss von uns fünf oder von uns sechs, dass wir eigentlich uns eine ganze Weile noch so haben.
1: Das ist auch ein sehr, sehr schöner Wunsch. Mike, okay, danke für dieses Gespräch. Ihr seid zu finden auf Instagram oder jederzeit auch überall ansprechbar, wo man auch immer euch kennt und sieht. Und ja, entweder alleine oder eben in der Gruppe. Dann danke ich dir sehr herzlich für das Gespräch.
0: Ja, ich danke auch.
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Rock History ist wieder dran, diesmal wieder mit Andreas. Ich bringe heute Rolling Stones Coverversionen. Die werden ja nun auch nicht so oft im Radio gespielt, da die Rolling Stones viel Wert auf Blues gelegt haben und immer noch legen und damit aufgewachsen sind, spiele ich jetzt einen Titel von Jerry Lewis Walker, einem Blueser, Heart of Midnight Rambler nachgespielt.

Ich grüße alle, die mir so zuhören. Und jetzt kommt Peter Frampton mit dem Titel Jumpin' Jack Flash. Peter Frampton ist ja bekannt von Humble Pie. Er war die erste Zeit dort und hat natürlich den Titel Studio und live nachgespielt. Jumpin' Jack Flash von Peter Frampton.

Ich finde es ja gut, wenn die Titel nicht nur nachgespielt werden, sondern auch verändert. Goft Mule spielen Play with Fire von einer CD, die sie in Eigenproduktion herausgebracht haben, übers Internet, Holy Haunted House, aufgenommen, wo Led Zeppelin-Titel in der Hauptsache in diesem Konzert nachgespielt wurden. Play with Fire live von Goft Mule. Mm-hmm.

Ja, Ghost Mule sind aber keine Reggae-Gruppe. Das ist eine Rock-Gruppe, die sehr viel improvisiert und an vielen Musikrichtungen zu Hause ist. Gruß an Reinhard. Ich habe jetzt die Humble Pie mit Honky Tonk Woman aus der King Biscuit Flower Hour Serie.

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Ja, die King Biscuit-Serie ist eine amerikanische Radio-Session-Serie gewesen. Und das wurde im Winterland Theater in San Francisco 1971 aufgenommen, am 6. Mai. Ja, auch Motorhead haben Rolling Stones-Titel gecovert. Zwei Stück sind gecovert worden von den Rolling Stones. Jumping Jack Flash hatte ich nun aber schon von Peter Frampton gespielt. Sympathy for the Devil ist jetzt von Motorhead passend dahinter.

Dann habe ich noch so einen obskuren Sampler, der nannte sich Sucking in the 70s Punk Groups Cavern Rock Music. Da ist eine Gruppe drauf, die nennt sich Trottelrot. Damit kann man natürlich nichts anfangen. Punk-Truppe. I just wanna make love to you.

beeindruckende Version. Trotz Punktrubel vermutet man gar nicht, dass die im Punkbereich tätig waren. Jetzt habe ich auch wieder so eine seltene Sache. Da habe ich schon mal in der CCR-Sendung zwei Titel gespielt. Das ist vom Apolda Rockpier Fest 2005. Die Gruppe nennt sich Sissy Rider und die haben Brown Sugar von den Rolling Stones kopiert.

Ja, auch die Who haben einen Titel kopiert. Von der Odds and Sods, Under My Thumb.

Ja, das war gar nicht so einfach, die Titel alle herauszusuchen. Die habe ich mehr oder weniger meist durch Zufall gefunden in meiner Sammlung und dann alle aufgeschrieben. Leider gibt es keinen Sampler, wo etliche Titel von verschiedenen Gruppen drauf sind. Jetzt spiele ich Chris Farlow, Out of Time.

0: Ja, Chris Farlow hatte ich schon mehrfach gesehen und auch gesprochen. Mit der Hamburg Blues Band war er da unterwegs und auch schon viel geredet mit ihm. Er ist ja nun mittlerweile über 80 und singt trotzdem noch, als einer der wenigen Ausnahmen, die immer noch gut singen können. Roger Chapman ist nun dran mit Let's Band The Night Together.
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Das war mit Shortlist von dem Album Live in Hamburg. Nun zu Grand Funk. Die haben mehrfach Studio- und Live-mäßig, das ist jetzt von der Studio-Version, von der Survival, Gimme Shelter nachgespielt.

Ja, was ich so durch Zufall meist in der Sammlung entdeckt habe. Damit ist die Sendung nun schon wieder zu Ende. Ich grüße alle, die mir zugehört haben, wieder mal. Ich hoffe, es waren reichlich. Nur in zwei Wochen, weil am 30. September habe ich die nächste Sendung. Und da kommen die Rolling Stones im Original mit der Exile on Main Street und Hintergrundinformationen aus dem Jahr 1972. Jetzt noch so ein obskurer Titel, leider läuft er nicht mehr vollständig, von Rick Wakeman. Das ist hier, wie nennt der Titel sich? Da ist er, Painted Black.

0: Ihr hört The Cheesecake on Air auf Radio Korax. Neben mir hell erleuchtet das Dunkel.
1: Hallo.
0: Ich bin Mustache und reingestartet sind wir in diese Sendung mit den Mansingers. Da gibt's eine neue Scheibe, da war der Song davon. Und ja, sag ich mal so, ganz geschmeidig, mit Tempo, gefällig, ja, schöner Radiosong. Ich kann euch aber versprechen, es wird in der nächsten Stunde auch noch ein bisschen rund gehen, ja, da werden wir auch das Tempo anziehen. Wir haben mal so in unseren Plattenkisten gestöbert, was uns so im letzten Monat immer so irgendwie beschäftigt hat und war einfach mal so mitgebracht. Bei mir waren es, wie gerade gehört, eben die Mansingers.
1: Ja, und weil es ja nicht immer das Neueste vom Neuen sein muss, wir gehen jetzt einfach mal 20 Jahre zurück und schauen einfach mal, was war denn vor 20 Jahren in den USA los? Hast du eine Idee?
0: Nee, also 20 Jahre.
1: Ach, wenn wir nur ein Geschichtslehrer. Na egal. Funeral Dinner war eine Emo-Band in den USA.
0: Ach.
1: Vor 20 Jahren, im Jahr 2006. Und
0: 20 Jahre ist das schon, ja.
1: Ward, da wollten sie uns was ganz Wichtiges damit sagen, ist der Song, den wir uns jetzt mal eben anhören, denn er ist schön.

0: Funeral Dinner waren das mit I Was the Sword und haben jetzt hier gleich nach dem Menzingers eigentlich auch noch ein bisschen, naja, verspielt Emo-lastiges rausgehauen.
1: Mit einer Screamo-Kante. Ich glaube, The Funeral Dinner waren auch so die ersten Screamo-Anleihen. Und damals.
0: 2006, ja, vor 20 Jahren.
1: Ja,
0: ach, guck. Das war noch Zeit.
1: Ach, Mensch. Odd Fellows heißt die nächste Band, die ich jetzt hier mitgebracht habe. Und
0: das sagen immer nur schlecht ausgebildete Lehrer. Ich habe euch da was mitgebracht.
1: Ja. Ach so. Ja, bin ich. Ich bin, also das, wenn man eins sagen kann, ich bin ein sehr schlecht ausgebildeter Lehrer.
0: Ja, gut also, zu wissen.
1: Und da handelt es sich um eine Band, die, da so eine kleine Supergroup, glaube ich, ne? Also so wie ich das gelesen habe. Ja, da sind irgendwie Leute von The Marked Man und so, die alle schon in verschiedenen Kapellen gespielt haben. Und ja, ich glaube, so eine alte Männer-Rockband. Punkige Rockband.
0: Also man geht mit dem Zeitgeist nur nicht musikalisch. Männer, ja,
1: aber musikalisch noch ein bisschen. Ach nee, doch ganz frisch. Wir hören uns mal an und machen uns mal ein Bild und dann kann man da nochmal drüber sprechen. Odd Fellows mit The Burden.

0: Oddfellows waren das. Und ich habe recherchiert, ja, wir reisen 30, über 30 Jahre zurück in das Jahr 1994. Da haben nämlich Oddfellows ihre erste Show bereits schon gespielt. Dann haben die Burschen angefangen, in verschiedenen anderen Kapellen zu spielen, wie zum Beispiel The Marked Men, High Tension Wires und so verschiedenen Dingen, und haben sich jetzt irgendwie wieder zusammengetan und haben da das Album aufgenommen. Alte Schulfreunde sozusagen, vielleicht.
1: Ach, ist auch ganz schön, ne? So Klassentreffen vielleicht auch, ja. Kann man ja mal machen. Klassentreffen sind immer schöne
0: Ja, wenn das bei
1: Gelegenheiten.
0: rauskommt, ist das doch eine gute Variante.
1: Ja, manchmal werden ja so eine Sachen, vielleicht machen wir auch mal ein Klassentreffen-Spezial, aber da können wir ja nochmal drüber uns, können wir nochmal philosophieren, wie sinnvoll das ist. Notfalls mit verbundenen Augen, denn das machen auf jeden Fall The Blind Philosopher aus Texas. Die sind sicherheitshalber blind. Wahrscheinlich haben die irgendwann mal eine Sonnenfinsternis in diesem Jahr erlebt und darüber einen Song geschrieben in diesem Sommer, nämlich Into the Redness of the Sun. Da guckt man lieber nicht hin, sondern macht einfach nur die Töne dazu.

0: The Blind Philosopher haben ganz klar gesagt, wenn du in die Röte der Sonne fährst, klingt's ganz schön, also nicht holprig, aber es wird schon ganz schön geballert. Hm. Mindestens auf der Netzhaut.
1: Das war so auch so ein, das war so etwas doomig, ja?
0: Ja.
1: Kann man das sagen?
0: Kann man.
1: Kann man das da in diese, ich brauche mal so Schubladen.
0: Progressive Doom.
1: Ja, wo ich das reinstecke. Hm. Und das wäre jetzt bei mir in so eine Doom-Schublade, hätte ich das gepackt. Die nächste Band, die passt aber überhaupt so gar nicht in eine Doom-Schublade.
0: Schön.
1: Die passt eher in so eine Synthie-Punk-Schublade, ja? Also es ist nochmal eine kleine Schublade in der Punk-Schublade. Ist nochmal so eine kleine hinten in der Ecke Synthie-Punk.
0: Noch so eine Streichholzschachtel reingelegt.
1: Hier ja,
0: ist, und das sind die Synthies.
1: Und das sind die Synthie-Punks. Und zwar von den Retrospects. Und da treffen wir auch wieder als auf alte Bekannte. Und zwar geht die Reise nach Ottawa. Und früher in Ottawa, da gab es mal so, waren irgendwie ganz untriebige Menschen. Und hier gab es so Bands wie The Sedatives und White Wires und solche Geschichten. Ja, ist bestimmt auch schon mal gut 15, 20 Jahre her. Hi, hi, hi, wie die Zeit vergeht. Jetzt gibt's aber Retrospects, zumindest zwei Platten gibt's da. Die hat das schöne Label aus Berlin Alien Snatch Records veröffentlicht. Und ja, die machen so Synthie-Punk, Rusted Metal, hören wir.

0: Retrospects waren das. Ja, muss man sich, ich sag mal, an diesen Rummelbeat muss man sich ein bisschen gewöhnen, aber sonst gefällt mir das ganz gut.
1: Das war Mord. Mhm. Kannst du dich noch erinnern?
0: Ja, ja.
1: Wie kommst du denn da drauf? Als dieser kleine Hund namens Chico von der deutschen Polizei künstlich ins Ableben geschickt wurde. Und die ganze rechte Szene hat sich die ganze Zeit dann tatsächlich darüber aufgeregt. Es war wunderschön und irgendwie traurig. Und kann jeder sich sein eigenes Urteil machen. Aber letztendlich haben sie ganz viele Memes gemacht. Chico, das war Mord. Und das fällt mir immer wieder, ist mir auf jeden Fall als erstes eingefallen, als ich eine Band namens Chico gefunden habe. Und das passt auch ganz gut. Der Song Chico selbst kommt irgendwo aus, ne, Chicago und Umgebung. Und das passt ganz gut jetzt auch der Titel von Chico, ein schöner Hardcore-Song, heißt Can't Be. Es kann auch nicht wahr sein.

0: Chico, hier Urteil einsetzen, can't be.
1: Ja, ja, das war schöner, klassischer Hardcore.
0: Ja.
1: Ja. Hat's auch mal wieder eine Sendung geschafft. Freut mich.
0: Na? Wir kriegen auch nochmal sowas ähnliches. Ach nee, sowas ähnliches nicht.
1: Nee, na jetzt ist auch nicht so was ähnliches. Jetzt ist was ganz anderes, denn die Reise geht nach Schweden und jetzt hören wir was, das ist so erinnert an Hyskerdü. Ja,
0: Sandy. Hyskerdü.
1: Ja. Und naja, so irgendwie so ein bisschen rockig, irgendwie ein bisschen psychedelisch, schwer einzuordnen. Da gibt's wirklich, also das ist auch eine schwierige Schublade, wo wir jetzt die nächste Band hinstecken. Und zwar heißt die nämlich Sweet Thief. Und ja, der erste Vergleich, der nahe liegt, ist so Hyskerdü irgendwie. Wir hören mal Sweet Thief mit Turn Off the Light.

0: Sweet Thief waren das mit Turn of the Light. Ja, welche Show? Also große Schublade Rock, würde ich ja sagen. Ja, ganz unmissverständlich. Aber das ist ja, also das ist ja wirklich eine Riesenschublade. Da kann man fast alles reinstecken, was irgendwie eine Gitarre hat. Da muss es doch noch eine Unterschublade geben. Tja, wir wissen es nicht genau. Wenn ihr eine Idee habt, schreibt's uns in die Kommentare. Ja.
1: Ja, genau.
0: Sagt man das so.
1: Na genau, sagt man so. Genau, ich habe eine neue Schublade mitgebracht.
0: Mhm.
1: Und zwar Punk aus Ravensburg.
0: Ach, guck.
1: Nennt sich Hete und die sind voller Zweifel, full of doubts.

0: Grete, Full of Doubts. Schöner Punk aus Ravensburg.
1: Ja.
0: Gefolgt wovon?
1: Naja, ich bin, also ich muss ja jetzt mal was loswerden, das Dunkel. Ja. Zum Glück sitzt du. Ich bin ja so, bin irgendwie saisonal getrieben. Ein bisschen. Ja. Jetzt guckst du, fragst dich, was will er damit sagen? Ja. Ich meine so musikalisch. Irgendwie habe ich, finde ich, hat so jede Jahreszeit, hat so ihr Genre für mich.
0: Ne? Ja, klar.
1: So, und jetzt ist es natürlich, jetzt sind wir ja in der Zeit, jetzt ist also Sommer ist rum, ja, jetzt hier so, ich sag mal, Pop-Punk und so fröhliche, fetzige Sachen, das ist irgendwie, zieht nicht mehr so, aber es ist ja auch noch kein Herbst, also so der Black Metal und das steht auch noch nicht vor der Tür. Aber was da immer gut geht, und das habe ich so schon die letzten Jahre festgestellt, in der Zeit so, da bin ich so auf so Power-Pop-affin, ja, irgendwie. Und da hat es mich jetzt wieder zu den Radio Days getrieben und da gibt's was Neues von denen, ja. Und da hören wir jetzt mal einen Song von der neuen Platte von den Radio Days, der heißt One Heart, One Love.

0: Jo, ein paar flotte Power-Pop-Rhythmen hier bei The Cheesecake on Air von den Radio Days.
1: Ach, schön.
0: Ich habe gesehen, du hast so mit dir Schwung.
1: Naja, ich habe so ein bisschen hin und her überlegt, wie ich jetzt vielleicht den Übergang mache und ich nehme jetzt einfach Wiglaf Droste.
0: Ach.
1: Rest in Peace, Wiglaf Droste, ein großartiger Künstler, Schriftsteller etc. pp. Songs geschrieben, Texte geschrieben, Comics gemalt. Nee, das hat er gar nicht. Der hat auch Comics gemalt.
0: Nee, das war Walter Mörs.
1: Nein, das war Max Gold. Wenn dann aber auch Droste hat, glaube ich, sich mit Comics, mit so kleinen Geschichten halt auch auseinandergesetzt. Und er hat natürlich auch einen wunderbaren Text gehabt mit Nazis reden. War ganz toll. Da ging es dann um Rainer Langhans etc. pp. Ist schon ein bisschen eher, also aus den 90er Jahren. Da kann man heute teilweise, wenn man da nicht drinsteckt oder drinsteckte, weiß man auch nicht mehr damit anzufangen. Aber vielleicht hat Wiglaf Droste tatsächlich für Freck aus Wuppertal die Inspiration gegeben, die EP Talking to Nazis zu machen. Und ich weiß es nicht, könnte man nachfragen, da müsste ich jetzt aber Talking to Freck machen, das wollen wir aber nicht. Stattdessen nehmen wir einfach mal, und ich bin gespannt, was Sie uns da zu sagen haben, A Libertà von Freck.

0: weg waren das mit Aliberta.
1: Oh, ja, ja.
0: Ja, mein das war zweites jetzt, Mal Punk aus Deutschland.
1: Da war, das war jetzt, würde ich in die große Punk-Schublade, die kleine Schublade Anarcho-Punk, hätte ich die jetzt reingesteckt.
0: Na, mach doch. Hm. Ob die damit klarkommen, ist ja ein Ding. Ich weiß auch gar nicht, ob die uns zuhören.
1: Und wenn wir gerade in einer Punk-Schublade sind, dann bleiben wir da natürlich auch, ja. Da habe ich auch was Punkiges mitgebracht.
0: Ach, schön.
1: Ja, wenn du hier sagst, jetzt machen wir Punk, machen wir halt Punk. Aus Hamburg.
0: Hast du wieder mitgebracht, ja?
1: Spucke. Ja. Und das finde ich, ist ja schon mal grundsätzlich irgendwie, ja, nicht der schlechteste Name für eine Punkband, ja, Spucke. Und die machen ja, so typischen, zackigen, flotten Punk. Und wir hören Bluthirnschranke.

0: Bocke haben wir einen rausgerotzt, ja, und unsere Bluthirnschranke durchstoßen mit ihren zackigen Melodien.
1: Rausgerotzt, das hast du wunderschön gesagt, denn tatsächlich, das hat mich ganz stark an den 90er Deutschpunk erinnert. Also war schon, also von der Gitarrenführung auch eher so in Richtung Slime. Die Stimme wirkte dann wie in den 80er Jahren schon aufgenommen. Aber ja, das war schon irgendwo so eine kleine Zeitreise. Eine Zeitreise machen wir auch nochmal. Jetzt gerade. Wir sind immer noch ein bisschen punkig unterwegs. Und wir müssen uns jetzt einfach mal ins Jahr 2009, also 17 Jahre zurück, denken. Da waren solche Debatten, wie wir sie in diesem Jahr oder auch Ende letzten Jahres geführt haben, die waren noch gar nicht da. Und die führten auch nicht zu so vielen Missverständnissen wie, na, ich sag das jetzt mal euphemistisch, dass es Missverständnisse sind. De facto, machen wir uns nicht vor, die Urlaubszeit ist vorbei. Ne?
0: Ach, sag das nicht.
1: Doch. Ich sag das jetzt dir und du guckst schon ganz traurig. Mm. Das tut mir leid, dass ich dir das so sagen muss. Ich sag das aber auch euch, die ihr zuhört. Da könnt ihr jetzt auch traurig gucken. Ich kann es nur nicht sehen. Das heißt, meine Spiegelneuronen lässt das kalt. Genauso kalt lässt das auch. Das haben die nämlich in einem Proberaum beziehungsweise im Tonstudio aufgenommen. Affenmesserkampf.
0: Ich liebe es, wenn du es sagst.
1: Und wenn nämlich Urlaub vorbei ist, dann muss man tatsächlich

endlich wieder anfangen mit Arbeiten. Mhm. Und Affenmesserkampf haben auf ihrer Scheibe Seine Freunde kann man sich nicht aussuchen. Wahrscheinlich schon ein durchaus nach vorn verlegtes Ode an, also eine nach vorn verlegte Ode an Friedrich Merz geschrieben. Den will man nämlich nicht als Freund. Mit dem Titel und was da gekrempelt werden muss, hört ihr euch selber, das könnt ihr euch jetzt schon denken, denn zum Krempeln sind sie da.

0: Affenmesserkampf, denn zum Krempeln sind sie da. Mensch, krempelt die Ärmel hoch und geht arbeiten. Oder wie es bei NDW-Zeiten hieß, jetzt wird in die Hände gespuckt oder sowas.
1: Ja, ja.
0: Bla, blub, irgendwas mit Bruttosozialprodukt.
1: Genau.
0: Ja.
1: So ist es.
0: Eine gute Idee, einfach mal ein bisschen mehr arbeiten, damit niemand mehr meckern kann.
1: Ja. Jetzt stehen hier, also Between Buddies, ja?
0: Ja.
1: Die...
0: Aber die auch, haben die Arbeit?
1: Die haben gearbeitet auf alle Fälle.
0: Schön.
1: Also ob die, das weiß ich nicht, aber die haben gearbeitet und haben wirklich ein wunderschönes Album rausgebracht. So, das ist jetzt schon Anfang des Jahres rausgekommen und ich habe da schon angekündigt, das gefällt mir so gut. Da bringe ich immer mal wieder was mit, so übers Jahr verteilt und heute ist es wieder soweit. Drum hören wir jetzt einen Song vom neuen Album von Between Buddies.

0: Between Buddies. Eine Band, die bei mir tatsächlich über alle Jahreszeiten hinweg funktioniert. Habe ich so festgestellt. Schön, bin ich Fan.
1: Ja, und auch mit Recht. Die hatten auch ein schönes Outro. Also das, also der Rest davor war auch schön. Aber das hat jetzt, genau.
0: am schönsten war es, wo es dann zu Ende ging.
1: Nein, ja? aber das ist mir jetzt tatsächlich einfach. Ich merke schon. Geht nicht immer ganz gut, was ich mir vornehme zu sagen. Aber tatsächlich, es war sehr angenehm, sehr beschwingt. Und ich war immer noch, bin nach wie vor sehr zufrieden und happy, dass wir diese Band auch mal zu Gast haben durften. Wen wir wahrscheinlich, das ist dann auch so mit Zoll hier, Flugkosten da und so weiter und so fort begründet. Das werden wir wahrscheinlich nicht, auch nicht in 3 Jahren zu Gast haben werden, sind Rezu. Das ist nochmal so eine kleine Prise Punk gemischt mit Metal, 3 Years, und das klingt so.

0: Rezu waren das.
1: Da haben sie ja verrückt hier nochmal kurz eine Pause gemacht und dann hätte man denken können, das ist nochmal ein Song, ja?
0: Ja, ne, aber da kommt. Es war, ich finde, aber war auch irgendwie so zum Schuggeln. Es ist eigentlich auch eine
1: mir
0: Mischung
1: das,
0: aus.
1: Mir hat das Outro am besten gefallen.
0: Ja, ja, natürlich, ja. Ja. Aber ich fand den Rhythmus, der war auch sehr geriatrietauglich.
1: Ja, da müssen wir jetzt in unserer Sendung auch langsam drauf achten. Die Reise geht nach Münster und wohin Bielefeld und so, ja, wohin sonst, wenn man denn von deutschen Hardcore-Punk-Bands irgendwie spricht, ja. Ja, da gibt's so einige in dieser Ecke und Sabotage. Die haben irgendwo, ich weiß noch nicht, letztes, vorletztes Jahr irgendwann haben die meine EP rausgebracht. Die fanden wir hier in der Sendung schon ganz gut. Mhm. Und jetzt steht ein Album aus. Ja, da freuen wir uns sehr drauf, denn ein kleiner Vorgeschmack, den hören wir jetzt. Und das ist sehr vielversprechend, wenn man denn so Hardcore-Punk mag. Sabotage mit Rodeo-Clown.
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0: Sabotage haben hier das Gaspedal aber mal sowas von durchgetreten.
1: Oh ja, oh ja, das hat mir sehr gefallen. Danke für die Info. Ich habe es tatsächlich gar nicht mitbekommen, was man so alles verpasst, wenn man nicht die ganze Zeit wie früher im Internet wohnt. Was man sich allerdings tatsächlich, wenn man manchmal aufmerksam ist, dann hat man gesehen, okay, Chico sind auf demselben Label wie Spaced, die damals auf dem Halt mich fest waren, und auf demselben Label wie Spaced und Chico sind auch Montclair. Und Montclair geben heute unser Outro. Wir sagen Tschüss mit Eyesight von Montclair. Bis zum nächsten Mal. Tschüss. Tschüss.

Tribel Chanson. Wirklich wunderbar. Die großartige Brigitte Fontaine zusammen mit Areski, Belkacem und dem Art Ensemble of Chicago. Cum alla Radio. Der Titeltrack des gleichnamigen gemeinsamen Albums aus dem Jahr 1969. Und ab dem, ich muss kurz schauen, genau, ab dem 23. Oktober als Special Edition Reissue beim Label We Want Sounds neu aufgelegt. Doppel-LP, CD und digital, inklusive Alternate Takes und Instrumentals. Brigitte Fontaine, Cum alla Radio, hier in der englischen Fassung. Und irgendwie auch ein klasse Einstieg, wie ich finde, für die heutige Show. On the Radio. Ich hoffe, das seid ihr auch für die nächsten 2 Stunden, wenn es hier heißt Further Fusion Freestyle Radio Show auf Radio Korax 95.9 FM sowie bei Radio Blau. Mark Bailey ist für euch am Mikrofon. Welcome along. Ja, 120 Minuten, no categories, Kessel Buntes, Global Sounds all the way, fresh new music, essential classics, notable reissues. Und wir machen auch gleich weiter hier im Background. Neue Single des französischen Bassisten und Composers Cam Meslien. Vaisseau Fantôme. Erschien beim Pariser Label Heavenly Sweetness. Und damit wünsche ich euch beste Unterhaltung. Enjoy the musical ride. Further Infusion, Freestyle Madness. Let's get it on.

heute aus dem am 25. September bei ATA Records erscheinenden neuen Album Ups der britischen Reggae and Funk Combo The Flying Heads. Das ist für euch der Track Lightning Bottle.

Feather and Fusion Freestyle Radio Show mit erster Single Reese von Los Angeles-based Saxophonist, Multi-Instrumentalist und Producer Josh Johnson vom upcoming Album Animative, das für den 23. Oktober beim Label International Anthem angekündigt ist. Vor der in Hamburg ansässige Drummer und Producer Sylvan Strauss, dessen neues Werk Sprinting ist jüngst beim Label Carbon Fire erschienen. Daraus gab es für euch den Track Pink T.

Boah, was eine klasse Nummer. Excellent new track von UK Multi-Instrumentalist and Producer Wonky Logic. Zweite Single, Strange Attractor, aus seinem am 11. November bei Brownswood Recordings erscheinenden Debüt-Longplayer Mac Do and Mend. Auch in dieser Runde dabei gewesen Amsterdam-based Songwriter and Producer Shamis. Auch er hat sein Debütalbum angekündigt. Define heißt das Werk und wird Anfang 2027 bei Wicked Wax veröffentlicht. Daraus zu hören gab es das Stück Stop Signs Part 2 zusammen mit Sydney Lowell on Vocals. Aus aktuellem Anlass folgte darauf ein Stück von Cassandra Wilson, die großartige Cassandra Wilson, eine der herausragendsten Stimmen des Jazz dieser Zeit, ist am 2. September im Alter von nur 70 Jahren verstorben. Hier zu Ehren habe ich das Stück Run the Voodoo Down aus ihrem 1999er Album Traveling Miles gespielt. Rest in Power, Cassandra Wilson. Ja, und ebenfalls in dieser Runde Melbourne-based Jazz and Fusion Ensemble Standing Circle. Deren Self-Titled-Debüt-Longplayer wird am 18. September veröffentlicht. Quasi, ja, am Freitag. Daraus habe ich den Track The Run-Up gespielt. Brazilian Jazz Fusion and MPB Singer-Songwriterin Ikone Joyce Moreno veröffentlicht Ende Oktober ihr neues Studioalbum Never Too Soon beim Label Far Out Recordings und läutet dieses jenes ein mit der ersten Single und gleichzeitig Remake ihres 1980er Hits Aldeia de Ogum. Joyce Moreno, jetzt hier. FF.

brand new Good For You. French saxophonist and composer, producer Leon Pfeil veröffentlicht am 25. September sein neues Werk Bodies and Ideas. Absolut starkes Contemporary Jazz Album. Ich bin total begeistert von. Ja, und dieses hier ist eine Nummer daraus. Leon Pfeil, Imutat.

Feathern Fusion Freestyle Radio Show auf Radio Korax und bei Radio Blau. Und einer weiteren Runde exzellenter neuen Releases. Als da waren DJ und Produzentin Marla Cather zusammen mit North London Rapper Rico und gemeinsamen Tune Run the Track. Die dazugehörige neue EP Luzu von Marla Cather folgt am 16. Oktober bei Strut Records. Italian Singer-Songwriter Chiaro Civello sowie Italian Producer Clap Clap haben sich als gemeinsames Projekt CCCC zusammengetan. Erste Single New Dimension vom upcoming self-titled Long Player gab es hier zu hören. Es folgte der frische, neue, wirklich grandiose 2000 Black Remix des Midnight Robot Tracks Giving Thanks. Zu finden auf der Race a Symphony Remixes EP. Ja, und hier im Background fresh new reissue des 80er Acid Jazz Krachers Food on the Floor, der Combo Onward International, das Ganze beim Maple Jazz Room Records. Ja, und by the way, die komplette Tracklist zur heutigen Show findet ihr auf unserer Mixcloud-Seite unter den jeweiligen Sendungen in den Comments. Gebe ich aber später am Ende der Show nochmals durch. Bis 12 sind wir noch on the air. Further and future, hope you stay with us.

Den Füßchen on our Groove Mission mit frischen neuen Tracks von Berlins Edit Maestro Delphonic mit dem Track S&S, seinem ja, quasi Edit des The Crusaders Disco Funk Bangers Sweet and Sour aus dem Jahr 1976. Ja, und die neue Delphonic EP Versions, so genannt, kommt am 25. September als Vinyl-Only-Release, also quasi nur auf der guten alten Schallplatte. Daneben Hot Biscuit Recordings. Watch out for Delphonic Versions. South African Producer Radic the Myth folgte darauf mit seinem brandneuen Release Everything You Are. VÖ ist kommende Woche Freitag und für euch gab es den DeMarcus Lewis Remix auf die Ohren. Und finally, right in the back, Riverstar and Close Counters aus der gemeinsamen Push Your Luck EP vergangenen Freitag bei Heist Recordings erschienen, der Titeltrack im Sked Dub.

Alright, alright. As we continue hier bei FFF, geht es weiter mit UK-Producer Shadow Child und yes, seine Hommage an die frühen End-80er und Anfang 90er UK-Rave-Zeiten. Seine DNA-EP ist ja eigentlich schon bereits Ende Juli erschienen. Und daraus hier für euch der Track Song for Sophia. Musik von Shadow Child. Check.

Musik aus der am 19. Oktober bei Soundway Records erscheinenden Compilation Antiano Progressivo mit Stücken von Artists der ehemaligen Dutch Caribbean Inseln Aruba, Curaçao und St. Martin aus den Jahren 1968 bis 1986. Zwei Tracks daraus gab es hier eben zu hören. Zum einen Lloyd and the Joys mit The New York Business und hier im Background das Quinteto Finoy mit La Cupanchera. Watch out for Antiano Progressivo, Classic Compilation bei Soundway Records.

Feather Infusion, No Categories, mit dem wirklich exzellenten Titeltrack der upcoming Feel the Sun EP von Melbourne-based Producer und Close Counters Member Finn Rees. Single ist vergangenen Freitag erschienen. Die EP folgt am 30. Oktober beim Label Mr. Bongo. Ja, und ebenfalls vergangenen Freitag veröffentlicht das neue Album Here Because of Hope des Mercury Prize und Brit Award Gewinners. Er hat sogar Geschichte geschrieben als erster Jazz Act ever. Rede ist vom Ezra Collective. Gespielt habe ich vom neuen Album den Track Black Flag. Ja, und Musik aus der brandneuen Brownswood Recordings Label Compilation Future Bubblers 9.0, also bereits der 9. Teil dieser klasse Compilation. Gleich für euch daraus der Track 6884 von Alexa Nava. Keep it locked.

einfach nur, ja, was soll ich sagen, großartig. Live and direct, UK Keyboard Wizard, Katie Tatham, zusammen mit The First World All-Stars und der bezaubernden Vanessa Williams. Do What You Gotta Do. Die erste Live-Single aus der für den 20. November angekündigten Compilation Clapton Hymns Volume 1 10 Years Church of Sound auf extra dafür gelaunchten Label Church of Sound Recordings. Alle Stücke aufgenommen in der legendären Kirche St. James the Great im Londoner Stadtteil Hackney. Ich bin sowas von gespannt drauf. Musik von Katie Tatham and the First World All-Stars featuring Vanessa Freeman. Do What You Gotta Do.

Early UK Rave Hommage, die zweite heute hier bei FAF. Und diese kommt in diesem Fall aus Texas von Beatmaker und Producer Flo Bama. Seine neue EP Soundboys Return wird Anfang Oktober beim Label Astrophonica veröffentlicht und ist Early 90s UK Jungle Breaks Sound Aesthetic pur. Grandiose EP. Dies ist ein Track daraus. Flo Bama, Haunted Tape.

gerade eben auf einem ganz anderen Level irgendwie. Ihr hört nach wie vor Feather and Fusion auf Radio Korax und bei Radio Blau mit einer, ja, schicken Laidback-Female-Runde an neuen Tunes. Gestartet mit Singer-Songwriterin Tara Lilly und frischer neuer Single Break the Motion. Gefolgt von der walisischen Cellistin und Songwriterin Katie Mack zusammen mit Rosie Plain und gemeinsamer brandneuen, genau heute veröffentlichten Single Bass Goes Round. Und dritte im Bunde, eben noch gehört vor einigen Sekunden. Wow, yeah. Songwriterin, Artist Creator, Musikerin OK Candace mit ihrem wirklich wunderschönen Beitrag zur neuen Compilation Future Bubblers 9.0. OK Candace mit Growing Away. Ja, und weiter geht es mit Brand New Bit von Sao Paulo based Composer und Producer Lorenzo Ribetes. Hier ist für euch der Track Maestro.

Feather and Fischen auf Radio Korax und bei Radio Blau. Endspurt für die heutige Show mit Spanish Producer, Percussionist, Musician Baile Entero oder Entero und seinem Track Sequitilas vom upcoming self-titled Album, angekündigt für den 23. Oktober beim Label Love Monk. Ja, und Final Track für heute kommt aus dem am Freitag erscheinenden 16. Teil mittlerweile der ikonischen Future Sounds of Jazz Reihe beim Label Compost Records. Das ist der Beitrag von Ilan Esahins Istanbul Sessions. Der Track Birds, bereits im Jahr 2000 veröffentlicht worden, erstmals. Ja, und auf jeden Fall sind auf der neuen Compilation bzw. auf dem 16. Teil der Future Sounds of Jazz Reihe auch einige exklusive Tracks dabei. Mixcloud.com/FeatherInfusion, da könnt ihr die heutige Sendung auf jeden Fall nochmals nachhören, wann ihr wollt, wo ihr wollt, so oft ihr wollt. Mixcloud.com/FeatherInfusion, the place to be as usual. Ja, spät ist es. Und die komplette Tracklist findet ihr eben dort in den Mixcloud Comments aufgelistet. Oder ihr schaut bzw. folgt uns auf Instagram. Einfach FeatherInfusion eingeben, am besten mit Unterstrichen. Also Unterstrich Trennung Further Unterstrich in Unterstrich Fusion. Dort gibt es auch nochmal den Mixcloud-Link zur jeweils aktuellen Ausgabe von FAF. Ja, bei Facebook sind wir momentan leider erstmal nicht weiter verfügbar. Kleiner, böser, fieser Hackerangriff auf meines und somit auch das FAF-Profil. Anyways, im Radio könnt ihr die heutige Episode ebenfalls nochmalig hören. Donnerstag 13 Uhr auf Radio Korax sowie Freitagvormittag 10 Uhr bei Radio Blau. Ja, und die nächste Ausgabe von FAF gibt es dann wie gewohnt, wie gehabt in 14 Tagen. Same time, same place, same space. Würde mich freuen, wenn ihr auch wieder dabei seid. Und wie gesagt, spread the word. Folgt uns gerne auf Instagram. Further_in_fusion. Ja, ansonsten soll es das dann auch für heute gewesen sein. Vielen lieben Dank fürs Einschalten und Reinhören. Besten Dank auch an Val in der Sendetechnik. Kommt dann mal gut in den Start des Herbstes, Herbstanfang. Take care. See you soon. Tschüss für heute, sagt der Marc.

Der Plan von der Abschaffung des Dunkels. Hörspiel in zwei Teilen nach dem gleichnamigen Roman von Peter Hoeg. Erster Teil: Der verborgene Darwinismus.

0: Biels Rednerpult war aus Holz, mit griechischen Säulen. Ins Pult vorn war eingraviert: Ich und mein Haus, wir dienen dem Herrn. Darunter prangte das Schulwappen. Zwei schwarze Vögel, Hugin und Munin, die Raben Odins, die jeden Morgen aus Valhalla fliegen, am Abend zurückkommen, sich auf seine Schultern setzen und ihm in die Ohren flüstern, was sie gesehen haben. Hinter dem Rednerpult, also über Biel, wenn er redete, hing ein großes Gemälde.
1: Auf dem Gemälde seht ihr, wie der Gott Dellinger das Tor des Morgens aufschließt und hindurch stürmt ein weißes Pferd. Scanfexe, das Ross des Lichts. Auf dem Bild sieht man auch ein schwarzes Pferd, Renfexe, die Nacht. Es ist auf dem Weg aus dem Bild hinaus. Das Gemälde ist ein Bild unserer Morgenandacht und zugleich ein Bild des Wissens, das euch an dieser Schule vermittelt wird. Lasset uns beten. Vater unser, der du bist im Himmel, geheiligt werde dein Name, dein Wille geschehe, im Himmel wie auf Erden.
0: Unser tägliches Biels Privatschule hatte einen guten Ruf. Es wurde immer gesagt, die Schule habe ein hohes fachliches Niveau. Dennoch nahm man mitunter auch einzelne schwierige Schüler auf, die zum Beispiel Nachhilfeunterricht brauchten. Und so wurden mit der Zeit diese Schüler auf das Niveau der anderen gebracht. Das war allgemein bekannt. Die letzten Jahre hindurch hatte man außerdem Schüler aufgenommen, bei denen besondere Umstände eine Rolle spielten, zum Beispiel, dass sie ohne Eltern waren. Auf diese Weise war ich hineingekommen. Als Internatsschüler, da war ich 12, mit dem für Waisenkinder üblichen Lebenslauf. Säuglingsheim, Kinderheim, Erziehungsheim und so weiter. Im Mai 1971, nach fast 2 Jahren an der Schule, in denen an mir nichts auszusetzen war und man in die Akte eingetragen hatte, dass ich gut funktionierte und normal begabt war, fiel es mir plötzlich schwer, morgens rechtzeitig wach zu werden. Weder der Schularzt noch der Amtsarzt konnten mir helfen und ich begann, eine Katastrophe zu befürchten. Darum schrieb ich den Brief. Es war der erste Brief meines Lebens. Es hatte nie jemanden gegeben, an den ich hätte schreiben können. Eines Morgens sah ich sie. Sie stand mit Biel unter dem Rundbogen des Tores. Biel stand morgens immer unter dem Rundbogen, um diejenigen zu begrüßen, die rechtzeitig da waren, und um die zu identifizieren, die zu spät kamen. Sobald man wach zu werden begann, dachte man daran, dass er dort stehen würde, so dass er in gewisser Weise schon zwischen Träumen und Aufwachen anwesend war. Sie war zu spät gekommen, aber es wirkte verkehrt. Sie war nicht der Typ. Ich wusste sofort, dass etwas nicht stimmte. Biel hatte sie beiseite gezogen und alle anderen vorbeigelassen. Er beugte sich über sie. Er war sehr konzentriert. Sie sah ihn direkt an. Ich war nahe genug, um ihre Augen zu sehen. Es war, als suche sie nach etwas. Auf dem Weg zur Morgenandacht war sie direkt hinter mir auf der Treppe.
2: Große Pause in der Bibliothek.
0: Zum ersten Mal hörte ich ihre Stimme. Es war verboten, nicht unten auf dem Hof zu sein, nachdem es zur großen Pause geläutet hatte. Die einzige Ausnahme war die Bibliothek, die ans Lehrerzimmer grenzte. Dort konnte man in der großen Pause sitzen, wenn man etwas nachschlagen wollte. Aber man durfte nicht miteinander reden. Sie hieß Katharina. Sie war 2 Klassen über mir. Wir waren allein.
2: Ich mache es mit Absicht. Ich komme mit Absicht zu spät.
3: Warum?
2: Ich mache ein Experiment.
3: Soll das helfen, pünktlich zu sein?
2: Vielleicht.
3: Karin Ehre sagt, der Anfang eines Musikstücks kann wie der Anfang eines Tages schon den ganzen Rest enthalten. Also wie es weitergeht.
2: In deinem Brief steht, es gibt kurze Augenblicke, die werden wie die Ewigkeit.
3: Die Pausen bei der Morgenandacht zum Beispiel.
2: Was ist mit den Pausen?
3: Wenn es im Saal ganz still geworden ist, kommt Biel und besteigt das Rednerpult. Pause. Dann wird ein Lied gesungen, gefolgt von einer weiteren Pause. Biel betet das Vaterunser. Pause.
2: Warum die Pausen?
3: Biel selbst sagt, wir sollen zuallererst auf die Pausen hören, die er macht. Sie sagen mehr als seine Worte. Und alle müssen währenddessen absolut stillstehen.
2: Ich weiß. Was fühlst du, während das geschieht?
3: Nichts Besonderes. Es ist früher Morgen, ich bin müde. Können wir jetzt damit aufhören? Ich bekomme langsam Kopfschmerzen.
2: Noch nicht. Ich möchte dich auf etwas aufmerksam machen im Zusammenhang mit dem Schmerz.
3: Es kann jeden Augenblick läuten.
2: Meldet sich während eines Experimentes ein Schmerz, wie jetzt deine Kopfschmerzen, soll man nie unterbrechen und sich von ihm entfernen. Stattdessen soll man das Licht der Aufmerksamkeit auf ihn richten.
0: So redete sie. Das Licht der Aufmerksamkeit. Zur Morgenandacht versammelten sich 240 Schüler mit 26 Lehrern und Biel in der Aula. Dann wurden die Türen geschlossen und man wusste, von jetzt an musste man eine Viertelstunde lang totenstill sein. Es war ein allumfassendes Verbot und darum bewirkte es diese Spannung im Raum, als ob die Regel, die alles umfasste und nichts tolerierte, nach ihrer eigenen Übertretung schrie. Als ob die Spannung im Raum zu einem Plan gehörte. Es hatte sich durch eine Reihe von Jahren als unmöglich erwiesen, eine totale Befolgung des Verbots zu erreichen. Die wenigen Übertretungen, die stattgefunden hatten, hatten jedoch nur dazu gedient, das Verbot zu bestätigen und zu verstärken. Katharina ließ nicht locker.
2: Was passiert, wenn das Verbot verletzt wird? Wie äußert sich das?
3: Es entsteht eine Unruhe.
2: Was meinst du mit Unruhe?
3: Räuspern, scharren, eine Unruhe eben. Etwas, das ansteckt und sich nicht abstellen lässt.
2: Und wie verhält sich Biel in so einer kritischen Situation?
3: Er sieht niemanden direkt an. Aber es ist klar, dass er genau weiß, wer angefangen hat.
2: Und dann?
3: Die Morgenandacht verläuft wie immer. Dann gehen wir in unsere Klasse zurück und warten auf den Lehrer. Stattdessen kommt Biel. Sehr schnell und flink. Er sagt, setzt euch. Jess bleibt stehen.
2: Wer bleibt stehen?
3: Jess Jessen aus meiner Klasse. So ist es wirklich passiert das letzte Mal. Biel brauchte eine gewisse Zeit, um sich warm zu reden. Er sagte, dass Jess die Morgenandacht gestört hätte und den Zeitplan der Schule, der ohnehin eng war. Dass er das Vertrauen missbraucht hätte, das ihm erwiesen worden war. Und plötzlich kam der Schlag. Sehr schnell, aber mit einer Wucht, die den Körper vom Tisch weg hinaus in den Gang riss.
2: Weiter.
3: Nachdem er ihn getroffen hatte, gab es eine kurze Pause. Sie war so kurz, dass man sie kaum bemerkte. Sprechen wir nicht mehr davon.
2: Im Gegenteil, genau davon sprechen wir. Du hast sie nämlich bemerkt.
3: Also gut. Ich will versuchen, es zu erklären. Es gab einen Augenblick der Erstarrung, weil der Schlag alles zum Stillstand gebracht hatte. Dann kamen zwei Dinge gleichzeitig. Die Erleichterung darüber, dass nun alles wieder in Ordnung war und etwas anderes, Tieferes, das nicht mehr viel mit dem Schmerz durch den Schlag zu tun hatte.
2: Und Biel?
3: Der brachte seine Kleidung in Ordnung. Wie ein Mann, der auf der Toilette gewesen ist. Der etwas überstanden hat, das lästig war, aber notwendig.
2: Kommt das oft vor?
3: Selten. Aber genau dosiert.
2: Bist du selbst mal geschlagen worden?
3: Seit ich an dieser Schule bin, nicht. Wie gesagt, die Schule respektiert im weitestmöglichen Umfang das Verbot körperlicher Strafe. Und es habe noch niemand Schaden genommen, wenn er seitlich am Kopf getroffen wurde.
2: Er hat ja Erfahrung. Er hat seit vielen Jahren Kinder geschlagen.
3: Das Wesentliche ist nicht der Schlag. Es ist das, was drumherum geschieht. Kurz davor und kurz danach. Was aber normalerweise nicht sichtbar ist. Nicht für das bloße Auge. Es dauert nur sehr kurz und wirkt dann trotzdem noch sehr lange Zeit nach.
2: Vorhin hast du gesagt, es sei etwas Tieferes. Kann es sein, dass du die Erniedrigung meinst?
3: Erniedrigung? Ja, das ist das richtige Wort dafür.
2: Ich glaube, die große Pause ist längst vorbei.
0: Sie hatte keine Armbanduhr. Das konnte einem nicht entgehen. Doch das war nicht das Wichtigste. Das Wichtigste war, dass sie die Glocke wirklich nicht hörte. Ich hatte sie gehört, sie nicht, weil sie mir zuhörte. Also wusste sie nicht alle Antworten im Voraus.
2: Wo warst du vorher?
3: In der Königlichen Erziehungsanstalt.
2: Die Torupsche Stiftung.
3: Strandwein, 109. Wir nennen sie Brotkantenschule.
2: Ich kann mich daran erinnern, als du kamst. Du warst ziemlich klein.
3: Ich wog 23 Kilo und war 128 Zentimeter groß. An der Brotkantenschule wurde nämlich am Essen gespart. Die Heimkinder bekamen als Letzte etwas, wenn es warmes Essen gab.
2: Wie bist du da rausgekommen?
3: Oskar Humlum hat mich gerettet.
2: Er hat dich gerettet?
3: Ja, mit einem Feuerlöscher. Ich kann darüber nicht sprechen. Und jetzt müssen wir uns beeilen.
2: Gut, bis morgen. Wieder hier.
0: Warum konnte man nicht darüber sprechen? Man hatte wohl selbst keine Sprache, wenn man von der Brotkantenschule kam. Hierhin kamen Kinder aus Scheidungsfamilien oder Familien mit Alkoholismus. Begabte Kinder, die in Schwierigkeiten geraten waren, weil ihnen der feste Rahmen fehlte. Und Waisenkinder. Hier und in den Heimen vorher hatte man gelernt, mit wenigen Worten auszukommen. Man übernahm die Sprache der Lehrer, der Schulen. Man selbst hatte keine. Wozu auch? Es hörte einem doch keiner zu. Viel später entdeckte man, dass das, in das man damals hineingelassen wurde, ein Tunnel war. Ein Tunnelsystem, aus dem man nie mehr im Leben ganz entlassen werden würde.

0: Am nächsten Tag trafen wir uns erneut in der Bibliothek.
1: In deinem Brief stand, kurze Augenblicke, die werden wie die Ewigkeit. Was ist damit gemeint? Doch nicht nur die Pausen bei der Morgenandacht.
2: Dass die Zeit etwas ist, was man festhalten kann. Oskar Humlum hat es entdeckt. Der Ort, wo wir das zum ersten Mal untersuchten, war dort, wo die Hornbeckenbahn durch das Schulgelände führt. Er nannte es sich fallen lassen.
1: Wie ging das?
2: Es gab einen Baum, direkt an der Bahnlinie. Darin befestigten wir ein Tau. An dem konnten wir, wenn der Zug kam, vor die Lokomotive schwingen.
1: Vor die Lokomotive?
2: Ja. Man hing dann einen Augenblick vor der Scheibe und konnte zum Lokomotivführer hineinsehen und im letzten Augenblick zurückschwingen. Normalerweise denkt man beim Schwingen ununterbrochen daran, dass man rechtzeitig wieder wegkommt, bevor man von der Lokomotive getroffen wird. Wir versuchten stattdessen, uns fallen zu lassen, abzuschalten. Die Zeit fing an, sich auszudehnen, sodass man nachher nicht hätte sagen können, wie lange es gedauert hatte. In den längsten Augenblicken, die beiden Male, wo ich vom Zug gestreift worden bin, gab es keine Zeit mehr.
1: Hast du jemand davon erzählt?
2: Nein. In der Brotkantenschule hat nie jemand zugehört.
1: Wie ging es weiter?
2: Eines Tages kamen Leute von der Hornbeckenbahn. Die haben den Baum gefällt. Ich wurde sogar verdächtigt. Aber es war der Tag, bevor ich die Schule verlassen sollte. Und sie wollten Aufsehen vermeiden. Darum verfolgten sie die Sache nicht.
1: Letztes Jahr sind übrigens meine Mutter und mein Vater gestorben. Sie sprachen oft über die Zeit. Aber es ging nicht um die gewöhnliche Zeit, sondern um die Zeit draußen im Weltraum. Ob diese Zeit vorwärts oder rückwärts ging. Dann wurde meine Mutter krank und die Ärzte gaben ihr nicht einmal mehr 3 Monate. Und da fing sie an, sich für die gewöhnliche Zeit zu interessieren. Sie glaubte plötzlich, dass die Zeit nur vergeht, wenn man unaufmerksam ist. Sie entwickelte eine wissenschaftliche Theorie darüber.
2: Wieso ist es wichtig, dass eine Theorie wissenschaftlich ist?
1: Vielleicht gibt es auf der Welt nur 2 Arten von Fragen. Die einen, die sie in der Schule stellen und auf die die Antwort immer im Voraus bekannt ist. Und die nicht deswegen gestellt werden, damit jemand klüger wird.
2: Und die andere Art von Fragen?
1: Das sind die wissenschaftlichen Fragen, die im Laboratorium gestellt werden, auf die man die Antworten nicht kennt und oft nicht einmal die Fragen, bevor man sie stellt. Was es zum Beispiel bedeutet, wenn man nur noch 3 Monate zu leben hat. Meine Mutter war plötzlich der Meinung, dass die Zeit sich gewissermaßen ruckweise bewegt, wenn man nicht aufpasste.
2: Was hat sie dagegen gemacht?
1: Sie hörte auf, nachts zu schlafen. Und als 3 Monate herum waren, hatte sie das sichere Gefühl, die Zeit angehalten zu haben. Einmal nahm sie mich mit ins Krankenhaus. Die Ärzte saßen da und sie ging auf und ab und erzählte ihnen, der Lauf der Zeit, also die Annahme, dass Zeit vergeht, sei ein Irrtum. Du musst dir das vorstellen, sie wog weniger als 40 Kilo und hatte kein Haar mehr auf dem Kopf. 1,5 Jahre später war sie tot. Sie hatte sich geweigert, Tabletten zu nehmen. Die wirkten doch nur einschläfernd, sagte sie. Man solle stattdessen das Licht der Aufmerksamkeit auf den Schmerz richten. Sie versuchte, die Sekunden auszudehnen, indem sie gewissermaßen anstarrte. Und da wusste ich es, dass es nicht nur eine Zeit gibt. Dass es verschiedene Zeiten geben muss, die zugleich existieren. Ich will es wissenschaftlich untersuchen.
2: Und wie?
1: Ich will versuchen, die Zeit zu berühren.
0: Wir müssen beide die Glocke überhört haben. Und diesmal war Weisung ergangen, nach uns zu suchen. Es war Frederik, der kam. Er blieb eine Zeit lang an der Tür stehen, ganz still, und sah uns an. Dann trat er beiseite und wir gingen hinaus. Aus Gründen der Vorsicht sprachen wir länger als 1 Woche nicht miteinander. Da wurde ich eines Tages in Biels Büro hinaufgerufen. Biel war da, Bresoy und Flockedem, der Inspektor, den sie neu eingestellt hatten. Vor ihnen stand ein Junge, einen Kopf kleiner als ich. Biel hatte eine Akte in der Hand.
3: Das ist August. Er hatte einen Unfall. Seitdem hat er ein schlechtes Gedächtnis. Er wird in eure Klasse gehen. Du sitzt neben ihm.
0: Auf ein Zeichen von Beale führte Flockedem August hinaus.
3: Er hat seine Eltern verloren. Ihr sollt aber nicht darüber sprechen.
0: Beale legte die Akte in eine Truhe mit einem einfachen Schloss. Jeder Schüler hatte so eine Akte.
3: Du kannst jetzt gehen.
0: Zwei Lehrer überwachten nach der Pause das Treppenhaus. Einer neben dem Eingang unten, der zweite auf halbem Weg nach oben. So konnten sie fast alles sehen. Nicht aber die Ecke zwischen dem ersten und zweiten Stock, wo eine Bank angeschraubt war. Wenn man sich darauf stellte, war man unsichtbar.
1: Ich muss mit dir reden.
2: Du wolltest von deinem Vater erzählen.
1: Bitte?
2: Dein Vater.
1: Er hat sich aufgehängt. Er konnte es nicht ertragen, dass sie nicht mehr da war.
2: Und dich hat er im Stich gelassen.
1: Hast du nie jemanden verlassen? Was ist mit deinem Freund aus der Erziehungsanstalt?
2: Du meinst Oskar Humlum.
1: Siehst du ihn noch? Warum ist er nicht mit dir hergekommen? Er hat dich gerettet, hast du gesagt, mit deinem Feuerlöscher.
2: In der Brotkantenschule gab es einen Dänischlehrer, Welser. Bei dem musste man nach dem Unterricht den Rasen mähen. Danach konnte man sich aus seinem Kühlschrank satt essen.
1: Und?
2: Man konnte auch dort schlafen. Ich wollte nicht, aber einmal spielte er am Abend Musik und schickte mich danach ins Gästezimmer. Die Tür hatte ein einfaches Schloss. Kein Problem für mich. Ich war weg, bevor er kam. Alle wussten es. Aber man konnte mit niemandem darüber reden.
1: Und Humlum?
2: Der war auch mal da.
1: Und wie hat er dich gerettet?
2: Welser versuchte es immer wieder. Eines Tages schob er mich in die Telefonzelle in der Halle. Ich sollte eine Nummer nachschlagen. Er hätte seine Lesebrille vergessen. Er hatte seine Hose schon geöffnet. Und ich versuchte, ihn mir vom Leibe zu halten. Die Tür hatte einen Stahlrahmen mit Mattglas. Er hielt sie zu. Draußen kamen Schüler vorbei, blieben stehen. Man sah sie nur verschwommen. Und plötzlich wurde die Scheibe zerschlagen. Oskar Humlum stand da mit einem schweren Feuerlöscher in der Hand. Einige Schüler hatten Splitter abbekommen. Oskar zwang sie zu bleiben. Er wollte, dass es Zeugen gab. Das war unsere Chance.
1: Und warum hat er selbst die Chance nicht auch genutzt?
2: Er wollte nicht. Als es soweit war, sagte er nur, rette dich.
1: Ich glaube, du denkst oft an ihn.
0: Sie hatte recht. Oskar Humlum und ich, wir hatten einander lange begleitet, bevor wir uns an der Brotkantenschule trafen. Das beruhte ganz einfach darauf, dass das ganze Leben ziemlich genau festlag, wenn man weise war. Ich war in 7 Heimen und Anstalten gewesen, bevor ich an Beals Privatschule kam. Oft hatte ich mir vorgestellt, wie es wäre, in einer Familie zu sein. Man geht den Stranvejen entlang, eines der Küchenmädchen kommt angefahren. Sie hält an und nimmt einen hinten aufs Fahrrad. Man spricht frei und ungezwungen miteinander und fährt nach Hause, dorthin, wo sie wohnt. Ihr Vater und ihre Mutter sind da und man setzt sich an den Esstisch. Und es gibt Essen in Massen. Vor allem so stellte man sich eine Familie vor, dass es genug zu essen gab. Katharina hatte nie gesagt, wie es bei ihnen zu Hause ausgesehen hatte, wenn sie von ihren Eltern sprach. Ich konnte es mir genau vorstellen. Es gab dort Bücher und Lampen und Parkett, sehr empfindlich. Aber niemand schrie einen an, wenn man mal was verschüttete. Ich hatte in der Brotkantenschule mit Humlum nachts auf der Toilette an der Heizung gesessen, weil es so kalt war. Ich hatte ihm meine Akte gezeigt, in der stand, störrisch weigert sich, Knickerbocker zu tragen.
4: Das war das Letzte. Aber man hatte ja nichts anderes. Es war die eigene Haut, die man nicht abreißen konnte, selbst wenn man es wollte. Die anderen trugen Desert Boots und Isländer Pullover.
0: In meiner Akte stand auch Verhaltensstörungen und Anpassungsprobleme. Aber niemand glaubte offenbar, ich sei minderbegabt. Bei Oskar war das anders gewesen. Er hatte nämlich irgendwann einfach aufgehört zu sprechen. Damit war die Einstufung als schwer erziehbar kaum noch zu vermeiden. Er sagte, er hätte seine Ruhe gehabt, aber in seiner Akte stand seither neurotische Störungen und da wurde es für ihn gefährlich. Der nächste Schritt war nämlich die geschlossene Anstalt der schwachsinnigen Fürsorge. Als sie einen entsprechenden Test machen wollten, bekam er Angst und fing wieder an zu reden.
4: Ich war gezwungen, mein Bestes zu geben und ich habe die Aufnahmeprüfung bestanden.
0: Er war auch der Erste, der auf die Idee kam, es müsse einen Plan geben.
4: Warum sollte es sonst so wichtig sein, dass man immer genau ist?
0: Ich verstand lange nicht, was er meinte mit dem Plan. Dann kam eines Tages das Zeichen. Es kam in einer Biologiestunde, ohne jede Vorwarnung. Biel nahm den Darwinismus durch. Das Überleben der am besten Geeigneten.
3: Der Darwinismus gilt immer noch. Auch in unserer Gesellschaft. Doch er wird dadurch gemildert, dass wir die Folgen abwenden. Dass wir im Laufe der Zeit auch denen helfen, die weniger geeignet sind.
0: Er machte eine Pause, als er das gesagt hatte. Aber die war nicht beabsichtigt. Er war stecken geblieben. Und vielleicht war ich in diesem Augenblick derjenige, der ihn am besten verstand. Der verborgene Darwinismus. Die lineare Zeit. Und der Plan hinter der Zeit hieß Auswahl. Dabei hat man noch nie eine Uhr gemacht, die ganz genau geht. Selbst die präzisesten atomaren Zeitmesser haben eine Abweichung. Die ist allerdings in 300.000 Jahren nicht größer als eine Sekunde. Ich hatte überhaupt keine Uhr, weil es niemand gab, der sie mir hätte schenken können. Man bekam die Zeit nie erklärt. Homlom und Katharina waren die ersten Menschen, die ich von der Zeit sprechen hörte. Die Zeit legte das Leben fest, wie eine Art Werkzeug. Es waren nicht nur die Stunden, die präzise anfingen. Alles lag fest und musste sorgfältig eingehalten werden. Zur Morgenandacht sollte man ganz präzise da sein und ganz still. Vollkommene Zeit und vollkommene Stille. Das war das Ziel. Um sich diesem Ziel zu nähern, gab es die Leistung. Und um zur Leistung anzuspornen, gab es die Strafe. Man versuchte, absolut genau zu sein. Man versuchte und versuchte es seine ganze Jugend lang, und oft war man sehr nahe am Aufgeben.

0: Die erste Woche schlief August in der Krankenstation. Dann wurde er in mein Zimmer verlegt. Er bekam um 9 Uhr abends seine Medizin, 2 Mogadon. Und Flogadam achtete darauf, dass er sie auch hinunterschluckte. Bis sie anfingen zu wirken, eine Dreiviertelstunde, war er sehr unruhig. Er streifte an den Wänden entlang, und wenn man ihn ansprach, hörte er es nicht. An der Brotkantenschule hatten sie ein paar Monate lang einen Fuchs, für den Naturkundeunterricht ausgeliehen vom Svenning Tierpark. Homlom und ich standen manchmal vor dem Käfig. Er sah uns nicht. Während er unaufhörlich das Gitter entlang streifte, sah er durch uns hindurch in die Welt. Man verstand ihn gut. Wie seine tödliche Verzweiflung erstarrt war zu einer unendlichen, rhythmischen Monotonie. August war dieser Fuchs. Ich kam an ihn heran, weil ich entdeckte, dass der Schlüssel zu ihm seine Bewegungen waren. Zu Beginn der 6. Nacht, in den letzten Minuten, bevor er einschlief, zeigte er mir die Zeichnung. Er trug sie zusammengefaltet unter seinen Sachen auf dem Bauch.
1: Ich habe 0 Sterne gekriegt.
0: Sterne aus Goldpapier waren das Bewertungssystem von Karen Erö. 3 waren das höchste.
1: Na, was sagst du?
0: Die Zeichnungen waren mit Bleistift gemacht. 2 Männchen bewegten sich von Bild zu Bild, wie in einem Comic. Es war eine Kette von Gewalt. Es gab eine Menge Leute, die erschossen wurden, unter anderem ein Mann und eine Frau.
1: Ich bin ein hartnäckiger Leugner, hat die Polizei gesagt.
2: Das sagen die immer. Das ist ganz normal. Das haben sie auch von mir gesagt.
1: Ja, aber die Psychologen sagen, ich kann mich wirklich nicht erinnern.
2: Und du? Was meinst du selber? Versuch, den Hintergrund auszufüllen. Karin Erö hält nicht viel von einem leeren Hintergrund. Es darf nicht zu viel weißes Papier zu sehen sein, wenn man fertig ist.
0: Am nächsten Tag in der großen Pause kam Katharina auf mich zu.
3: Um 9:30 in der Turnhalle. Ich will dir was zeigen, auf dem Südhof.
0: Zum Südhof hatten die Schüler keinen Zutritt. Dort parkten Lehrer, Gäste und Lieferanten.
3: Um 9:30 in der Turnhalle, okay?
2: Das ist mitten in der Stunde.
3: Die Halle ist leer.
2: Aber die Tür im Parterre ist abgeschlossen.
3: Sie bringen die Milch in der nächsten Stunde. Die Tür ist offen.
0: Unter normalen Umständen hätte ich den Unterricht nicht verlassen können. Aber durch August hatte sich die Situation geändert. Das betraf selbst die Lehrer. Ich bat, auf die Toilette gehen zu dürfen und bekam die Erlaubnis ohne weiteres. Die Turnhalle war leer, wie sie gesagt hatte.
3: Ich bin hier, am Fenster.
0: Auf dem Hof parkten Biels Volvo, Fredois Rover und andere Lehrerautos. Neben dem roten Maskott der Sekretärin stand ein grauer Taunus.
3: Wem gehört der? Er kommt jeden Mittwoch, wie heute, und immer redet er mit Biel.
2: Wer?
3: Das will ich ja von dir wissen. Da, jetzt kommt er. Wer ist das?
2: Ich habe ihn einmal gesehen. Das war, als wir gegen die katholische Hauptschule 3:2 gewonnen haben. Er hatte den Pokal überreicht. Er heißt Bounceback Kong.
3: Und was macht er?
2: Er ist der Stadtschulrat von Kopenhagen.
3: Der neue Junge. Warum haben Sie ihn aufgenommen? Und warum ist er in deiner Klasse?
2: Ich weiß es nicht.
3: Aber du weißt, dass es immer mehr Bewerber gibt, als Plätze zur Verfügung stehen. Weil niemals mehr als 18 in eine Klasse aufgenommen werden. Und nicht über 30, wie in den meisten anderen Schulen. Und es gibt Wartelisten. Und von jedem, der keinen Freiplatz hat wie du, wird Schulgeld verlangt. Das alles weißt du. Warum haben sie ihn aufgenommen?
2: Ich sitze mit ihnen an einem Tisch, außen an der Wand. Die Tische vor uns und hinter uns sind geräumt worden. Es ist ihm strikt verboten, ohne Erlaubnis aufzustehen. Und Flogadam ist immer in seiner Nähe.
3: Warum?
2: Es wurde keine Erklärung gegeben.
3: Er teilt das Zimmer mit dir.
2: Ich muss sogar mit ihm auf die Toilette gehen.
3: Was weißt du über ihn?
2: Nichts. Morgens weckt er mich. Ich komme nicht mehr zu spät. Aber er redet nicht viel. Manchmal habe ich das Gefühl, dass in ihm gleichzeitig, aber abwechselnd 2 Personen leben.
3: Wir müssen gehen.
0: Zwei Tage später kam sie auf der Treppe in meine Nähe und als sie vorbei war, hatte ich einen Brief in der Tasche. Es war der erste handgeschriebene Brief, den ich je bekam. Ohne Adresse, ohne Absender. Da stand nur eine Frage.
3: Warum haben Sie Ihre eigenen Kinder von der Schule genommen?
0: Ein halbes Jahr, bevor August kam, waren alle Schüler, die mit einem Lehrer verwandt waren, aus den Osterferien nicht zurückgekommen. Insgesamt waren es 9, darunter Fredeus Sohn Axel, den man selten ein Wort sagen hörte, außer wenn er von einem Lehrer gefragt wurde. Und sogar dann sagte er nur das Nötigste. Fredeus unterrichtete Physik und Chemie. Und es geschah ohne jede Vorwarnung in einer ganz gewöhnlichen Unterrichtsstunde kurz vor Ostern.
4: Anne Dorte, bitte hol doch die Schautafel mit dem periodischen System aus den Kartenkisten im Flur. Hier, nimm meinen Schlüsselbund.
0: Man hörte, wie sie die Kiste öffnete. Dann kam sie zurück, ohne Schautafel, setzte sich an ihren Platz und übergab sich. In der Kiste saß Axel. Er hatte versucht, sich mit einer Rasierklinge die Zunge abzuschneiden. Er war ziemlich weit damit gekommen. Fredeu handelte resolut und präzise, wie immer, wenn jemand umgehend erste Hilfe und einen Krankenwagen brauchte. Schon am nächsten Tag wurde in der Morgenandacht mitgeteilt, dass Axel außer Gefahr sei. Wir sahen ihn nie wieder. Als dann nach den Osterferien auch die anderen Lehrerkinder nicht zurückkamen, dachten alle, das hinge mit dem zusammen, was mit Axel Fredeu passiert war. Wundern musste man sich eher über andere Veränderungen. Während der Ferien waren die Schulglocken entfernt worden, die auf jedem Flur hingen. Stattdessen war jetzt in jeder Klasse hinter dem Katheder ein Lautsprecher eingebaut worden, über den zu den Pausen ein Klingelsignal verbreitet wurde. Außerdem konnten aus Biels Büro über die Anlage Durchsagen gemacht werden und man konnte darauf antworten, indem man in Richtung Lautsprecher sprach. Biel konnte also jederzeit hören, was in den Klassen vor sich ging. Lautsprecher und Mikrofon steckten, kaum sichtbar, hinter einer weißen Verkleidung. Noch etwas war neu nach den Osterferien. Die schulpsychologische Klinik im südlichen Dachgeschoss. Dort hatte ich jetzt alle 14 Tage einen Termin bei der Leiterin, Frau Hessen. Der alte Psychologe, der früher kam, konnte sich nicht einmal meinen Namen merken. Aber Hessen wusste alles über mich. Sie kannte alle Gutachten, Zeugnisse und Klassenbucheintragungen und sie wusste, wann ich festgenommen und verhört worden war, obwohl man nicht ins Strafregister kam, wenn man unter 15 war. Sie hat natürlich auch nach August gefragt.
5: Ist es schwierig, mit ihm das Zimmer zu teilen?
2: Nein, ich besonders.
5: Liegt er nachts wach?
2: Er bekommt ja seine Medizin.
5: Worüber redet ihr so? Spricht er manchmal über seine Eltern?
2: Er spricht überhaupt nicht viel.
5: Du kennst Katharina aus der zweiten Realklasse.
2: Wir haben uns mal in der Bibliothek getroffen.
5: Wie oft?
2: 2-mal. Das wissen Sie doch.
5: Worüber habt ihr gesprochen? Wie kam es überhaupt zu diesem Treffen?
2: Ich wollte herausfinden, wie es ist, mit einem Mädchen zusammen zu sein.
5: Du willst mir doch nicht erzählen, dass du noch nie mit einem Mädchen zusammen warst. Denk mal darüber nach.
0: Ich brauchte nicht lange darüber nachzudenken. Ein paar Tage zuvor hatte ich einen Traum gehabt. Da war ein Wald. Recht dunkel, sehr kalt, öde, nichts zu essen. Ich hatte einen Schlafsack und den breitete ich aus. Dann kam von weit her ein Mädchen. Sie war allein. Sie war ganz deutlich zu erkennen. Dennoch war sie niemand Bestimmtes. Sie fror. Ich bot ihr an, sie könne im Schlafsack schlafen, während ich Wache hielt. Sie legte sich hin. Und dann bat sie mich darum, mich neben sie zu legen. Und das tat ich. Ich legte mich neben sie und band den Schlafsack über unseren Schultern zu. Draußen war die Nacht kalt und sehr dunkel. Wir aber froren nicht. Der Traum endete hier. Er war nicht länger. Mehr passierte nicht. Bis jetzt habe ich ihn noch nie einem Menschen erzählt. August hatte große Mühe, stillzusitzen. Am schlimmsten war es am Abend. Erst wenn er seine Medizin bekommen hatte, wurde er ruhiger.
1: Also irgendwas geht hier vor. Was kann man da machen? Wie kann man hier überleben?
2: Man braucht eine Strategie.
1: Kannst du mir das erklären?
2: Ich hatte einen Freund. Aus Gehumlum. Der aß Frösche. Er legte sie in der Küche unter das Gemüse. Da war es feucht und kühl und so blieben sie lebendig.
1: Warum aß er sie?
2: Er machte es für Geld. Aber das Wichtigste dabei waren die Frösche. Es ist schwer, jemanden anzurühren, den man einen lebendigen Frosch hat essen sehen. Das war seine Strategie.
1: Dass fast alles gleichzeitig geschah. Was hat das zu bedeuten? Die Lehrerkinder, die Lautsprecher, die Psychoklinik.
2: Es gab noch andere Dinge.
1: Was für andere Dinge?
2: Zur selben Zeit haben sie Flogedem eingestellt.
1: Der ist kein Lehrer, aber alle haben Angst vor ihm.
2: Er ist Inspektor.
1: Er steht auf meinem Fuß. Wenn er kontrolliert, ob ich die Medizin auch runterschlucke, stellt er sich auf meinen Fuß. Ich kann mich nicht rühren. Er macht das sehr gut.
2: Immerhin hat er versucht, den Annex, also unser Internat hier, etwas heimeliger zu machen.
1: Meinst du die Plakate?
2: Ja, und das Rosenbeet vor den Fenstern. Schlaf jetzt.
1: Geh nicht weg.
0: Er hielt meine Hand fest. Nach einer Weile ließ er sie los. Er war eingeschlafen. Ich musste unbedingt mit Katharina sprechen. Aber das Rosenbeet, das täglich frisch geharkt wurde, versperrte den Weg. Flockedam würde die Fußspuren sofort sehen. Blieb nur ein Sprung aus dem Putzraum schräg auf die Treppe zur Eingangstür. Ich kletterte an der Regenrinne hoch und öffnete das Fenster zu Katharinas Zimmer mit einem Drahtbügel. Ich blieb auf der Fensterbank sitzen und lauschte. Unter dem Fenster schlief die Diplomatentochter, mit der sie das Zimmer teilte. Der Vater war Botschafter im Ausland. Hinten im Dunkeln schlief Katharina. Als sie Luft holte, um zu schreien, legte ich ihr vorsichtig die Hand auf den Mund.
3: Psst, bist du verrückt?
2: Ich komme wegen August. Es steckt ein Plan hinter der Schule und August wird damit nicht zurechtkommen.
3: Leise.
0: Ihr Haar war im Weg. Ich schob es zur Seite und hielt es fest.
3: Warte.
0: Sie zog ihre Bettdecke über unsere Köpfe.
3: Was ist denn passiert?
2: Es geht um Auslese. Die Schule ist ein Apparat zur Veredelung. Nimm die Klassen. Man steigt auf von unten nach oben, bis in die Aula, wo B die Abschlusszeugnisse überreicht. Und man kann in die Welt hinausfliegen.
3: Und du?
2: Wer im Kinderheim aufgewachsen ist, hat nur dann eine Chance, wenn er einen Erwachsenen findet, an den er sich binden kann. Den hat es in meinem Fall nicht gegeben.
3: Sei mal still. Was ist mit August?
2: Er passt nicht in diese Schule. Er wird es nicht schaffen. Er ist das Chaos.
3: Etwas verstehe ich nicht. Wenn Ihr Plan die Ordnung ist, warum haben Sie ihn dann aufgenommen?
2: Ja, warum? Das müssen wir herausbekommen.
3: Sei vorsichtig.
0: Ich wartete ein paar Stunden im Park. Es war sehr

0: Wir können uns in der Klinik treffen. Heute ist Mittwoch. Das Parterre ist offen. Sie bringen die Milch rein. Oben ist niemand.
1: Ich darf August nicht alleine lassen.
0: Bring ihn mit.
2: Ich sagte ihm nicht, wo wir hingingen. Er wäre nicht mitgekommen. Die Klinik war aus Prinzip nicht abgeschlossen. Katharina saß auf einem Stuhl hinten am Fenster. An der Wand hing der große Spiegel und daneben war die Lautsprecherverkleidung. Ich entfernte sie. Dann zog ich meine Strümpfe aus und hängte sie über die Membran. Das war zwar nicht hundertprozentig sicher, dämpfte aber weitgehend die Geräusche.
0: Peter hat recht. Es steckt ein Plan hinter der Schule.
3: Woher willst du das wissen?
0: Es passieren so viele Dinge und man kriegt nie eine Erklärung. Das hier ist der Stundenplan der Lehrer. Ich habe ihn abgeschrieben.
3: Wie hast du das denn gemacht?
0: Wenn man ein paar Mal hintereinander zu spät kommt, wird man zu Biel raufgeschickt. Der Stundenplan hängt im Vorzimmer an der Wand. Ich habe ihn abgeschrieben, während ich warten musste. Das hier ist ein vollständiger Zeitplan der ganzen Schule. So weiß man schon mal, was wo stattfindet und welche Räume zum Beispiel gerade nicht benutzt werden.
3: Dann will ich dir auch mal was zeigen.
2: Er zog sein Hemd hoch. Er hatte Papiere auf dem Bauch, mit Pflaster festgeklebt. Es waren seine Zeichnungen.
3: Da malt man etwas und kriegt nichts. Dann malt man dasselbe wieder und jetzt kriegt man einen Stern. Hier, und wird gelobt. Wie geht das?
0: Lass mal sehen.
4: Nun gib sie ihr schon.
0: Du hast den Stern gekriegt, weil du für die zweite Zeichnung mehr Zeit verwendet hast.
3: Die zweite ist also nicht besser.
0: Sowas wie besser gibt es nicht. Die zweite Zeichnung passt nur besser in ihren Plan. Es hat etwas mit der Zeit zu tun.
2: Wie konnte sie das wissen? Sie war erst 16. August hatte den Hintergrund ausgefüllt. Das war der ganze Unterschied.
3: Ich wusste, dass es eine Verschwörung ist. Was machst du bei dem Ganzen?
0: Ich bin hier, weil mein Vater sich aufgehängt hat. Nach dem Tod meiner Mutter saß er nur da und wartete darauf, dass der Tag verging.
3: Warum ich?
0: Genau das müssen wir herausfinden. Warum du hier bist.
2: Es waren Fredoy und Flockedem. Sie hätten hereinkommen können. Aber bei Biel klopfte man erst an. Ich schaffte es gerade, meine Strümpfe in die Tasche zu stecken und die Verkleidung wieder vor den Lautsprecher zu klemmen.
5: Das ist jetzt die letzte Warnung für euch beide.

0: Auf dem Gemälde hinter Biels Rednerpult in der Aula öffnet der Gott Dellinger das Tor des Morgens und hereinkommt ein weißes Pferd. Scanfaxe, das Licht. So war das also. Die Tür wird geöffnet und das Wissen ergießt sich über einen wie Sonnenlicht. Das war die Erklärung, die man bekam. Wissen ist also etwas, das es von vornherein gibt. Die einzige Leistung, die man selbst erbringen muss, ist, sich zu öffnen. Das höchste Wissen an Biels Privatschule war die Naturwissenschaft. Das war offenbar in jeder Erziehungsanstalt so. Die mathematische Begabung galt als höchste Stufe der Intelligenz. Nicht, dass die anderen Fächer nichts wert gewesen wären. Biel selbst unterrichtete auch Geschichte und Mythologie. Doch das naturwissenschaftliche Wissen war das höchste. Das hing damit zusammen, dass es nicht mit menschlicher Unsicherheit behaftet war. Von den einfachen Stoffen stieg man stufenweise zu den edlen und komplizierten und seltenen hinauf. Wie auf einer Treppe. Man konnte nicht umhin zu denken, dass es an die Entwicklung der Arten erinnerte. Ich sprach in der Pause mit Katharina darüber. Das war zwar verboten, aber es ging, wenn man weit genug von der Aufsicht entfernt war und sich möglichst unauffällig verhielt.
1: Du meinst den Aufstieg von den primitiven Organismen zu den hochentwickelten?
2: Ja. Zu unterst sind Sauerstoff, Wasserstoff und Amöben. Zu oberst Gott und der Mensch.
1: Du meinst Gott und der Mensch?
2: Wir reden von Stoffen. Physik. Das sind Dinge, die ziemlich weit weg sind von uns.
1: Wieso?
2: Weil sie entweder sehr groß oder sehr klein sind. Wie die Atomkraftwerke.

0: Schwergewichte oder die großen astronomischen Entdeckungen.
1: Ab und zu kommt die Wissenschaft aber doch sehr nah an uns heran.
0: Wo zum Beispiel?
1: Beim verborgenen Darwinismus, das sind deine Worte.

0: Eines Morgens war Katharina auf der Treppe hinter ihrer Klasse zurückgeblieben. Ich wusste, da kam ein Brief. Damit musste man vorsichtig sein. Wurden sie entdeckt, konnte es passieren, dass sie vorgelesen wurden. Sie ging immer sehr aufrecht. Ich war nicht kleiner als sie, das stand im Jahresbericht, aber ich war 1 Jahr und 11 Monate jünger als sie. Ehe ich mich versah, war sie an mir vorbei in ihrem schwarzen Duffelcoat, der ihr zu groß war, wie alles, was sie trug. Sie trug die Sachen ihrer Eltern. Der Duffelcoat hatte ihrem Vater gehört. Auf dem Zettel in meiner Tasche stand
1: Binet Simon. Warum ist er nicht zugänglich?
0: Der Binet Simon war ein Intelligenztest. Ich wusste, sie hatte in der Schulkartei nachgesehen. Da stand Binet Simon, dänische standardisierte Fassung 1943, nicht zugänglich. Ich hatte den Test nach meinem ersten Fluchtversuch am Himmelbjerghaus kennengelernt. Normalerweise löste man die Aufgaben und erfuhr nichts. Die Methode war sehr einfach. Sie fingen direkt unterhalb der Altersstufe des Schülers an und gingen dann im Alter immer weiter runter, bis man alle Aufgaben lösen konnte. Anschließend gingen sie im Alter hinauf, bis man keine Aufgabe mehr lösen konnte. Dafür gab es Punkte. Der Durchschnittswert war das Intelligenzalter. Bei mir damals 11,5. Diese Zahl wurde dann durch das tatsächliche Alter, nämlich 12,5, geteilt und mit 100 multipliziert. Ich lag also bei 92. Von 90 bis 100 war man normalbegabt. Mit 72 kam man in ein Erziehungsheim für Minderbegabte. Wer weniger als 72 hatte, kam in die Irrenanstalt. Katharina hatte offenbar gerade den Test hinter sich. In ihrem nächsten Brief zitierte sie daraus einen Text, bei dem man die fehlenden Silben ersetzen musste. Sie hatte ihn auswendig gelernt.
1: Eine Grille, die den ganzen Sommer lustig gezirpt hatte, war im Winter kurz davor, Hungers zu sterben. Da ging sie zu den Ameisen, die in der Nähe wohnten, und bat sie, ihr etwas von dem Vorrat zu borgen, den sie für den Winter gesammelt hatten. »Was hast du den ganzen Sommer lang gemacht?«, fragten die Ameisen. »Ich habe gezirpt«, sagte die Grille. »So, du hast gezirpt«, sagten die Ameisen. »Dann kannst du jetzt ja tanzen.«
0: Dazu stellte sie 2 Fragen. Die erste:
1: »Kommt es bei allen Aufgaben auf die Zeit an?«
0: Das konnte ich ihr bestätigen. Der Binet Simon sah zum Beispiel 10 Minuten für die Aufgabe mit der Grille vor. Die Zeit wurde gestoppt und der entsprechende Wert in der Tabelle nachgeschlagen. Die zweite Frage war nicht so einfach zu beantworten.
1: »Wo bleibt die Moral?«
0: Als ich selbst mit der Geschichte von der Grille konfrontiert wurde, hätte ich beinahe geantwortet, die Moral sei, dass die Ameisen nicht hilfsbereit sind. Diese Antwort passte aber nicht zum Rest der Aufgaben. Ich antwortete, die Moral sei, dass man arbeiten soll, wenn noch Zeit ist. Das war wichtig für ihren Plan, den Minderbegabten und Gestörten zu helfen und ihnen die Betreuung zukommen zu lassen, die sie brauchten. August zum Beispiel. Ich hatte versucht, ihm zu erklären, wie wichtig es sei, zu planen und Ordnung zu halten. Wir hatten Biels Bruder Florge im Rechnen.
2: Rechnen? Kein Problem.
3: Im Gegenteil. Bei Florge musst du besonders aufpassen. Er kann es nicht ausstehen, wenn die Hefte nicht ordentlich sind. Wenn man beim Radieren nicht aufpasst, knittert zum Beispiel das Papier.
2: Das kenne ich. Es darf nicht knittern und nicht krümeln. Die Zerstörung Jerusalems, sagte sie dazu immer.
3: Deine Mutter?
2: Ja. Wenn sie schlafen, zeichne ich manchmal. Dann bröckelt schon mal etwas Ölkreide ab. Wenn sie nur kleine Stückchen findet, fängt sie an zu weinen. Sie sagt, das ist die Zerstörung Jerusalems. Wegen einem kleinen bisschen Farbe. Sonst hat man sie nie weinen sehen.
0: Als Florge an diesem Tag in die Klasse kam, sah man sofort, dass etwas nicht stimmte. Er ließ die Hefte, die er korrigiert hatte, auf das Katheder fallen. Dann nahm er das oberste und kam an unseren Tisch.
4: Das hier ist dummes Geschmiere. Was hast du dir dabei gedacht?
0: Er schlug August das Heft ins Gesicht.
4: Schweinerei!
0: Von rechts nach links und von links nach rechts.
4: Schweinerei!
0: So dass Augusts Kopf hin und her flog.
4: Unglaublich!
0: Das war das erste Mal, dass August in der Schule geschlagen wurde. Er schoss hoch, sehr schnell, und griff nach Florges Hand. Er erwischte die beiden äußeren Finger, aber er kam nicht dazu, sie zu brechen. Ich war bei ihm, setzte einen Daumen auf jedes seiner Augen und stieß ihn zurück. Er gab keinen Laut von sich. Er war hart wie Holz. Florge stand da und sah auf seine Finger. Er hatte gar nicht begriffen, was passiert war. Aber mit dem Unterricht war Schluss. Ich nahm August mit hinaus auf den Flur.
2: Und jetzt? Ich bin zur Probe hier.
3: Wie lange?
2: Das haben Sie nicht gesagt. Es sind einige Entscheidungen über mich getroffen worden. Das haben Sie gesagt, aber Sie haben nicht gesagt, welche.
3: Was wollen Sie von dir? Was sollst du machen?
2: Mich benehmen. Sie haben gesagt, die Probezeit ist eine Chance zu beweisen, dass ich mich benehmen kann.
0: Es gab 4 obligatorische Gottesdienste im Jahr. Advent, Weihnachten, Ostern und Pfingsten. Die Kirche lag gleich außerhalb des Parks, der die Schule umgab. Als wir hineingingen, August an meiner Seite, war Katharina plötzlich neben uns. Sie steckte etwas in meine Tasche. Ich wusste, es war ein Brief. Ich zog ihn heraus und faltete ihn auseinander. Wir hatten unsere Fragen und Antworten zu Binet Simon immer auf dasselbe Blatt geschrieben. Was da jetzt stand, würde das Ende bedeuten, wenn man ihn fand. Aber ich fühlte mich geschützt zwischen den vielen Menschen. Katharina war noch immer neben uns.
1: Hast du was rausgekriegt?
3: August ist hier auf Probe. Er weiß nicht, wie lange, aber er hält das nicht durch. Was kann man da machen?
1: Seine Akte. Da müssen alle Entscheidungen drinstehen.
0: In diesem Augenblick war Frédéric da.
5: Der Brief? Nein, nein, nein, gib ihn mir. Na los, mach schon.
0: Er nahm mir den Brief weg und wies Katharina und mir einen Platz zu, in gehörigem Abstand voneinander. Dann holte er August. Er ging nicht von vorn auf ihn zu, sondern um ihn herum und kam von hinten, umschloss seine Handgelenke und lenkte ihn in eine Bank und setzte sich neben ihn. Frédéric hätte uns auf der Stelle hinausführen können, doch das tat er nicht. Stattdessen wurden wir in die Bank gesetzt und der Gottesdienst nahm seinen Anfang, als wäre nichts passiert. Währenddessen saß man da und wusste, nun ist alles vorbei. Ich war nahe daran aufzugeben. Was würde jetzt mit mir und mit Katharina? Was würde mit August? Ich sah jetzt, er hatte nicht nur hier bei Biel Probezeit, sondern auf der Welt. Er war ein sehr kleines und krankes Raubtier, das sich gerade noch aufrecht hält. Ich sah mich im Käfig um. Alle Türen waren geschlossen. In meiner Qual dachte ich an Jesus. Gott hatte ich mir immer vorgestellt wie Biel. Meistens war er fern. Jesus hatte ich mir bis jetzt wie Frédéric vorgestellt. Jetzt kam mir ein anderer Gedanke. War Jesus nicht hinabgestiegen ins Totenreich? Der Abstieg ins Totenreich. Da fasste ich einen Entschluss. Frédéric saß schräg vor mir. Seine Hände ruhten auf der Ablage für das Gesangbuch vor ihm. Die eine Hand lag über der anderen und dazwischen war der Schlüsselbund. Es gab in der Schule eine Rangordnung von Schlüsseln. Einen Hauptschlüssel, der alles aufschloss, den hatte nur Biel. Dann einen weiteren Hauptschlüssel mit eingeschränkten Funktionen für seinen Stellvertreter Frédéric. Dann die Fachleiterschlüssel und so weiter. Ich sah mir Frédérics Schlüssel an und konzentrierte mich auf die Tiefe der Barteinschnitte. Ich lernte sie auswendig, bis zum Ende des Gottesdienstes. Am selben Abend entfernten sie August aus dem Speisesaal und brachten ihn im Krankenzimmer unter. Am nächsten Tag stuften sie in eine Klasse zurück und teilten ihm Flockedem als ständige Aufsicht zu. Mich riefen sie ins Lehrerzimmer hinauf. Frédéric war dort, außerdem der Vorsitzende des Lehrerkollegiums und Karin Ehrö als Klassenlehrerin.
6: Wir haben dem Oberpräsidium über dich Bericht erstattet und auch der Kinder- und Jugendfürsorge, da du ja einen Freiplatz und eine Sondergenehmigung für diese Schule hast.
5: Wenn die Antwort vorliegt, werden wir wieder über die Situation beraten. Bis dahin kannst du weiter am Unterricht teilnehmen.
6: Aber alle Kontakte mit anderen Schülern sind untersagt.
0: Wir hatten einmal die Woche Werken mit Holz. Für den Unterricht war Clusterson zuständig, der eigentlich Sportlehrer war. Im Werkraum gab es auch Werkzeug für Metallarbeiten. Ich hatte einen zerbrochenen Tischtennisschläger mitgebracht.
3: Der sieht aber schlimm aus.
7: Ich möchte versuchen, ihn zu reparieren.
3: Na dann, viel Erfolg.
0: Ich stellte mich ganz hinten an eine Werkbank mit Schraubstock und schnitt Frezois Schlüssel aus Dünnblech, so gut es aus dem Gedächtnis ging. In den nächsten Tagen probierte ich ihn aus und korrigierte ihn.

0: Ich holte August kurz nach Mitternacht aus dem Krankenzimmer. Er hatte seit Tagen nichts gegessen.
1: Was ist los?
2: Steh auf und zieh dich an, aber leise.
1: Sie haben meine Sachen eingeschlossen.
0: Er hatte nur einen Pyjama und seine Hausschuhe.
1: Wo gehen wir hin?
2: Erstmal in den Zeichensaal.
1: Das ist ja nicht weit.
0: Der Zeichensaal war nur über den Hof zu erreichen. Es war Frost, aber ohne Schnee. Wir hinterließen keine Spuren. Lange Zeit hatte ich gedacht, ich sei der Einzige, der den Einstieg zu den Leitungstunneln kannte. Als neue Toiletten gebaut wurden, hatte ich mitgeholfen. Damals hingen Zeichnungen an der Wand, auf denen man die Tunnel mit ihren Rohren und Kabeln sehen konnte. Hinter einem Verschlag war im Boden ein schwarzes Loch. Das war der Einstieg.
1: Es riecht verbrannt hier.
2: Das war Axel Fredoy. Er hat Benzin auf die Isolierung der Rohre geschüttet und angezündet.
1: Warum? Stoff brennt fast nicht.
2: Das hat ihn auch gerettet. Können wir jetzt weitergehen?
1: Stoff brennt schlecht. Ich weiß das. Sie kommen nach Hause und ich liege im Klappbett. Sie fangen an zu reden. Vom Zeugnis, von den Zeichnungen und der Kreide. Die Zerstörung Jerusalems, sagt sie.
2: Deine Mutter.
1: Mach was, sagt sie. Er ist dein Sohn. Sie hetzt ihn auf. Kennst du das? Er schmeißt brennende Streichhölzer auf die Bettdecke. Man muss dann liegen bleiben, als ob man schläft. Es fängt nicht an zu brennen. Stoff brennt eben schlecht. Man könnte weglaufen, aber dann würde er sich verarscht fühlen. Es soll irgendwie sein wie...
2: Eine Leistung und eine Belohnung.
1: Genau. Er muss einen erwischen können. Sonst läuft es völlig schief. Er hält einen, aber sie tut's. Mit dem Bügel. Den ganzen Rücken. Zuletzt den nackten Hintern. Naja, vergiss es einfach wieder.
2: Schon gut.
1: Ich lass mir nichts mehr gefallen. Ich habe sie gewarnt. Das haben sie zum letzten Mal gemacht.
0: Das Zittern kam von innen. Doch es war viel größer als der kleine, dünne Körper. Ich griff nach seiner Hand. Es ging zu schnell, als dass ich etwas hätte tun können. Ich hörte den Laut, bevor ich etwas spürte. Der kleine Finger war es. Es klang, als ob man einen Bleistift abbricht. Ich musste auf die Knie, als der Schmerz kam. Er sah zu mir herunter, aber er ließ mich nicht los.
1: Mich fasst keiner an.
0: Ich glaube, er erkannte mich nicht. Der andere August hatte die Oberhand. Vom ersten war beinahe nichts übrig.
1: Weißt du, wie es zum Schluss ist? Wenn sie es lange genug macht, wird es schön. Und man möchte sie bitten, weiterzumachen. Aber da kann man schon nicht mehr sprechen.

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